0: Ende Joni Merz. Schön, bist du mit dabei in den nächsten 11 Minuten. Und bei mir zu Gast sind Tobias Rentsch und Evelyn Baumberger. 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Dort einfach kurz draufklicken und nachlesen. Oder du findest es auch auf rfmedien.ch/podcasts, wenn du dort die Folge gehst, suchen. Wir haben es, wie immer, von einem Text aus der Bibel. Auch heute wieder ein kurzer Vers. Und der steht im 2. Brief an die Korinther, Kapitel 9, Vers 8.
1: Er wird euch dafür alles schenken, was ihr braucht, ja mehr als das. So werdet ihr nicht nur selbst genug haben, sondern auch noch den anderen Gutes tun können.
0: Für mich heute wieder ein Text, wo wir kurz verorten müssen. Wo finden wir den in der Bibel? Wir haben «Er wird euch alles schenken». Wir müssen wissen, wer ist der «Er». Wir müssen reden, was ist der Kontext rundherum, von was reden wir überhaupt? Tauchen wir dort rein? Was passiert rundherum?
2: Er wird euch alles schenken, ist Gott, der wird schauen zu seinen Menschen, dass sie genug haben, dass es ihnen gut geht. Der Vers im 2. Korintherbrief, Kapitel 9, ist eingebettet. Also gerade vorher, ein längs Kapitel 8, geht es um eine Kollektensammlung für die Gemeinde in Jerusalem.
0: Also hat man Geld zusammengesammelt, und man dann spendet, weitergibt.
2: Für die Gemeinde in Jerusalem. Genau, man hat so seine, oder Korinth im griechischen Teil, hat so die Solidarität auch ausgedrückt mit der Gemeinde in Jerusalem. Und eben, es ist ein längs Kapitel, das Kapitel 8. Und ich weiß nicht, wie es euch geht, aber ich selber nicht so wahnsinnig gerne in den Gottesdiensten, wenn Kollektenansage eigentlich gerade so lang ist wie die Predigt oder noch fast länger.
0: Ja, genau.
2: Da denke ich auch so ein bisschen, ja.
0: So das Bild von der Kirche, wo einem wieder einen Stutz aus der Tasche ziehen will, oder?
2: Ja, also es ist natürlich auch verständlich. Es kommt immer auch darauf ab, wie sich die Gemeinden finanzieren, ja, klar, und so weiter. Das ist klar, das ist ein Thema. Es ist auch ein wichtiges Thema. Und gleich, eben, manchmal wird dort extrem viel Gewicht draufgelegt, und hier auch, in diesem Kapitel, oder eben im Kapitel vorher.
3: Also überhaupt kann man ja nicht sagen, in der Bibel steht wenig zum Thema Geld. Was das ist jetzt so ein Beispiel. Ja. Also Jesus hat ja auch viel darüber geredet, dass man weitergeben soll, und so die Gleichnis von Leuten, die für sich selber Reichtum auf die Seite tun und nachher brennt das ab, zum Beispiel. Oder? Ja.
2: Also das Geld wird bei Jesus sehr, sehr viel kritisch im Blick genommen. Oder? Also über das Geld kommt in den Evangelien absolut meistens kritisch sehr, sehr viel, und über ganz viele Themen, die wir heute in christlichen Gemeinden und Kirchen manchmal diskutieren, die wahnsinnig wichtig scheinen.
0: Sind Randthemen.
2: Sind extreme Randthemen, wenn sie überhaupt in dieser Art vorkommen. Und hier wird jetzt aber das Geld auch, also hier kommt das Geld zum Thema, und hey, bringen Geld, legen es zusammen, wir schicken es nachher auf Jerusalem zu dieser Gemeinde, zu unserer Urgemeinde, und schon im Sinn von, hey, das Geld ist wichtig und bringen es.
3: Ich würde aber auch sagen, bei Jesus hat Geld nicht einfach grundsätzlich kritisch angeschaut, er hat kritisch über Reichtum geredet, aber nicht über Geld an sich. Also Geld hat immer eine Bedeutung, man kann etwas damit machen. Ja. Es ist teilweise ein Opfer an Gott, das man bringt.
0: Aber es ermöglicht auch etwas.
3: Genau. Ja.
0: Aber in dem Sinne,
3: man drückt etwas damit aus.
0: Das ist wahrscheinlich etwas, was ich auch kenne. Geld kann wahnsinnig viel mit einem selber machen. Der Geiz rundherum, das gehört jetzt mehr und ich muss mir etwas anhäufen. Es kann die Persönlichkeit fast ein bisschen verändern, wenn man zu fest an dem Geld klammert. Also ich habe jetzt für mich das Gefühl, Jesus hat schon einen guten Grund, dass er das so viel zum Thema macht, weil man auch sein Vertrauen stark kann aufs Geld setzen, und er da eigentlich wirbt, das Vertrauen wahrscheinlich eher auf ihn zu setzen. Oder?
2: Jesus war, ich glaube, ein hoch armer Mensch gewesen. Also Geld hat er nicht gehabt, würde ich sagen.
3: Es ist auch für ihn gesorgt worden. Man liest zum Beispiel von Frauen, die mit ihm gereist sind und ihn finanziell, ihn und seine Jünger versorgt haben.
2: Ja, aber
3: das war einfach sein Lebensweg, sein Lebensstil.
2: Aber sehr in Armut, würde ich sagen. Und dort, wo er gefragt wird nach den Steuern, sagt er nachher, zeigt mir ein Geldstück. Also er hat selber keinen in seinen Säcken. Und dann sagt er, was ist da für ein Kopf drauf, der Kaiser? Also geht dem Kaiser, was dem Kaiser gehört. Aber mit dem will ich nichts zu tun haben. Ich tue es jetzt ein bisschen flapsig vielleicht wiedergeben, die Geschichte. Aber Jesus sagt, schau, ich habe nicht mal ein Geldstück in meinem Hosensack, darum müsst ihr mir eins zeigen, für das wir schauen können, dass da ein Kaiser drauf ist. Und gebt das dem Kaiser, das gehört dem Kaiser. Aber ich rede von etwas anderem. Also ich glaube schon, dass Geld im Neuen Testament, bei den Jesus-Texten, also nicht nur der Reichtum kritisch angeschaut wird, sondern das Geld eben in dieser Gefahr, wo besteht, die glaube ich immer da ist, dass man da zu fest darauf schauen kann, dass man sich zu fest darauf konzentrieren kann. Ja. Und ich finde, für uns ist das gerade in der Schweiz ein Akzent, was glaube wichtig ist zu machen, dass wir hier
0: Wir haben ein Sparkonto, wir haben Versicherungen, wir haben, also wir...
3: Ja. Es gibt Sicherheit,
0: oder? Wir tun schon etwas auf die Seite für die schlechten Zeiten, würde ich sagen. Und ich finde jetzt, also ihr könnt mich korrigieren, aber wenn ich jetzt in den Text von heute hineinschaue, dann macht er eigentlich Mut, dass man irgendwo erkennt, wo hat man selber genug. Das ist das, was Gott uns gibt. Es gibt irgendwo so eine Linie mit genug und dort darüber aus soll ich eigentlich weitergeben, damit andere auch Gutes können erfahren.
2: Und wo ist aber das Genug, oder? Ja. Wo ist die Linie, wenn wir jetzt die...
0: Wo würdest du sie verorten?
2: Ja, also, wenn man jetzt die Bibel anschaut, dann kann man eben nicht sagen, die Linie ist einfach hier,
0: also
2: hier,
0: overall ist sie
2: da.
0: Einfach da. Also so, das kann man nicht sagen, meinst du?
3: Es gibt so Untersuchungen, mit wie viel Geld sind Leute glücklich und wie viel mehr macht einem nachher nicht glücklich. Und das kommt ja auch in diesem Vers raus. Es gibt die, die genug haben und es gibt offensichtlich, muss es auch die geben, die zu wenig haben. Und darum gibt man denen dann weiter von dem Überfluss, den die einen haben.
0: Damit dann alle im besten Fall genug hätten. Ja. So würdest du verstehen?
3: Ja, würde ich so verstehen. Ich glaube, das geht auch so auf. Also, wenn wir jetzt alles Geld auf der Welt verteilen, dann hätten alle genug zum Leben. Und darum denke ich auch, wenn man ehrlich ist mit sich selber, dann weiss man, wie viel genug ist und ob man genug hat oder nicht.
0: Du hast Luft geholt, Tobias.
2: Ja, die Urgemeinde, wie sie in der Apostelgeschichte beschrieben wird, und das ist ja die Gemeinde, die eben da...
0: Das ist die Gemeinde in Jerusalem.
2: Die Gemeinde in Jerusalem, die hier im Korintherbrief auch dafür gesammelt wird. Und die Gemeinde wird als eine Gütergemeinschaft beschrieben. Also
3: alle teilen alles.
2: Alle teilen alles. Also wenn du ein Haus hast und ich habe Käse, dann haben wir jetzt... Yes, halbs. Mhm. Wenn man um das zweite Höchst darauf schaut. Das
0: geht zurück auf einen Bibeltext in der Apostelgeschichte, wo man das kann lesen kann, dass die alles geteilt haben miteinander.
3: Und sie haben aber auch alles verkauft, was sie hatten. Und darum, einer hat ein Haus und der andere keins und dann hat man halt ein halbes. Ich glaube, dort ist das noch viel extremer gehandhabt worden. Die Leute haben gedacht, Jesus hat ja gesagt, er kommt gleich wieder zurück und nachher ist sowieso alles aufgelöst und ist eine neue Ära.
0: Ich brauche das gar nicht,
3: die Sicherheit, ich brauche das Haus gar nicht oder das, was ich auf die Zeit da habe, wenn es nicht so gut läuft. Die haben auch einfach sehr verkauft, losgeworden in einer auch Kurzsichtigkeit und darum jetzt nachher auch die Solidarität braucht von den anderen Christinnen und Christen in anderen Städten, die Geld dort hergeschickt haben. Also da kann man sich auch fragen, muss man jetzt das so eins zu eins als Vorbild nehmen? Und da würde ich jetzt auch in den Text reinlesen, es steht ja nicht, die haben das super gemacht, macht ihr es auch gerne alles weg, sondern ihr habt, Gott schaut schon für euch und ihr wisst, was ihr könnt weitergeben könnt.
2: Ich würde auch hier wieder sagen, wie ich das bei ganz, ganz vielen Bibeltexten bei einer Auslegung einfach eine gute, wie eine Faustregel finden, zu unterscheiden mit zwischen was und wie. Und hier geht es um das was, also hier geht es um Geldfragen. Und nachher ist die zweite, gerade so wichtige Frage, ist, und wie gehe ich jetzt mit dem um? Wie wichtig ist mir was? Und ich würde jetzt nie hier stehen und einfach allen sagen, verkauft eure Häuser, löst auch eure Sparkonti auf und geht zur Kirche. Das wär, glaube ich, wirklich gefährlich sogar, wenn man das so würde sagen. Und gleichzeitig die Texte zu nehmen, aus einmal so ein bisschen als Gegenbild als Gegenüber anzuschauen und dann daraus heraus zu spüren, also die Bibel redet zu den unterschiedlichsten Menschen und da dürfen die, die jetzt das hören oder die, die eben den Text lesen, das auch selber für sich nehmen, sagen, also wo merke ich jetzt, was ist mir zu wichtig? Und wo merke ich jetzt, nein, das brauche ich, aber ich brauche jetzt einfach... Also
0: es regt irgendwo zur Selbstreflexion oder soll es anregen bei
2: das
0: einem selber?
2: Das ist eigentlich für mich Bibeltexte, das wäre eigentlich mein Wunsch, dass Bibeltexte das auslösen. Eine Reflexion, wo man drinnen steckt. Einerseits persönlich, wie stecke ich jetzt gerade als Privatperson in dieser Situation, aber natürlich auch weiterdenkt als wie gehen wir als Gemeinde mit dem um? Wie gehen wir als Gesellschaft, wie gehen wir als Weltgemeinschaft mit Geldfragen um? Und dann könnten solche Texte ganz, ganz gute und spannende gegenüber sein.
3: Es steht ja auch, Gott gibt, was wir brauchen. Und das ändert ja schon die Betrachtungsweise. Ich habe mir das nicht verdient, was ich jetzt habe, sondern es ist ein Geschenk von Gott und es ist in meinem Besitz, aber es gehört nicht mehr. Also, und ich glaube, das ist auch so etwas Heilsames, wenn man am Geld hängt, etwas mal weitergeben, etwas abgeben davon, merken, ah ja, es fehlt mir ja eigentlich gar nicht unbedingt, ich habe immer noch genug. Ja.
0: Und weitergeben kann ja auch glücklich machen, oder? Vorher haben wir davon geredet, manchmal hat man das Gefühl, viel Geld macht mich glücklich, aber auch gerade zu sehen, was ich weitergeben kann und was das mit dem Gegenüber kann machen, das kann ja auch ein Gefühl von Glück dann auslösen, oder?
2: Ja, aus anzuschauen, als es ist mir anvertraut. Und
3: das meine ich.
0: Also die 100'000 Stutz, die ich im Jahr verdiene, die gehören gar nicht mehr.
2: Es ist anvertraut und ich soll sie dann schlau einsetzen. Für mich und aber auch für andere.
0: Ja. Ich habe dort auch schon den Spruch gehört, überleg dir nicht das Geld, das du vor dir hast, im Sinn von wie viel gebe ich weg, sondern wie viel darf ich behalten von dem. Das hat mir auch schon mal jemand gesagt, dass du mal diesen Twist kannst machen im Kopf. Gut, also wir gehen das raus, das ist Denkfutter, finde ich, wenn du das zugelassen hast, zum Reflektieren. Ich würde gar nicht mehr dazu sagen, außer dass wir zum Schluss auch noch über das Geld reden. Nämlich der Podcast, der wird durch Spenden finanziert, RF Media, der Podcast produziert. 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Jetzt haben wir hier auf Live-Channel für euch in dieser Stunde noch mehr Gedanken zu Bibeltext. 4 Folgen aus unserer Rubrik «Aus der Bibel» haben wir parat gemacht. 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
1: Heute lesen wir in der Textstelle vom Jesaja 49, der Vers 4. Evelyn Baumberger und Tobias Rentsch geben uns ihre Gedanken dazu weiter.
2: Ich aber dachte, vergeblich habe ich mich abgemüht, für nichts und wieder nichts meine Kraft vergeudet. Dennoch weiß ich, dass der Herr für mein Recht sorgt. Von ihm, meinem Gott, erhalte ich meinen Lohn.
3: Ich höre da so das Gefühl von der Unzulänglichkeit raus, von der Enttäuschung, wenn man etwas gemacht hat und es hat irgendwie nicht gefruchtet oder es ist nachher gegen einen verwendet worden oder einfach irgendwie, ich kenne da sehr gut das Gefühl von der Enttäuschung.
4: Ja, dass man Kraft einsetzt und die Kraft aber nicht so sich auszahlt, auswirkt, wie man es gerne hat. Ich finde aber, es muss nicht unbedingt eine Unzulänglichkeit sein. Also, du kannst deine Kraft auch sehr gut einsetzen, du kannst sehr viel Mühe geben und tatsächlich von einem objektiven Standpunkt aus das Richtige machen. Und gleich kommt nicht etwas Gutes dabei raus. Und das ist nicht nur Unzulänglichkeit, sondern es gibt ja andere Faktoren, die dazu führen, dass Kraft, die eingesetzt worden ist, nicht zu einem guten Ziel kommt.
3: Und nachher der zweite Teil vom Vers, dass Gott einem Lohn und Recht gibt, das ist, ich weiss nicht, manchmal ist es ein schwacher Trost, oder? Wenn man denkt, ja, Gott sieht schon, was ich Gutes gemacht habe oder so.
4: Ja, es geht. Also ich sage mal etwa die noch, okay, das sieht jetzt niemand, dass das hier irgendwie cool ist oder gut rausgekommen ist oder Freude macht oder so, aber Gott hat es gesehen und er
3: vertraust du darauf, dass du irgendwann mal einen Lohn bekommst dafür?
4: Ja, ist ja nur, dass ich den Gedanken habe, ist ein Lohn.
3: Ah, dass es eben nicht für nichts gewesen ist, sondern...
4: Ja, das ist schon im Moment, irgendwie das, schon, wie, ja, das schon hilft und da ist und gilt. Und ob es dann irgendwann mal noch irgendwo etwas anderes abdreht, weiss ich nicht.
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1: Und heute in der Zwei Minuten Bibel gibt es die Verse 23 und 24 in der Apostelgeschichte im Kapitel 27. Und dazu gibt es Gedanken von Evelyn Baumberger und Tobias Rentsch.
2: In der letzten Nacht stand neben mir ein Engel des Gottes, dem ich gehöre und dem ich diene. Er sagte, fürchte dich nicht, Paulus. Du wirst vor den Kaiser gebracht werden. Gott hat deine Bitte erfüllt. Mit dir werden auch alle anderen am Leben bleiben. Nicht einer wird umkommen.
3: Der Paulus ist auf seiner allerletzten Reise, Missionsreise, nämlich auf Rom, wo er ja dann schlussendlich auch umgebracht wird. Und ist eben mit dem Schiff unterwegs und er hat die Verheißung, dass er der Kaiser wird sehen, was er von einem Kaiser kommt. Und Jetzt sind sie da in einem Sturm in dem Schiff und haben natürlich Angst, dass sie in diesem Sturm umkommen. Sie haben schon mehrere Tage vor sich, wo sie nachher ganzen Ballast über Bord geworfen. Das ist der Kontext, wo der Vers drin ist.
4: Sie sind im Ganzen nachher mehr als zwei Wochen auf dem Wasser, in dem Boot. Und der Paulus erzählt da, dass ihm eben ein Engel erschienen ist und gesagt hat, fürchte dich nicht. Und für mich ist es so gewesen, als ich es gelesen habe, ja, das ist so typisch Gott, das fürchte dich nicht, das kommt in der Bibel immer wieder vor. Und gleichzeitig, da überleben nachher alle Leute und gleichzeitig denke ich mir heute, wenn man so einen Text liest, muss man an die Leute denken, die jeden Tag bei der Überfahrt über das Mittelmeer sterben, auf der Flucht. Wo ich mir auch wünschen würde, da würde ein Engel kommen und sagen, fürchte dich nicht. Du wirst gerettet werden, du wirst überkommen.
3: Ja, fürchterliche Schicksal, wo da Tag für Tag, Woche für Woche, seit Monaten, seit Jahren immer wieder vorkommen.
4: Ich habe noch geschaut, wie es da im Original, also im Originaltext, im griechischen Grundtext heisst und auch in meiner Übersetzung steht, Gott sagt zum Paulus, ich habe dir die Leute anvertraut, die auf dem Schiff sind und darum sterben sie auch nicht. Kein einziger wird sterben. Und da höre ich auch ein bisschen den Ruf in die Verantwortung raus an uns, dass wir einander gegenseitig anvertraut sind und wir auch die Leute anvertraut sind, die irgendwo auf der Welt leider erfahren, dass das etwas mit mir zu tun hat, wie es mit ihrem Leben weitergeht.
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2: Heute hören wir das Duo Evelyn Baumberger und Tobias Rentsch und sie reden über die Bibelstelle Jesaja 55, Vers 1.
3: Der Herr ruft, ihr habt Durst? Kommt her, hier gibt es Wasser.
4: Das ist Jesaja 55, Vers 1, wo nachher noch weitergeht. Und ich finde das jetzt hier bei diesem Vers noch recht wichtig. Es kommt dann nämlich, kommt alle, ob ihr jetzt Gold und Silber habt, ob ihr Geld habt, kommt einfach und nehmt von dem Wein und Milch eine Logik vom Einkaufen, eine Logik vom, ja, kapitalistische Logik, die hier über Haufen geworfen wird, wo umgedreht wird. Es können auch die kommen, essen und trinken, die kein Geld haben.
5: Das ist etwas, was sich ja auch durch die Bibel durchzieht. Einerseits Gott, der für die Menschen, für seine Geschöpfe sorgt. Und auch, dass es unabhängig davon ist, welchen weltlichen Status das jemand hat. Das kommt da raus.
4: Ich glaube, das ist eine Botschaft, die auch wichtig ist, dass man es immer wieder sagt. Wir sind so getrieben in unserer Welt von Kaufen und Verkaufen. Und ich will das gar nicht nur antikapitalistisch werden, in dem, was ich sage. Aber dort außerhalb von dem Denken und dann uns auch immer wieder bewusst machen, ja, wir leben in dem, wir kaufen, wir verkaufen, aber wir haben ja auch Verantwortung für Leute, die dem Ganzen nicht teilnehmen können. Und dass wir Orte schaffen, wo das da hier nachher möglich wird, wo hier im Jesaja-Text gesagt wird, dass eben auch Menschen dazukommen können und essen und trinken, die sich es nicht leisten können.
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1: Kann man auf Knopfdruck mutig sein? Das wollen wir nachlesen im Josua 1, Vers 9. Und Develin Baumberger und Tobias Rentsch haben sich Gedanken darüber gemacht.
2: Ja, ich sage es noch einmal. Sei mutig und entschlossen. Lass dich nicht einschüchtern und hab keine Angst. Denn ich, der Herr, dein Gott, bin bei dir, wohin du auch gehst.
3: Das ist so ein Postkartenvers, oder? So ganz ein berühmter, wo wahrscheinlich ganz viele Leute auch schon mal geschenkt bekommen haben auf einer Karte zur Ermutigung, irgendwie bei einem neuen Job oder bei einer Herausforderung. Ich finde es auch schön, dass das immer wieder in der Bibel steht. Das steht an ganz verschiedenen Orten und in verschiedenen Geschichten, das mit ermutig und stark sein.
4: Ja, und gleichzeitig kann man auch fragen, ist es etwas, das man kann verordnen kann? Weil jetzt in Luther-Übersetzung heisst es vor dem Vers, habe ich dir nicht geboten, sei getrost und unverzagt.
3: Also so reiss dich zusammen.
4: Ja, es könnte auch so sein. Man kann es definitiv so verstehen. Du sollst jetzt mutig sein, du sollst jetzt unverzagt sein. Und wenn ich in dem Moment, wo ich gerade nicht mutig und nicht wenn ich aber nicht unverzagt bin, wenn ich gerade Angst habe, ist das gar nicht so einfach.
3: Mhm. Das muss einem darum irgendwie auch wieder gesagt werden, immer von außen. Man kann sich das schon selber auch sagen, so die Affirmationen, die positiven zum Beispiel. Aber mir ist da, es gibt eine Geschichte, wo eben der Teil auch steht, beim Daniel, beim Prophet Daniel. Und er ist voller Mensch. Das steht im Buch Daniel Kapitel 10. Und er liegt am Boden und da kommt ein Engel und sagt zu ihm, du überaus geliebter Mensch, stand auf, hab Mut, bist stark. Und das hat mich so berührt, als ich das entdeckt habe, die Parallelstelle, der Engel, der kommt, Gott, der zu einem sagt, du bist mein geliebter Mensch, hab Mut. Das berührt mich immer.
4: Die Beziehung, die zum Ausdruck kommt und das eben nicht allein gelassen sein, was eben durch die Beziehung ist. Das hast du ja eben bei dem Daniel-Text, aber auch hier bei mir, Josua, oder? Der Mut oder die Unverzagtheit, die zugesprochen wird, die ist nicht grundlos, sondern weil Gott ist mit dir oder eben der Engel ist mit dir oder ein Mitmensch.
3: Oder jemand anders ist mit mir.
4: Genau.
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1: Die Nachrichten von SRF um 3 mit Konrad Muschk. Die USA und der Iran wollen ein Friedensabkommen unterzeichnen, und zwar am Freitag in der Schweiz. Pakistan, das in dem Konflikt vermittelt, hat dies als erstes bestätigt. Von der ARD aus Washington, Anne Schneider.
2: Der pakistanische Premierminister Sharif hat einen Durchbruch im Konflikt zwischen den USA und dem Iran vermeldet. Nach Angaben der Regierung in Islamabad haben beide Seiten eine Vereinbarung erzielt, vermittelt neben Pakistan auch mit Unterstützung von Katar, Saudi-Arabien und der Türkei. Demnach sollen die USA und der Iran einer sofortigen und dauerhaften Waffenruhe zugestimmt haben, auch auf Nebenschauplätzen wie im Libanon. Die offizielle Unterzeichnung ist für den 19. Juni in der Schweiz geplant. US-Präsident Donald Trump spricht allerdings schon jetzt von einem abgeschlossenen Deal. Er kündigte an, das Abkommen könne elektronisch unterzeichnet werden, entweder von ihm selbst oder von Vizepräsident J.D. Vance. Zentraler Punkt: Der Iran verpflichtet sich, auf Atomwaffen zu verzichten. Im Gegenzug soll die wichtige Straße von Hormuz sofort wieder geöffnet werden. Die US-Seeblockade würde aufgehoben. Offen bleibt die Frage des iranischen Nuklearmaterials. Trump sagte, darum wolle man sich später kümmern, nämlich in den kommenden Wochen.
1: Irans Vizeaußenminister bestätigte die Übereinkunft im staatlichen Fernsehen. UNO-Generalsekretär Antonio Guterres sprach von einem wichtigen Schritt in Richtung Frieden. In einer gemeinsamen Erklärung mit Großbritannien und Deutschland begrüßte Frankreich den Schritt. Die Märkte reagierten ebenfalls positiv. Der Ölpreis für ein Fass der Nordseesorte Brent sank nach der Ankündigung um 4%. Die russische Armee hat in der Nacht Ziele in der Ukraine mit Drohnen und Raketen angegriffen. In Charkiw wurden laut Innenminister Igor Klimenko 5 Rettungskräfte getötet und 5 weitere verletzt. 3 Menschen starben in Tula bei einem Drohnenangriff. In der Hauptstadt Kiew wurden bei Luftangriffen 10 Menschen verletzt, sagte Stadtpräsident Vitali Klitschko. Ein Hochhaus stehe in Brand und 140.000 Menschen seien ohne Strom. Infolge eines russischen Raketenangriffs geriet außerdem die Hauptkirche eines Höhlenklosters in Brand. Es gebe ernsthafte Schäden an dem Gebäude, das zum UNESCO-Weltkulturerbe zählt, schrieb der örtliche Militärgouverneur. Polen ließ als Reaktion auf die russischen Luftangriffe auf die Ukraine eigene Kampfjets aufsteigen und setzte seine Luftabwehrsysteme in Bereitschaft. Dann noch zu den Resultaten der Fußball-Weltmeisterschaft. Dort trennen sich Japan und die Niederlande 2:2 unentschieden. Zuvor hatte Deutschland gegen Curaçao gewonnen, und zwar gleich mit 7:1. Das Wetter: heute ist es im Flachland meist sonnig, in den Alpen gibt es Sonne und Quellwolken, im Norden bei 25, im Süden bis 30 Grad. Das waren Nachrichten von Radio SRF, verantwortlich Konrad Muschk.
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3: Also es ist ja so, dass Hochsensibilität keine Erkrankung ist. Das ist wirklich eine Charaktereigenschaft. Das wird auch genetisch weitergegeben. Von daher glaube ich, ist es ja kein Artenschutzprogramm im Sinne von, die sind krank oder ne oder so, die brauchen einen guten Tag, damit es läuft. So ist es nicht, sondern ich würde sagen, wie jeder Normalsterbliche auch, haben wir gute und schlechte Tage.
4: 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Wir haben heute ganz ein ganz spannendes Thema: Hochsensibilität. Man geht davon aus, dass 15-20% der Schweizerinnen und Schweizer hochsensibel sind. Also rund eine von 5 Personen hat das Persönlichkeitsmerkmal. Ich bin Martin Diener und ich rede mit einer, die das ganz genau weiss. Bettina Zimmerli ist Coach für Hochsensibilität und psychologische Beraterin und selber auch hochsensibel. Herzlich willkommen, Bettina.
3: Herzlich willkommen, Martin.
4: Du bist im

0: Anton Solothurn zuhause, bist geheiratet, Mutter von 3 erwachsenen Kindern und eben hochsensibel. Erklär es uns, wie ist es, wenn man hochsensibel ist?
1: Das ist sowohl eine große Stärke als auch eine große Herausforderung. Wenn man einen hochsensiblen Menschen kennt, kennt man einen hochsensiblen Menschen. Also es gibt extrem hochsensible Menschen und es gibt auch da moderat hochsensible Menschen. Man redet auch von normalsensibel und eben wenig sensiblen Menschen. Aber auf dem Spektrum gibt es dann natürlich auch Unterschiede. Aber was es ausmacht, ist, dass ein hochsensibler Mensch ein sehr fein eingestelltes Nervensystem hat. Das heißt, man ist schneller erregbar als jetzt der durchschnittssensible Mensch. Das kann von positiven Triggern sein im Sinne von, du hörst Musik und bist sehr bewegt, ein Gespräch, wo du mitschwingst. Hochsensible Menschen sind sehr am anderen interessiert, gehen auch gerne in die Tiefe, mögen keine oberflächlichen Gespräche, lieben Kunst in der Regel. Also ich vereinfache es jetzt auch ein bisschen. Und von daher sind da ganz viel Stärken, sind auch sehr einsatzbereit in der Regel. Also das sind Mitarbeiter, die man auch gut fordern kann, weil sie meistens auch mit Grenzen setzen nicht so toll sind. Und da sind wir auch schon bei den Herausforderungen. Zu sehr mitschwingen, zu wenig eigene Grenzen setzen, zu sehr im Außen sein, alles von außen wahrnehmen, aber sich selber dann vielleicht auch mal vergessen oder gar nicht richtig wahrnehmen. Das wäre jetzt mal so ein grober Überblick.
0: Du hast gesagt, die Reizüberflutung, die tut euch nicht gut. Was sind denn das für Reize, die nicht gut sind? Also ist das zum Losen oder zum Schauen? Was ist da alles zu viel für dich jetzt?
1: Ich glaube, alles, was das Nervensystem bewegen kann oder überreizen kann, und das ist auch von Person zu Person unterschiedlich. Was so eine Gemeinsamkeit ist, sicher Lautstärke. Also die meisten, oder ja doch, die meisten Hochsensiblen können Lautstärke, so eine Übererregung auch. Es gibt ja auch energetisch reichere Menschen und weniger reiche. Also wenn mit jemandem bist, der die ganze Zeit so rumhippelt und macht und tut, kann das einen hochsensiblen Menschen auch. Man kommt dann so mit in Schwingung sozusagen. Aber sehr oft ist es grelles Licht, große Impulse. Also ich glaube, so eine Techno-Party, das kriegt ein Hochsensibler vielleicht noch mit, schafft er noch bis er 20 ist, aber sicher nicht mehr mit 40. Also da hört es dann auf.
0: Aber ich bin ja eigentlich so ein Hibbeli-Gibbeli. Ich bin nicht viel für dich.
1: Überhaupt nicht. Du bist ja total sympathisch.
0: Und, ja gut, das Techno-Party kann ja auch sympathisch sein.
1: Das stimmt. Und es gibt sicher auch den ein oder anderen Hochsensiblen, der sagt, eine Techno-Party geht für mich, aber ich kann nicht in einer Gruppe mit, was weiß ich, 50 Leuten dies oder jenes machen. Also wie gesagt, es gibt da auch Unterschiede, aber in der Regel ist es Lautstärke, ist es Licht, ist es auch starke Gerüche unter Umständen. Ich finde natürlich Menschen wie dich spannend, also ne, es ist jetzt keine Beweihräucherung, aber ich finde Menschen wie dich spannender als langweilige Menschen, weil ich ja gerne auch was zum Verarbeiten habe. Ich gehöre wieder zu einer kleinen Splittergruppe von Hochsensiblen, nämlich die meisten hochsensiblen Menschen sind introvertiert. Das heißt, die brauchen wirklich den Rückzug und haben ihn auch lieber gern als das nach außen gerichtet sein. Ich bin eine extrovertierte Hochsensible. Das ist nochmal ein bisschen eine kleine Splittergruppe. Deswegen mag ich auch diese Impulse gern, aber ich brauche dann eben regelmäßig die Phasen, wo ich ganz bewusst runterfahren kann. Und das geht den meisten Hochsensiblen so. Der Rückzug zur Verarbeitung muss unbedingt sein. Zum Beispiel ein Großraumbüro kann ein Hochsensibler nicht. Nicht machbar. Das ist Telefon, da redet noch jemand parallel, genau.
0: Und was macht's dann, wenn dich etwas überreizt? Was macht's dann in dir rein?
1: Also in mir speziell jetzt, mir nimmt es die Energie. Also ich werde dann wirklich, ich erschlaffe in mir sozusagen. Mir nimmt es wirklich
0: also
1: die Energie.
0: Also ein Ballon, wo
1: ja, das ist gar kein schlechtes. Genau. Ich muss dann wieder auftanken in der Ruhe. Ich könnte mir vorstellen, dass das auch wieder unterschiedlich ist. Also ich kenne ja auch unterschiedliche hochsensible Menschen inzwischen. Es gibt auch da Unterschiede, aber es ist dieses, es müssen Ruhephasen eingebaut werden. Wie die dann aussehen, wie lang die sind, das ist dann wiederum sehr individuell.
0: Gibt es eine Tagesform? Also weißt, im Sport sagen wir ja, heute bin ich besonders gut drauf.
1: Ja.
0: Dass du jetzt heute merkst, oh, heute kann ich also richtig am 10 Uhr in den Laden posten, wo ich weiss, dass alle dort sind. Das ist heute nicht zu viel für mich. Gibt es Tagesform?
1: Also es ist ja so, dass Hochsensibilität keine Erkrankung ist. Das ist wirklich eine Charaktereigenschaft. Das wird auch genetisch weitergegeben. Von daher glaube ich, ist das ja kein Artenschutzprogramm im Sinne von, die sind krank oder ne oder so, die brauchen einen guten Tag, damit es läuft. So ist es nicht, sondern ich würde sagen, wie jeder Normalsterbliche auch, haben wir gute und schlechte Tage.
0: Und wie merkst du, wenn es dir jetzt zu viel wird? Also ist einfach der Luftballon und langsam oder bam und dann ist die Luft ganz weg und jetzt ich bin jetzt draußen von jetzt auf nachher oder merkst, oh, da kommt etwas und dann kannst du handeln?
1: Da bin ich vielleicht nicht exemplarisch für die klassische Hochsensible, weil ich habe mein Nervensystem mehrfach geschrottet. Also sprich, dadurch, dass ich zugelassen habe, dass es auch zu einem Burnout kam, dann meine Scheidung, das hat alles, war nicht hilfreich für ein stabiles Nervensystem. Also wir reden ja auch mal davon, wenn jemand hochsensibel ist und hat jetzt weniger Schicksalsschläge oder weniger Dinge auch mit angeboten sozusagen, der hat vielleicht auch noch ein stabileres Nervensystem und braucht weniger Ruhephasen. Ich habe schon von Hochsensiblen gehört, die sagen, also eigentlich brauchen sie jede Stunde 5 Minuten, zum wirklich bewusst zur Ruhe kommen. Und in der Mittagspause sicher eine Stunde. Also einfach durchschaffen 12 Stunden ist für die meisten Hochsensiblen nicht sinnvoll. Kann man auch eine Zeit lang anbieten, aber dann wird's halt irgendwie weniger, ne? Es gibt auch diesen Begriff von Window of Tolerance, den ich sehr mag. Also sprich, es gibt so ein Toleranzfenster. Da hat jeder ein unterschiedlich großes. Ich würde sagen, du hast ein sehr großes, ne? Wo man sich einfach so, wo man fließt. Und das muss man respektieren. Und ich würde sagen, dieses Window of Tolerance, also dieses Toleranzfenster, wo ein Hochsensibler sich wohlfühlt, ist halt etwas kleiner als bei einem normalsensiblen Menschen. Und dann, ja, dann ist es so ein bisschen wie, jetzt geht mir die Luft aus, jetzt habe ich auch keine Lust mehr zum Reden, jetzt bräuchte ich Ruhe zum Verarbeiten. Es geht ja um die Reizverarbeitung.
0: Jetzt geht man als Mensch meistens davon aus, dass alle rundum gleich sind wie ich.
1: Ja.
0: Und ich gehe immer davon aus, das ist wahrscheinlich auch, ich überlege mir das gar nicht aktiv. Und da denke ich immer, der muss ja auch so eine Frohnatur sein wie ich.
1: Ja.
0: Wie deklariert man sich dann als hochsensibel? Also weißt, wenn du jetzt in so eine Gruppe nie kommst und es ist Rambazamba und es ist laut und so, du hast ja nicht irgendein Hütchen, wo du kannst anlegen und so, sprich mich nicht an oder bitte ein bisschen ruhiger oder so. Ja. Hast du irgendwie das müssen lernen, um das ansprechen? Ist das schwierig?
1: Also ich bin von meinem Naturell her eigentlich eine unkomplizierte Person. Wenn jetzt jemand sehr komplex ist und dann noch hochsensibel, dann wird es natürlich schwierig für alle Beteiligten.
0: Also eben, ich würde sagen, wenn du so going public, du bist offen, du redest, du kommunizierst, du bist ja eben extrovertiert, hast du gesagt.
1: Genau.
0: Und dann
1: das
0: gehst du
1: nicht
0: davon aus, dass da irgendwie dann einmal jemand etwas könnte überreagieren oder jemand könnte zu viel sein. Wie machst du das?
1: Du, ich glaube, indem man, und da habe ich jetzt den Vorteil, dass ich halt schon eine ältere Dame bin. Ich bin jetzt 60, also sprich, ich kenne mich schon gut. Und durch meine Arbeit als Coach und ich habe mich eigentlich auch schon immer mit meinem Innenleben beschäftigt, vielleicht nicht wahrgenommen oder nicht zugelassen, aber kognitiv wusste ich dann schon eigentlich, was gut und richtig wäre. Also sprich, ich glaube, es ist jedermanns Eigenverantwortung zu sagen, ich kenne mich doch jetzt schon, es tut mir nicht gut, wenn ich, was weiß ich, 3 Einladungen abends habe in einer Woche, dann werde ich überreizt sein, dann performe ich auch nicht mehr gut. Also so zu wissen, was tut mir gut und dann sich das selber anzubieten und auch zu wissen, dann funktioniere ich auch für die anderen am besten, dann funktioniere ich für mich selber am besten. Ich glaube, der unreife, hochsensible wird vielleicht sagen, das muss man doch merken und warum sind die alle so laut? Was ich verstehen kann, so war ich mit 20 ganz sicher auch, aber mit einer gewissen Reife muss man halt dann einfach sagen, du, das ist einfach Stärke, aber auch Schwäche, also muss ich meine Schwächen ein bisschen mitbedenken.
0: Bist du manchmal auch traurig, dass du vielleicht dann gewisse Sachen nicht kannst machen. Nehmen wir jetzt mal an, du bist Fan von der Band Toto oder sonst irgendwie gute Musik, die kommen ins Hallenstadion. Du möchtest die noch sehen, live. Und dann weißt du eigentlich, ich kann gar nicht. Macht dir das manchmal ein bisschen traurig, hässig?
1: Also da kann ich nur für, genau, du fragst ja mich, also ich kann auch nur für mich da sprechen. Ja. Also ich lebe inzwischen das sehr versöhnt. Und wenn ich die Sachen nicht mache, die mir nicht gut tun, ist es ja auch wirklich eine Stärke. Ich kann inzwischen das als Stärke leben, auch gerade in meinem Coaching. Aber ja, ich würde zum Beispiel gern leichter reisen. Dass man irgendwie sagt, oh, super, ich kann in jedem Bett schlafen und ob es dann da laut ist und ob es stresst mich alles nicht, geht an mir vorüber. Das ist halt nicht so. Deswegen sagt man ja auch oft so, Hochsensible sind so ein bisschen wie die Prinzessin auf der Erbse. Man spürt unter 10 Matratzen halt die Erbse noch. Und ja, ich meine, man spürt sie. Und dann wird man sie lieber nicht spüren in manchen Situationen. Ja, nee, manchmal empfinde ich es auch als Defizit. Aber das ist ja dann eine Frage, wie stark will ich das bewerten? Ne? Wie stark darf es mich stressen? Mhm. Ich fokussiere mich halt inzwischen auf die Stärke darin und nicht so sehr auf das, wo Defizit her ist.
0: Besteht auch Gefahr, dass man dann das für sich und vielleicht auch für andere als Ausrede braucht?
1: Ganz sicher. So wie bei jedem Menschen, der gern ausreden und sich als Opfer bezeichnet, ist das eine Gefahr. Ich bin jetzt, glaube ich, nicht oder ich hoffe nicht, das klassische Opfer zu sein oder nicht mehr zu sein, dann finde ich Ausreden nicht hilfreich. Aber klar, kann man durchaus als solches benutzen.
0: Kommen wir mal zurück in deine Kindheit. Ich meine, man kommt ja als hochsensible Person auf die Welt. Also bist du als Kind schon hochsensibel gewesen? Wie merkt man das? Es war ja zu einer Zeit, wo das noch nicht abgeklärt oder noch nicht deklariert worden ist wahrscheinlich. Wie hast du deine Kindheit erlebt?
1: Ich habe meine Kindheit als positiv erlebt, weil ich mich als geliebtes Kind erlebt habe. Und ich glaube, ich habe als Kind auch mich sehr im Außen bewegt. Deswegen habe ich mich gar nicht so wahrgenommen.
0: Was heißt im Außen bewegt?
1: Eben geguckt, dass es für Mama stimmt, für Papa stimmt. Meine Schwester war ein Kind, das sehr anders war wie ich. Also ich war so die Harmoniebedürftige und die Ausgleichende und das Sonnenscheinkind, sagt meine Mutter. Und meine Schwester mochte eher die Extreme und das Konfrontative. Und irgendwie, ich habe mich fälschlicherweise, sage ich heute, dafür verantwortlich gefühlt, dass uns das nicht um die Ohren fliegt. Von daher habe ich wahrscheinlich sehr unbewusst mal entschieden, ich werde mich da nicht so wahrnehmen. Also du machst es ja als Kind nicht, aber im Unterbewusstsein habe ich wohl geschnallt, hier brauchst nicht noch mehr Dynamik in dem System, sondern Beruhigung. Deswegen habe ich es als Kind nicht so stark gemerkt, außer wenn es eben laut wurde.
0: Also im Sandkasten ist es ja nicht immer leislich, oder wenn man irgendein Spiel macht, ein Fangis oder Räuber und Bulli oder irgendetwas, dort hat es sich noch nicht gestört. Nee,
1: da hat es mich noch nicht so gestört. Ich habe aber Klientinnen, die sagen, ich habe mich immer so als anders erlebt. Das haben viele hochsensible Menschen, die sagen, ich war immer anders. Wahrscheinlich, weil die es schon früher wahrgenommen haben bei sich. Also das scheint ein eher normales Phänomen zu sein. Bei mir war es jetzt noch nicht ganz so störend. Ich habe es dann später erst als wirklich störend erlebt.
0: Als Teenager, ich meine in der Schule, ist es auch immer laut auf dem Pausenplatz.
1: Ja.
0: Dort auch alles immer gut gewesen.
1: Ja, hat mich auch nicht tangiert. Das ging alles noch ganz gut. Aber ich habe wahrscheinlich intuitiv auch mir immer kleinere Gruppen ausgesucht. Und ich war jetzt nie affin für Hardrock oder solche Sachen. Wahrscheinlich habe ich mir meine Nischen schon früh gesucht, auch wieder unbewusst. Eher die Einerfreundschaften und nicht den großen Mannschaftssport oder so.
0: Du hast vorher gesagt, du weißt von Leuten, die hochsensibel sind und gesagt haben, sie haben schon immer gemerkt, dass sie anders sind.
1: Ja.
0: Wann hast denn du gemerkt, dass du anders bist, dass du hochsensibel bist?
1: Ich glaube, als störend habe ich es gemerkt, in der Ehe, weil mein Ex-Mann halt so anders war. Also ich bin geschieden, das weißt du ja. Der war auch so hochdynamisch und Power und es läuft immer was. Dort bin ich einfach dann in ein Defizit gerutscht und habe mich dann auch mit dem Gedanken auseinandergesetzt, was bietet denn der klassisch Hochsensible der Welt an? Und dann sehr oft sucht man sich ja was Ergänzendes oder das, was man selber nicht hat. Und das wird natürlich auch in vielen Ehen eines hochsensiblen Menschen, der sich dann vielleicht der das attraktiv findet, dass da so ein ganz dynamisches Gegenüber ist, der genau weiß, wo es lang geht oder eben kann ja geschlechtsspezifisch männlich oder weiblich sein. Genau, da habe ich dann gefunden, mir geht die Kraft aus. Und dann noch die drei kleinen Kinder und ich liebe Kinder und ich hätte auch noch gern mehr gehabt, aber dann, wenn so ein kleines Menschlein die ganze Zeit an einem rumzupft und wir haben ja, mein Ex-Mann und ich, damals auch eine Kirche, also eine Freikirche geleitet, also ich habe ihn unterstützt, er war eigentlich der Leiter. Und da habe ich gemerkt, irgendwie, das wird mir alles viel. Da sind so viele Menschen und die wollen dann auch mit der Pastorenfrau sprechen. Und nach einem Gottesdienst, wo man vorher dann schon einen Soundcheck hatte, weil wir da auf der Bühne gesungen haben, mir war das dann einfach zu viel. Ich wollte eigentlich gar nicht mehr hin.
0: Aber du hast dort noch nicht den Stempel hochsensibel gehabt.
1: Nee.
0: Was ist denn das für ein Prozess gewesen, weißt du, zu merken, weißt du, es gibt ja Familien, die auch drei kleine Kinder haben und die sind auch müde und die müssen auch noch das und dieses und so.
1: Absolut.
0: Wann ist dann eben da der Stempel hochsensibel bewusst zu dir?
1: Ja. Ich glaube schon, dass ich da angefangen habe, dann mir diesen Stempel auch zu erlauben. Weil ich wusste ja schon, dass ich hochsensibel bin. Ich habe es einfach ignoriert. Der Karren musste laufen und das läuft die Geschichte. Ich habe mich einfach nicht ernst genommen. Und als ich einfach keine Lust mehr auf nichts mehr hatte, es fing dann auch an, dass ich depressiv wurde. Das war dann auch so eine Reaktion. Da kamen wahrscheinlich verschiedene Sachen zusammen. Aber da wusste ich dann, wenn ich jetzt nicht anfange, auf mich zu hören, dann wäre ich wahrscheinlich einfach früher ins Burnout gerutscht. Und so habe ich dann nochmal Karriere gemacht und habe mir dann mein Burnout angearbeitet.
0: Auf das können wir nachher dann noch zu reden. Wie schwierig ist der Prozess? Ich weiß auch, einzugestehen, dass ja. man den Normen von der Gesellschaft, man ist jung, ja. schön, dynamisch, mag leisten ohne Ende.
1: Ja.
0: Was ist für ein Prozess gewesen, zu sagen, hey, ich entspreche dieser gesellschaftlichen Norm gar ja. nicht?
1: Ich glaube, das hätte mich gar nicht so gestresst, weil ich habe auch so ein bisschen was Freches in mir. Also ich muss nicht immer angepasst sein. Sondern was schwieriger ist, ist, dass ich halt diese Kindheitsrolle hatte. Ich will funktionieren, ich will für die anderen da sein. So habe ich meinen Wert auch erlebt. Nimm dich nicht so wahr, sondern ne, es ist schön, dass du niemand zur Last fällst. Das war mein Problem. Wenn jetzt jemand zum Beispiel hochsensibel ist, die Mutter war es schon, die sagt, du Schatz, ruh dich doch aus, du weißt, es tut dir gut. Dann ist es wahrscheinlich viel einfacher, sich das zuzugestehen, als wenn man halt so eine konträre, so einen Anspruch hat, den man als Kind wahrgenommen hat und dann noch hochsensibel ist. Und deswegen finde ich es auch heute gut, dass Menschen sich, egal ob hochsensibel, ob sie sind oder nicht, dass man sich kennt und weiß, was sind denn meine Antreiber im Leben, was sind meine Glaubenssätze, was sind meine Lebensstilüberzeugungen, damit man einfach weiß, was tue ich natürlicherweise, wer bin ich eigentlich und in dem Fall jetzt bin ich hochsensibel, bin ich es nicht und dann kann ich bewusste Entscheide treffen.
0: Wie wichtig ist das, jeder Mensch mal herhöckelt und sich überlegt, hey, wie bin ich denn als Kind gsi? Ja. Was hat mich geprägt? Was ja. hat mir auch in die Wiege gelegt? Also ja. jetzt von der Genetik, von der DNA, von den Eltern her, ja. aber auch vom Umfeld. Wie wichtig ja. ist, dass man da mal herhockt und ja. zurückschaut?
1: Finde ich eine sehr, sehr kostbare Frage, weil ich finde, eigentlich unerlässlich. Ich glaube, die allermeisten Konflikte, sei es in einer Paarbeziehung, in einer Freundschaft, am Arbeitsplatz, mit mir selber, mit meinen Kindern, ich glaube, jeder von uns, der sich gut kennenlernt, kann ja dann bewusst entscheiden, nehme ich das, was ich in der Kindheit unbewusst mit ins Erwachsenenleben geschleppt habe und lebe das weiter, oder reflektiere ich und sage, hey, das passt ja heute gar nicht mehr, in die Richtung will ich ja gar nicht. Also ich denke, solche Sachen wie eben Burnout, Depressionen, Verbitterung, das Nachbarschaftsstreit, jede Form von Dissonanz, die dann dem einen oder dem anderen nicht gut tut, ne? Gerade wenn zwei Parteien involviert sind, die könnte man sehr oft umschiffen, wenn man wüsste, bei dem Gegenüber wird es schwierig für mich. Und warum? Weil ich jetzt zum Beispiel Menschen nicht mag, die oberflächlich sind oder Menschen, die aggressiv sind. Also, oder man kann eben sagen, im Arbeitsfeld habe ich eben auch Leute, die sehr druckvoll sind. Da muss ich mir vielleicht auch ein anderes Setting an Möglichkeiten zulegen. Also ich glaube, Eigenreflexion, ich habe jetzt vielleicht ein bisschen doofe Beispiele gewählt, aber es kam jetzt gerade keine besseren. Ich glaube, es ist essentiell wichtig, dass wir uns kennen.
0: Und jetzt kommt eben der nächste Schritt. Also weißt du, jetzt, wenn ich in meine Jugend zurückschaue, ja. könnte ich auch sagen, der Ali hat mich einmal zusammengeschlagen in der Zähnepause.
1: Ja.
0: Oder man hat mir dort einen Schneebüllen, das sind jetzt auch blöde Beispiele. Aber einfach, ich will eigentlich auf das Thema von der Opferrolle.
1: Ja.
0: Ich meine, wir alle haben ja mal irgendeinen Schuh voll rausgezogen. Wir alle haben mal irgendwie einen Stein im Schuh gehabt und irgendwie etwas erlebt oder müssen erleben, wo wir uns ja heute könnten wie erklären, drum geht's mir nicht gut, drum bin ich heute so, wie ich bin.
1: Ja.
0: Wo ist der Moment, wo man muss sagen, ich versteh's, aber ich nehme den Stein jetzt zum Schuh aus, weil ich nicht in der Opferrolle sein will? Du bist ja auch eine psychologische Beraterin. Ja. Also sag mir, wie muss ich das machen? Wie müssen wir, die das jetzt hören, machen, dass wir mit den Sachen, die wir auf jeden Fall in der Jugend, in der Kindheit erlebt haben, dass die uns heute nicht mehr bremsen im Leben?
1: Das Erste, worüber wir gerade gesprochen haben, ist die Bewusstmachung. Warum stresst mich das? Vielleicht auch heute noch? Oder warum erinnere ich mich noch dran? Das hat ja auch was. Vieles habe ich ja vergessen. Oder du, ne? Vielleicht hatte ich auch mal jemand anders geklöpft. Aber das war schlimm. Also ich denke, diese Bewusstmachung, dann diese bewusste Entscheidung, was tue ich damit? Will ich mich da verändern? Denn wir können ja nie den anderen verändern. Es kann mir jemand stinken, aber ich verändere den ja nicht. Ich kann ja nur mich verändern, indem ich sage, ich will anders darauf reagieren. Vielleicht liege ja auch ich falsch mit meinen Überzeugungen. Vielleicht habe ich mir ein Leben geschaffen, das nicht zu mir... Also ich kann immer nur, ich kann mich verändern. Ich kann meine Situation verändern. Aber ich kann weder den anderen zum Täter erklären. Ich kann sagen, der tut mir nicht gut. Ich entziehe mich dem. Aber ich kann nicht sagen, der ist schuld, dass es mir jetzt nicht gut geht. Oder wenn ich das so erlebe, dann kann ich was dagegen tun. Also ich glaube, die große Ressource ist immer zu sagen, was mache ich jetzt damit es mir oder die, die für die ich verantwortlich bin, besser geht.
0: Was ich auch noch gerade jetzt von
1: einer Frau... Entschuldigung, es ist mir ganz wichtig zu sagen, das ist ein bisschen salopp dahingesprochen, denn es gibt wirklich Menschen, die haben eine Geschichte, die fast nicht zu ertragen ist. Also ich verstehe auch Menschen, die einfach nicht mehr können. Die, wo man auch wirklich sagen kann, draußen, die waren jetzt so oft Opfer. Und zwar nicht, weil sie selber gewählt haben, sondern weil das Leben ihnen so viel zugemutet hat, dass man verstehen kann, dass die nicht mehr auf die Beine kommen.
0: Mhm. Also finde ich jetzt ein wichtiger Punkt. Ist wahrscheinlich für dich als psychologische Beraterin auch eine Herausforderung, zum herausfinden, wenn du eine Klientin, einen Klient hast, zum sagen, hör auf, mach's nicht mehr.
1: Ja.
0: Oder hey, da müssen wir jetzt ein Jahr lang daran arbeiten. Und,
1: genau.
0: Das, wie schwierig ist das einmal?
1: Ich glaube, da liegen eben so die hochsensiblen Stärken. Ich glaube, ich nehme Menschen recht gut wahr. Also ich spüre Menschen recht gut. Also wenn da jemand kommt und mir Geschichten erzählen will, was ganz, ganz, ganz, ganz selten passiert, dann spüre ich, glaube ich, da, wo so die Krux ein bisschen ist. Also ich will das jetzt nicht verherrlichen. Ich bin nicht allmächtig und ich spüre nicht alles, aber ich glaube, da habe ich eine gewisse Stärke. Und ich glaube, ich spüre, wo Menschen wirklich am Boden liegen und wo sie einfach jetzt mal nur Zuwendung und Ermutigung brauchen. Und dann gibt's auch den Moment, wo man sagt, du, jetzt gehen wir hier ein bisschen in die Eigenverantwortung. Na, jetzt, was kannst denn du? Und mein Ziel ist immer Eigenermächtigung. Also ich bin nicht gut an Menschen, die jetzt kommen und einfach nicht arbeiten wollen. Also dann, da bin ich auf Dauer nicht gut geeignet. Also ich schaffe gern mit den Leuten. Aber ich möchte auch gern, dass Leute erstmal eine Basis haben, auf die sie aufbauen können.
0: Wenn du mit einer Klientin oder mit einem Klient in die Kindheit zurückgehst, graben wir da nur bewusste Sachen aus oder graben wir auch unbewusste Sachen aus? Einfach, dass es der Person im Heute besser geht. Weißt du, was ich meine?
1: Absolut. Also ich hoffe, ich weiß, was du meinst. Ich würde sagen, gerne die Unbewussten, denn das ist ja das, was wir dann, wenn wir sie ins Bewusstsein holen, verändern können. Und durch die Arbeit mit Imaginationen, innere Kindarbeit, auch mal therapeutische Ansätze, die gehen ja auf die Gefühlsebene. Also nicht das, was wir ratio bewusst gemacht haben, sondern wirklich das, was wir uns vielleicht noch nicht so bewusst sind. Und da ist auch die Herausforderung, weil die meisten Menschen ja auch eine gewisse Form von, nennen wir es so Mikrotraumen oder Entwicklungstraumen. Ich rede jetzt nicht von den großen Tragödien, ne? Also nicht von den Schocktraumatisierungen. Die tue ich gern aktivieren. Und das ist auch die große Herausforderung, weil ich als Coach nie an einem Trauma arbeiten darf. Also wenn jetzt jemand Missbrauchserfahrung hat oder wirklich schlimme Überfälle oder ne, Dinge, die auch triggern können, da sollte ein oder muss ein Coach die Finger weglassen. Das ist nicht unsere Kompetenz. Da gehören dann wirklich Psychotherapeuten hin. Aber sonst so in diesem gesunden oder in dem Bereich, wo niemand getriggert wird, sondern wo es nur dienlich ist, da darf gern das Unterbewusste oder das noch nicht Bewusste ans Licht kommen.
0: Gehen wir jetzt zu einem nächsten Kapitel aus deinem Leben. Du hast jung geheiratet.
1: Ja.
0: Und bist dann nach 20 Jahren in dieser Ehe Hals über Kopf davon. Warum?
1: Warum?
0: Ist also die Hochsensibilität da auch geschuld gewesen?
1: Nein. Das war eher auch wieder meine Prägung in der Kindheit, dass ich mich irgendwann als Kind entschieden habe, man darf streiten, aber nicht mit mir. Ich habe mein Maß an dieser Energie erfüllt. War ich, glaube ich, meinem Mann auch nicht gewachsen, meinem Ex-Mann. Weil er mochte die Reibungswärme, er mochte auch den Diskurs und ne, er wollte das und für ihn war das auch nicht schlimm. Aber für mich war es schlimm. Ich habe mich immer ehrlich geäußert. Ich habe auch gesagt, wenn mir was nicht gefallen hat. Aber ich konnte es nicht erkämpfen oder nicht sagen, weißt du was, jetzt dann mal ohne mich. Da wurde er dann so dynamisch, dass ich gewusst habe, das kann ich nicht. Also ich hätte da ein sanfteres Gegenüber gebraucht, der auch hätte hören wollen. Und ich glaube, da haben wir gegenseitig uns einfach nicht gut getan. Er hätte was anderes gebraucht und ich hätte was anderes gebraucht. Und wir waren damals leider nicht in der Lage, zum gleichen Zeitpunkt zu sagen, jetzt packen wir es an, jetzt holen wir uns eine gute Ehetherapie. Denn als ich wollte, wollte er nicht. Und als er dann bereit war, war ich innerlich schon, hatte ich mich schon verabschiedet.
0: Wie ist der Prozess gewesen für dich, zum sagen, mal, ich packe mein Köfferli und das Köfferli von den Kindern und gang?
1: Ja, es war eben keine spontane Entscheidung. Es war wirklich ein Ringen über einen langen Zeitraum. Ein schmerzhaftes Ringen um, ich will doch eigentlich meine Familie erhalten. Ich will meinen Kindern das nicht zumuten. Ich wollte auch meinem Ex-Mann nicht wehtun. Ich war einfach an einem Punkt. Und das ist eben, was ich bei vielen Klientinnen auch merke, sobald man sich in jemand anders verliebt, ist es eigentlich vorbei für die Beziehung. Es schaffen es nur ganz wenige, dann noch die Kurve zu kriegen, wenn man diesen anderen Menschen noch in seinem Leben hat. Deswegen sage ich eben zu den, es sind meistens Frauen, sag rennt, und zwar rennt aus dieser Situation, denn das ist ein Angebot, das nicht der Realität entspricht.
0: Also man, nicht vom Mann
1: wegrennen. Entschuldigung, genau, von der Versuchung nennen wir es mal, also von dem anderen Mann, denn man denkt ja dann, oh wow, das ist immer alles, was ich mir gewünscht habe. Man kennt ja die Realität noch nicht. Das ist so eine Verliebtheitsphase und dann hat man die Endorphine und dann hat man alle diese Glückshormone.
0: Die rosa Brille.
1: Absolut. Und denkt, ja, genau das wollte ich immer haben. Und man schafft es fast nicht, egal wie fromm oder wie klug oder wie dezidiert man in, ne, das, man schafft es fast nicht, weil da wird so viel in einem mobilisiert und man hat den Realitätscheck noch nicht. Wie ist es denn wirklich mit dem anderen Mann? Von daher, Mein Ratschlag ist, wenn ihr noch irgendwie euch vorstellen könnt, mit eurem Mann, eurer Frau zu probieren, dann vermeidet diese Situation, denn ihr kommt da sonst nicht mehr raus. Und für mich war das genau das Gleiche. Ich habe dann auch projiziert, wenn ich mit dem Mann, also mit dem meinem jetzigen Mann, wir haben es geschafft, aber ich habe auch 10 Jahre gedacht, wir schaffen es nicht, als wir dann zusammen waren. Es war wirklich nicht einfach. Patchwork ist keine einfache Nummer. Ich glaube, das kann man so sagen. Es war ein Ringen, also ich habe lang gebraucht, um den Absprung zu schaffen, weil ich natürlich auch immer gedacht habe, vielleicht schaffen wir es ja doch noch, vielleicht passiert ein Wunder oder mein Mann ändert sich oder ich schaff's oder whatever. Es war wirklich ein langes Ringen.
0: Und wie ist das lange Ringen gewesen für dich? An was erinnerst du dich?
1: Dass das einfach fürchterlich schmerzhaft für alle Beteiligten ist. Ich glaube, mein Ex-Mann hat vielleicht gespürt, da ist irgendwas und konnte es nicht benennen. Ich mit meiner Schuld, dass ich jetzt eigentlich meinen Mann betrüge, aber nicht mutig genug bin, es jetzt wirklich final anzusprechen. Den Kindern gegenüber, man ist ja dann auch emotional im Außen, dass ich denke, hey, anstatt dass man jetzt die eigene Beziehung vertieft und verbessert und ist mir dann gedanklich schon woanders. Das ist schon ein, das ist nicht einfach, das ist für alle Beteiligten nicht einfach.
0: Du hast vorher gesagt, du bist in einer Kirche aktiv gewesen.
1: Mhm.
0: Was hat denn da Gott dazu gesagt?
1: Das ist eine gute Frage, gell? Die Frage hat sich mir dann auch mal irgendwann aufgedrängt. Also ich bin keine Überzeugungstäterin, das habe ich, glaube ich, auch schon mal so formuliert, im Sinne von, ja, das kann man doch machen, egal ob man Christ ist oder nicht, wenn man was Besseres findet, dann geht man, also weit entfernt. Ich habe mich wirklich als Ehebrecherin erlebt, weil ich mir das nie vorstellen konnte, dass ich mich in einen anderen Mann verliebe, gerade weil ich christlich geprägt bin und mir das auch nicht wünscht habe. Ich bin wirklich davon ausgegangen, wir bleiben bis am Schluss zusammen, also ich habe mich sehr schuldig gefühlt und habe das auch irgendwann mit Gott dann klären müssen und dürfen, weil für mich dort auch mein Gnadenverständnis von Gott angefangen hat. Also diese Selbstverurteilung, diese sich selber nicht freisprechen können von, ich habe meine eigenen Werte verletzt, da hat es schon auch von Gott Überzeugungsarbeit gebraucht und ich bin unendlich dankbar, dass das zu mir durchgedrungen ist.
0: Wie hast du das gemacht?
1: Es waren 2 Erlebnisse. Ich verkürze die jetzt ein bisschen, damit ich die Zeit nicht so arg ausdehne. Das eine war, dass ich mich in einem Gottesdienst mal ganz bewusst Gott gestellt habe und ihm gesagt habe, Gott, ich möchte jetzt wirklich wissen, was du über mich denkst. Bin ich verrottet? Was bin ich in deinen Augen? Also bin ich übel? Also bin ich schlecht? Ich wollte es wissen und ich wollte mich dem ganz bewusst stellen. Eine Option war, dass Gott mir jetzt wirklich Pech und Schwefel vom Himmel er durfte mir wirklich sagen. Und ich habe dort in dieser Stunde, wo ich mich in dem Gottesdienst da bewusst, ich saß da einfach in der Bank und das war da mein Thema. Ich habe also nicht viel mitgekriegt, was der Prediger da vorne gesagt hat und habe aber dann erlebt, dass einfach keine Anklage kam. Das war für mich unfassbar. Dieses emotional Erleben, dass Gott mir Gnade, mir gnädig ist, dass Gott mich nicht misst an einer Tat. Und damit sage ich nicht, macht, was er wollt. Das ist nicht, was ich damit sagen will, sondern dass Gott eine viel größere Perspektive auf uns hat. Gott beurteilt nicht ein Fehlverhalten. Das tut er vielleicht auch mal, aber das ist nicht, was ich jetzt erlebt habe in meiner Situation. Die Situationen sind natürlich auch unterschiedlich, gell? Ich bin aus einer Ehe gegangen, die hätte man wahrscheinlich retten können, wenn wir, wie gesagt, zum gleichen Zeitpunkt. Dann gibt's Ehen, die sind so toxisch, da würde ich vielleicht sagen, Kinders, überlegt euch, ob es nicht besser ist. Ne? Muss man situativ anschauen.
0: Also du hast da von Gott, du hast von 2 Situationen.
1: Genau.
0: Du hast von 2, ja. Und die nächste, bitte.
1: Ja, da kam dann was ganz Verrücktes. Und zwar war mein Sohn in der gleichen Freikirche, wo ich dann hingegangen bin nach der Trennung. Und ich saß da drin Ich habe früher sehr gern mit in, man nennt es ja Anbetungschor, also in dem Chor auf der Bühne mitgesungen und habe das sehr, sehr gern gemacht. War mir auch wichtig. Und dann saß ich dann dort und hab da vorne die Band spielen hören und habe gedacht, ich werde nie mehr ein Teil davon sein. Also ich habe mich so ein bisschen so ein Outcast, so eine Ausgestoßen. Ich bin jetzt eine ehemalige Pastorenfrau, die in Sünde gefallen ist, die jetzt und so weiter und so fort. Ich gehöre nie mehr dazu und ich werde vor allem nie mehr auf einer Bühne stehen dürfen und singen. Und da ging es mir nicht ums Singen primär, sondern ich bin nicht mehr Teil davon. Und das habe ich als sehr schmerzhaft erlebt. Und an dem Abend kommt mein Sohn nach Hause, der war da in der Jugendgruppe und hat gesagt, hey Mom, der Anbetungsleiter kam zu mir und hat gesagt, er möchte gern mal mit dir sprechen und dich fragen, ob du nicht mit ihnen mitsingen möchtest. Er hat heute Nacht von dir geträumt, dass du mit ihnen auf der Bühne stehst und singst. Und dann habe ich gedacht, das ist doch unfassbar, dass Gott mein Herz so gut kennt, dass er da jemand träumen lässt, damit ich begreife, dass er es gut mit mir meint und dass ich jetzt mit dieser Tat nicht alles verspielt habe, sondern dass es jetzt, dass es weitergeht. Anders wie gedacht, aber es geht weiter.
0: Der Händedruck.
1: Die kommen jetzt nicht gerade die Tränen. Das war's auch. Das war's.
0: Also jetzt die zwei Händedrück von Gott sind ja das eine, aber sich selber dann
1: auch vergeben.
0: Ja. Wie hart ist das dann noch gewesen?
1: Du, diese Übung habe ich ein paar Mal durchgemacht. Vor allem dann, das schmeiße ich jetzt gerade in den gleichen Topf, als dann nach dem Burnout Depressionen dazu kamen. Eben diese, einfach mein System war einfach völlig hinüber. Und ich dann gedacht habe, ich wollte doch für meine Kinder immer die starke Mutter sein, die immer einsatzbereit, nie schwächelt und immer für sie so. Und dann war ich es nicht. Dann war ich mit mir selber beschäftigt. Und da und eben durch dieses, durch dass ich die Ehe verlassen habe, diese toxische Scham, dieses Defizit, das ich selber gespürt habe. Ich war meinen eigenen Werten nicht treu. Ich kann nicht anbieten, was ich immer anbieten wollte, nämlich meinen Kindern keine Traurigkeit ins Leben bringen, sondern nur Freude. Da musste ich schon meine eigene Identität sehr überarbeiten. Und ist mir eigentlich auch nur mit Gottes Hilfe gelungen. Jetzt hört sich alles sehr fromm an, aber das war wirklich mein Erleben, dass ich irgendwann an den Punkt gedacht habe, was bin ich denn eigentlich? Irgendwie alles, was ich sein wollte, bin ich jetzt nicht mehr oder war ich nicht und bin ich nicht. Ich habe das wirklich als krankmachende Scham empfunden. Ich konnte mit mir selber irgendwie nicht mehr gut umgehen und bin dann auch so mit Gott in den Dialog gegangen. Das ist irgendwie auch da, wo ich am liebsten bin. Und dann kam irgendwie so dieses, du darfst dir jetzt schon, du kannst mit dieser toxischen Scham weiterleben, das darfst du, das ist eine Möglichkeit. Oder du glaubst mir, dass du meine geliebte Tochter bist. Und das ist mir so tief rein, dass ich gedacht habe, also du siehst jetzt gerade an meiner Körperhaltung, ich richte mich gerade auf.
0: Ja.
1: Das habe ich auch wirklich so erlebt, stopp, ich will mich nicht für dieses Krankmachende schämen. Also das würde mich krank machen, dieses Schämen, sondern mein Gott vergibt mir.
0: Und das ist so jetzt auf nachher gewesen, oder ist das ein längerer Prozess?
1: Lang. Das waren Jahre. Also das alles aufzuarbeiten, dann noch mit den Depressionen und mein Mann wurde dann noch sehr krank und dieses Gott, kannst du nicht alles mal aufhören? Ich habe jetzt eine Überdosis an Drama. Es wird jetzt mal einfach, es sind noch viele andere Sachen noch passiert, aber muss man jetzt nicht im Detail eingehen. Also es hat mir gelangt. Meine Kraft wurde immer weniger und ich habe oft gefragt, Gott, ich schaff's nicht mehr jetzt. Würdest du bitte eingreifen? Es war ein langer Weg.
0: Hast du auch mal geschumpfen mit dem?
1: Ist nicht so meine Art. Also dazu ist er mir...
0: harmoniebedürftig.
1: Ja, genau. Ich schimpfe mal mit meinem Mann, aber mit Gott eher nicht. aber ich habe ihm ehrlich gesagt, dass ich jetzt tierisch überfordert bin und ich glaube, ich habe ihm auch gesagt, dass ich enttäuscht bin, dass ich mir das ein bisschen einfacher vorgestellt habe, die Reise. Genau.
0: Du hast jetzt schon ein paar Mal Burnout und Depression angesprochen. Reden wir noch über das. Wie bist du da dann draus rausgekommen? Was hat dir geholfen?
1: Du, ich weiß nicht, ob ich draus rausgekommen bin. Ich habe mir damals psychiatrische Hilfe gesucht und nehme auch heute noch Antidepressiva. Ich habe es ein paar Mal versucht ohne, es war nicht sehr erquicklich. Also von daher ist es mir auch, wenn ich jetzt gerade hier ein Mikrofon habe, es ist mir wirklich ein Wahnsinnsanliegen, dass Leute, wenn sie spüren, du, meine Psyche funktioniert nicht, wie sie sollte. Bitte, bitte holt euch Hilfe. Also ich habe auch im eigenen Bekanntenkreis 3 oder 4 Fälle jetzt von Menschen, die sich umgebracht haben. Das ist das ist tragisch, das ist vermeidbar. Bitte holt euch Hilfe. Ihr Menschen sind für Gemeinschaft gedacht und die Leute, die da kompetent sind, sei es, weil sie es selber erlebt haben oder weil sie es studiert haben, die können helfen und auch Medikamente können helfen. Ich meine, heute geht jeder, wenn er Bluthochdruck hat, schluckt er eine Tablette und wenn er Diabetiker ist, ne? Nach wie vor ist, glaube ich, psychische Erkrankung ein, oh, der ist aber schwach. Das ist es nicht. Es ist meistens eine Dysbalance. Eine Dysbalance im Hirn, ein Botenstoff, der fehlt. Also bitte, holt euch Hilfe. Es muss ja nicht jeder Tabletten nehmen. Das ist jetzt im Moment mein Weg, aber das wäre mein Anliegen.
0: Was auch noch zu deiner Geschichte gehört, du hast dich mit deinem Ex-Mann versöhnt. A, wie wichtig ist es und B, wie geht das überhaupt?
1: Ja, das ist wahnsinnig cool. Er hat seine Familie, ich habe meine Familie. Wir sind jetzt nicht die, die jetzt jedes Fest miteinander verbringen, aber wir feiern die Geburtstage der Kinder immer mal wieder. An Weihnachten machen wir so ein großes Fest. Es ist nicht so, dass wir permanent diese Schnittmengen haben. Das finde ich auch gesund, ne? Aber das muss jeder für sich entscheiden, wie intensiv das dann wieder werden kann. Er hat eine tolle neue Frau, die sehr gut zu ihm passt, tolle Kinder. Und ich glaube, es hat begonnen, als ich gemerkt habe, meine Kinder wollen sowohl ihn als seine neue Frau, als dann die Kinder kamen, sie wollen die lieben dürfen. Sie bezeichnen sie auch nicht als Stiefgeschwister, sondern das sind ihre Geschwister. Obwohl es nur Halbgeschwister sind, aber das ist ihnen ganz wichtig. Und dann habe ich gemerkt, also das geht nicht, dass ich dann irgendwie hier noch alte Themen weiter gern aufrechterhalten will. Auch wieder so Opferrolle, ne? Und dann war es auch so, dass ich eben irgendwann gemerkt habe, ich kann nicht diese Form von Glauben leben, die ich gern leben will, nämlich versöhnender Glauben, wenn ich jetzt da weiter sauer sein will oder verletzt oder. Und dann dachte ich, nee, ich glaube, wir suchen den Frieden, und das hat mein Ex-Mann auch gefunden, und dann, es ist wirklich eine versöhnte, es ist gut. Wir konnten uns vergeben und wünschen wirklich dem anderen das Allerbeste. Und das ist für uns und für alle, die das sehen und beteiligt sind, glaube ich, auch der richtige, wie nennt man das? Approach, Input, was man eben.
0: Aber es braucht zwei.
1: Absolut, kannst du alleine nicht. Wenn einer nicht will, dann will er nicht. Ne? Das ist wie in der Ehe. Wenn einer nicht will, dann will er nicht. Dann kann der andere toben, wie er will. Dann es braucht zwei, ja.
0: Ich habe bei dir auf der Webseite gelesen, Angst, Burnout und Depressionen sagen dir nicht fremd. Es gibt aber mit diesen Sachen ein erfülltes und blühendes Leben.
1: Ja.
0: Wie geht das? Was jetzt mal abgesehen von der Antidepressiva, die du vorher gesagt hast.
1: Ja, also ich glaube, das sind natürlich verschiedene Komponenten. Da gehört sicher ein gesundes Umfeld dazu, also eine gesunde Partnerschaft, eine, die einen stärkt und nicht schwächt. Dann sicher gute Freunde, dann sicher ein guter Umgang mit mir selber, da sind wir jetzt schon drauf eingegangen. Ich persönlich bin auch, für mich ist Gott eine unglaubliche Ressource. Also dieses, dass Jesus für mich ans Kreuz gegangen ist, das ist eine Dimension, da steckt viel Heilung drin und viele Möglichkeiten. Das ist für mich was sehr Sinnhaftes. Das bringt mich heute zum Blühen. Und ich würde sagen, ich habe auch, das ist jetzt ein großes Wort, ich habe auch meine Berufung gefunden, indem ich das machen darf, was ich tue, weil es mich eben so erfüllt und ich eben auch was, würde ich meinen, Positives bewegen kann. Dass die Kombinationen zusammen und wenn man natürlich einfach an den Punkt kommt, wo man sagt, ja, ich habe meine Defizite und ich lebe mit denen und ich kämpfe dagegen nicht mehr an, sondern das Leben darf auch blühen, obwohl nicht alles so verlaufen ist, wie ich mir das mit 20 vorgestellt habe.
0: Ich höre da auch noch ganz viel Selbstannahme.
1: Absolut, absolut. Dass ich glaube, ein glückliches Leben hat viel mit Selbstannahme zu tun. Und ich sage auch den Frauen heute, die kommen und sagen, das klappt nicht mehr. Meistens liegt die Lösung nicht daran, dass sie den Richtigen finden, sondern dass sie mit sich selber Frieden schließen und sich selber viel von dem anbieten können, was sie zum Leben brauchen. Und es kann auch mal anstatt einem anderen Mann eine gute Freundin sein oder, ne, oder man findet sich selber und sagt, hey, das Leben, ich mit mir selber lebe ein gutes, glückliches Leben.
0: Ich bin zwar der Meinung, dass es nicht Selbstannahme um jeden Preis gibt. Also weißt, es gibt ja die Sachen an dir, wo du dich dann auch dahinter versteckst, um zu sagen, oh, Selbstannahme, ich bin halt so. Wo du als Freundin oder als Therapeutin dann sagst, nein, da müssen wir arbeiten dran. Wo ist denn das Feld? Wie merkt man, wo ist es etwas, was ich bei mir soll akzeptieren, vielleicht auch zelebrieren, und wo ist etwas, was ich eliminieren muss?
1: Das ist auch eine sehr gute Frage. Da habe ich ein anderes Verständnis. Für mich heißt Selbstannahme nicht, oh, ich bin jetzt gut, ich bin jetzt, bleibe ich mal so. Also ich glaube, Selbstannahme befähigt mich dazu, zu einer besseren Version von mir selber zu werden. Ich glaube, die Bibel spricht davon Heiligung. Und egal, ob jetzt jemand Christ ist oder nicht, eine Selbstoptimierung ist ja immer sinnvoll. Also ich glaube, stehen bleiben ist doof. Wir haben alle eine Reise vor uns und die geht, wenn wir Glück haben, 80 Jahre. Und ich möchte gern in noch einer bisschen schöneren Variante mal ankommen, als ich jetzt bin. Und ich glaube, dazu braucht Selbstannahme. Selbstannahme heißt für mich also nicht, gut ist, sondern jetzt geht's erst richtig los. Aber solange ich noch beschönige oder eben eine Opferrolle, will ich ja eigentlich immer nur verteidigen, was ist. Und deswegen ist Selbstannahme, glaube ich, ein guter erster Schritt.
0: Wie siehst du heute deine Hochsensibilität?
1: Sehr versöhnt. Ja, sehr versöhnt. Nicht, dass es auch mal ein Defizit ist. Ich erlebe es auch mal als Defizit, wenn ich eben irgendwas machen möchte, wo ich weiß, das tut mir nicht gut. Aber nein, ich bin mit meinem Leben sehr versöhnt. Hat mich aber viele Jahre und viele Tränen gekostet.
0: Ist unsere Gesellschaft heute nicht gemacht für hochsensible Menschen?
1: Das mit Sicherheit nicht. Die Gesellschaft heute ist nicht gut für hochsensible Menschen. Nur frage ich, also ne, wissen wir ja alle, wir sind doch, ich meine, wenn du pro Tag neben deiner Arbeit noch 70 Mails beantworten musst, das geht. Ich meine, mein Vater war Regierungsdirektor, der kam dann früher als Postfräulein und hat die 20 Akten dahingelegt und dann hat er eine aufgemacht und ne, das war, ich meine, mein Papa war ein fleißiger Mann, der hat es gut gemacht, aber der konnte dann um 4 oder um 5 konnte er Tennis spielen gehen und in den Chor und das geht doch heute alles gar nicht mehr. Also ich find's crazy, wie wir das hochgeschraubt haben und man weiß ja auch bei jungen Frauen jetzt, habe ich gerade mit einer befreundeten Gynäkologin gesprochen, dass jede zweite bis dritte junge Frau inzwischen Psychopharmaka schluckt, weil man einfach mit den Ängsten, mit der Energie, mit dem Anspruch, mit dem Vergleich auf Instagram, die Menschen können nicht mehr damit umgehen. Jetzt weiß ich nicht, ob im Mittelalter ein Hochsensibler besser gelebt hätte, ne, wenn die Feinde vor der Tür stehen oder Pech von der Zinne schütten. Also, aber es ist nicht geeignet, dieses Leben heute. Es ist zu laut und zu schnell. Und die meisten Hochsensiblen würden auch sagen, hey, ich ziehe lieber in ein Tiny House in den Wald oder lebe in einer ruhigeren Gegend als am Puls der Zeit. Also New York, Zentrum muss das wahrscheinlich für die meisten nicht sein.
0: Wie bringen wir das her, dass die Gesellschaft da ein bisschen sensibler wird? Auch eben auch nicht nur von den Forderungen, sondern vom Entgegentreten. Also wie die Gesellschaft, wie die Menschen auf die Leute zugehen. Was können wir da anpassen?
1: Ja, also das würde ich jetzt nicht sagen, die Gesellschaft muss irgendwie sich anpassen auf hochsensible Menschen, auch wenn jeder Fünfte eben, du hast ja selber erwähnt, 15-20% sind hochsensibel. Es ist gut, glaube ich, dass man weiß, dass wenn jemand sagt, mir ist das wirklich zu viel, dass er das auch wirklich so empfindet und jetzt nicht einfach schwierig tut.
0: Aber ich meine, das ist der erste Schritt. Also ja. Ich meine, tu doch nicht so blöd. Ja. Ich meine, das hast du ja wahrscheinlich auch schon 100 Mal gehört, oder?
1: Nee, habe ich nicht, weil ich es ja nicht so nach außen trage. Ich leide dann im Stillen oder. Aber klar, das gibt sicher das häufiger. Aber die Frage generell stellt sich, wir haben ja inzwischen Namen für diese ganzen Sonderformen. Ne? Du hast die Hyperaktiven, du hast die leicht Asperger, du hast eben neurodivergente Menschen oder hochsensible oder viele andere Menschen, die in einem Transition Phase sind, sich geschlechtlich nicht wohlfühlen in ihrem Körper, die brauchen ja alle etwas Besonderes. Und ich glaube...
0: Aber genau das, Gesellschaft versteht es nicht.
1: Gesellschaft versteht es nicht.
0: Da haben sie dich doch nicht so blöd.
1: Ganz genau.
0: Tu dich doch ihr Reihe bei uns.
1: Ja. Also. Das ist, glaube ich, das Problem. Dass man eine Norm gesetzt hat, die eigentlich nur noch weniger erfüllen kann. In dem Tempo, in dem Erfolgsanspruch, in dem Schönheitsanspruch, in dem, ne, in allen Bereichen. Und dann sollte ich noch weiterentwickeln. Ich glaube, wir überfordern uns selber ganz grausam. Und ich glaube, da wird es einen ordentlichen Gegenpendelschlag geben.
0: Was ist dein Hauptratschlag an Leute, die vielleicht gar noch nicht den Stempel hochsensibel haben, die merken, hey, ich mag nicht, es ist zu laut, es ist zu viel.
1: Ja.
0: Was ist dein Ratschlag?
1: Also mein Ratschlag ist, überlegt euch mal, es gibt eben Dinge, die sich sehr ähneln. Traumatisierungen führen auch zu einem massiv überreizten Nervensystem. Also erstmal zu gucken, leide ich an irgendwas, mit dem ich nicht fertig werde? Sprich, bin ich so überreizt? Manche werden ja dann auch aggressiv, die anderen werden depressiv, ne? So Fight, Flight und Freeze. Die einen werden so richtig grantig und die anderen gehen in die Erstarrung. Also erstmal, wenn ich merke, ich komme jetzt mit mir nicht mehr klar, geht doch zu jemand, der sich da auskennt. Wer auch immer das ist und guckt, sind vielleicht auch leichte Traumatisierungen mit dafür verantwortlich, dass ich zu hochenergetisch unterwegs bin und darunter leide. Oder vielleicht ist es wirklich ein Wesensmerkmal, dass es gilt, zu akzeptieren. Denn Traumatisierung und Hochsensibilität haben nicht die gleichen, vielleicht sehen sie ähnlich aus, aber es ist eine unterschiedliche Art und Weise, wie man damit umgehen sollte.
0: Dein Wunsch für die Zukunft?
1: Für mich oder für die Welt oder für dich?
0: Nein, nur für dich.
1: Für mich. Näher, mein Gott, zu dir ist wirklich so. Ich sehne mich noch nach mehr von Gott. Irgendwie ist mir da, ich finde es spannend, mit Gott unterwegs zu sein. Und dann wünsche ich, dass meine Kinder mit diesem Leben, mit diesem schnellen Leben umgehen können weiterhin. Und meine Enkelkinder. Und dass mein Mann mir noch lange halten bleibt. Und nein, ich habe ein wunderbares Leben. Und ich wäre dankbar, wenn ich das noch einige Jahre so weiterleben dürfte.
0: Bettina, danke viel mal und alles Gute dir, Messi.
1: Das wünsche ich dir auch, Martin. Herzlichen Dank für das Gespräch.
2: Und auch euch herzlichen Dank fürs Dabeisein bei diesem Podcast. 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

0: SRF um 4 mit Konrad Muschk. Die USA und der Iran haben sich auf ein Friedensabkommen geeinigt. Das schreibt der pakistanische Premierminister Shehbaz Sharif auf X. Pakistan vermittelt in dem Konflikt. Beide Seiten hätten sich auf die sofortige Beendigung aller Kampfhandlungen an allen Fronten geeinigt, auch im Libanon, schreibt Sharif. Und das Abkommen solle am kommenden Freitag in der Schweiz unterzeichnet werden. US-Präsident Donald Trump bestätigte, dass das Abkommen mit dem Iran fertig verhandelt sei. Auf seinem sozialen Netzwerk schrieb er, die US-Blockade iranischer Häfen sei hiermit beendet. Und auch der iranische Vizeaußenminister bestätigte die Übereinkunft im staatlichen Fernsehen. Einzelheiten zum Inhalt der Vereinbarung wurden nicht bekannt. UNO-Generalsekretär Antonio Guterres sprach von einem wichtigen Schritt in Richtung Frieden. In einer gemeinsamen Erklärung mit Großbritannien begrüßte Frankreich den Schritt. Man werde die Öffnung der Straße von Hormuz am heutigen G7-Gipfel besprechen, sagte Präsident Emmanuel Macron. Die Märkte reagierten ebenfalls positiv. Der Ölpreis für ein Fass der Nordseesorte Brent sank nach der Ankündigung um 4%. Die russische Armee hat in der Nacht Ziele in der Ukraine mit Drohnen und Raketen angegriffen. In Charkiw wurden laut Innenminister Igor Klimenko 5 Rettungskräfte getötet und weitere 5 verletzt. In der Hauptstadt Kiew wurden bei Luftangriffen 10 Menschen verletzt, sagte Stadtpräsident Vitali Klitschko. Ein Hochhaus stehe in Brand und 140.000 Menschen seien ohne Strom. Infolge eines russischen Raketenangriffs geriet außerdem die Hauptkirche eines Höhlenklosters in Brand. Es gebe ernsthafte Schäden an dem Gebäude, das zum UNESCO-Weltkulturerbe gehört, schrieb der örtliche Militärgouverneur. Polen ließ als Reaktion auf die russischen Luftangriffe auf die Ukraine eigene Kampfjets aufsteigen und setzte seine Luftabwehrsysteme in Bereitschaft. Dann noch zu den Resultaten der Fußball-Weltmeisterschaft. Die Elfenbeinküste schlägt Ecuador mit 1:0 und Japan und die Niederlande spielen 2:2 unentschieden. Zuvor hatte Deutschland gegen Curaçao gewonnen mit 7:1. Und noch das Wetter. Heute ist es im Flachland meist sonnig. In den Alpen gibt es Sonne und Quellwolken. Im Norden um 25, im Süden bis 30 Grad. Das waren Nachrichten von Radio SRF, verantwortlich Konrad Muschk.
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1: Ein Meinungsaustausch verpackt in 11 Minuten Redezeit. Wie viel Geld brauche ich eigentlich zum Leben? Also wirklich, wann habe ich genug? Und wann kann ich von dem genug vielleicht sogar auch noch etwas an jemand anderem weitergeben? Diese Fragen diskutieren wir heute. Ich bin der Joni Merz. Schön, bist du mit dabei in den nächsten 11 Minuten. Und bei mir zu Gast sind Tobias Rentsch und Evelyn Baumberger. 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Wir haben es, wie immer, von einem Text aus der Bibel. Auch heute wieder ein kurzer Vers. Und der steht im 2. Brief an die Korinther, Kapitel 9, Vers 8.
3: Er wird euch dafür alles schenken, was ihr braucht, ja mehr als das. So werdet ihr nicht nur selbst genug haben, sondern auch noch den anderen Gutes tun können.
1: Für mich heute wieder ein Text, wo wir kurz verorten müssen. Wo finden wir den in der Bibel? Wir haben «Er wird euch alles schenken». Wir müssen wissen, wer ist der «Er». Wir müssen reden, was ist der Kontext rundherum, von was reden wir überhaupt? Tauchen wir dort rein? Was passiert rundherum?
4: Er wird euch alles schenken, ist Gott, der wird schauen zu seinen Menschen, dass sie genug haben, dass es ihnen gut geht. Der Vers im 2. Korintherbrief, Kapitel 9, ist eingebettet. Also gerade vorher, ein längs Kapitel 8, geht es um eine Kollektensammlung für die Gemeinde in Jerusalem.
1: Also hat man Geld zusammengesammelt und man denen Spenden weitergibt.
4: für

0: Gemeinde ja. In Jerusalem, genau, man hat so seine, oder Korinth im griechischen Teil, hat so die Solidarität auch ausgedrückt mit der Gemeinde in Jerusalem. Und eben, es ist ein längstes Kapitel, das Kapitel 8, und ich weiß nicht, wie es euch geht, aber es ist selber nicht so wahnsinnig gerne in den Gottesdiensten, wenn Kollekten ansagen, eigentlich gerade so lange ist wie die Predigt oder noch fast länger.
1: Ja, genau.
0: Da denke ich auch so ein bisschen, ja.
1: So das Bild von der Kirche, wo einem wieder einen Stutz aus der Tasche ziehen will, oder?
0: Ja, einfach, also es ist natürlich auch verständlich, es kommt immer noch darauf ab, wie sich die Gemeinden finanzieren, ja, klar, und so weiter. Das ist klar, das ist ein Thema, es ist auch ein wichtiges Thema. Und gleich, eben, manchmal wird dort extrem viel Gewicht draufgelegt, und hier auch, in diesem Kapitel, oder eben im Kapitel vorher.
2: Also überhaupt kann man ja nicht sagen, in der Bibel steht wenig zum Thema Geld. Hm. Das ist jetzt so ein Beispiel. Ja. Also Jesus hat ja auch viel darüber geredet, dass man weitergeben soll. Und so die Gleichnis von Leuten, die für sich selber Reichtum auf die Seite tun und nachher brennt das ab, zum Beispiel. Oder? Ja.
0: Also das Geld wird bei Jesus sehr, sehr viel kritisch im Blick genommen. Oder? Also über das Geld kommt in den Evangelien absolut meistens kritisch, sehr, sehr viel und über ganz viele Themen, die wir heute in christlichen Gemeinden und Kirchen manchmal diskutieren, die wahnsinnig wichtig scheinen.
1: Sind Randthemen.
0: Sind extreme Randthemen, wenn sie überhaupt in dieser Art vorkommen. Und hier wird jetzt aber das Geld auch, also hier kommt das Geld zum Thema und hey, bringen Geld, legen es zusammen, wir schicken es nachher auf Jerusalem zu dieser Gemeinde, zu unserer Urgemeinde und schon im Sinn von, hey, das Geld ist wichtig und bringen es.
2: Ich würde aber auch sagen, bei Jesus er hat Geld nicht einfach grundsätzlich kritisch angeschaut, er hat kritisch über Reichtum geredet, aber nicht über Geld an sich. Also Geld hat immer eine Bedeutung, man kann etwas damit machen. Ja. Es ist teilweise ein Opfer an Gott, das man bringt.
1: Aber es ermöglicht auch etwas.
2: Genau. Ja.
1: Ja. Aber in dem Sinne, ich meine,
2: etwas damit aus.
1: Das ist wahrscheinlich etwas, was ich auch kenne. Geld kann wahnsinnig viel mit einem selber machen. Der Geiz rundherum, das gehört jetzt mir und ich muss mir etwas anhäufen. Es kann die Persönlichkeit fast ein bisschen verändern, wenn man zu fest an dem Geld klammert. Also ich habe für mich das Gefühl, Jesus hat schon einen guten Grund, dass er das so viel zum Thema macht, weil man auch sein Vertrauen stark kann aufs Geld setzen und er da eigentlich wirbt, das Vertrauen wahrscheinlich eher auf ihn zu setzen. Oder?
0: Jesus war, ich glaube, ein hoch armer Mensch gewesen. Also Geld hat er nicht gehabt, würde ich sagen.
2: Es ist auch für ihn gesorgt worden. Man liest zum Beispiel von Frauen, die mit ihm gereist sind und ihn finanziell, ihn und seine Jünger versorgt haben.
0: Ja, aber
2: das war einfach sein Lebensweg, sein Lebensstil.
0: Aber sehr in Armut, würde ich sagen. Und dort, wo er gefragt wird nach den Steuern, sagt er nachher, zeigt mir ein Geldstück. Also er hat selber keinen in seinen Säck. Und dann sagt er, was ist da für ein Kopf drauf, der Kaiser, also geht dem Kaiser, was dem Kaiser gehört. Aber mit dem will ich nichts zu tun haben. Ich tue es jetzt ein bisschen flapsig vielleicht wiedergeben, die Geschichte. Aber Jesus sagt, schau, ich habe nicht mal ein Geldstück in meinem Hosensack, darum müsst ihr mir eins zeigen, für das wir schauen können, dass da ein Kaiser drauf ist. Und gebt das dem Kaiser, das gehört dem Kaiser. Aber ich rede von etwas anderem. Also ich glaube schon, dass Geld im Neuen Testament, bei den Jesus-Texten, also nicht nur der Reichtum kritisch angeschaut wird, sondern das Geld eben in dieser Gefahr, wo besteht, die glaube ich immer da ist, dass man zu fest darauf schauen kann, dass man sich zu fest darauf konzentrieren kann. Ja. Und ich finde, für uns ist das gerade in der Schweiz ein Akzent, was glaube ich wichtig ist zu machen, dass wir hier
1: wir haben ein Sparkonto, wir haben Versicherungen,
2: es gibt Sicherheit.
1: Wir tun schon etwas auf Zeiten für die schlechten Zeiten, würde ich sagen. Und ich finde jetzt, also ihr könnt mich korrigieren, aber wenn ich jetzt in den Text von heute hineinschaue, dann macht er eigentlich Mut, dass man irgendwo erkennt, wo hat man selber genug. Das ist das, was Gott uns gibt. Es gibt irgendwo so eine Linie mit genug und dort darüber aus soll ich eigentlich weitergeben, damit andere auch Gutes können erfahren.
0: Und wo ist aber das genug? Oder wo ist die Linie, wenn wir jetzt die...
1: Wo würdest du sie verorten?
0: Ja, also, wenn man jetzt die Bibel anschaut, dann kann man eben nicht sagen, die Linie ist einfach hier.
1: Also
0: hier
1: overall ist sie einfach da. Also es so, gibt, das kann man nicht sagen, meinst
2: du? Es gibt so Untersuchungen, mit wie viel Geld sind Leute glücklich und wie viel mehr macht einem nachher nicht glücklich. Und das kommt ja auch in dem Vers raus. Es gibt die, die genug haben, und es gibt offensichtlich, muss es auch die geben, die zu wenig haben. Und darum gibt man denen dann weiter von dem Überfluss, den die einen haben.
1: Damit dann alle im besten Fall genug hätten. Ja. So würdest du verstehen?
2: Ja, würde ich so verstehen. Und ich glaube, das geht auch so auf. Also, wenn wir jetzt alles Geld auf der Welt verteilen, dann hätten da alle genug zum Leben. Und darum denke ich auch, wenn man ehrlich ist mit sich selber, dann weiss man, wie viel genug ist und ob man genug hat oder nicht.
1: Du hast Luft geholt, Tobias.
0: Ja, die Urgemeinde, wie sie in der Apostelgeschichte beschrieben wird. Und das ist ja die Gemeinde, die eben da...
1: Das ist die Gemeinde in Jerusalem.
0: Die Gemeinde in Jerusalem, die hier im Korintherbrief auch dafür gesammelt wird. Und die Gemeinde wird als eine Gütergemeinschaft beschrieben. Also
2: alle teilen alles.
0: Alle teilen alles. Also wenn du ein Haus hast und ich habe Käse, dann haben wir jetzt... Yes, halbs. Mhm. Wenn man um das zweite Höchst drauf schaut. Das ist sehr...
1: Das geht zurück auf einen Bibeltext in der Apostelgeschichte, warum man das kann lesen kann, dass die alles geteilt haben miteinander.
2: Und sie haben aber auch alles verkauft, was sie hatten. Und darum, einer hat ein Haus und der andere keins und dann hat man halt ein halbs. Ich glaube, dort ist das noch viel extremer gehandhabt worden. Die Leute haben gedacht, ah ja, Jesus hat ja gesagt, er kommt gleich wieder zurück und nachher ist sowieso alles aufgelöst und
1: ist eine neue Ära.
2: Ich brauche das gar nicht, die Sicherheit, ich brauche das Haus gar nicht oder das, was ich auf die Seite da habe, wenn es nicht so gut läuft. Die haben auch einfach sehr das verkauft, losgeworden in einer auch Kurzsichtigkeit und darum jetzt nachher auch die Solidarität braucht von den anderen Christinnen und Christen in anderen Städten, die Geld dort hergeschickt haben. Also da kann man sich auch fragen, muss man jetzt das so eins zu eins als Vorbild nehmen? Und da würde ich jetzt auch in den Text reinlesen, es steht ja nie, die haben das super gemacht, machen ihr es auch gerne alles weg, sondern ihr habt, Gott schaut schon für euch und ihr wisst, was ihr könnt weitergeben.
0: Ich würde auch hier wieder sagen, wie ich das bei ganz, ganz vielen Bibeltexten bei einer Auslegung einfach eine gute, wie eine Faustregel finden, zu unterscheiden mit zwischen was und wie. Und hier geht es um das was, also hier geht es um Geldfragen. Und nachher ist die zweite, gerade so wichtige Frage, ist, und wie gehe ich jetzt mit dem um? Wie wichtig ist mir was? Und ich würde jetzt nie hier stehen und einfach allen sagen, löset
1: eure Häuser.
0: Ja, verkauft eure Häuser, löset auch eure Sparkonti auf und geht zur Kirche. Das wär, glaube ich, wirklich gefährlich sogar, wenn man das so würde sagen. Und gleichzeitig die Texte zu nehmen, aus einmal so ein bisschen als Gegenbild, als Gegenüber anzuschauen und näher daraus raus zu spüren. Also, die Bibel redet zu den unterschiedlichsten Menschen und da dürfen die jetzt das hören oder die eben den Text lesen, das auch selber für sich nehmen und sagen, also, wo merke ich jetzt, was ist mir zu wichtig? Und wo merke ich jetzt, nein, das brauche ich, aber ich brauche jetzt einfach... Also
1: es regt irgendwo zur Selbstreflexion oder soll es anregen bei
0: das
1: einem selber?
0: Das ist eigentlich für mich Bibeltexte, das wäre eigentlich mein Wunsch, dass Bibeltexte das auslösen. Eine Reflexion, wo man drinnen steckt. Einerseits persönlich, wie stecke ich jetzt gerade als Privatperson in dieser Situation? Aber natürlich auch weiterdenkt als wie gehen wir als Gemeinde mit dem um? Wie gehen wir als Gesellschaft, wie gehen wir als Weltgemeinschaft mit Geldfragen um? Und dann könnten solche Texte ganz, ganz gute und spannende gegenüber sein.
2: Es steht ja auch, Gott gibt, was wir brauchen. Und das ändert ja schon die Betrachtungsweise. Ich habe mir das nicht verdient, was ich jetzt habe, sondern es ist ein Geschenk von Gott und es ist in meinem Besitz, aber es gehört nicht mehr. Also, und ich glaube, das ist auch so etwas Heilsames, wenn man am Geld hängt, etwas mal weitergeben, etwas abgeben davon, merken, ah ja, es fehlt mir ja eigentlich gar nicht unbedingt, ich habe immer noch genug. Ja.
1: Und weitergeben kann ja auch glücklich machen. Oder? Vorher haben wir davon geredet, manchmal hat man das Gefühl, viel Geld macht mich glücklich, aber auch gerade zu sehen, was ich weitergeben kann und was das mit dem Gegenüber kann machen, das kann ja auch ein Gefühl von Glück dann auslösen, oder?
0: Ja, um es anzuschauen, es ist mir anvertraut. Und
2: das meine ich auch.
1: Also die 100'000 Stutz, die ich im Jahr verdiene, die gehören gar nicht mehr.
0: Es ist anvertraut und ich soll sie dann schlau einsetzen. Für mich und aber auch für andere.
1: Ja. Ich habe dort auch schon den Spruch gehört, überleg dir nicht das Geld, das du vor dir hast, im Sinn von wie viel gebe ich weg, sondern wie viel darf ich behalten von dem. Das hat mir auch schon mal jemand gesagt, dass du mal diesen Twist kannst machen im Kopf. Gut, also wir gehen das raus, das ist Denkfutter, finde ich, wenn du das zugelassen hast, zum Reflektieren. Ich würde eigentlich gar nicht mehr dazu sagen, außer dass wir zum Schluss auch noch über das Geld reden, nämlich der Podcast, der wird durch Spenden finanziert, RF Media, der Podcast produziert. Und wenn du gerade findest, da könnte ich doch mal etwas Gutes tun und RF Media unterstützen. Nein, ich sage das mit einem grossen Augenzwinkern natürlich in diesem Kontext. Aber danke vielmals für alles, wo du kannst machen, du kannst uns liken, du kannst weiterverbreiten oder du darfst uns finanziell unterstützen. Du findest den Link in den Shownotes von dieser Folge.
3: 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Jetzt haben wir hier auf Live-Channel für euch in dieser Stunde noch mehr Gedanken zu Bibeltext. 4 Folgen aus unserer Rubrik «Aus der Bibel» haben wir parat gemacht. Aus der Bibel gibt es hier bei Live-Channel vom Montag bis Freitag auch regelmässig im Morgen- und Abendprogramm. Geniessen die Stunde mit Musik und Bibel.
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1: Heute lesen wir in der Textstelle vom Jesaja 49, den Vers 4. Evelyn Baumberger und Tobias Rentsch geben uns ihre Gedanken dazu weiter.
2: Ich aber dachte, vergeblich habe ich mich abgemüht, für nichts und wieder nichts meine Kraft vergeudet. Dennoch weiß ich, dass der Herr für mein Recht sorgt. Von ihm, meinem Gott, erhalte ich meinen Lohn.
3: Ich höre da so das Gefühl von der Unzulänglichkeit raus, von der Enttäuschung, wenn man etwas gemacht hat und es hat irgendwie nicht gefruchtet oder es ist nachher gegen einen verwendet worden oder einfach irgendwie, ich kenne da sehr gut das Gefühl von der Enttäuschung.
4: Ja, dass man Kraft einsetzt und die Kraft aber nicht so sich auszahlt, auswirkt, wie man es gerne hat. Ich finde aber, es muss nicht unbedingt eine Unzulänglichkeit sein. Also, du kannst deine Kraft auch sehr gut einsetzen, du kannst sehr viel Mühe geben und tatsächlich von einem objektiven Standpunkt aus das Richtige machen und gleich kommt nicht etwas Gutes dabei raus. Und das ist nicht nur Unzulänglichkeit, sondern es gibt ja andere Faktoren, die dazu führen, dass Kraft, die eingesetzt worden ist, nicht zu einem guten Ziel kommt.
3: Und nachher der zweite Teil vom Vers, dass Gott einem Lohn und Recht gibt, das ist, ich weiss nicht, manchmal ist es ein schwacher Trost, oder? Wenn man denkt, ja, Gott sieht schon, was ich Gutes gemacht habe oder so.
4: Ja, es geht. Also ich sage mal etwa die noch, okay, das sieht jetzt niemand, dass das hier irgendwie cool ist oder gut rausgekommen ist oder Freude macht oder so, aber Gott hat es gesehen und er
3: vertraust du darauf, dass du irgendwann mal einen Lohn bekommst dafür?
4: Ja, ist ja nur, dass ich den Gedanken habe, ist ein Lohn.
3: Ah, dass es eben nicht für nichts war, sondern...
4: Ja, es ist schon im Moment, irgendwie das schon, das schon hilft und da ist und gilt. Und ob es dann irgendwann mal noch irgendwo etwas anderes abdreht, weiß ich nicht.
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1: Und heute in der 2 Minuten Bibel gibt es die Verse 23 und 24 in der Apostelgeschichte im Kapitel 27. Und dazu gibt es Gedanken von Evelyn Bamberger und Tobias Rentsch.
2: In der letzten Nacht stand neben mir ein Engel des Gottes, dem ich gehöre und dem ich diene. Er sagte: Fürchte dich nicht, Paulus. Du wirst vor den Kaiser gebracht werden. Gott hat deine Bitte erfüllt. Mit dir werden auch alle anderen am Leben bleiben. Nicht einer wird umkommen.
3: Der Paulus ist auf seiner allerletzten Reise, Missionsreise, nämlich auf Rom, wo er ja schlussendlich auch umgebracht wird. Und ist eben mit dem Schiff unterwegs und er hat die Verheißung, dass er der Kaiser wird sehen, was er von einem Kaiser kommt. Und jetzt sind sie da in einem Sturm in dem Schiff und haben natürlich Angst, dass sie in diesem Sturm umkommen. Sie haben schon mehrere Tage vor sich, wo sie nachher ganzen Ballast über Bord geworfen. Das ist der Kontext, wo der Vers drin ist.
4: Sie sind im Ganzen nachher mehr als 2 Wochen auf dem Wasser, in dem Boot. Und der Paulus erzählt da, dass ihm eben ein Engel erschienen ist und gesagt hat: Fürchte dich nicht. Und für mich war es so, als ich es gelesen habe, ja, das ist so typisch Gott, das fürchte dich nicht, das kommt in der Bibel immer wieder vor. Und gleichzeitig, da überleben nachher alle Leute und gleichzeitig tut es mir heute, wenn man so einen Text liest, muss man an die Leute denken, die jeden Tag bei der Überfahrt über das Mittelmeer sterben, auf der Flucht. Und ich mir auch wünsche, da würde ein Engel kommen und sagen: Fürchte dich nicht, du wirst gerettet werden, du wirst überkommen.
3: Ja, fürchterliche Schicksale, die da Tag für Tag, Woche für Woche, seit Monaten, seit Jahren immer wieder vorkommen.
4: Ich habe noch geschaut, wie es da im Original, also im Originaltext, im griechischen Grundtext heisst, und auch in meiner Übersetzung steht: Gott sagt zum Paulus: Ich habe dir die Leute anvertraut, die auf dem Schiff sind, und darum sterben sie auch nicht. Kein einziger wird sterben. Und da höre ich auch ein bisschen den Ruf in die Verantwortung raus an uns, dass wir einander gegenseitig anvertraut sind und wir auch die Leute anvertraut sind, die irgendwo auf der Welt Leid erfahren, dass das etwas mit mir zu tun hat, wie es mit ihrem Leben weitergeht.
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1: Heute hören wir das Duo Evelyn Baumberger und Tobias Rentsch und sie reden über die Bibelstelle Jesaja 55, Vers 1.
2: Der Herr ruft, ihr habt Durst? Kommt her, hier gibt es Wasser.
3: Das ist Jesaja 55, Vers 1, wo nachher noch weitergeht. Und ich finde, das ist hier bei diesem Vers noch recht wichtig. Es kommt dann nämlich, kommt alle, ob ihr jetzt Gold und Silber habt, ob ihr Geld habt, kommt einfach und nehmt von dem Wein und Milch eine Logik vom Einkaufen, eine Logik vom, ja, kapitalistische Logik, die hier über Haufen geworfen wird, wo umgedreht wird. Es können auch die kommen, essen und trinken, die kein Geld haben.
4: Das ist etwas, was sich ja auch durch die Bibel durchzieht. Einerseits Gott, der für die Menschen, für seine Geschöpfe sorgt. Und auch, dass es unabhängig davon ist, welchen weltlichen Status das jemand hat. Das kommt da raus.
3: Ich glaube, das ist eine Botschaft, die auch wichtig ist, dass man es immer wieder sagt. Wir sind so getrieben in unserer Welt von Kaufen und Verkaufen. Und ich will das gar nicht nur antikapitalistisch werden, in dem, was ich sage. Aber der da außerhalb von dem Denken und er uns auch immer wieder bewusst machen, ja, wir leben in dem, wir kaufen, wir verkaufen, aber wir haben ja auch Verantwortung für Leute, die dem Ganzen nicht teilnehmen können. Und dass wir Orte schaffen, wo das da hier nachher möglich wird, wo hier im Jesaja-Text gesagt wird, dass eben auch Menschen dazukommen können und essen und trinken, die sich es nicht leisten können.
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1: Kann man auf Knopfdruck mutig sein? Das wollen wir nachlesen im Josua 1, Vers 9. Und Develin Baumberger und Tobias Rentsch haben sich Gedanken darüber gemacht.
2: Ja, ich sage es noch einmal. Sei mutig und entschlossen. Lass dich nicht einschüchtern und hab keine Angst. Denn ich, der Herr, dein Gott, bin bei dir, wohin du auch gehst.
3: Das ist so ein Postkartenvers, oder? So ganz ein berühmter, wo wahrscheinlich ganz viele Leute auch schon mal geschenkt bekommen haben auf einer Karte zur Ermutigung, wie bei einem neuen Job oder bei einer Herausforderung. Ich finde es auch schön, dass das immer wieder in der Bibel steht. Das steht an ganz verschiedenen Orten und in verschiedenen Geschichten, das mit ermutig und stark sein.
4: Ja, und gleichzeitig kann man auch fragen, ist es etwas, das man verordnen kann? Weil jetzt in Luther-Übersetzung heisst es vor dem Vers, habe ich dir nicht geboten, sei getrost und unverzagt.
3: Also so reiss dich zusammen.
4: Ja, es könnte auch so sein. Man kann es definitiv so verstehen. Du sollst jetzt mutig sein, du sollst jetzt unverzagt sein. Und wenn ich in dem Moment, wo ich gerade nicht mutig und nicht wenn ich aber nicht unverzagt bin, wenn ich gerade Angst habe, ist das gar nicht so einfach.
3: Mhm. Das muss einem darum irgendwie auch wieder gesagt werden, immer von außen. Man kann sich das schon selber auch sagen, so die Affirmationen, die positiven zum Beispiel. Aber mir ist da, es gibt eine Geschichte, wo eben der Teil auch steht, beim Daniel, beim Prophet Daniel. Und er ist voller Mensch. Das steht im Buch Daniel Kapitel 10. Und er liegt am Boden und da kommt ein Engel und sagt zu ihm, du überaus geliebter Mensch, stand auf, hab Mut, bist stark. Und das hat mich so berührt, als ich das entdeckt habe, die Parallelstelle, der Engel, der kommt, Gott, der zu einem sagt, du bist mein geliebter Mensch, hab Mut. Das berührt mich immer.
4: Die Beziehung, die zum Ausdruck kommt und das eben nicht allein gelassen sein, was eben durch die Beziehung ist. Das hast du ja eben bei dem Daniel-Text, aber auch hier bei mir, Josua, oder der Mut oder die Unverzagtheit, die zugesprochen wird, die ist nicht grundlos, sondern weil Gott ist mit dir oder eben der Engel ist mit dir oder ein Mitmensch.
3: Oder jemand anders ist mit mir.
4: Genau.
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0: Die USA und der Iran wollen ein Friedensabkommen unterzeichnen, und zwar am Freitag in der Schweiz. Pakistan, das in dem Konflikt vermittelt, hat dies als erstes bestätigt. Von der ARD aus Washington, Anne Schneider.
1: Der pakistanische Premierminister Sharif hat einen Durchbruch im Konflikt zwischen den USA und dem Iran vermeldet. Nach Angaben der Regierung in Islamabad haben beide Seiten eine Vereinbarung erzielt, vermittelt neben Pakistan auch mit Unterstützung von Katar, Saudi-Arabien und der Türkei. Demnach sollen die USA und der Iran einer sofortigen und dauerhaften Waffenruhe zugestimmt haben, auch auf Nebenschauplätzen wie im Libanon. Die offizielle Unterzeichnung ist für den 19. Juni in der Schweiz geplant. US-Präsident Donald Trump spricht allerdings schon jetzt von einem abgeschlossenen Deal. Er kündigte an, das Abkommen könne elektronisch unterzeichnet werden, entweder von ihm selbst oder von Vizepräsident J.D. Vance. Zentraler Punkt: Der Iran verpflichtet sich, auf Atomwaffen zu verzichten. Im Gegenzug soll die wichtige Straße von Hormuz sofort wieder geöffnet werden. Die US-Seeblockade würde aufgehoben. Offen bleibt die Frage des iranischen Nuklearmaterials. Trump sagte, darum wolle man sich später kümmern, nämlich in den kommenden Wochen.
0: Irans Vizeaußenminister bestätigte die Übereinkunft im staatlichen Fernsehen. UNO-Generalsekretär Antonio Guterres sprach von einem wichtigen Schritt in Richtung Frieden. Der französische Präsident Emmanuel Macron sagte, die Chefinnen und Chefs der G7-Staaten würden am heutigen Gipfel in Evian über die Öffnung der Straße von Hormuz sprechen. Die Märkte reagierten ebenfalls positiv. Der Ölpreis für ein Fass der Nordseesorte Brent sank nach der Ankündigung um 4%. Die russische Armee hat in der Nacht Ziele in der Ukraine mit Drohnen und Raketen angegriffen. In Charkiw wurden laut Innenminister Igor Klimenko 5 Rettungskräfte getötet und weitere 5 verletzt. In der Hauptstadt Kiew wurden bei Luftangriffen 2 Menschen getötet und 10 weitere verletzt. Stadtpräsident Vitali Klitschko sagte, ein Hochhaus stehe in Brand und 140.000 Menschen seien ohne Strom. Infolge eines russischen Raketenangriffs geriet außerdem die Hauptkirche eines Höhlenklosters in Brand. Es gebe ernsthafte Schäden an dem Gebäude, das zum UNESCO-Weltkulturerbe gehört, schrieb der örtliche Militärgouverneur. In Genf haben sich gestern Zehntausende Menschen versammelt, um gegen den G7-Gipfel zu protestieren, der heute in Evian auf der französischen Seite des Genfersees beginnt. Dabei kam es zu Sachbeschädigungen und Ausschreitungen, sagt Westschweiz-Korrespondent Philipp Reichen.
2: Die Organisatorinnen des Frauenstreiks wünschten sich einen friedlichen, feierlichen Protest. Mehrere 10.000 Personen kamen zur bewilligten Kundgebung. Doch friedlich blieb der Protest nur eine halbe Stunde lang. Unter den Protestierenden befanden sich einige hundert Mitglieder des sogenannten Schwarzen Blocks. Sie zündeten ein Auto an und zertrümmerten die Scheiben einer Bank. Auch im UNO-Viertel gab es massive Zerstörungen, auch an Gebäuden der Vereinten Nationen. Die mit tausenden Polizisten aus der ganzen Schweiz verstärkte Genfer Polizei setzte Tränengas und Gummischrot ein. Sie versuchte so, den Protestmarsch aufzulösen. In der Folge kam es zu Straßenschlachten zwischen den Protestierenden und der Polizei. Gegen Abend kesselte sie die G7-Gegner in einem Park beim Seeufer ein.
0: Philipp Reichen. Und damit zu weiteren Meldungen der Nacht. Im US-Bundesstaat Missouri sind beim Absturz eines Kleinflugzeugs 12 Menschen ums Leben gekommen. Dabei handele es sich um 11 Fallschirmspringer sowie den Piloten der Maschine, teilte der Katastrophenschutz mit. Die Maschine sei kurz nach dem Start verunglückt. Die Absturzursache wird untersucht. Sowohl der russische Präsident Wladimir Putin als auch der ukrainische Präsident Wladimir Zelensky haben US-Präsident Donald Trump zu seinem 80. Geburtstag gratuliert. Dabei habe Trump angekündigt, dass die US-Gesandten Steve Witkoff und Jared Kushner bald nach Russland reisen würden, um über ein Ende des Konflikts mit der Ukraine zu sprechen. Und dann noch zu den Resultaten der Fußball-Weltmeisterschaft. Die Elfenbeinküste schlägt Ecuador mit 1:0 und Japan und die Niederlande spielen 2:2 unentschieden. Zuvor hatte Deutschland gegen Curaçao gewonnen und zwar mit 7:1. Das Wetter. Heute ist es

0: Im Flachland sonnig, in den Voralpen und Alpen spenden Quellwolken zeitweise Schatten. Die Temperaturen erreichen im Norden um 25, im Süden bis 30 Grad. Das waren Nachrichten von Radio SRF, verantwortlich Konrad Muschk.
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1: Die Nachrichten von SRF um 6 Uhr mit Marco Kalle. Nach langem Hin und Her nun also doch. Die USA und der Iran haben sich offenbar auf ein Abkommen geeinigt. Dazu gleich zuerst. Und dann fragen wir, was heißt das Nein zur 10 Millionen Schweiz gestern für die bevorstehende Europa-Abstimmung? Das Wetter heute, im Flachland ist es meist sonnig, in den Alpen hat es Quellwolken, im Norden gibt es 25 Grad, im Süden bis 30 Grad. Die USA und der Iran haben sich offenbar auf ein Abkommen geeinigt zum Stopp militärischer Angriffe. Die beiden Kriegsparteien

0: spielt dabei insbesondere der Ölmarkt eine Rolle. Die blockierte Straße von Hormuz wirkt sich direkt auf die Energiepreise aus. Für Präsident Trump ist vor allem der Benzinpreis ein sichtbares Stimmungsbarometer im Land. Ob der Zeitpunkt der Ankündigung auch mit dem Fußball-WM-Kalender zusammenhängt, bleibt offen. Fest steht aber, die iranische Fußballmannschaft reist heute aus ihrem Basislager in Tijuana in Mexiko in die USA nach Los Angeles für das erste Gruppenspiel,
1: sagt Barbara Kolpi. Das Abkommen soll diesen Freitag unterschrieben werden, und zwar in der Schweiz. Die Schweiz erhält keinen Bevölkerungsdeckel. Eine Mehrheit der Stimmbevölkerung hat Nein gesagt zur Initiative der SVP gegen eine 10-Millionen-Schweiz. Die Zuwanderung wird also nicht eingeschränkt, die Personenfreizügigkeit besteht weiter, ein möglicher Bruch mit der EU bleibt aus. Von Stabilität war gestern immer wieder die Rede. Was heißt das nun für die bevorstehende Abstimmung zum Vertragspaket mit der EU, also für die bilateralen drei, wie der Bundesrat sie nennt? Inlandredaktor Matthias Baumer berichtet.
2: Beat Jans, Bundesrat scheint Fahrtwind zu verspüren.
3: Für den Bundesrat ist das Resultat auch ein wichtiges Signal für die weiteren Diskussionen rund um die bilateralen drei.
2: Denn der Bundesrat wolle die Beziehungen mit der EU im Interesse der Schweiz stabilisieren und weiterentwickeln. Die SP spürt auch Fahrtwind in der Debatte um die neuen Verträge mit der EU und mit ihr, mit der Fraktionschefin Yvonne Bürgin.
4: Wie es dann mit den bilateralen drei kommt, ist noch schwierig hervorzusagen, aber sicher ein gutes Zeichen.
2: Doch derart positiv mag Bürgins Parteipräsident Philipp Matthias Bregi dieses Nein dann aber nicht werten. Er könne davon nichts auf die bilateralen drei, die Zukunft der Schweiz und ihr Verhältnis zu Europa ableiten. Und auch FDP-Co-Präsident Benjamin Mühlemann kann das nicht.
5: Von daher kann das ein Signal sein, aber ich beurteile das als anderes Dossier.
2: So Mühlemann, und in diesem sei die Zuwanderung auch nicht so richtig, sagt Politologe Urs Bieri.
6: Die Ablehnung zur 10 Millionen Schweiz bedeutet nicht, dass die bilateralen drei jetzt freie Fahrt haben.
2: Wie frei die Fahrt mit den bilateralen drei nach Europa auch immer ist, die SVP wird bremsen. Parteipräsident Marcel Dettling rief gestern zum grossen Kampf mit der EU auf.
1: Matthias Baumer. Dann zwei Meldungen in der Übersicht. In Genf haben Zehntausende gegen den G7-Gipfel demonstriert, der heute in Evian beginnt. Dabei kam es zu Ausschreitungen und Sachbeschädigungen, wie die Polizei mitteilt. Vermummte zündeten ein Auto an und zertrümmerten die Scheiben einer Bank. Zerstörungen gab es auch an Gebäuden der UNO. Und die russische Armee hat in der Nacht Ziele in der Ukraine mit Drohnen und Raketen angegriffen. In Kharkiv wurden laut dem ukrainischen Innenminister 5 Rettungskräfte getötet und 5 weitere verletzt. In der Hauptstadt Kiew wurden bei Luftangriffen 4 Menschen getötet. Stadtpräsident Vitali Klitschko sagte, ein Hochhaus stehe in Brand. Dann zu den Resultaten der Fußballweltmeisterschaft. Schweden hat gegen Tunesien gewonnen mit 5:1. Die Elfenbeinküste hat Ecuador geschlagen mit 1:0. Japan und die Niederlande spielten 2:2 unentschieden. Und Deutschland gewann gegen Curaçao mit 7:1. Die Börsendaten von SIX noch. Der Nikkei-Index in Tokio steigt um 5,1%. Der Euro wird zu 92,13 gehandelt. Und den Dollar gibt es zurzeit für 79,40. Das waren Nachrichten von Radio SRF. Verantwortlich David Burkhardt.
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8: Es ist jetzt zwar schon ein Zeitchen her, aber was hast du nach den obligatorischen 9 Schuljahren für einen Weg eingeschlagen, Joni?
9: Also zuerst ein 10. Schuljahr hat es bei mir gegeben und dann eine Berufslehre als Möbelschreiner.
8: Schreiner, also für einen schönen Beruf. Da ist wirklich noch etwas Physisches so am Ende des Tages.
9: Hey, du kannst es anlängen, du siehst, was du gemacht hast. Du kannst ein bisschen stolz drauf sein. Oder? Also, mir hat mir sehr gut gefallen, gern als
8: das
9: Schreiner
8: geschafft. Das glaube ich absolut und verstehe ich wirklich auch. Bei mir hat es dann aber gleich auch einen anderen Weg gegeben. Ich bin nach dem 9. Schuljahr ein Jahr nach Genf und habe dort mein Französisch aufgebessert. Und nachher habe ich eine Fachmittelschule besucht und den pädagogischen Weg eingeschlagen. Also nichts so physisch Praktisches.
9: Ich könnte dich jetzt nach deiner Französischkenntnis da ein bisschen fragen am Morgen.
8: Ist der gleiche Kino.
9: Also gut. Aber sehr ein interessanter Weg. Natürlich eben total unterschiedlich. Und das ist irgendwie auch typisch Schweiz. Es gibt viele verschiedene Möglichkeiten bei uns, was man nach der

0: obligatorischen Schulzeit machen kann. Eine aktuelle Umfrage zeigt aber, es gibt schon einen Favorit bei all diesen Möglichkeiten.
1: Genau, und über das reden wir gerade um die Viertel ab im Studio.
0: Dioni Merz.
1: Und ich, Julia Anliker. Guten Morgen.

0: I Live, Daily Planet. Im August, also nach den Sommerferien, fährt für viele junge Menschen ein neues Kapitel an. Die einen gehen ins Gymnasium oder machen eine Fachmittelschule, andere machen ein 10. Schuljahr oder vielleicht eine Lehre an.
1: Ja, und gerade das Lehrmodell, das wir in der Schweiz haben, ist ja ziemlich einzigartig und gilt auch international als richtiges Erfolgsmodell. Es verbindet Theorie und Praxis in einem dualen Bildungssystem. Also es gibt von Anfang an einen direkten Bezug zu der Praxis. Außerdem ist es eine gute Startrampe für einen Haufen Weiterbildungen. Das zeigen verschiedene Fachmagazine auch aus dem Ausland.
0: Admin.ch hat da gerade eine Mitteilung rausgelassen mit einer Umfrage, die mit Jugendlichen gemacht worden ist, rund um das Thema Schulbildung und nachobligatorische Ausbildung.
1: Ja, und diese Umfrage die zeigt jetzt eben, dass die meisten Jugendlichen nach der obligatorischen Schule eine Lehre machen wollen. Knapp 70% der befragten Jugendlichen sagen, dass sie die Lehre als eine Ausbildung mit Zukunft sehen.
0: Und man muss auch sagen, es gibt verhältnismässig eine gute Auswahl an Lehrstellen in der Schweiz.
1: Jawohl, also rund 74'000 Lehrstellen. Das ist eine ziemlich gute Zahl, schreibt admin.ch. Bei über 90% von denen gibt es am Schluss auch einen eidgenössischen Fachausweis. Und von all diesen Lehrstellen sind auch schon die meisten besetzt. 2/3 der Jugendlichen haben bis jetzt nach der Sommerferien einen Platz gefunden, wo sie dann eben ihre Lehre starten können.
0: Besonders hoch ist die Nachfrage bei Lehrstellen im Gesundheits- und Sozialwesen, in der Land- und Forstwirtschaft und in der Informations- und Kommunikationsbranche.

0: Coffee, Estrella Kirk, es ist 6:30.
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0: Heute gibt es einen ziemlich sonnigen Tag. Einfach bei den Alpen hat es am Morgen noch ein paar dichtere Wolkenfelder. Die Höchsttemperaturen sind heute bei ca. 27 Grad.
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0: Also, mein Tag hat jetzt nicht so super angefangen, muss ich sagen. Ich tue mich jetzt gerade selber ein bisschen alten. Ich bin heute Morgen geblitzt worden.
2: Also, doofer Start in den Morgen. Ja. Aber ehrlich, wie du damit umgehst, hast du es schon ein bisschen verdaut?
0: Hey, ja, also ich habe mich zuerst schon kurz aufgeregt, aber also, ja, es war eine kurze Sache, weil ich halt einfach selber schuld.
2: Ja, das nenne ich mal einsichtig, oder? Ich könnte es, glaube ich, heute endlich nehmen, wenn es mich blitzt. Früher habe ich aber schon ein bisschen länger gebraucht bei einem Frust. Was mir geholfen hat, ich habe in meinem Zimmer so eine Schnur gespannt, so quer durchs Zimmer. Und dann hat es ganz viele Zettel dran gehabt und dort ist drauf gestanden, bei Frust reiss mich ab, zerknüll mich und wirf mich in die Ecke. Ich hatte dann auch eine ganze Beige Mecke von diesen Zetteln. Aber es hat noch geholfen.
0: Viel gefrustet in dem Fall. Ja, aber eine gute Art, wie man mit Frust umgehen kann. Ja. Und der Michi Kempf hat selber auch schon eine Situation gehabt, wo er recht gefrustet war. Und wie er mit diesem Frust ist umgegangen, das erzählt er uns um die 15:45 im Aus dem Leben.

0: Das ist der Song «Bring the Whole Hood» für Ivy McKinney hier auf Live Channel. Schön, dass ich zu.
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0: Heute redet Michael Kämpf über ein Thema, das, glaube ich, die meisten kennen. Und zwar ist es Frust.
2: Folgende Situation. Wir sind über Auffahrt in der Ferien in den Bündner Bergen. Alle Busse kommen ja dort von Chur unten rauf. Weil aber Auffahrt ist und gefühlt die ganze Schweiz ins Tessin will, ist in Chur unten ein riesen Verkehrschaos. Die Busse kommen nicht oder zum Teil nur einmal in der Stunde. Und dann, mein Liebling, da sind wir ein Dorf von unserem Hotel weg. Und der Busfahrer sagt, so, jetzt bitte alle aussteigen, ich fahre hier nicht mehr weiter. Sie müssen alle auf den nächsten Bus warten. Auf den nächsten Bus warten, das habe ich gefühlt schon den halben Tag gemacht. Das sind dann so die Momente, wo ich am liebsten irgendjemand wird anschnauzen. Zum Beispiel der Busfahrer, obwohl der arme Kerl kann ja auch nichts dafür. So Moment, ich glaube, die gibt es im Leben immer wieder. Wir empfinden irgendwie ein Unrecht und wir sind frustriert und hässig, aber es ist irgendwie niemand so richtig die Schuld dran. Und trotzdem würde man unseren Frust aber gerne jemandem auslassen. Und dann, was passiert? Wer kommt drunter? Vielleicht der Mitarbeiter, das Kind, der Partner, Partnerin, der Telefonsupport oder eben der fremde Busfahrer? Ich glaube, eine der ganz grossen Lebensmeisterschaften ist es, mit unserem Frust richtig umzugehen. Ja, es stimmt, manchmal gibt es viel Grund zum frustriert sein und niemand ist wirklich schuld dran. Wenn wir in so einem Moment trotzdem andere Menschen zum Ziel von unserem Frust machen, dann ziehen wir die Frustspirale ja nur weiter. Also wir vermehren das Unrecht, das passiert ist. Ich bin dann übrigens an dieser Bushaltestelle angeköckelt und habe einfach gewartet. Und ich meine nicht, der Frust einfach in sich reinfressen ist dann die Lösung. Aber wo dann der Bus gekommen ist und wir dann im Hotel sind, auf unserem Balkon, bei einem Apéro uns können entspannen, da hatte ich irgendwie auch gar kein Bedürfnis mehr gehabt, um jemanden anzuschreien. Und falls ich jetzt doch noch gemerkt hätte, dass ich mit jemandem müsste reden, wäre es viel ruhiger und zivilisierter gewesen, als da im Affekt reagieren. Problem löst sich nicht immer, wenn man abwartet. Aber zumindest warten, bis die ersten Emotionen und Gefühle sich ein bisschen können setzen, sorgt schon dafür, dass man auf eine bessere Art damit umgehen kann.
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0: 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Es ist 7 Uhr.
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2: Die Nachrichten von SRF um 7 Uhr mit Marco Kalle. Guten Morgen. Nach langem Hin und Her nun also doch. Die USA und der Iran haben sich offenbar auf ein Abkommen geeinigt. Dazu gleich zuerst. Und dann fragen wir, warum der Stadt-Land-Graben bei der Abstimmung über die 10 Millionen Schweiz gestern besonders deutlich war. Das Wetter meist sonnig, mit Quellwolken in den Alpen bei 25 bis 30 Grad. Ja, die USA und der Iran haben sich also offenbar auf ein Abkommen geeinigt zum Stopp militärischer Angriffe. Das teilt der Vermittler Pakistan mit. Die beiden Kriegsparteien hätten vereinbart, die Kampfhandlungen an allen Fronten sofort zu beenden, auch im Libanon. Warum hat es nun offenbar doch geklappt mit einem Abkommen, nachdem es bis jetzt immer bei einer Ankündigung geblieben war? USA-Korrespondentin Barbara Kolpi sagt, US-Präsident Donald Trump dürfte vor allem aus wirtschaftlichen Gründen zugestimmt haben.
3: Der Zeitpunkt hat vor allem mit dem immer höher werdenden Druck zu tun. Für die USA spielt dabei insbesondere der Ölmarkt eine Rolle. Die blockierte Straße von Hormuz wirkt sich direkt auf die Energiepreise aus. Für Präsident Trump ist vor allem der Benzinpreis ein sichtbares

0: die wirklich heiklen Themen, Irans Atomprogramm, das Raketenprogramm, allfällige Sanktionserleichterungen oder Reparaturzahlungen, auch die Auszahlung iranischer Vermögen im Ausland. Diese Themen würden erst danach angepackt werden. Das sind die echten Knacknüsse zwischen den USA und dem Iran.
1: Eine weitere Schwierigkeit sei zudem, dass Israel grundsätzlich kein Abkommen zwischen den USA und dem Iran wolle. Die Schweiz erhält keinen Bevölkerungsdeckel. Eine Mehrheit der Stimmbevölkerung hat Nein gesagt zur Initiative der SVP gegen eine 10-Millionen-Schweiz. Schaut man die Resultate an, dann fällt auf, die Städte stimmten gegen die Initiative. Auf dem Land gab es oft ein Ja. Einen solchen Stadt-Land-Graben gibt es bei Abstimmungen immer wieder, doch nur selten war er so ausgeprägt wie gestern, sagt Bundeshausredaktor Dominik Meyer.
2: Beim Abstimmungsresultat zur 10-Millionen-Schweiz liegen die großen Städte und ländliche Gemeinden fast 30 Prozentpunkte auseinander. Wenn man nur auf die Deutschschweiz schaut, ist es sogar noch mehr. Das sind Spitzenwerte. Nur selten in den letzten fast 50 Jahren war dieser Stadt-Land-Graben noch tiefer. Speziell ist auch, dass in den Städten und auf dem Land deutlich mehr Leute abstimmen gingen als bei einer durchschnittlichen Abstimmung. Die Stimmbeteiligung war überall praktisch gleich hoch. Die Zuwanderungsfrage also, die bewegt beide, ich sag mal, beide Welten enorm. Nur kommen Stadt und Land inhaltlich zu genau gegenteiligen Schlüssen. Ganz generell ist die Kluft zwischen Stadt und Land immer dann groß, wenn es um Zuwanderung und außenpolitische Öffnung geht. Um Identität, also welche Schweiz wollen wir, aber auch bei anderen Fragen, die gestern keine Rolle gespielt haben, wie Klima, Umwelt und Landwirtschaftspolitik.
1: Sagt Bundeshausredaktor Dominik Meyer. Dann noch zwei Meldungen kurz zusammengefasst. In Genf haben Zehntausende gegen den G7-Gipfel demonstriert, der heute in Evian beginnt. Dabei kam es zu Ausschreitungen und Sachbeschädigungen, wie die Polizei mitteilt. Vermummte zündeten ein Auto an und zertrümmerten die Scheiben einer Bank. Zerstörungen gab es auch an Gebäuden der UNO. Und die russische Armee hat in der Nacht Ziele in der Ukraine mit Drohnen und Raketen angegriffen. In Kharkiv wurden laut dem ukrainischen Innenminister 5 Rettungskräfte getötet und 5 weitere verletzt. In der Hauptstadt Kiew wurden bei Luftangriffen 4 Menschen getötet. Stadtpräsident Vitali Klitschko sagte, ein Hochhaus stehe in Brand. Dann haben wir noch 4 Resultate der Fußballweltmeisterschaft. Schweden hat gegen Tunesien gewonnen mit 5:1. Die Elfenbeinküste hat Ecuador geschlagen mit 1:0. Japan und die Niederlande spielten 2:2 unentschieden. Und Deutschland gewann gegen Curaçao mit 7:1. Die Börsendaten mitgeteilt von SIX. Der Nikkei-Index in Tokio steigt um 4,9%. Der Euro wird zu 92,14 gehandelt. Und der Dollar kostet zurzeit 79,34. Das waren Nachrichten von Radio SRF. Verantwortlich ist heute Morgen David Bucher.
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4: Wir haben es kurz nach dem 7. Und ja, wie viel Schlaf hat es diese Nacht gegeben? So, der Durchschnitt bei uns in der Schweiz wäre zwischen 7,1 bis 7,5 Stunden pro Nacht. Joni, kannst du mithaben?
5: Ja, ich würde sagen, grundsätzlich kann ich mithaben. Jetzt bei einer Frühschicht wie heute Morgen nicht ganz, da gibt es ein bisschen weniger Schlaf.
4: Und wenn dann noch ein spannender Match läuft auf Fußball-WM, ja, dann gibt es noch mal etwas weniger
5: Schlaf. Ja, das kann durchaus bei mir auch mal vorkommen. Ich habe schon kurz ein bisschen reingespienzelt noch bei Niederland gegen Japan. Haben dann aber gleich müssen vernünftig bleiben, sonst wäre ich dann kaum rausgekommen. Ja.
4: Ja, jetzt aber in so einem Fall gibt es ja schon noch ein paar Hausmittel, die würden helfen, zum Beispiel ein Ingwertee am Morgen.
5: Mhm. Oder schon normal ein Glas Wasser nach dem Aufstehen?
4: Ja, wir haben ein paar so Tipps zusammengetragen. Die gibt es die Stunde bei uns im Fokus. Wir zwei sind schon mal wach am Mic für dich.
5: Die Joni Merz.
4: Und ich, Julia Anliker. Wir wünschen ein gutes Wachwerden.
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0: Tarara, Sarah Seriou.
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0: Vielleicht gibt es die ein oder anderen ganz harten Leute, die an dieser WM schon das Spiel nachgeschaut haben, so um 3 Uhr morgens oder so.
2: So richtig die krassen Hardcore-Fans, oder? Muss dann aber schon ein ganz wichtiger Match sein. Jetzt, bei mir hat es jetzt noch nicht ganz gelangt.
0: Ja, also jetzt in der Vorrunde haben wir ja auch noch Glück, dass die Schweizer Spiele alle um 9 Uhr am Abend waren.
2: Stimmt, ja.
0: Aber sobald es in die K.O.-Phase geht, kann ein Spiel dann auch schon mal in der Nacht um 3 Uhr sein.
2: Dann würde ich sogar auch zum Hardcore-Fan werden.
0: Ja.
2: Und natürlich aufstehen, oder? Da kommst du nicht drum herum.
0: Ja, kommt natürlich schon auch ein bisschen darauf an, ob die Schweiz so viel weit kommt.
2: Ja.
0: Aber ja, so einmal, wenn ich schlafe, sollte ja auch schon noch drinnen
2: liegen. Das stimmt. Oder der Tag nachher, der wird dann halt einfach ein bisschen strenger. Und ich finde, früher habe ich das noch ein bisschen besser ausgehalten, würde ich sagen. Wobei, ja, eben so alt bin ich jetzt doch auch noch nicht.
0: Ja, also, und auch neben der WM gibt es ja manchmal Zeiten, wo man einfach nicht so recht zu seinem Schlaf kommt, wenn man Frühschicht hat zum Beispiel oder gerade ein Neugeborenes daheim hat.
2: Ja, ich habe einen Bericht gelesen vom Ingo Fitze, vom Leiter vom Schlafmedizinzentrum zu Berlin, und er sagt, dass es eben nicht so schlimm sei, wenn es mal eine Phase gibt, wo man wenig Schlaf hat. Eben, wie gesagt, der Tag nachher, der wird einfach umso strenger. Aber er sagt, erst ab einem Zeitraum von mindestens 5 Jahren sei der Schlafmangel wirklich gesundheitsschädlich. Mhm. Also, dass zum Beispiel das Risiko für Herz-Kreislauf-Krankheiten dann steigt.
0: Aber nach einer kurzen Nacht sollte man sicher ein bisschen vorsichtiger sein im Alltag, gerade wenn es zum Beispiel ums Autofahren geht oder wenn man Maschinen bedient.
2: Ja, man kennt es, oder man ist einfach weniger konzentriert bei der Sache, reagiert, ein bisschen verzögert. Den ähnlichen Faktor wie beim Alkohol. Ausser eben bei der Reizbarkeit, dort reagiert man dann schon eher schnell, wenn man ein bisschen wenig geschlafen hat. Oder?
0: Ja, also auch seinen Mitmenschen hat es lieb genug geschlafen.
2: Genau.
0: In ein paar Minuten wollen wir gerade noch anschauen, was in so Phasen helfen kann, wenn der Schlafmann wirklich zu kurz kommt.
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0: Forever on Your Side. Need to Breathe featuring Johnny Swim. Es ist 7:30.
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0: Bei den Alpen hat es am Morgen noch ein paar dichtere Wolkenfelder, sonst wird es aber ein sehr sonniger Tag. Die Temperaturen sind heute bei um die 27 Grad.
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0: Prüfungsphase, kleine Kinder, Schichtarbeiten, späte Termine, Stress im Job. Ja, die meisten von uns haben schon mal Zeiten erlebt, wo einfach so viel los ist, dass man zu wenig schläft.
2: Ja, dass wir genug schlafen, ist langfristig natürlich wichtig für unsere Gesundheit. Mhm. Aber manchmal ja, gibt es einfach eine Phase, wo man auch mal ein weniger schlafen wünscht.
0: Ja, man steht mit grossen Augenringen auf und würde am liebsten gerade wieder zurück ins Bett. Ja, was gibt es denn aber für Tipps im Alltag, wo man dem entgegenwirken kann?
2: Ja, also ein Mittel, das altbekannte Mittagsschläfli, ist tatsächlich eine gute Variante, sagt auch der Ingo Vize. Er ist Leiter vom Schlafmedizinzentrum zu Berlin. Gegen so die akute Müdigkeit könnte gut mal so 10 bis 15 Minuten Mittagsschlaf helfen. Mhm. Wenn es jemandem schwerfällt, um am Tag zu schlafen, kann es auch helfen, wenn man mal einfach ein paar Minuten bewusst ansitzt, ganz tief durchschnauft. Es sei zwar nicht das Gleiche fürs Hirn oder gleich erholsam fürs Hirn wie Schlaf, aber schon mal gut fürs Herz-Kreislauf-System.
0: Ja, und dann gibt es ja noch den Klassiker Koffein.
2: Den gibt es auch noch, und der Kaffee am Morgen, der gehört ja bei vielen zu der Routine. Und es stimmt, dass ein Kaffee einen Energieschub gibt. Das Koffein, das blockiert Rezeptoren für das sogenannte Adenosin, das Molekül, das unseren Schlaf reguliert. Jetzt aber für einen regelmäßigen Kaffeetrinker oder Kaffeetrinkerin gibt der Boost aber nicht wirklich einen Gewinn. Es verbessert zwar die Stimmung, aber tut eben eigentlich nur die Symptome von einem Entzug lindern. Also besser als normal wird man dann nicht mehr, kann man sagen, wenn man viel Kaffee trinkt. Der Kaffee bringt einem dann eher wieder auf einen Grundzustand zurück.
0: Aber wenn die Dosis vom Koffein nach einer kurzen Nacht mal ein bisschen höher wird als sonst, kann es gleich gegen die Müdigkeit helfen.
2: Ja, genau.
0: Allerdings kann die Wirkung dann zwar schnell kommen, aber sie lässt auch wieder nach ein paar Stunden nach. Wie sieht es denn mit anderen so Energiegetränken aus?
2: Ja, jetzt gerade eins, was in den letzten Jahren ziemlich aufgekommen ist, ist ja Matcha. Dort setzt dann die Wirkung vom Koffein ein bisschen später ein als beim Kaffee, hebt auch ein bisschen länger. Auch L-Toni, das ist auch so ein berühmtes oder beliebtes Wachmachergetränk, das hat sich recht etabliert, soll natürlicher sein als Klassiker, jetzt wie ein Red Bull oder ein Cola, hat aber doch auch nach wie vor etwa 5 Würfel Zucker drin pro Dose.
0: Also für mal einen strengen Tag können so Energieboost-Getränke eine Hilfe sein. Gerade aber so Energy-Drinks haben viel Zucker drin. Darum die Empfehlung ist, die Getränke eher als Ausnahme nehmen und nicht regelmässig.
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0: Dummy Warning, haben wir auch gehört mit Ausgehen.
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0: Die Arzneipflanze vom Jahr ist der Ingwer. Er wird häufig auch als Superfood bezeichnet, weil er viele gesunde Inhaltsstoffe hat. Und er ist ein Energiebooster.
2: Ja, so ein Ingwer-Kick kann wirklich helfen, wenn die Nacht auch mal ein bisschen kurz war. Ist aber auch sonst eine gute Morgenroutine. Kann man zum Beispiel mit einem Ingwer-Shot machen oder einem frischen Ingwer-Tee. Den Ingwer-Schälen möglichst klein schneiden und dann nimmt er mir am meisten Nährstoff auf und in 10 Minuten in heißem Wasser ziehen lassen. Und voilà, fertig ist der Energiekick am Morgen.
0: Ja, tönt schon mal nach einem guten Start.
2: Kann man machen, oder?
0: Ja. Was gibt es denn sonst noch so für Energieroutinen, die man sich aneignen kann?
2: Ja, das ganz bekannte und einfache Glas Wasser am Morgen, gerade beim Aufstehen, das ist super. Bei Müdigkeit greifen viele schnell nach Koffein und ja, das kann so einen kurzfristigen Kick geben, aber eben nebendran unbedingt genug Wasser trinken. Dann gibt es auch noch ein paar so Energieboost-Snacks, die man essen kann. Früchte sind eine gesunde Variante. Bananen, das gibt ganz schnell Energie zum Beispiel. Nüsse sind auch echte Energiebündel. Da reicht schon eine Handvoll Nüsse, die man essen kann. Und kennt man auch so gut kombiniert in einer Regel. Trockenfrüchte zum Beispiel auch ganz eine gute Idee.
0: Also wissen wir schon mal, was man den Tag durch kann snacken, aber wir sind ja noch nicht ganz fertig mit unserer Tippliste für mehr Energie im Alltag.
2: Ja, ja, es hat noch etwas. Ein einfacher Tipp wäre, an die frische Luft gehen. Tut gut, wenn das Wetter gut ist, Sonnenstrahlen. Da gibt es ja gerade jetzt in den nächsten Tagen ganz einen Haufen, wo man kann tanken kann. Regelmässig bewegen, das gibt auch Energie. Und eine kalt-warme Wechseldusche am Morgen macht sofort hellwach, kurbelt auch den Kreislauf an. Kann eine super Routine werden für all die, die das auch aushalten, oder das Wechselbad.
0: Ja, und dann noch mein Liebling, Lachen. Klingt jetzt lustig, ist aber so, Lachen kann Stresshormone abbauen und schüttet Glückshormone aus und das kann dann einen Energieschub geben.
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0: Es ist 8 Uhr. 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
1: Die Nachrichten von SRF um 8 Uhr mit Marco Koller. Guten Morgen. Die USA und der Iran haben sich offenbar auf ein Abkommen geeinigt. Wie reagiert nun Israel und was für Knacknüsse gibt es sonst noch? Die Stimmbevölkerung hat Nein gesagt zur 10 Millionen Schweiz. Was heißt das für die kommende Europa-Abstimmung? Antworten gibt's gleich. Das Wetter heute meist sonnig mit Quellwolken in den Alpen bei 25 bis 30 Grad. Ja, die USA und der Iran haben sich also offenbar auf ein Abkommen geeinigt zum Stopp militärischer Angriffe. Das teilt der Vermittler Pakistan mit. Die beiden Kriegsparteien hätten vereinbart, die Kampfhandlungen an allen Fronten sofort zu beenden, auch im Libanon. Unterschrieben ist das Abkommen aber noch nicht. Das soll dann am Freitag wohl in Genf passieren. Ja, und bis dann kann noch viel geschehen. Man müsse nun etwa schauen, wie sich Israel verhalte, sagt Nahost-Korrespondent Thomas Gutersohn.
2: Die israelische Regierung will im Grunde kein Rahmenabkommen zwischen den USA und dem Iran und hat natürlich jetzt einigermaßen großen Spielraum, dieses zu verhindern während dieser Woche. Wenn es aber jetzt trotzdem zu einer Unterschrift kommt am Freitag, dann wäre das erst der Anfang eines langen Prozesses. Es ginge darum, die Straße von Hormuz zu öffnen und die Kampfhandlungen einzustellen, also eine Situation, wie sie vor dem Krieg war, wiederherzustellen. Aber die wirklich heiklen Themen, Irans Atomprogramm, das Raketenprogramm, allfällige Sanktionserleichterung oder Reparaturzahlung, auch die Auszahlung iranischer Vermögen im Ausland. Diese Themen würden erst danach angepackt werden. Das sind die echten Knacknüsse zwischen den USA und dem Iran.
1: Es bleiben also Knacknüsse, auch wenn das Abkommen am Freitag tatsächlich unterzeichnet wird. An ersten Handelsplätzen reagiert man jedenfalls schon positiv auf die Vertragsankündigung, wie Wirtschaftsredakteur

0: bestätigt. Die Schweiz erhält keinen Bevölkerungsdeckel. Eine Mehrheit der Stimmbevölkerung hat Nein gesagt zur Initiative der SVP gegen eine 10-Millionen-Schweiz. Die Zuwanderung wird also nicht eingeschränkt, die Personenfreizügigkeit besteht weiter. Ein möglicher Bruch mit der EU bleibt aus. Von Stabilität war gestern immer wieder die Rede. Was heißt das nun für die bevorstehende Abstimmung zum Vertragspaket mit der EU, also für die bilateralen drei, wie der Bundesrat sie nennt? Inlandredaktor Matthias Baumer.
1: Beat Jans, Bundesrat, scheint Fahrtwind zu verspüren.
2: Für den Bundesrat ist das Resultat auch ein wichtiges Signal für die weiteren Diskussionen rund um die bilateralen drei.
1: Denn der Bundesrat wolle die Beziehungen mit der EU im Interesse der Schweiz stabilisieren und weiterentwickeln. Die SP spürt auch Fahrtwind in der Debatte um die neuen Verträge mit der EU und mit ihr, mit der Fraktionschefin Yvonne Bürgin.
3: Wie es dann mit den bilateralen drei kommt, ist noch schwierig hervorzusagen, aber sicher ein gutes Zeichen.
1: Doch derart positiv mag Bürgins Parteipräsident Philipp Matthias Bregi dieses Nein dann aber nicht werten. Er könne davon nichts auf die bilateralen drei, die Zukunft der Schweiz und ihr Verhältnis zu Europa ableiten. Und auch FDP-Co-Präsident Benjamin Mühlemann kann das nicht.
4: Von daher kann das ein Signal sein, aber ich beurteile das als anderes Dossier.
1: So Mühlemann, und in diesem sei die Zuwanderung auch nicht so zentral. Richtig, sagt Politologe Urs Bieri.
5: Die Ablehnung zur 10-Millionen-Schweiz bedeutet nicht, dass die bilateralen drei jetzt freie Fahrt haben.
1: Wie frei die Fahrt mit den bilateralen drei nach Europa auch immer ist, die SVP wird bremsen. Parteipräsident Marcel Dettling rief gestern zum großen Kampf mit der EU auf.
0: In Genf haben Zehntausende gegen den G7-Gipfel demonstriert, der heute in Evian beginnt. Dabei kam es zu Ausschreitungen und Sachbeschädigungen, wie die Polizei mitteilt. Vermummte zündeten ein Auto an und zertrümmerten die Scheiben einer Bank. Zerstörungen gab es auch an Gebäuden der UNO. Dann noch Resultate der Fußball-WM. Schweden hat gegen Tunesien gewonnen mit 5:1. Die Elfenbeinküste hat Ecuador geschlagen mit 1:0. Japan und die Niederlande spielten 2:2 unentschieden. Und Deutschland gewann gegen Curaçao mit 7:1. Noch der Blick an die Börse. Die Daten mitgeteilt von SIX. Der Nikkei-Index in Tokio steigt, wir haben es schon gehört, um 4,8% konkret. Dann der Euro, der wird zu 92,12 Rappen gehandelt, und den Dollar gibt es für 79,32 Rappen. Das waren Nachrichten von Radio SRF, verantwortlich David Burkhardt.
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7: Ich glaube, man darf schon sagen, der Sommer ist definitiv zurück diese Woche.
8: Yes.
7: Jeden Tag wird es ein bisschen wärmer. Ende Woche haben wir fast überall über 30 Grad in der Schweiz.
8: Ja, und das heisst auch, heute haben wir wirklich den kühlsten Tag der Woche, wenn man das so sagen darf. Man kann sich so richtig vorbereiten und rüsten für das, was da auf uns zukommt. So richtig Anlauf holen für die Sommerhitze.
7: Vielleicht noch geschwingen, einen Sonnenschirm kaufen oder einen Ventilator, wäre auch nicht schlecht.
8: Und ganz wichtig, oder, den Glacé-Vorrat auffüllen.
7: Ja.
8: Muss man unbedingt heute machen, weil ab morgen schmilzt dann einfach alles weg in der Postitasche.
7: Ja, jetzt haben wir aber eben zuerst mal den wunderbar kühlen Tag, den wir geniessen können. Das mit uns beiden.
8: Joni Merz.
7: Und mir, Julia Anliker. Eis.

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0: Heute geht es um die Bibelstelle Johannes 8, Vers 12. Und die Gedanken dazu gibt es von Lorena Marti und Pascal Götz.
2: Ein andermal sagte Jesus zu den Menschen, die ihm zuhörten: Ich bin das Licht der Welt. Wer mir nachfolgt, wird nicht mehr in der Dunkelheit umherirren, sondern folgt dem Licht, das ihn zum Leben führt.
3: Ja, der Vers ist aus dem Johannes raus und es ist spannend, wenn man so den ganzen Johannes liest, dann merkt man, zieht sich eigentlich so das Thema Licht und Tag oder Nacht und Dunkelheit so ein bisschen durch das ganze Buch durch. Er schafft sehr stark in diesen Bildern und in diesem Vergleich. Und was eigentlich deutlich wird, ist, dass er amigs von einer geistlichen Dimension redet.
4: Ich glaube, da ist dann wichtig, sich so das vor Augen zu halten. Dunkelheit, wenn ich in der Dunkelheit unterwegs bin, dann muss ich immer damit rechnen, dass ich irgendetwas nicht sehe, dass ich irgendwo drüber gehe, dass ich mich umtasche. Das heisst, ich bin sehr eingeschränkt in meiner Bewegung, in dem, wie ich meinen Weg, mein Leben gestalten kann. Und Licht ist das, was mir die Möglichkeit gibt, zum klar zu sehen. Und das ist das, was Jesus da verspricht und sagt, wenn du dein Leben an mir ausrichtest, dann siehst du eben klar, ich werde dir zeigen, wo es durchgeht. Da eben mit dem Versprechen, oder, dass das Licht vom Leben, das Licht, das zum Leben anführt und nicht nur einfach so eben Leben oder Tod, sondern Leben so eben im vollen Ausmaß, ein gutes Leben, nicht nur einfach so gerade irgendwie ich hocke am Tropf und ich schaffe es gerade noch so, sondern Leben im Überfluss, das ist ein anderes Thema, das bei Jesus immer wieder vorkommt.
3: Ja, und wenn man auch etwas sieht oder am Tag, dann hat man irgendwie auch keine Angst. man sieht irgendwie, was so um einen herum passiert, man hat eine gewisse Sicherheit, man ist trittsicher. Im Vergleich zu der Nacht, das finde ich auch sehr ein schönes Bild in dem inne, wo er wie sagt, hey, ich bin das Licht und ja, wenn du auf mich schaust, dann hast du die Sicherheit und den Frieden und dann gebe ich dir den Halt, den du brauchst.
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0: Dream with you, The Hawk in Paris.
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0: Heute haben wir einen ziemlich sonnigen Tag. Einfach bei den Alpen hat es am Morgen noch ein paar dichtere Wolkenfelder. Die Temperaturen sind heute bei um die 27 Grad.
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0: So, das erste WM-Wochenende von diesem Jahr ist teuren.
2: Yes.
0: Wir haben Spiele gesehen von Schweiz, von Deutschland, Curaçao, Japan, den USA und so weiter. Was ist so dein Fazit bis jetzt, Joni?
2: Also wenn ich es jetzt mal auf meine Tippspiele, die ich mitgemacht habe, reduziere, dann sieht es ganz bitter aus. Bei weit hinten, nein. Ich habe schon bei gewissen Matchen etwas ganz anderes erwartet.
0: Ja, also was hat dich denn am meisten überrascht?
2: Ja, also zum Beispiel jetzt Australien, Türkei. Oder Australien gewinnt 2-0, da habe ich jetzt gedacht, Türkei, die kommen da ein bisschen mit mehr Power rein, sind schon lange nicht mehr dabei an einer WM, oder? Ich hätte jetzt gerade andersrum getippt irgendwie, oder auch gestern Spiel Japan gegen Niederlande, dass das unentschieden ausgeht, hätte ich auch nicht gedacht.
0: Unentschieden ist gerade noch so ein Stichwort.
2: Ja, ich weiss genau, was du sagst.
0: Ja,
2: also 1-1 Schweiz gegen Katar. Also, überrascht hat es mich nicht wirklich, muss ich sagen. Man kennt ja das ein bisschen von der Schweiz, leider. Aber es hat mich schon gefrustet am Schluss.
0: Ja, du, so bleibt es zumindest spannend. Und mal schauen, wie es dann weitergeht bei dieser WM und wer dann am Schluss zu oberst steht. 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
1: Reaching for the Light, Stan Bremnes, schön bist du mit dabei und lass dich Live Channel.
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1: Was ist es eigentlich, was uns im Leben dreht? Wenn die Pläne nicht aufgehen, wenn man vielleicht betet, aber es passiert nichts, dann fragt man sich vielleicht, ist Gott überhaupt noch da? Es sind Fragen, die sich auch die Band Cochrane and Company in ihrem neuesten Album mit dem Titel «Runs in the Blood» stellen. Ob sie uns in den Songs auch eine Antwort dazu geben, das hörst du gerade vom Dodo Albrecht.
3: Mit «Runs in the Blood» ist Cochrane and Co. jetzt schon mit ihrem dritten Studioalbum draussen. Der Frontmann und Sänger Michael Cochrane wird sogar als die persönlichste Musik beschrieben, die er bis jetzt geschrieben hat. Also tauchen wir doch ein in das ganz persönliche Album. Im Mittelpunkt von «Runs in the Blood» steht die Frage, was gibt den Menschen Halt und Orientierung, wenn es im Leben schwierig ist? Und Cochrane and Co. gibt da eine Antwort dazu. Die Songs die erzählen von Freude und Hoffnung und dass Gott eben gerade in den schwierigen Zeiten ganz nah bei uns wird sein. Ich finde, besonders deutlich wird das im Titelsong «Runs in the Blood». Der Sinn von dem Titel, etwas, das so tief in einem innen verwurzelt ist, dass es zu einem Teil von der eigenen Identität geworden ist. Man sagt ja auch amix, der hat Benzin im Blut. Bei Michael Cochrane ist es aber nicht das Benzin. Er sagt, es sei einfach die Erfahrung von der Liebe und der Gnade von Gott, die durch sein Blut durchfließt. Und das sei das, was sein Leben verändert hat und ihn auch bis heute noch präge. Ein weiterer spannender Song ist «What Grace Can Do». Es geht dabei um den christlichen Gedanken, dass man sich die Liebe von Gott nicht verdienen kann. Der Song der erzählt von einer bekannten Geschichte, die Jesus mal geteilt hat. Es ist das Bild, wie ein Vater seinen Sohn wieder in den Arm nimmt, nachdem der sein ganzes Erbe ausgegeben hat und jetzt wieder zurückkommt, weil er nichts mehr hat. Die Botschaft dahinter ist einfach. Egal wie weit weg du bist von Gott, es ist nie zu weit weg, dass wir wieder zu ihm zurückkommen können. Und dann kommen wir noch zu einem meiner Favoriten-Songs, wo mir immer wieder Hühnerhaut gibt. Es ist «All I Need to Know». Zu Michael Cochrane verarbeitet im Song eine ganz schwierige Zeit, die er und seine Frau durchmachen mussten. 8 Jahre lang haben sie nämlich gehofft und gebetet, dass sie das Kind bekommen. Die Zeit war prägt von Schmerzen und Enttäuschungen. Im Song da beschreibt er, wie er bis heute noch keine Antwort auf alle Fragen im Leben hat. Aber sie haben gelernt, auch dann auf Gott vertrauen, wenn man eben nicht alles versteht. Mein Fazit, ich finde es ein sehr persönliches Album, das teils tiefe Einblicke gibt. Die Songs die sind ein Mix aus Pop-Rock und Soul und sie wirken ehrlich, sind nahbar und lassen gerade am Text häufig sehr viel Raum. Ein Album, das sich also definitiv lohnt zum Hören.
1: «Runs in the Blood», ein Album über die teils grossen Fragen im Leben. Aber eben auch über die Hoffnung, dass man die Fragen nicht allein muss tragen.
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1: Und da ist noch ein Song von Ihnen, Cochrane & Company mit «Runs in the Blood».

0: Es ist 9 Uhr.
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2: Die Nachrichten von SRF um 9 Uhr mit Marco Kolle. Die USA und der Iran haben sich offenbar auf ein Abkommen geeinigt. Unterschrieben wird es aber voraussichtlich erst am Freitag. Und bis dann kann noch einiges passieren. Dann schauen wir nochmals auf die Abstimmung zur 10-Millionen-Schweiz von gestern und wir sagen, warum der Stadt-Land-Graben so ausgeprägt war wie nur selten. Das Wetter heute meist sonnig mit Quellwolken in den Alpen bei 25 bis 30 Grad. Die USA und der Iran haben sich also offenbar auf ein Abkommen geeinigt zum Stopp militärischer Angriffe. Das teilt der Vermittler Pakistan mit. Die beiden Kriegsparteien hätten vereinbart, die Kampfhandlungen an allen Fronten sofort zu beenden, auch im Libanon. Unterschrieben ist das Abkommen aber noch nicht. Das ist für Freitag geplant, vermutlich in Genf. Und bis dann kann noch viel passieren. Man müsse nun etwa schauen, wie sich Israel verhalte, sagt Nahost-Korrespondent Thomas Gutersohn.
3: Die israelische Regierung will im Grunde kein Rahmenabkommen zwischen den USA und dem Iran und hat natürlich jetzt einigermaßen großen Spielraum, dieses zu verhindern während dieser Woche. Wenn es aber jetzt trotzdem zu einer Unterschrift kommt am Freitag, dann wäre das erst der Anfang eines langen Prozesses. Es ginge darum, die Straße von Hormuz zu öffnen und die Kampfhandlungen einzustellen, also eine Situation, wie sie vor dem Krieg war, wiederherzustellen. Aber die wirklich heiklen Themen, Irans Atomprogramm, das Raketenprogramm, allfällige Sanktionserleichterungen oder Reparaturzahlung, auch die Auszahlung iranischer Vermögen im Ausland. Diese Themen würden erst danach angepackt werden. Das sind die echten Knacknüsse zwischen den USA und dem Iran.
2: Ob die Straße von Hormuz aber tatsächlich wieder geöffnet wird, das ist noch nicht sicher. US-Präsident Donald Trump hat das zwar angekündigt, der Iran hat es aber nicht direkt bestätigt. Die Schweiz erhält keinen Bevölkerungsdeckel. Eine Mehrheit der Stimmbevölkerung hat Nein gesagt zur Initiative der SVP gegen eine 10-Millionen-Schweiz. Schaut man die Resultate an, dann fällt auf, die Städte stimmten gegen die Initiative, auf dem Land gab es oft ein Ja. Einen solchen Stadt-Land-Graben gibt es bei Abstimmungen immer wieder, doch nur selten war er so ausgeprägt wie gestern, sagt Bundeshausredaktor Dominik Meyer.
4: Beim Abstimmungsresultat zur 10-Millionen-Schweiz liegen die großen Städte und ländliche Gemeinden fast 30 Prozentpunkte auseinander, wenn man nur auf die deutsche

0: Fragen, die gestern keine Rolle gespielt haben, wie Klima-, Umwelt- und Landwirtschaftspolitik.
1: Sagt Bundeshausredaktor Dominik Meyer. Marius Borg-Høiby, der Sohn der norwegischen Kronprinzessin Mette-Marit, muss für 4 Jahre ins Gefängnis. Das hat ein Gericht in Oslo entschieden, wie mehrere norwegische Medien berichten. Das Gericht verurteilte Høiby in 2 Fällen wegen Vergewaltigung und unter anderem wegen Gewaltdelikten in einer Beziehung. In mehreren Anklagepunkten wurde er aber freigesprochen. Die Staatsanwaltschaft hatte insgesamt 7 Jahre und 7 Monate Gefängnis gefordert. Das heutige Urteil kann noch weitergezogen werden. Marius Borg-Høiby stammt aus einer früheren Beziehung der norwegischen Kronprinzessin und ist nicht Teil der Thronfolge. Und dann noch zu Gerichtsurteilen in der Schweiz, nämlich Gerichtsurteilen gegen Jugendliche. Fast 23.000 Urteile haben Schweizer Gerichte im letzten Jahr gegen Jugendliche ausgesprochen. Das sind etwa gleich viele wie im Jahr davor. Das schreibt das Bundesamt für Statistik. Während die Straftaten gegen Leib und Leben um 9% zugenommen haben, sind die Vermögensstrafen um mehr als 8% zurückgegangen. Die Devisenkurse von SIX, der Euro wird zu 92,13 Rappen gehandelt und der Dollar kostet zurzeit 79,40 Rappen. Das Wetter: im Flachland ist es heute meist sonnig, in den Alpen gibt es am Nachmittag teils Quellwolken. Die Temperatur im Norden rund 25 Grad, im Süden bis 30 Grad. Das waren Nachrichten von Radio SRF. Verantwortlich war David Burger.
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3: Mal ganz eine andere Luft schnuppern. Das meine ich nicht nur metaphorisch, sondern auch wirklich wortwörtlich. Die meisten Leute sind in ihrem Alltag in Städten unterwegs oder auch sicher nicht in den Bergen. Jetzt kann man aber an freiwilligen Einsatz mitmachen bei Bergbauern und Bäuerinnen und so wirklich mal ihren Alltag erleben und die frische Bergluft schnuppern. Mehr zu dem hörst du um die 4 Uhr ab am Mikrofon, Julia Andriker.

0: wenn es am schönsten ist, Luana. Ein freiwilliger Einsatz bei Schweizer Bergbauern, das ist schon in diesem Jahr wieder möglich. Für die, die helfen, ist es eine Möglichkeit, mal wieder eine andere Welt zu sehen. Und für die, die Hilfe bekommen, für die kommt dann auch ein Teil der grossen, weiten Welt auf Besuch. Vermitteln tut das Hilfswerk Caritas, und zwar besonders in Situationen, wo Not ist. Was damit gemeint ist, erklärt Mediensprecherin Kira Reni-Diar im Interview mit dem Georg Hoffmann.
1: Für Bergbauernfamilien ist vor allem der Sommer eine sehr arbeitsintensive Zeit, und sie brauchen einfach für diese Zeit Hilfe, weil einfach alles in kürzester Zeit muss gemacht werden. Bei uns melden sich auch Familien, die vor allem in Bergzonen 1 bis 4 sind, das heisst, wo viele Arbeiten noch müssen, im steilen Gelände gemacht werden, und zum einen braucht man einfach für das Zeit und helfende Hände. Aber dann gibt es natürlich auch Situationen wie eine Schwangerschaft oder sonst ein Notfall, ein Unfall, wenn jemand wegfällt, wo sie einfach sehr schnell an den Rand von ihren Grenzen kommen. Und dort bräuchten wir dann Unterstützung.
2: Also wenn in der eigenen Familie, der Bauernfamilie, etwas nicht so läuft, wie es normalerweise läuft, und wo können die Leute, die kommen helfen, dann aushelfen, also anpacken?
1: Die Freiwilligen, die sich interessieren, müssen nicht zwingend landwirtschaftliche Kenntnisse haben, sondern sie werden wirklich dort eingesetzt, wo man sich einsetzen kann, wo es es auch braucht. Auf der Weide, Weidepflege, im Stall, mit den Tieren, oder wenn ein Bauprojekt geplant ist, dass man dort unterstützt. Aber es gibt auch Arbeiten wie im Haushalt oder in der Kinderbetreuung, die man kann unterstützen kann, dass dann die jeweilige Person vielleicht andere Arbeiten kann machen kann. Also sie werden wirklich dort eingesetzt, wo es am besten gerade passt.
2: Und suchen dafür dieses Jahr noch, weil ich habe vor einigen Wochen gesehen, oder Monaten vielleicht schon, ist mal ein Aufruf gekommen.
1: Also insgesamt braucht Caritas Bergeinsatz jährlich bis zu 1000 Freiwillige. Es haben sich momentan jetzt schon 600 Freiwillige gemeldet. Also wir brauchen noch ungefähr etwa 400. Und sind um jede helfende Hand sehr froh.
0: Einsätze gibt es quer durch die Schweiz. Aber wie sieht es denn für die freiwilligen Helfenden so ein Alltag aus bei den Bergbauern? Und wie kann man sich das Ganze vorstellen? Mehr dazu dann kurz nach um halb.

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0: Die Sonne ist am Scheinen und das wird sie auch noch den ganzen Tag. Einfach bei den Alpen morgen noch ein paar dichtere Wolkenfelder. Heute haben wir es auch schön warm, das mit Temperaturen von um die 27 Grad.
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0: Quer durch die Schweiz gibt es in diesem Sommer auch wieder freiwillige Einsätze bei Bergbauern. Also mal eine Woche oder zwei in der Landwirtschaft und in hochgelegenen Gebieten mitarbeiten. Da können Freiwillige dann auch mal so richtig in den Alltag von Bergbauerfamilien hineinsehen. So erzählt das Kira Reni-Diar, Mediensprecherin von Caritas Bergeinsatz, im Gespräch mit Georg Hoffmann.
2: Die Freiwilligen sind wirklich beim Alltag von der Bergbauernfamilie integriert. Das heisst, man isst mit der Familie, man hat ein eigenes Zimmer, und man wird wirklich in den Alltag integriert. Man steht am Morgen auf und hilft dort mit und tut zusammen zu Mittagessen, zusammen zu Nachtessen. Und das ist jeweils vom Montag bis am Freitag, wo so ein Einsatz geht. Man kann wochenweise Einsätze buchen, das heisst, man kann auch zwei Wochen am Stück, was natürlich auch sehr willkommen ist.
3: Und die Saison, wie lange dauert die? Die geht wahrscheinlich bis in den Herbst rein oder ist das einfach nur auf den Sommer beschränkt?
2: Im Mai, Juni fängt einfach die strenge Zeit an und das geht bis Ende Herbst, also bis Ende Oktober, wo wir dann noch ein paar vereinzelte haben. Aber die Hauptzeit ist wirklich im Sommer, also von Mai, Juni bis im September.
3: Und was bewirkt das auch, so der Erfahrung nach oder der Erlebnis, Erkenntnis nach oder Berichten nach, die ihr wisst?
2: Sehr viel. Es ist wirklich eine grosse Hilfe für die Bergbauernfamilie. Sie zählen da auf die Hilfe. Es unterstützt sie wirklich konkret und daneben aber auch ist es auch sehr schön für beide Seiten. Also die Freiwilligen können auch mal aus ihrem Alltag rauskommen und erleben auch ein bisschen die Landwirtschaft und sehen dort ein bisschen Einblick. Und für Bergbauernfamilien ist es auch schön, um einen Austausch zu haben mit jemandem von der Stadt zum Beispiel. Also man hat dort auch so, man schlägt dort auch so ein bisschen die Brücke von der Land- und der Stadtbevölkerung.
0: Also Win-Win, Bergbauern lernen Leute vom Unterland kennen und die Freiwilligen vom Unterland haben mal einen Einblick ins Leben von Bergbauern. An diesem Mittwoch gibt es übrigens noch ein Info-Event. Wer es interessiert, kann sich da melden und auch noch Fragen stellen. Wir verlinken den Online-Anlass bei uns auf livechannel.ch unter diesem Beitrag.

0: Das war der Song «Kopfkino» von Rebecca. Schön los ist zu hier auf Live-Channel. Eine neue Folge von «Psychohygiene» ist draussen und da geht es heute um Kontrolle. Gell, Tabea Kobel?
1: Ja, alles muss perfekt organisiert und strukturiert sein. Man ist streng mit sich selber und vielleicht ist man auch streng mit dem Umfeld. Da kann man sich mal fragen, wie fest muss ich eigentlich Kontrolle haben in meinem Leben, dass es mir noch wohl ist? Oder ist es mir vielleicht schon lange nicht mehr wohl, weil mir einfach Zeit fehlt für alle Kontrolle und alles einfach ein riesen Stress ist?
0: Ja, klingt anstrengend, aber warum will man die Sachen überhaupt kontrollieren?
1: Die Psychosozialberaterin Susanne Müller-Klauser sagt in der neuesten Folge, dass dahinter Unsicherheit stecke und dass man sich einfach nicht sicher fühlt. Manchmal hat es auch gar nichts mit dem Thema selber zu tun, wo man gerade am Kontrollieren ist, sondern die Unsicherheit, die ist eigentlich noch immer ganz anders zu Hause. Aber man kontrolliert dann einfach dort, wo man eben gerade kann. Also das ist wie ein Nebenschauplatz, wo dann das Kontrollieren stattfindet.
0: Also die Kontrolle ist eine Strategie, um Sicherheit zu gewinnen. Aber was könnte denn passieren?
1: Ja, man hat Angst, dass zum Beispiel das Chaos könnte ausbrechen, wenn man nicht kontrolliert. Oder dass man dumm dastehen, so entblößt wird. Und das möchte man partout vermeiden. Dass man das höhere Bedürfnis nach Sicherheit hat, das kann übrigens auch mit Erlebnissen zusammenhängen, die man in der Kindheit gemacht hat.
0: Und davon kann man noch mehr im Podcast «Psychohygiene» erfahren. Natürlich gibt es da auch noch Tipps, wie man mit zu viel Kontrolle gut umgehen kann. Diese Folge gibt es über rfmedien.ch.

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1: Die Nachrichten von SRF um 10 Uhr mit Lara Christen. Die Einigung auf ein Rahmenabkommen für ein Kriegsende zwischen den USA und dem Iran beflügeln die Märkte weltweit. So legten die Börsen in Paris, Frankfurt und Zürich nach der Eröffnung über 1% zu. Deutlich stärker reagierten die Börsen in Asien. Der Nikkei-Index in Tokio etwa schloss über 5% im Plus. Auch der Ölpreis gab nach. Er liegt nun so tief wie nie seit dem Beginn des Krieges vor 3,5 Monaten. Die USA, der Iran und der Vermittlerstaat Pakistan haben eine vorläufige Übereinkunft für ein Ende des Krieges bekannt gegeben. Sie soll auch die Öffnung der Straße von Hormuz beinhalten. Unterzeichnet werden soll das Abkommen am Freitag in Genf. Fast 23.000 Urteile haben Schweizer Gerichte im letzten Jahr gegen Jugendliche ausgesprochen. Das sind etwa gleich viele wie im Jahr davor. Das schreibt das Bundesamt für Statistik. Während die Straftaten gegen Leib und Leben um 9% zugenommen haben, sind die Vermögensstrafen um mehr als 8% zurückgegangen. Blickt man auf die letzten 6 Jahre zurück, dann zeigt sich, stark zugenommen haben die Urteile wegen Verkehrsdelikten. Stark zurückgegangen sind dagegen die Jugendurteile gegen das Betäubungsmittelgesetz. Marius Borg Høiby, der Sohn der norwegischen Kronprinzessin Mette-Marit, muss für 4 Jahre ins Gefängnis. Das hat ein Gericht in Oslo entschieden, wie mehrere norwegische Medien berichten. Das Gericht verurteilte Høiby in 2 Fällen wegen Vergewaltigung, unter anderem wegen Gewaltdelikten in einer Beziehung. In mehreren Anklagepunkten wurde er aber freigesprochen. Die Staatsanwaltschaft hatte insgesamt 7 Jahre und 7 Monate Gefängnis gefordert. Das heutige Urteil kann noch weitergezogen werden. Marius Borg Høiby stammt aus einer früheren Beziehung der norwegischen Kronprinzessin und ist nicht Teil der norwegischen Thronfolge. Nach Indien. Dort hat in der Nähe der Hauptstadt Neu-Delhi ein Flughafen seinen Betrieb aufgenommen, der vom Flughafen Zürich entwickelt wurde. Auf der Internetseite des Flughafens Noida ist zu sehen, dass die ersten Inlandflüge gestartet sind. Federführend bei der Entwicklung des Noida-Flughafens war die Flughafen Zürich AG. Es ist ihr größtes Auslandprojekt. Der Flughafen Zürich investierte 750 Millionen Franken in das Projekt. Die Börsendaten von SIX, der Swiss Market Index, liegt im Moment bei 13.829 Punkten plus 0,9%. Der Euro wird zu 92,09 gehandelt und der Dollar zu 79,31. Und das Wetter? Heute ist es im Flachland meist sonnig, in den Alpen gibt es Sonne und Quellwolken. Die Temperatur liegt im Norden bei 25 und im Süden bei 30 Grad. Das waren Nachrichten von Radio SRF, verantwortlich David Burkhardt.
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1: Heute redet Michael Kempf über ein Thema, das, glaube ich, die meisten kennen. Und zwar ist das Frust.
2: Folgende Situation. Wir sind über Auffahrt in den Ferien in den Bündner Bergen. Alle Busse kommen ja dort von Chur unten rauf. Weil aber Auffahrt ist und gefühlt die ganze Schweiz ins Tessin will, ist in Chur unten ein riesen Verkehrschaos. Die Busse kommen nicht oder zum Teil nur einmal in der Stunde. Und dann mein Liebling, da sind wir ein Dorf von unserem Hotel weg. Und der Busfahrer sagt, so, jetzt bitte alle aussteigen, ich fahre da nicht mehr weiter. Sie müssen alle auf den nächsten Bus warten. Auf den nächsten Bus warten, das habe ich gefühlt schon den halben Tag gemacht. Das sind dann so die Momente, wo ich am liebsten irgendjemand wird anschnauzen, zum Beispiel der Busfahrer, obwohl der arme Kerl kann ja auch nichts dafür. So Moment, ich glaube, die gibt es im Leben immer wieder. Wir empfinden irgendwie ein Unrecht und wir sind frustriert und hässig, aber es ist irgendwie niemand so richtig die Schuld dran. Und trotzdem würde man unseren Frust aber gerne jemandem auslassen. Und dann, was passiert? Wer kommt drunter? Vielleicht der Mitarbeiter, das Kind, der Partner, Partnerin, der Telefonsupport oder eben der fremde Busfahrer? Ich glaube, eine der ganz grossen Lebensmeisterschaften ist es, mit unserem Frust richtig umzugehen. Ja, es stimmt, manchmal gibt es viel Grund zum frustriert sein und niemand ist wirklich die Schuld dran. Wenn wir in so einem Moment trotzdem andere Menschen zum Ziel von unserem Frust machen, dann ziehen wir die Frustspirale ja nur weiter. Also wir vermehren das Unrecht, das passiert ist. Ich bin dann übrigens an dieser Bushaltestelle angeköckelt und habe einfach gewartet. Und ich meine nicht, der Frust einfach in sich reinfressen ist dann die Lösung. Aber wo dann der Bus gekommen ist und wir dann im Hotel waren, auf unserem Balkon, beim Apéro uns können entspannen, da hatte ich irgendwie auch gar kein Bedürfnis mehr gehabt, um jemanden anzuschreien. Und falls ich jetzt doch noch gemerkt hätte, dass ich mit jemandem müsste reden, wäre es viel ruhiger und zivilisierter gewesen, als da im Affekt reagieren. Problem löst sich nicht immer, wenn man abwartet. Aber zumindest warten, bis die ersten Emotionen und Gefühle sich ein bisschen können setzen, sorgt schon dafür, dass man auf eine bessere Art damit umgehen kann.
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1: Heute haben wir einen ziemlich sonnigen Tag. Einfach bei den Alpen hat es am Morgen noch ein paar dichtere Wolkenfelder. Die Temperaturen sind heute bei um die 27 Grad.
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1: So, das erste WM-Wochenende von diesem Jahr ist durch.
2: Yes.
1: Wir haben Spiele gesehen von Schweiz, von Deutschland, Curaçao, Japan, den USA und so weiter. Was ist so dein Fazit bis jetzt, Joni?
2: Also, wenn ich es jetzt mal auf meine Tippspiele, die ich mitgemacht habe, reduziere, dann sieht es ganz bitter aus. Bei weit hinten. Nein, ich habe schon bei gewissen Matchen etwas ganz anderes erwartet.
1: Ja, also, was hat dich denn am meisten überrascht?
2: Ja, also zum Beispiel jetzt Australien, Türkei. Oder Australien gewinnt 2-0. Da habe ich jetzt gedacht, Türkei, die kommen da ein bisschen mit mehr Power rein, sind schon lange nicht mehr dabei gewesen an einer WM, oder? Ich hätte jetzt gerade andersrum getippt irgendwie. Oder auch gestern das Spiel Japan gegen Niederlande, dass das unentschieden ausgeht, hätte ich auch nicht gedacht.
1: Unentschieden ist gerade noch so ein Stichwort.
2: Ja, ich weiss genau, was du sagst.
1: Ja,
2: also 1-1 Schweiz gegen Katar. Also, überrascht hat es mich nicht wirklich, muss ich sagen.
1: Mhm.
2: Wir kennen das ein bisschen von der Schweiz, leider. Mhm. Aber es hat mich schon gefrustet am Schluss.
1: Ja, du, so bleibt es zumindest spannend. Und mal schauen, wie es dann weitergeht bei dieser WM und wer dann am Schluss zu oberst steht.

0: Im August, also nach den Sommerferien, fährt für viele junge Menschen ein neues Kapitel an. Die einen gehen ins Gymnasium oder machen eine Fachmittelschule, andere machen ein 10. Schuljahr oder fünferlich eine Lehre an.
1: Ja, und gerade das Lehrmodell, das wir in der Schweiz haben, ist ja ziemlich einzigartig und gilt auch international als richtiges Erfolgsmodell. Es verbindet Theorie und Praxis in einem dualen Bildungssystem. Also es gibt von Anfang an einen direkten Bezug zu der Praxis. Außerdem ist es eine gute Startrampe für einen Haufen Weiterbildungen. Das zeigen verschiedene Fachmagazine auch aus dem Ausland.
0: Albin.ch hat da gerade eine Mitteilung rausgelassen mit einer Umfrage, die mit Jugendlichen gemacht worden ist, rund um das Thema Schulbildung und nachobligatorische Ausbildung.
1: Ja, und diese Umfrage die zeigt jetzt eben, dass die meisten Jugendlichen nach der obligatorischen Schule eine Lehre machen wollen. Knapp 70% der befragten Jugendlichen sagen, dass sie die Lehre als eine Ausbildung mit Zukunft sehen.
0: Und man muss auch sagen, es gibt verhältnismässig eine gute Auswahl an Lehrstellen in der Schweiz.
1: Jawohl, also rund 74'000 Lehrstellen. Das ist eine ziemlich gute Zahl, schreibt admin.ch. Bei über 90% von denen gibt es am Schluss auch einen eidgenössischen Fachausweis. Und von all diesen Lehrstellen sind auch schon die meisten besetzt. 2/3 der Jugendlichen haben bis jetzt nach der Sommerferien einen Platz gefunden, wo sie dann eben ihre Lehre starten können.
0: Besonders hoch ist die Nachfrage bei Lehrstellen im Gesundheits- und Sozialwesen, in der Land- und Forstwirtschaft und in der Informations- und Kommunikationsbranche.

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2: Die Nachrichten von SRF um 11 Uhr mit Lara Kresten. Der Iran und die USA haben sich auf eine sofortige und dauerhafte Waffenruhe geeinigt. Die Börsen reagieren positiv auf die Ankündigung und der Ölpreis ist unter $84 pro Fass gesunken. Damit kostet Rohöl so wenig wie vor Kriegsbeginn vor 3,5 Monaten. Staats- und Regierungschefs aus aller Welt begrüßen die Einigung. Das Abkommen ist aber noch nicht in Kraft, es soll am Freitag in Genf unterschrieben werden. US-Vizepräsident J.D. Vance will für die Unterzeichnung anreisen. Möglich sei auch, dass US-Präsident Donald Trump teilnimmt, sagte Vance. Trump reist diese Woche an den Genfersee, um am G7-Gipfel in Evian teilzunehmen. Großbritannien startet einen neuen Versuch, soziale Medien für Jugendliche zu verbieten. Geplant ist ein Verbot von mehreren Plattformen für unter 16-Jährige, wie Premierminister Keir Starmer ankündigte. Er sei nicht bereit, Kompromisse bei der Sicherheit der Kinder einzugehen, sagte Starmer vor den Medien.
3: It will make our children safer. It will make our children happier. And will give them more time, more security, more freedom to grow up.
2: Das Verbot werde die Kinder sicherer, glücklicher und auch freier machen, so Starmer. Welche Plattformen und Apps vom Verbot betroffen sind, führte er nicht aus. Geplant ist, dass das Verbot Anfang nächstes Jahr in Kraft tritt. In die Schweiz. Fast 23.000 Urteile haben Schweizer Gerichte im letzten Jahr gegen Jugendliche ausgesprochen. Das sind etwa gleich viele wie im Jahr davor. Das schreibt das Bundesamt für Statistik. Während die Straftaten gegen Leib und Leben um 9% zugenommen haben, sind die Vermögensstrafen um mehr als 8% zurückgegangen. Blickt man auf die letzten 6 Jahre zurück, dann zeigt sich, stark zugenommen haben die Urteile wegen Verkehrsdelikten. Stark zurückgegangen sind dagegen die Jugendurteile gegen das Betäubungsmittelgesetz. Nach Winterthur. Dort hat die Extremismusfachstelle im letzten Jahr mehrfach die Polizei um Unterstützung gebeten. Konkret wurde die Stadtpolizei 13 Mal einbezogen, weil es Hinweise auf Gewaltbereitschaft oder Selbstgefährdung gab, wie die Fachstelle mitteilt. Im Jahr davor hatte es lediglich 3 solche Anfragen an die Polizei gegeben. Auch die Zahl der Beratungen ist im Vergleich zum Vorjahr gestiegen. Im Jahresbericht der Extremismusfachstelle wird auch die Messerattacke in Winterthur von Ende Mai thematisiert. Diese habe alle erschüttert und für große Verunsicherung gesorgt. Leider könne auch die beste Prävention tragische Vorfälle nicht verhindern. Das Wetter. Heute ist es im Flachland meist sonnig. In den Alpen gibt es Sonne und Quellwolken. Die Temperatur liegt im Norden bei 25 und im Süden bei 30 Grad. Das waren Nachrichten von Radio SRF. Verantwortlich Jan Gröbler.
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4: Ja, also es ist jetzt wieder schon ein Zeitchen her, aber ich kann mich noch gut daran erinnern. In meiner Teenie-Zeit hat meine Mami teilweise sagen, was sie wollte. Ich habe einfach immer das Gegenteil gut gefunden. Also schon noch ein bisschen anstrengend, denke ich mir. Ist sicher auch für meine Mami herausfordernd gewesen und ich denke, da ist sie auch nicht die Einzige. Die Teenie-Zeit kann für viele Eltern herausfordernd sein und gerade genau darum reden wir die Stunde drüber und hören auch noch ein paar Tipps zu dieser Teenager-Phase. Am Mikrofon Julia Anliker.

0: Something Beautiful for Tori Kelly haben wir auch gehört.
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0: Ja, von mir aus kannst du ausgehen, aber du bist am 10. wieder daheim. Diesen Satz habe ich in meiner Jugend immer mal wieder von meiner Mami gehört. Und das ist so ein Satz, wo noch einiges dahinter steckt. Einerseits eine Abmachung oder fast schon eine Regel, aber andererseits auch viel Vertrauen. Vertrauen, dass das Kind vernünftig genug ist, aber auch Vertrauen, dass das Kind sich an die Abmachungen hält. Und diese Regeln oder Abmachungen soll man am besten miteinander ausarbeiten. Kind und auch Eltern zusammen. Das meint Katja Wildberger, Beraterin für Vertrauenspädagogik.
2: Dass man wie miteinander ein bisschen schaut, hey, was sind die Regeln, was wollen wir haben. Und das, finde ich, ist also klein auf schon ein Umfeld, das man schafft. Und dort kommt es halt manchmal auch noch ein bisschen darauf an, was haben sie für Freunde. Also die beeinflussen ja auch. Also schon als Kind und dann in der Teenie-Zeit noch mehr. Also von was lässt du dich beeinflussen? Und dort, das finde ich fast die grösste Gefahr, wenn sie jetzt Leute haben oder Freunde, wo sie ganz andere Maßstäbe haben, wo sie dann vielleicht finden, ja, also die sind wichtiger als jetzt das, was meine Eltern sagen.
0: Das sei eine Schwierigkeit und da müssen wir dann wirklich probieren, in diese Bindung hineinzukommen mit dem Kind. Also das sollte eigentlich das Ziel sein, dass für das Kind es am wichtigsten ist, was die Eltern meinen und nicht die Freunde.
2: Und wenn die Bindung so stark ist, dann können sie auch sagen, wenn sie mit Leuten neu mit zu sind, nein. Also dann können sie sich besser abgrenzen, weil sie wissen, hey, ich darf es nicht. Dann ist es wie ein Schutz für sie. Sie müssen nicht sagen, ich kann nicht oder ich will nicht, sondern sie sagen, meine Eltern sagen nein. Das hilft meistens auch noch ihnen, dass sie sich wie abgrenzen können. Und ich glaube auch, dort ist es wichtig, auf jedes Kind individuell einzugehen, weil die sind alle so verschieden. Die einen sind sehr vernünftig und können gewisse Sachen ganz gut einschätzen. Und da musst du gar keine Angst haben, wenn sie jetzt in den Ausgang gehen oder jemand anders. Und andere, die sind mehr Risikoding, die wollen alles ausprobieren.
0: Und auch damit müssen wir dann umgehen und das auch formulieren.
2: Sagen, hey, ich finde das mega cool, das braucht zum Beispiel das Abenteuer, ist mega spannend, was du entdeckst und du hast auch vieles können, aber da habe ich wirklich ein bisschen Angst, oder? Wenn du jetzt da mit, sag das auch mit Werkzeug, weiss ich, wie hantierst, dass du dich kannst weh machen oder eben auch dann im Ausgang, dass du dann irgendwie Sachen machst, die ich jetzt nicht könnte zustehen. Und ich glaube, nur schon das Thematisieren hilft dem Kind, sensibel zu sein. Und schlussendlich müssen wir dann aber auch in einem gewissen Alter wieder loslassen und sagen, okay, ich habe dir das gesagt, das ist meine Verantwortung, aber wie du dann umgehst, das ist ja auch noch ein bisschen die Frage.
0: Da müssen wir dann auch vertrauen, dass wenn etwas passiert, was nicht gut ist, das Kind dann zu einem kommt. Und dann soll man nicht sagen, siehst, hast du doch gesagt, sondern mit dem Kind anschauen, warum es nicht geklappt hat und dann weiter dranbleiben und üben, meint Katja Wildberger. Bindung sei da das Wichtigste, aber was ist das genau? Das hörst du gerade kurz nach dem Halbi.
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0: Crown of Beauty, Becca Shea.
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0: Es ist ein sonniger Tag heute mit ca. 27 Grad. Einfach über den Alpen kann es am Nachmittag ein paar Quellwolken geben.
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0: Menti, jetzt ein bisschen Mittag haben wir. Schön, bist du mit dabei und lass es zu.
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0: Das Kind geht in den Ausgang und eigentlich wäre abgemacht gewesen, dass es am 10 Uhr wieder daheim ist. Leider hat das so aber nicht geklappt. Und die Erklärung ist, dass alle anderen Jugendlichen auch länger dürfen bleiben. Ja, das ist nicht ganz nach Plan gelaufen und eigentlich will man als Eltern, dass das eigene Wort gilt und nicht das von den Freunden. Aber für das bräuchte es eine gute Bindung zwischen Kind und Eltern, meint Katja Wildberger. Sie ist Beraterin für Vertrauenspädagogik. Bindung sei das Wichtigste, aber was ist denn genau Bindung?
2: Bindung ist eigentlich eine enge emotionale Beziehung von einer erwachsenen Person jetzt zu einem Kind, wo positiv ist, wo quasi auch Bedürfnisse vom Kind ernst nimmt. Und als Eltern haben wir ja auch wie eine Fürsorgeaufgabe, oder? Dass wir merken, hey, was braucht das Kind? Und ihm das geben können. Und die Person fühlt sich dann geborgen und geschützt und weiss, okay, aber es ist auch so ein bisschen ein Austausch mit Bindung und Entdecken. Und man hat schon gesehen bei kleinen Kindern, dass umso besser und sicherer, dass die gebunden sind, umso mehr wagen sie sich auch Sachen zu entdecken.
0: Und eine unsichere Bindung kann dann zu Stress führen oder dass sich Jugendliche ablenken, zum Beispiel mit viel Arbeiten. Oder dass sich dann auch Sucht entwickeln, weil man zum Beispiel zum Alkohol greift, erklärt die Expertin.
2: Wir sehen es eigentlich auch als grössten Schutz an, dass wenn ein Kind sicher gebunden ist oder eben in dieser engen Beziehung ist, dass das eigentlich das Herz für vieles schützt. Also eben, man kann immer in Sachen reinkommen, aber das ist wie so der Schutz, weil man weiss dann auch wenn das Kind noch mit drin ist, was schwierig ist, es teilt sein Herz mit einem. Es gibt verschiedene Bindungsstufen und die tiefste ist, dass man nicht will, Geheimnis vor dem anderen haben. Man will, dass man so erkannt ist, wie man ist, dass man sich offenbaren kann und authentisch sein kann.
0: Bei sicherer Bindung kann man eigentlich davon ausgehen, dass wenn etwas Schlechtes passiert, das Kind ja zu einem kommt und das will zusammen anschauen, erklärt Katja Wildberger, Beraterin für Vertrauenspädagogik. Wenn jetzt aber das Kind zum Beispiel eine Sucht hat, heisst das dann einfach, die Eltern sind schuld. Das schauen wir dann gerade als nächstes an.
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0: Das ist der Elijah Thomas mit «Someone» hier auf Live Channel.
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0: Wenn man eine gute Beziehung hat zu den eigenen Kindern, dann sei es dem wichtig, was die Eltern denken. Zum Beispiel gerade in den Teenie-Jahren kann sich das zeigen, indem es am Kind gleich ist. Ob die Gespendli noch länger dürfen im Ausgang bleiben, sie haben mit Mami oder dem Papi abgemacht, dass sie um 10 Uhr daheim sind. Das erklärt Katja Wildberger im Podcast «Elternfragen». Sie ist Beraterin für Vertrauenspädagogik, kurz VP. Was jetzt aber, wenn das Kind nicht auf die Eltern hört, wenn es in Teenie-Jahren zu Zigaretten greift oder immer wieder ausgiebig feiern geht? Liegt das an den Eltern?
2: Ich finde es ganz schwierig, wenn man einfach Eltern dann die Schuld gibt oder verantwortlich macht. Natürlich haben wir unseren Part und sind da drin, aber das merke ich aus eigener Erfahrung. Jedes Kind ist ganz verschieden und auch die Umwelten sind verschieden dann. Ich habe gedacht, nach zwei Kindern beim dritten Jahr, jetzt weiss ich, wie es geht. Und es ist nochmal ganz anders gekommen. Die Typen sind verschieden. Und dort finde ich ganz wichtig, erstens bringt es nichts, wenn man als Eltern sich Vorwürfe macht. Und zweitens finde ich es auch nicht korrekt, weil die Umwelt und die Gene der Kinder und ihre Selbststeuerung, alles, das beeinflusst auch.
0: Man kann als Eltern ein Faktor vor, man ist als Eltern ein Faktor für Umwelt. Da könnte man eine Basis legen. Aber wie die Kinder reagieren und darauf eingehen, kann unterschiedlich ausfallen.
2: Auch Situationen hat man erlebt oder hat man auch Trauma erlebt. Oder man weiss ja ganz viel bei ADHS-Kindern, auch in unserer Gesellschaft, die sind es mega schwierig. Und die kommen sehr oft in Süchte oder Sachen auch rein, wo nicht einfach ist. Also wie man da entgegenhalten, weil die ja zu wenig Dopamin haben oder Sachen, wo es wie nochmal anders ist. Und darum würde ich wirklich abraten, es sind viel Eltern, auch gerade heutzutage sieht man, die nehmen es so viel seriöser und die wollen wirklich alles für ihre Kinder und reingehen. Und da bringt die Schuldzuweisung überhaupt nichts und auch für sie nicht.
0: Aber natürlich ist es wichtig, sich auch zu hinterfragen und überlegen, wo man etwas ändern könnte. Zum Beispiel auch eine gewisse Haltung, die man hat.
2: Und da denke ich, ist ganz wichtig, dass wir offen sind und dass, wenn wir in schwierigen Situationen sind, auch Hilfe annehmen können, Beratung annehmen. Auch die Jugendpsychologin, die ich gehört habe, die hat wirklich Tausende von Kindern beraten. Und die hat gesagt, also sie hat erlebt, wenn Kinder in der Beziehung, in einer guten Beziehung zu den Eltern sind, sie sind immer wieder auf den Weg zurückgekommen. Auch wenn es Umweg geht in den Teenagerjahren oder Sachen, ja, das kann sein. Aber schlussendlich, wenn die Eltern für die Kinder da sind und die Beziehung da ist, die sind immer wieder zurück. Also sie würde sagen 99% und sie hat wirklich viel Erfahrung.
0: Der ganze Podcast mit dem Namen «Starke Bindung, starke Teenager», den findest du auf erfmedia.ch/podcast oder überall sonst, wo es Podcasts gibt. Dort redet Katja Wildberger auch noch darüber, wie man als Eltern zum Beispiel mit Freiheiten umgehen kann.
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2: Die Nachrichten von SRF um 12 Uhr mit Lara Christen. Der Iran und die USA haben sich auf eine sofortige und dauerhafte Waffenruhe geeinigt. Die Börsen reagieren positiv auf die Ankündigung und der Ölpreis ist zwischenzeitlich unter $83 pro Fass gesunken. Damit kostet Rohöl so wenig wie vor Kriegsbeginn vor 3,5 Monaten. Immer noch sind hunderte Schiffe im Persischen Golf blockiert. Die deutsche Reederei Hapag-Lloyd sagt, man hoffe, dass die Schiffe noch diese Woche die Straße von Hormuz passieren können. Das Waffenruheabkommen ist noch nicht in Kraft. Es soll am Freitag in Genf unterschrieben werden. US-Vizepräsident J.D. Vance will für die Unterzeichnung anreisen. Möglich sei auch, dass US-Präsident Donald Trump teilnimmt, sagte Vance. Trump reist diese Woche an den Genfer See, um am G7-Gipfel in Evian teilzunehmen. Großbritannien startet einen neuen Versuch, soziale Medien für Jugendliche zu verbieten. Geplant ist ein Verbot von mehreren Plattformen für unter 16-Jährige, wie Premierminister Keir Starmer ankündigte. Er sei nicht bereit, Kompromisse bei der Sicherheit der Kinder einzugehen, sagte Starmer vor den Medien.
3: It will make our children safer. It will make our children happier. And will give them more time, more security, more freedom to grow up.
2: Das Verbot werde die Kinder sicherer, glücklicher und auch freier machen, so Starmer. Welche Plattformen und Apps vom Verbot betroffen sind, führte er nicht aus. Geplant ist, dass das Verbot Anfang nächstes Jahr in Kraft tritt. Der Angriff auf ein historisches Kloster in Kiew letzte Nacht hat empörte Reaktionen ausgelöst, auch international. Der französische Präsident Emmanuel Macron schrieb von einem Angriff auf das Kulturerbe. Und auch der deutsche Außenminister Johann Wadephul sagte, es handle sich beim Kloster um ein europäisches Kulturgut von unschätzbarem Wert. Das sogenannte Höhlenkloster gilt als wichtiger Ort für das orthodoxe Christentum und es gehört zum Weltkulturerbe der UNESCO. Es wurde bei den Angriffen beschädigt und begann zu brennen. Russland wies die Schuld von sich. Das Verteidigungsministerium in Moskau teilte mit, das Kloster sei von einer Patriot-Rakete der ukrainischen Flugabwehr getroffen worden. Die Börsendaten von SIX, der Swiss Market Index, liegt im Moment bei 13.777 Punkten plus 0,5%. Der Euro wird zu 92,08 gehandelt und der Dollar zu 79,32. Und das Wetter. Heute ist es meist sonnig, morgen hat es vermehrt Wolkenfelder. Im Norden gibt es 27 und im Süden um die 30 Grad. Das waren Nachrichten von Radio SRF. Verantwortlich Jan Gröbler.
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4: Bis zu 27 Grad haben wir heute. Ende Woche klettert es auf bis 32 Grad. Kann man eigentlich in der Sommerferien auch gerade heim bleiben, wenn das so weitergeht?
5: Kann man einfach da bleiben? Nein, natürlich. Die, die es gerne heiss haben, oder? Die können da bleiben, die anderen müssen dann vielleicht gleich flüchten. Aber ich finde schon, auch wenn man gerne warm hat, es fehlt einfach etwas bei uns. Oder? Wir haben Flüsse, wir haben Seen, aber kein Meer.
4: Ja, stimmt, das können wir leider nicht bieten in der Schweiz, aber dafür können wir einen kleinen Tipp abgeben für alle, die spontan noch ein Meer wollen. In Griechenland gibt es scheinbar ein paar Strände, wo man schön viel Ruhe kann geniessen kann.
5: So richtige Natur-Pur-Strände, die gehören zum Netzwerk Natura 2000. Das ist ein Strand ohne Massentourismus, ohne Liegestühle, so, wo schön in der Reihe aufgereiht sind, oder mit dem Schirm dazwischen und so, wo man kann mieten. Und das ist eben auch ein Projekt, das gut ist für den Naturschutz.
4: Von dem haben wir es dann gerade noch ein bisschen ausführlicher in unseren Good News im Virtu-Up mit uns beiden.
5: Ich bin Joni Merz.
4: Und ich bin Julian Licker.

0: Jeden neuen Tag, Jackie.
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0: Wir haben heute wieder drei Nachrichten parat. Drei Geschichten, die wir finden, das hat etwas Positives dran, Joni Mirz.
2: Schweizerinnen und Schweizer sind offen für ein Gespräch über Littering, also über den Abfall, der im öffentlichen Raum liegen bleibt. Das zeigen die Rückmeldungen von verschiedenen Botschafterteams, die im Namen vom Schweizer Kompetenzzentrum gegen Littering IGSU unterwegs sind. Seit gut zwei Monaten kann man die Teams in verschiedenen Städten in der Schweiz antreffen. Mit einem Gespräch wollen sie die Bevölkerung zum Thema Littering sensibilisieren. Nora Steimer, Geschäftsführerin von der IGSU, zieht eine positive Zwischenbilanz.
3: Es ist fast immer so, dass die Leute eigentlich sehr positiv auf unsere Botschafterteams reagieren. Sie sind interessiert an den Gesprächen, sie hören gerne zu. Und es wird schon immer wieder auch zu Momenten führen, wo die Augen geöffnet sind und die Leute nachher ihr Verhalten überdenken und in Zukunft wirklich die paar Meter bis zum Abfallkübel laufen, weil sie merken, dass es gar nicht so weit ist.
2: Die Botschafterteams sind noch bis im September in der ganzen Schweiz unterwegs. Am 18. und 19. September gibt es dann den sogenannten Clean-Up-Day. Zwei Tage, wo man bei verschiedenen Aktionen selber mitmachen kann. Von Schulen über Firmen bis zu Einzelpersonen, die miteinander das Zeichen für eine saubere Schweiz setzen können. Die reformierten Kirchengemeinden von den Kantonen Luzern und Schaffhausen unterstützen die Demokratische Republik Kongo im Kampf gegen das Ebola-Virus. Das Portal ref.ch schreibt, dass die beiden Kantonalkirchen zusammengerechnet 8'000 Franken an eine Soforthilfe im Land spenden. Sie haben den Betrag am HEX, dem Hilfswerk von der evangelischen reformierten Kirche Schweiz, überreicht. Das Hilfswerk HEX wird mit dieser Spende unter anderem Hygienesätze verteilen und eine Informationskampagne stärken, die die Bevölkerung rund ums Ebola-Virus aufklären soll. Die Demokratische Republik Kongo kämpft seit Mai mit einer erneuten Ebola-Welle. Das HEX selber meldet, dass sich die Epidemie jetzt auch auf die Länder rundherum anfängt auszubreiten. Griechenland will die Küstengebiete besser schützen und Strände möglichst so natürlich lassen, wie es geht. Das Portal Euronews berichtet, dass Griechenland das Projekt Natura 2000 weiter ausbauen hat. Mittlerweile sind über 250 Strände so geschützt, dass Sonnenschirm, Liegestühle oder Holzkonstruktionen verboten sind. Das soll die Gebiete davor bewahren, dass sie z.B. Hotels oder andere Tourismusbetriebe ihre Gebiete stillschweigend erweitern. Gegen das haben die Griechinnen und Griechen in den letzten Jahren auch immer wieder demonstriert, in der Angst, dass eben die meisten Gebiete von Touristinnen und Touristen besetzt werden.
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0: Ein wunderbar blauer Himmel haben wir heute mit viel Sonne. Einfach über den Alpen kann es am Nachmittag ein paar Quellwolken geben. Die Temperaturen sind bei um die 27 Grad.
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0: Laut dem Weltverfolgungsindex von Open Doors werden mehr als 388 Millionen Christinnen und Christen weltweit wegen ihrem Glauben verfolgt oder diskriminiert. Zum Beispiel in Asien sind das 2 von 5 Christen. Der Thomas Denzer ist Präsident von HMK, Hilfe für Menschen und Kirchen, ein Hilfswerk, das verfolgte Christen und Menschen in Not hilft. Er war kürzlich in Indien und erzählt, wie die Situation vor Ort ist.
2: Das Hauptproblem jetzt auch gerade in Indien ist, dass in rund der Hälfte von allen Bundesstaaten gelten die sogenannten Antikonversionsgesetze. Und das hat dramatische Auswirkungen für alle Christen. Grundsätzlich heisst das eigentlich, es ist verboten, dass man jemanden in eine andere Religion lockt in dem Sinn, oder jemandem begleiten, für beispielsweise vom Hinduismus zum Christentum zu wechseln.
0: Die Gesetze führen dazu, dass das Leben von Christinnen und Christen vor Ort sehr schwierig wird. Darum schafft HMK mit lokalen Partnern zusammen und helfen so ganz konkret.
2: Wenn eben Christen Diskriminierung ausgesetzt sind, wenn sie Gefängnisstrafen müssen absitzen, das hat oft eine Reaktion, die wir uns fast gar nicht vorstellen können. Da müssen Leute ins Gefängnis und da bleiben Familien zurück, die müssen versorgt werden. Das sind alles Aufgaben, die wir nachher unterstützen. Beispielsweise helfen wir auch, dass eben Leute, die irgendwie an dieser Konversion bezichtigt werden, dass man gerichtlich ihnen beisteht, also ganz konkret Anwaltskosten übernimmt.
0: Der Thomas Denzer hat auch ein Gespräch gehabt mit einem Pastor, der genau das erlebt hat.
2: Einmal an einem Sonntag förmlich aus seiner Gemeinde, aus dem Gottesdienst, ist rausgeprügelt worden, eben mit dem Vorwurf, er würde Leute zwangsbekehren. Er ist eigentlich ohne ordentliche Gerichtsverhandlung ins Gefängnis geworfen worden. Seine Familie ist alleine zurückgeblieben. Dort haben wir können helfen, dass der Mann aus dem Gefängnis rausgekommen ist, dass sie wieder neu können starten. Das ist sehr eine eindrückliche Geschichte gewesen.
0: Das ist einer von vielen Erlebnissen, die Thomas Denzer, Präsident von HMK in Indien, erlebt hat. In einer knappen Viertelstunde hören wir noch von mehr Erlebnissen.

0: I smile, Ross Lee. Jeder siebte Christ wird weltweit wegen seinem Glauben verfolgt. Auch in Indien ist die Situation für Christinnen und Christinnen schwierig. Viele landen im Gefängnis oder müssen vom einen Moment auf den anderen aus ihrem Zuhause flüchten. Der Thomas Denzer ist Präsident von HMK, ein christliches Hilfswerk, das in verschiedenen Ländern mit lokalen Partnern zusammenarbeitet, um diesen Menschen zu helfen. Und er war vor kurzem selber in Indien. Gerade auch eine Geschichte von einer Familie hat ihn sehr berührt.
1: Wo eben vom einen Bundesstaat ist wirklich buchstäblich vertrieben worden mit der ganzen Dorfgemeinschaft zusammen, weil es einfach nicht mehr gegangen ist. Sie mussten komplett neu anfangen in einem anderen Bundesstaat und das sind vielleicht 2000 Kilometer entfernt, müssen sie ein neues Leben starten. Aber auch dort haben wir eigentlich können die Unterstützung bieten, sodass die Leute den Mut nicht verloren haben und schon sehr oft, sehr rasch wieder haben mit der Kinderstunde angefangen, mit Nachbarschaftshilfe.
0: Ein weiteres Beispiel ist von einer anderen Familie. Die haben wegen ihrem christlichen Glauben nicht mehr dürfen Wasser aus dem Brunnen im Dorf holen.
1: Wir haben dann im Rahmen einer Hilfsaktion dort können neue Brunnen bauen. Und das hat dazu geführt, dass die Dorfgemeinschaft, die Christen, nachher viel bessere Brunnen hatten als alle anderen. Und sie haben das aber sofort genutzt und haben allen anderen nachher den Zugang angeboten zu dem tieferen Brunnen, zu dem besseren Wasser. Das sind so Geschichten, die einfach ja, tief eindrücklich und so vorbildlich sind, dass man manchmal ganz beschämt zurückbleibt, wenn man das einfach hört.
0: So Geschichten aus seinen Erlebnissen in Indien verändern ihn auch persönlich, sagt Thomas Denzer.
1: Ich bekomme einerseits eine endlose Dankbarkeit für mein privilegiertes Leben hier. Das ist immer ein ganz zentraler Effekt. Das ist so ein Geschenk dürfen, in dieser Rechtsgleichheit und Rechtsstaatlichkeit, in diesem Wohlstand zu leben hier in der Schweiz. Das ist ein gewaltiges Privileg. Das wird mir immer wieder sehr stark bewusst, aber natürlich in direktem Zusammenhang nachher auch die Solidarität mit denen, die von dem nur träumen können. Das hat mich einmal mehr sehr ermutigt, zu sagen, hey, da wollen wir dranbleiben.
0: Solidarität mit verfolgten Christinnen und Christen sei nicht nur eine Option, sondern eine Pflicht. So sagt Thomas Denzer von HMK Hilfe für Menschen und Kirchen.

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1: Die Nachrichten von SRF um 13 Uhr mit Livia Schmid. Bundespräsident Guy Parmelin hat in Genf Frankreichs Präsidenten Emmanuel Macron empfangen. Im Vorfeld des Treffens der G7-Staaten, das in einigen Stunden beginnt. Das Gipfeltreffen findet in Evian statt, auf der französischen Seite des Genfersees. Bei dem dreitägigen Treffen stehen verschiedene Themen auf der Agenda. Im Mittelpunkt jedoch dürfte das Abkommen zwischen den USA und dem Iran stehen, sagt unser Korrespondent Fredrik Steiger. Er ist vor Ort in Evian.
2: Sicher ist, dass Trump diese Vereinbarung, die er ja als sein Abkommen betrachtet, hier in Evian groß inszenieren wird. Er wird auch von den Europäern fordern, dass sie sich nun bei der Sicherung der Straße von Hormuz oder der Minenräumung dort beteiligen. Dazu sind etwa die Franzosen, die Briten, im Fall der Minenräumung auch die Deutschen bereit. Trump dürfte das Thema ganz klar in den Vordergrund rücken, vor allem auch an sein Heimpublikum gerichtet. Und es ist nun halt so, die Medienaufmerksamkeit, Kameras, die sind bei solchen Treffen stets dort, wo Donald Trump ist.
1: Sagt Fredrik Steiger. Aber nicht nur über die Einigung zwischen den USA und dem Iran dürften die 7 Staatschefs reden, wohl geht es auch um den Ukraine-Krieg und um den Umgang mit China. Das Abkommen der USA und dem Iran über eine dauerhafte Waffenruhe ist aber noch nicht in Kraft. Es soll am Freitag in Genf unterschrieben werden. Dennoch reagieren die Börsen positiv auf die Ankündigung. Der Ölpreis ist unter $84 pro Fass gesunken. Damit kostet Rohöl so wenig wie vor Kriegsbeginn, vor 3,5 Monaten. Wechseln wir ins Inland mit 2 Meldungen in der Übersicht. In Winterthur hat die Extremismusfachstelle letztes Jahr 13 Mal die Polizei um Unterstützung gebeten, weil es Hinweise gegeben hat auf Gewaltbereitschaft oder Selbstgefährdung. Das seien 10 mehr als im Vorjahr, schreibt die Fachstelle in einem Bericht. Auch die Zahl der Beratungen sei gestiegen. Der Kanton Bern nimmt im August erstmals als Ehrengast am Marché Goncourt in Saint-Léger im Kanton Jura teil, dem größten Pferdeanlass der Schweiz. Das heißt es in einer Mitteilung. Jahrelang waren die beiden Kantone auf politischer Ebene zerstritten wegen der Jura-Frage. Diese gilt seit diesem Jahr als gelöst. Der Grund: der Kantonswechsel von Moutier zum Jura. Bleibt der Blick aufs Wetter. Heute ist es meist sonnig, morgen ist es zeitweise sonnig. Dazu gibt es einige Wolkenfelder. Das Ganze bei rund 27 Grad im Norden und 30 Grad im Süden. Das waren Nachrichten von Radio SRF, verantwortlich Jan Grüebler.
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0: Es ist 2.
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2: Die Nachrichten von SRF um 2 mit Corinna Heinzmann und diesen Schwerpunkten. Erste Flugzeuge in Genf gelandet. Spitzenpolitiker reisen über die Schweiz ans G7-Treffen im französischen Evian. Großes Thema dürfte das Abkommen zwischen den USA und dem Iran sein. Und soziale Medien machten unglücklich und seien gefährlich. Die britische Regierung will eine Alterslimite für TikTok, Instagram und Co. Das Wetter heute meist sonnig, morgen vermehrt Wolkenfelder, im Norden um 27 Grad und im Süden um 30 Grad. Bundespräsident Guy Parmelin hat den französischen Präsidenten Emmanuel Macron in Genf empfangen. Im Vorfeld des Treffens der G7-Staaten, das in einigen Stunden beginnt. Das Treffen der wichtigsten westlichen Wirtschaftsmächte findet in Evian statt, auf der französischen Seite des Genfer Sees. Die Staats- und Regierungschefinnen und Chefs reisen über die Schweiz an. Bei dem dreitägigen Treffen stehen verschiedene Themen auf der Agenda. Im Mittelpunkt jedoch dürfte das Abkommen zwischen den USA und dem Iran stehen, sagt unser Korrespondent Fredrik Steiger. Er ist vor Ort in Evian.
3: Sicher ist, dass Trump diese Vereinbarung, die er ja als sein Abkommen betrachtet, hier in Evian groß inszenieren wird. Er wird auch von den Europäern fordern, dass sie sich nun bei der Sicherung der Straße von Hormuz oder der Minenräumung dort beteiligen. Dazu sind etwa die Franzosen, die Briten, im Fall der Minenräumung auch die Deutschen bereit. Trump dürfte das Thema ganz klar in den Vordergrund rücken, vor allem auch an sein Heimpublikum gerichtet. Und es ist nun halt so, die Medienaufmerksamkeit, Kameras, die sind bei solchen Treffen stets dort, wo Donald Trump ist.
2: Sagt Fredrik Steiger. Aber nicht nur über die Einigung zwischen den USA und dem Iran dürften die 7 Staatschefs reden. Wohl geht es auch um den Ukraine-Krieg und um den Umgang mit China. In Großbritannien will die Regierung Jugendlichen unter 16 Jahren den Zugang zu sozialen Netzwerken wie Instagram, TikTok oder Snapchat verbieten. Das hat Premierminister Keir Starmer an einer Medienkonferenz angekündigt. Der heutige Montag sei ein wichtiger Tag für Großbritannien und die britische Jugend.
4: Today is a big moment for our country. This is a big step. Real change for our children and our future. Because today I can announce that the government will ban access to social media for all children under the age of 16.
2: Starmer sagte, die Entscheidung sei der britischen Regierung nicht einfach gefallen, denn soziale Medien hätten der Jugend auch Vorteile gebracht. Aber sie machten vor allem unglücklich und seien gefährlich, so Starmer.
4: It stops children doing their homework, reading, playing with their friends outside, going to bed at a decent hour. Now, that may not sound like much, but these are the activities that help a child develop into an adult. We know how important they are.
2: Wegen sozialer Netzwerke machten Kinder ihre Hausaufgaben nicht, würden nicht mehr lesen, spielten nicht mehr mit anderen Kindern. Aber das seien wichtige Aktivitäten bei der Entwicklung eines Kindes zum Erwachsenen, so Starmer. Geplant ist, dass das Social-Media-Verbot für Kinder unter 16 Jahren in Großbritannien nächstes Jahr in Kraft tritt. Im letzten Dezember hat Australien als erstes Land weltweit ein solches eingeführt. In Norwegen hat ein Gericht Marius Borg-Høiby den Sohn von Kronprinzessin Mette-Marit verurteilt. Zu 4 Jahren Gefängnis. Und zwar wegen Vergewaltigung und anderer Delikte. Høiby will das Urteil anfechten, wie norwegische Medien berichten. Aus Oslo berichtet ARD-Korrespondentin Jana Sjönram.
5: Das Osloer Bezirksgericht sprach Marius Borg-Høiby unter anderem wegen Vergewaltigung in 2 Fällen und Gewalt gegen eine Ex-Freundin schuldig. Von 2 weiteren Vergewaltigungsvorwürfen wurde der 29-Jährige freigesprochen. Die Staatsanwaltschaft hatte mehr als 7 Jahre Haft gefordert, Høibys Verteidiger einen Freispruch von den schwersten Vorwürfen. Sie hatten auf 1,5 Jahre Haft plädiert für die weniger schwerwiegenden Delikte, die der Sohn der norwegischen Kronprinzessin zugegeben hat, darunter Drogenbesitz und Vandalismus. Marius Borg-Høiby verfolgte das Urteil nicht im Gerichtssaal mit, sondern war aus gesundheitlichen Gründen per Video aus dem Gefängnis zugeschaltet. Er stammt aus einer früheren Beziehung der Kronprinzessin und ist deshalb nicht Teil der Thronfolge. Der Prozess war dennoch eine Belastung für die norwegische Monarchie. Kurz vor Beginn des Verfahrens war außerdem bekannt geworden, dass Mette-Marit früher engen Kontakt zu dem US-Sexualstraftäter Jeffrey Epstein hatte. Seit kurzem steht sie wegen ihrer schweren Lungenkrankheit auf der Liste für eine Transplantation.
2: Wir kommen zu den Börsendaten von SIX. Der Swiss Market Index liegt im Moment bei 13.795 Punkten plus 0,6%. Der Euro wird zu 92,11 gehandelt, der Dollar zu 79,33. Und noch das Wetter. Heute Nachmittag ist es meist sonnig mit Quellwolken über den Alpen. Morgen ist es auf der Alpen-Nordseite nur noch teilweise sonnig. Im Süden bleibt es meist sonnig. Beidseits der Alpen gibt es 25 bis 29 Grad. Das waren Nachrichten von Radio SRF, verantwortlich Thomas Fuchs.
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1: Die Nachrichten von SRF um 3 mit Corinna Heinzmann. Zehntausende Menschen haben gestern in Genf gegen den G7-Gipfel demonstriert, der heute Abend in Evian auf der französischen Seite des Genfersees beginnt. Im Zusammenhang mit der Demonstration wurden 28 Personen in Gewahrsam genommen. Das gab die Genfer Polizei in einer vorläufigen Bilanz gegenüber dem Westschweizer Radio RTS bekannt. 3 Personen seien nach wie vor in Gewahrsam. Im Verhältnis zur Zahl der Aktivistinnen und Aktivisten seien die Schäden allerdings relativ gering ausgefallen, so die Genfer Polizei. Es habe insbesondere zerbrochene Fensterscheiben, zerstörte Bushaltestellen und ein brennendes Auto gegeben. Im Mittelpunkt des 3-tägigen Treffens der G7-Staaten in Evian dürfte das Abkommen über eine Waffenruhe zwischen den USA und dem Iran stehen. Das sagt unser Korrespondent Fredrik Steiger, der vor Ort ist.
2: Sicher ist, dass Trump diese Vereinbarung, die er ja als sein Abkommen betrachtet, hier in Evian groß inszenieren wird. Er wird auch von den Europäern fordern, dass sie sich nun bei der Sicherung der Straße von Hormuz oder der Minenräumung dort beteiligen. Dazu sind etwa die Franzosen, die Briten, im Fall der Minenräumung auch die Deutschen bereit. Trump dürfte das Thema ganz klar in den Vordergrund rücken, vor allem auch an sein Heimpublikum gerichtet. Und es ist nun halt so, die Medienaufmerksamkeit, Kameras, die sind bei solchen Treffen stets dort, wo Donald Trump ist.
1: Die Teilnehmenden in Evian reisen über den Flughafen Genf an. Wann US-Präsident Donald Trump dort eintrifft, ist nicht bekannt. Bereits angekommen sind EU-Kommissionspräsidentin Ursula von der Leyen und der Präsident des Europäischen Rates Antonio Costa. Sie wurden von Bundespräsident Guy Parmelin empfangen. Danach fand ein bilaterales Gespräch statt. 2 Meldungen aus der Schweiz in Kurzform. Im letzten Monat haben weniger Menschen in der Schweiz ein Asylgesuch eingereicht als noch vor einem Jahr. Das zeigen Zahlen des Bundes. Gut 1600 Asylgesuche seien bei den Behörden im Mai eingegangen. Ein Fünftel weniger als im Mai letzten Jahres. Vergleicht man mit dem Vormonat April, blieb die Zahl der Asylgesuche nahezu unverändert. Am häufigsten haben Personen aus Afghanistan in der Schweiz um Asyl gebeten. Und noch das, Schweizer Hotels waren letzten Monat etwas weniger gut gebucht. Im Vergleich zum Mai vor einem Jahr ging die Zahl der sogenannten Logiernächte um 1,2% zurück, schreibt das Bundesamt für Statistik. Der Hauptgrund, es gab weniger Buchungen von Gästen aus dem Ausland. Willkommen zu den Wetteraussichten. Heute ist es meist sonnig, morgen hat es vermehrt Wolkenfelder. Die Temperaturen im Norden um 27 Grad und im Süden um 30 Grad. Das waren Nachrichten von Radio SRF, verantwortlich Thomas Fuchs.
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1: Die Nachrichten von SRF um 4 mit Corinna Heinzmann. Unter hohen Sicherheitsvorkehrungen. Spitzenpolitikerinnen und Spitzenpolitiker reisen über Genf zum G7-Treffen in Evian. Und die Menschen in der Schweiz halten sich für gesünder, als sie sind und schätzen ihr Risiko für gewisse Krankheiten falsch ein, zeigt eine Studie. Das Wetter, heute meist sonnig, morgen vermehrt Wolkenfelder, 25 bis 29 Grad. Am Genfer See finden sich derzeit Vertreterinnen und Vertreter der wichtigsten westlichen Wirtschaftsmächte zusammen. Im französischen Evian beginnt am Abend der dreitägige G7-Gipfel. Die Staats- und Regierungsspitzen reisen über die Schweiz an. Lara Christen.
2: Bundespräsident Guy Parmelin hat in Genf bereits einige hochkarätige Gäste in Empfang genommen. Dazu gehören der britische Regierungschef Keir Starmer und der französische Präsident Emmanuel Macron. Auch EU-Kommissionspräsidentin Ursula von der Leyen und der Präsident des Europäischen Rates Antonio Costa wurden von Parmelin begrüßt. Wann genau US-Präsident Donald Trump anreisen wird, ist derzeit unklar. Es wird erwartet, dass das Waffenruheabkommen zwischen den USA und dem Iran beim G7-Treffen im Mittelpunkt steht. Zum Gipfel eingeladen sind auch Katar, Ägypten und die Vereinigten Arabischen Emirate. Weitere Themen in Evian dürften der Ukraine-Krieg und der Umgang mit China sein. Obwohl das Treffen auf der französischen Seite des Genfersees stattfindet, sind auch in der Schweiz die Sicherheitsvorkehrungen groß. Der Genfer Staatsrat schreibt, man überwache die Lage so genau wie möglich. Gestern hatte die Genfer Polizei bereits einiges zu tun. Zehntausende Menschen demonstrierten in Genf gegen den G7-Gipfel, wobei es zu Sachbeschädigungen kam. Die Polizei meldet mehrere Festnahmen.
1: Lara Christen. Nochmal zum Abkommen über eine Waffenruhe zwischen dem Iran und den USA. Die Börsen legen zu und der Ölpreis sinkt. Die Erwartungen an das Abkommen sind groß. Der deutsche Bundeskanzler Friedrich Merz spricht von einer Gelegenheit, welche die Weltwirtschaft stabilisieren könnte. Die Wirtschaft hofft vor allem, dass bald wieder Schiffe durch die Straße von Hormuz fahren. Wirtschaftsredaktor Dario Pelosi zur Frage, ob diese Hoffnung berechtigt ist.
3: Es wäre natürlich der Wunsch, dass schnellstmöglich Normalität einkehrt und die Schiffe wieder ungehindert die Straße von Hormuz passieren können. Derzeit dürften rund 300 Schiffe noch im Persischen Golf blockiert sein und die meisten Reedereien, die warten nun auf Freitag, dann soll das Abkommen unterzeichnet werden. Ein mit Öl beladener Tanker, der hat einen Wert von bis zu einer halben Milliarde Franken und Versicherungen sind nicht zur Deckung bereit, solange Gefahr besteht, dass das Schiff beschossen wird oder auf eine Mine aufläuft. Und natürlich darf auch die Besatzung der Schiffe nicht in Gefahr gebracht werden. Noch sind die Details des Rahmenabkommens nicht bekannt und nicht zuletzt deshalb gehen viele Expertinnen und Experten auch nicht davon aus, dass nun die Schifffahrtswege so frei sind wie vor Kriegsbeginn. Generell erwartet man in der Branche, dass es nach einer offiziellen Öffnung der Straße von Hormuz noch Monate dauern dürfte, bis die Schiffe wieder einigermaßen stabil Energie und Rohstoffe liefern.
1: Themenwechsel. Viele Menschen in der Schweiz unterschätzen ihr Risiko, an gewissen Krankheiten zu erkranken. Das zeigt eine Studie im Auftrag der Krankenkasse Sanitas. Ich habe Inlandredaktorin Noemi Ackermann gefragt, bei welchen Krankheiten die Leute das Risiko besonders oft falsch einschätzen.
4: Krebs, Diabetes, Herz-Kreislauf-Erkrankungen und Demenz gehören zu den häufigsten und folgenreichsten Krankheiten. Ein großer Teil der Bevölkerung beurteile das Risiko aber als unterdurchschnittlich, so die Studie von Sanitas, für die 5'000 Menschen befragt wurden. Besonders ausgeprägt sei die Fehleinschätzung bei Diabetes. So würde fast die Hälfte der Befragten ihr persönliches Risiko für unterdurchschnittlich halten und nur 16% gingen von einem erhöhten Risiko aus. Laut Sanitas liegt das Risiko in Industrienationen wie der Schweiz im Laufe des Lebens an Diabetes zu erkranken, aber bei bis zu 40%. Ähnlich sieht es bei Krebs aus.
1: In der Studie wird ebenfalls thematisiert, warum viele Menschen ihr Risiko, gewisse Krankheiten zu bekommen, falsch einschätzen.
4: In der Studie wird ein Forscher vom Deutschen Krebszentrum zitiert. Matthias Heikenwälder sagt, viele Menschen würden den Einfluss ihrer Gene überschätzen, auf der anderen Seite aber den Lebensstil unterschätzen. also beispielsweise, welchen Einfluss die Ernährung, Übergewicht oder Bewegungsmangel hätten. Die Menschen hoffen also beispielsweise, weil es wenig Krebsfälle in der Familie gibt, dass sie nicht betroffen sind, denken aber nicht daran, wie sie sich ernähren oder wie oft und wie viel sie sich bewegen.
1: Inlandredaktorin Noemi Ackermann. Die Börsendaten von SIX. Der Swiss Market Index liegt im Moment bei 13.724 Punkten plus 0,1%. Der Dow Jones Index in New York steigt um 1,1%. Der Euro wird zu 92,07 gehandelt und der Dollar zu 79,26. Soweit die Meldungen. Fehlt der Blick aufs Wetter. Heute Nachmittag ist es meist sonnig mit Quellwolken über den Alpen. Morgen ist es auf der Alpen-Nordseite nur noch teilweise sonnig. Im Süden bleibt es meist sonnig. Beidseits der Alpen gibt es 25 bis 29 Grad. Das waren Nachrichten von Radio SRF. Verantwortlich Thomas Fuchs.
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5: Und hast du heute Tag ein bisschen müde gefühlt? Vielleicht ein wenig Schlaf gehabt? Auch noch, weil du ein WM-Match geschaut hast. Ja, du bist auch nicht die einzige Person, die es so könnte gehen. Der Durchschnitt bei uns in der Schweiz schläft zwischen 7,1 bis 7,5 Stunden. Und ich würde jetzt sagen, so grundsätzlich kann ich da schon mithalten. Jetzt, wo ich aber Frühschicht hatte, auch nicht so ganz. Aber in so einem Fall, wenn man ein bisschen müde ist, gibt es ja auch ein paar Hausmittel, die helfen würden. Zum Beispiel ein Ingwertee am Morgen oder schon nur einmal ein Glas Wasser nach dem Aufstehen. Wir haben für dich ein paar so Tipps zusammengetragen, die auch den Tag durch helfen können. Die gibt es diese Stunde bei uns im Fokus. Und jetzt fit und munter am Mikrofon, Julia Anliker.

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1: Vielleicht gibt es die ein oder anderen ganz harten Leute, die an dieser WM schon das Spiel nachgeschaut haben, so um 3 Uhr morgens oder so.
2: So richtig die krassen Hardcore-Fans, oder? Muss dann aber schon ein ganz wichtiger Match sein. Bei mir hat es jetzt noch nicht ganz gelenkt.
1: Ja, also jetzt in der Vorrunde haben wir ja auch noch Glück, dass die Schweizer Spiele alle um 9 Uhr am Abend sind.
2: Stimmt, ja.
1: Aber sobald es in die K.O.-Phase geht, kann ein Spiel dann auch schon mal in der Nacht um 3 Uhr sein.
2: Dann würde ich sogar auch zum Hardcore-Fan werden.
1: Ja.
2: Und natürlich aufstehen, oder? Da kommst du nicht mehr drum herum.
1: Ja, kommt natürlich schon auch ein bisschen darauf an, ob die Schweiz so viel weit kommt.
2: Ja.
1: Aber ja, so einmal, wenn ich schlafe, sollte ja auch schon noch drin
2: liegen. Das stimmt, oder? Der Tag nachher, der wird dann halt einfach ein bisschen strenger. Und ich finde, früher habe ich das noch ein bisschen besser ausgehalten, würde ich sagen. Wobei, ja, eben so alt bin ich jetzt doch auch noch nicht.
1: Ja, also, und auch nebst der WM gibt es ja manchmal Zeiten, wo man einfach nicht so recht zu seinem Schlaf kommt, wenn man Frühschicht hat zum Beispiel. Oder gerade ein Neugeborenes daheim hat.
2: Ja, ich habe einen Bericht gelesen vom Ingo Fitze, vom Leiter vom Schlafmedizinzentrum zu Berlin. Und er sagt, dass es eben nicht so schlimm sei, wenn es mal eine Phase gibt, wo man wenig Schlaf hat. Eben, wie gesagt, der Tag nachher, der wird einfach umso strenger. Aber er sagt, erst ab einem Zeitraum von mindestens 5 Jahren sei der Schlafmangel wirklich gesundheitsschädlich. Mm. Also, dass zum Beispiel das Risiko für Herz-Kreislauf-Krankheiten dann steigt.
1: Aber nach einer kurzen Nacht sollte man sicher ein bisschen vorsichtiger sein im Alltag, gerade wenn es zum Beispiel ums Autofahren geht oder wenn man Maschinen bedient.
2: Ja, man kennt es, oder man ist einfach weniger konzentriert bei der Sache, reagiert, ein bisschen verzögert. Den ähnlichen Faktor wie beim Alkohol. Ausser eben bei der Reizbarkeit, dort reagiert man dann schon eher schnell, wenn man ein bisschen wenig schlafen hat. Oder?
1: Ja, also auch seinen Mitmenschen hat es lieb genug schlafen.
2: Genau.
1: In ein paar Minuten wollen wir gerade noch anschauen, was in so Phasen helfen kann, wenn der Schlafmann wirklich zu kurz kommt.
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1: Es ist wunderbar sonnig mit nur wenigen Wolken am Himmel. Gerade einfach über den Alpen kann es ein paar Quellwolken haben. Die Temperaturen sind bei um die 27 Grad.
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1: Prüfungsphase, kleine Kinder, Schicht arbeiten, späte Termine, Stress im Job. Ja, die meisten von uns haben schon mal Zeiten erlebt, wo einfach so viel los ist, dass man zu wenig schläft.
2: Ja, dass man genug schläft, ist langfristig natürlich wichtig für unsere Gesundheit. Mhm. Aber manchmal ja, gibt es einfach eine Phase, wo man auch mal weniger schlafen wünscht.
1: Ja, man steht mit grossen Augenringen auf und würde am liebsten gerade wieder ins Bett. Ja, was gibt es denn aber für Tipps im Alltag, wo man dem entgegenwirken kann?
2: Ja, also ein Mittel, das altbekannte Mittagsschläfli, ist tatsächlich eine gute Variante, sagt auch der Ingo Vize. Er ist Leiter vom Schlafmedizinzentrum zu Berlin. Gegen so die akute Müdigkeit könnte gut mal so 10 bis 15 Minuten Mittagsschlaf helfen. Mhm. Wenn es jemandem schwerfällt, um am Tag zu schlafen, kann es auch helfen, wenn man mal einfach ein paar Minuten bewusst ansitzt, ganz tief durchschnauft. Es sei zwar nicht das Gleiche fürs Hirn oder gleich erholsam fürs Hirn wie Schlaf, aber schon mal gut fürs Herz-Kreislauf-System.
1: Ja, und dann gibt es ja noch den Klassiker Koffein.
2: Den gibt es auch noch, und der Kaffee am Morgen, der gehört ja bei vielen zu der Routine. Und es stimmt, dass ein Kaffee einen Energieschub gibt. Das Koffein, das blockiert Rezeptoren für das sogenannte Adenosin, ein Molekül, das unseren Schlaf reguliert. Jetzt aber für einen regelmäßigen Kaffeetrinker oder Kaffeetrinkerin gibt der Boost aber nicht wirklich einen Gewinn. Es verbessert zwar die Stimmung, aber tut eben eigentlich nur die Symptome von einem Entzug lindern. Also besser als normal wird man dann nicht mehr, kann man sagen, wenn man viel Kaffee trinkt. Der Kaffee bringt einem dann eher wieder auf einen Grundzustand zurück.
1: Aber wenn die Dosis vom Koffein nach einer kurzen Nacht mal ein bisschen höher wird als sonst, kann es gleich gegen die Müdigkeit helfen.
2: Ja, genau.
1: Allerdings kann die Wirkung dann zwar schnell kommen, aber sie lässt auch wieder nach ein paar Stunden nach. Wie sieht es denn mit anderen so Energiegetränken aus?
2: Ja, jetzt gerade eins, was in den letzten Jahren ziemlich aufgekommen ist, ist ja Matcha. Dort setzt dann die Wirkung vom Koffein ein bisschen später ein als beim Kaffee, hebt auch ein bisschen länger. Auch L-Toni, das ist auch so ein berühmtes oder beliebtes Wachmachergetränk, das hat sich recht etabliert, soll natürlicher sein als Klassiker, jetzt wie ein Red Bull oder ein Cola, hat aber doch auch nach wie vor etwa 5 Würfel Zucker drin pro Dose.
1: Also für mal einen strengen Tag können so Energieboost-Getränke eine Hilfe sein. Gerade aber so Energy-Drinks haben viel Zucker drin. Darum die Empfehlung ist, die Getränke eher als Ausnahme nehmen und nicht regelmässig.
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1: Die Arzneipflanze vom Jahr ist der Ingwer. Er wird häufig auch als Superfood bezeichnet, weil er viele gesunde Inhaltsstoffe hat und er ist ein Energiebooster.
2: Ja, so ein Ingwer-Kick kann wirklich helfen, wenn die Nacht auch mal ein bisschen kurz war. Ist aber auch sonst eine gute Morgenroutine. Kann man zum Beispiel mit einem Ingwer-Shot machen oder einem frischen Ingwer-Tee. Den Ingwer-Schälen möglichst klein schneiden und dann nimmt man am meisten Nährstoff auf und in 10 Minuten in heißem Wasser ziehen lassen und voilà, fertig ist der Energiekick am Morgen.
1: Ja, tönt schon mal nach einem guten Start.
2: Kann man machen, oder?
1: Ja. Was gibt es denn sonst noch so für Energieroutinen, die man sich aneignen kann?
2: Ja, das ganz bekannte und einfache Glas Wasser am Morgen, gerade beim Aufstehen, das ist super. Bei Müdigkeit greifen viele schnell nach Koffein und ja, das kann so einen kurzfristigen Kick geben, aber eben nebendran unbedingt genug Wasser trinken. Dann gibt es auch noch ein paar so Energieboost-Snacks, die man kann essen kann. Früchte sind eine gesunde Variante. Bananen, das gibt ganz schnell Energie zum Beispiel. Nüsse sind auch echte Energiebündel. Da reicht schon eine Handvoll Nüsse, die man kann essen kann. Und kennt man auch so gut kombiniert in einer Regel. Trockenfrüchte zum Beispiel auch ganz gute Idee.
1: Also wissen wir schon mal, was man den Tag durch kann snacken, aber wir sind ja noch nicht ganz fertig mit unserer Tippliste für mehr Energie im Alltag.
2: Ja, ja, es hat noch etwas. Ein einfacher Tipp wäre, an die frische Luft gehen. Tut gut, wenn das Wetter gut ist, Sonnenstrahlen, da gibt es ja gerade jetzt in den nächsten Tagen ganz einen Haufen, wo man tanken kann, regelmäßig bewegen, das gibt auch Energie und eine kalt-warme Wechseldusche am Morgen macht sofort hellwach, kurbelt auch den Kreislauf an. Kann eine super Routine werden für all die das auch aushalten oder das Wechselbad.
1: Ja, und dann noch mein Liebling, Lachen. Klingt jetzt lustig, ist aber so. Lachen kann Stresshormon abbauen und schüttet Glückshormone aus. Und das kann dann einen Energieschub geben.
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0: Es ist 5 Uhr.
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2: Die Nachrichten von SRF um 17 Uhr mit Mario Sturni. Auftakt zum großen Gipfel am Genfersee. Bundespräsident Parmelin begrüßt in Genf die Spitzen der G7-Staaten. Und es dürfte dauern, bis das Öl wieder normal fließt, was die Einigung zwischen den USA und dem Iran für Lieferungen durch die Straße von Hormuz bedeutet. Die Wettaussichten: morgen ist es im Norden nur teilweise sonnig, bei 27 Grad. Im Süden gibt es mehr Sonne und rund 30 Grad. Am Genfer See finden sich derzeit Vertreterinnen und Vertreter der wichtigsten westlichen Wirtschaftsmächte ein. Im französischen Evian beginnt dort heute der dreitägige G7-Gipfel. Die Staats- und Regierungsspitzen reisen über die Schweiz an. Lara Christen fasst zusammen.
3: Bundespräsident Guy Parmelin hat in Genf bereits einige hochkarätige Gäste in Empfang genommen. Dazu gehören unter anderem der britische Regierungschef Keir Starmer und der französische Präsident Emmanuel Macron. Am späteren Nachmittag ist auch US-Präsident Donald Trump in Genf gelandet. Es gab ein kurzes Händeschütteln mit Parmelin, bevor Trump in einen Helikopter stieg und nach Evian weiterreiste. Es wird erwartet, dass beim G7-Treffen das Waffenruheabkommen zwischen den USA und dem Iran im Mittelpunkt stehen wird. Zum Gipfel eingeladen sind auch Katar, Ägypten und die Vereinigten Arabischen Emirate. Weitere Themen in Evian dürften der Ukraine-Krieg und der Umgang mit China sein. Obwohl das Treffen auf der französischen Seite des Genfersees stattfindet, sind auch in der Schweiz die Sicherheitsvorkehrungen groß. Der Genfer Staatsrat schreibt, man überwache die Lage so genau wie möglich. Gestern hatte die Genfer Polizei bereits einiges zu tun. Zehntausende Menschen demonstrierten in Genf gegen den G7-Gipfel, wobei es zu Sachbeschädigungen kam. Die Polizei meldet mehrere Festnahmen.
2: Der Krieg im Iran hat die Weltwirtschaft durcheinandergewirbelt und etwa zu deutlich höheren Ölpreisen geführt. Entsprechend hoch sind nun die Erwartungen an das Abkommen zwischen den USA und dem Iran, das den Krieg beenden soll. Die Wirtschaft hofft vor allem, dass bald wieder Schiffe durch die Straße von Hormuz fahren. Wirtschaftsredaktor Dario Pelosi zur Frage, ob diese Hoffnung denn berechtigt ist.
4: Es wäre natürlich der Wunsch, dass schnellstmöglich Normalität einkehrt und die Schiffe wieder ungehindert die Straße von Hormuz passieren können. Derzeit dürften rund 300 Schiffe noch im Persischen Golf blockiert sein und die meisten Reedereien, die warten nun auf Freitag, dann soll das Abkommen unterzeichnet werden. Ein mit Öl beladener Tanker, der hat einen Wert von bis zu einer halben Milliarde Franken und Versicherungen sind nicht zur Deckung bereit, solange Gefahr besteht, dass das Schiff beschossen wird oder auf eine Mine aufläuft. Und natürlich darf auch die Besatzung der Schiffe nicht in Gefahr gebracht werden. Noch sind die Details des Rahmenabkommens nicht bekannt und nicht zuletzt deshalb gehen viele Expertinnen und Experten auch nicht davon aus, dass nun die Schifffahrtswege so frei sind wie vor Kriegsbeginn. Generell erwartet man in der Branche, dass es nach einer offiziellen Öffnung der Straße von Hormuz noch Monate dauern dürfte, bis die Schiffe wieder einigermaßen stabil Energie und Rohstoffe liefern.
2: Bleib gesund oder gute Gesundheit. So steht es oft auf den Glückwunschkarten zum Geburtstag. Denn für viele ist die eigene Gesundheit wichtig. Nur viele Menschen in der Schweiz rechnen nicht damit, selbst krank zu werden. Sie unterschätzen ihr Risiko, an gewissen Krankheiten zu erkranken. Das zeigt eine Studie im Auftrag der Krankenkasse Sanitas, wie Inlandredaktorin Noemi Ackermann sagt.
5: Krebs, Diabetes, Herz-Kreislauf-Erkrankungen und Demenz gehören zu den häufigsten und folgenreichsten Krankheiten. Ein großer Teil der Bevölkerung beurteile das Risiko aber als unterdurchschnittlich, so die Studie von Sanitas, für die 5'000 Menschen befragt wurden. Besonders ausgeprägt sei die Fehleinschätzung bei Diabetes. So würde fast die Hälfte der Befragten ihr persönliches Risiko für unterdurchschnittlich halten und nur 16% gingen von einem erhöhten Risiko aus. Laut Sanitas liegt das Risiko in Industrienationen wie der Schweiz im Laufe des Lebens an Diabetes zu erkranken, aber bei bis zu 40%. Ähnlich sieht es bei Krebs aus.
2: In der Studie wird ebenfalls thematisiert, warum viele Menschen ihr Risiko falsch einschätzen, gewisse Krankheiten zu bekommen.
5: In der Studie wird ein Forscher vom Deutschen Krebszentrum zitiert. Matthias Heikenwälder sagt, viele Menschen würden den Einfluss ihrer Gene überschätzen, auf der anderen Seite aber den Lebensstil unterschätzen. Also beispielsweise, welchen Einfluss die Ernährung, Übergewicht oder Bewegungsmangel hätten. Die Menschen hoffen also beispielsweise, weil es wenig Krebsfälle in der Familie gibt, dass sie nicht betroffen sind, denken aber nicht daran, wie sie sich ernähren oder wie oft und wie viel sie sich bewegen.
2: Sagt Inlandredaktorin Noemi Ackermann. Damit zu den Börsendaten von SIX. Der Swiss Market Index liegt im Moment bei 13.731 Punkten und damit 0,2% im Plus. Der Dow Jones Index in New York steigt um 1,2%. Der Euro wird zu 92,03 gehandelt und der Dollar zu 79,29. Und die Wetteraussichten, heute ist es meist sonnig mit einigen Quellwolken über den Alpen. Morgen ist es dann nur noch teilweise sonnig, im Westen und im Süden zeigt sich die Sonne aber häufiger und am Alpensüdhang sind auch Schauer möglich. Beidseits der Alpen gibt es 25 bis 29 Grad. Das waren die Nachrichten von Radio SRF, verantwortlich Thomas Fuchs.
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0: Mal ganz eine andere Luft schnuppern, das meine ich jetzt nicht nur metaphorisch, sondern auch wortwörtlich. Die meisten Leute sind in ihrem Alltag in Städten unterwegs oder auch sicher nicht in den Bergen. Aber jetzt kann man einen freiwilligen Einsatz bei Bergbauern und Bäuerinnen machen und so wirklich mal ihren Alltag erleben und die frische Bergluft schnuppern. Mehr zu dem gehörst du gerade um die 4 Uhr ab, am Mikrofon Julia Anliker.

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1: Ein freiwilliger Einsatz bei Schweizer Bergbauern. Das ist auch in diesem Jahr wieder möglich. Für die, die helfen, ist es eine Möglichkeit, mal wieder eine andere Welt zu sehen. Und für die, die Hilfe bekommen, für die kommt dann auch ein Teil der grossen, weiten Welt auf Besuch. Vermitteln tut das Hilfswerk Caritas, und zwar besonders in Situationen, wo Not ist. Was damit gemeint ist, erklärt Mediensprecherin Kira Renidiar im Interview mit dem Georg Hoffmann.
2: Für Bergbauernfamilien ist vor allem der Sommer eine sehr arbeitsintensive Zeit, und sie brauchen einfach für diese Zeit Hilfe, weil einfach alles in kürzester Zeit muss gemacht werden. Bei uns melden sich auch Familien, die vor allem in Bergzonen 1 bis 4 sind, das heisst, wo viele Arbeiten noch müssen, im steilen Gelände gemacht werden, und zum einen braucht man einfach für das Zeit und helfende Hände, aber dann gibt es natürlich auch Situationen wie eine Schwangerschaft oder sonst ein Notfall, ein Unfall, oder wenn jemand wegfällt, wo sie einfach sehr schnell an den Rand von ihren Grenzen kommen, und dort bräuchten wir dann Unterstützung.
3: Also wenn in der eigenen Familie, der Bauernfamilie, etwas nicht so läuft, wie es normalerweise läuft, und wo können die Leute, die kommen helfen, dann aushelfen, also anpacken?
2: Die Freiwilligen, die sich interessieren, müssen nicht zwingend landwirtschaftliche Kenntnisse haben, sondern sie werden wirklich dort eingesetzt, wo man sich einsetzen kann, wo es es auch braucht. Auf der Weide, Weidepflege, im Stall, mit den Tieren, oder wenn ein Bauprojekt geplant ist, dass man dort unterstützt. Aber es gibt auch Arbeiten wie im Haushalt oder in der Kinderbetreuung, die man kann unterstützen kann, dass dann die jeweilige Person vielleicht andere Arbeiten kann machen kann. Also sie werden wirklich dort eingesetzt, wo es am besten gerade passt.
3: Und suchen dafür dieses Jahr noch? Weil ich habe vor einigen Wochen gesehen, oder Monaten vielleicht schon, ist mal ein Aufruf gekommen.
2: Also insgesamt braucht Caritas Bergeinsatz jährlich bis zu 1000 Freiwillige. Es haben sich momentan jetzt schon 600 Freiwillige gemeldet. Also wir brauchen noch ungefähr etwa 400. Und sind um jede helfende Hand sehr froh.
1: Einsätze gibt es quer durch die Schweiz. Aber wie sieht denn für die freiwilligen Helfenden so ein Alltag bei den Bergbauern aus? Wie kann man sich das vorstellen? Mehr dazu gehen kurz nach dem Halbzeit.

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1: Es ist wunderbar sonnig mit nur wenigen Wolken am Himmel. Gerade einfach über den Alpen kann es ein paar Quellwolken haben. Die Temperaturen sind bei um die 27 Grad.
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1: Quer durch die Schweiz gibt es in diesem Sommer auch wieder freiwillige Einsätze bei Bergbauern. Also mal eine Woche oder zwei in der Landwirtschaft und in hochgelegenen Gebieten mitarbeiten. Da können Freiwillige dann auch mal so richtig in den Alltag von Bergbauerfamilien hineinsehen. So erzählt das Kira Reni-Diar, Mediensprecherin von Caritas Bergeinsatz, im Gespräch mit Georg Hoffmann.
2: Die Freiwilligen sind wirklich beim Alltag von der Bergbauernfamilie integriert. Das heisst, man isst mit der Familie, man hat ein eigenes Zimmer und man wird wirklich in den Alltag integriert. Man steht am Morgen auf und hilft dort mit und tut zusammen zu Mittagessen, zusammen zu Nachtessen. Und das ist jeweils vom Montag bis am Freitag, wo so ein Einsatz geht. Man kann wochenweise Einsatz buchen, das heisst, man kann auch zwei Wochen am Stück, was natürlich auch sehr willkommen ist.
3: Und die Saison, wie lange dauert die? Die geht wahrscheinlich bis in den Herbst rein oder ist das einfach nur auf den Sommer beschränkt?
2: Im Mai, Juni fängt einfach die strenge Zeit an und das geht bis Ende Herbst, also bis Ende Oktober, wo wir dann noch ein paar Vereinzelte haben. Aber die Hauptzeit ist wirklich im Sommer, also von Mai, Juni bis im September.
3: Und was bewirkt das auch, so der Erfahrung nach oder der Erlebnis, Erkenntnis nach oder Berichten nach, die ihr wisst?
2: Sehr viel. Es ist wirklich eine grosse Hilfe für die Bergbauernfamilien. Sie zählen auch auf die Hilfe. Es unterstützt sie wirklich konkret und daneben aber auch ist es auch sehr schön für beide Seiten. Also die Freiwilligen können auch mal aus ihrem Alltag rauskommen und erleben auch ein bisschen die Landwirtschaft und sehen dort ein bisschen Einblick. Und für Bergbauernfamilien ist es auch schön, um einen Austausch zu haben mit jemandem von der Stadt zum Beispiel. Also man hat dort auch so, man schlägt dort auch so ein bisschen die Brücke von der Land- und der Stadtbevölkerung.
1: Also Win-Win, Bergbauern lernen Leute vom Unterland kennen und die Freiwilligen vom Unterland haben mal einen Einblick ins Leben von Bergbauern. An diesem Mittwoch gibt es übrigens noch ein Info-Event. Wer es interessiert, kann sich da melden und auch noch Fragen stellen. Wir verlinken den Online-Anlass bei uns auf livechannel.ch unter diesem Beitrag.

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1: Wir haben heute wieder drei Nachrichten parat. Drei Geschichten, die wir finden, das hat etwas Positives dran, Joni Mertz.
2: Schweizerinnen und Schweizer sind offen für ein Gespräch über Littering, also über den Abfall, der im öffentlichen Raum liegen bleibt. Das zeigen die Rückmeldungen von verschiedenen Botschafterteams, die im Namen vom Schweizer Kompetenzzentrum gegen Littering IGSU unterwegs sind. Seit gut zwei Monaten kann man die Teams in verschiedenen Städten in der Schweiz antreffen, mit einem Gespräch, wenn sie die Bevölkerung zum Thema Littering sensibilisieren. Nora Steimer, Geschäftsführerin von der IGSU, zieht eine positive Zwischenbilanz.
3: Es ist fast immer so, dass die Leute eigentlich sehr positiv auf unsere Botschafterteams reagieren. Sie sind interessiert an den Gesprächen, sie hören auch gerne zu. Und es wird schon immer wieder auch zu Momenten führen, wo die Augen geöffnet sind und die Leute nachher ihr Verhalten überdenken und in Zukunft wirklich die paar Meter bis zum Abfallkübel laufen, weil sie merken, dass es gar nicht so weit ist.
2: Die Botschafterteams sind noch bis im September in der ganzen Schweiz unterwegs. Am 18. und 19. September gibt es dann den sogenannten Clean-Up-Day. Zwei Tage, wo man bei verschiedenen Aktionen selber mitmachen kann. Von Schulen über Firmen bis zu Einzelpersonen, die miteinander ein Zeichen für eine saubere Schweiz setzen können. Die reformierten Kirchengemeinden der Kantone Luzern und Schaffhausen unterstützen die Demokratische Republik Kongo im Kampf gegen das Ebola-Virus. Das Portal ref.ch schreibt, dass die beiden Kantonalkirchen zusammengerechnet 8'000 Franken an eine Soforthilfe im Land spenden. Sie haben den Betrag am HEX, dem Hilfswerk der evangelischen reformierten Kirche Schweiz, überreicht. Das Hilfswerk HEX wird mit dieser Spende unter anderem Hygienesätze verteilen und eine Informationskampagne stärken, die die Bevölkerung rund ums Ebola-Virus aufklären soll. Die Demokratische Republik Kongo kämpft seit Mai mit einer erneuten Ebola-Welle. Das HEX selber meldet, dass sich die Epidemie jetzt auch auf die Länder rundherum anfängt auszubreiten. Griechenland will Küstengebiete besser schützen und Strände möglichst so natürlich lassen, wie es geht. Das Portal Euronews berichtet, dass Griechenland das Projekt Natura 2000 weiter ausbauen hat. Mittlerweile sind über 250 Strände so geschützt, dass Sonnenschirm, Liegestühle oder Holzkonstruktionen verboten sind. Das soll die Gebiete davor bewahren, dass sie z.B. Hotels oder andere Tourismusbetriebe ihre Gebiete stillschweigend erweitern. Gegen das haben die Griechinnen und Griechen in den letzten Jahren auch immer wieder demonstriert, in der Angst, dass eben die meisten Gebiete von Touristinnen und Touristen besetzt werden.
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1: Die Nachrichten von SRF um 6 mit Corinna Heinzmann. Abkommen zwischen den USA und dem Iran. Warum Israel zu einem Stolperstein werden könnte. Die eigene Gesundheit einschätzen. Warum viele Menschen in der Schweiz zu optimistisch sind, wenn es um verbreitete Krankheiten wie Diabetes oder Demenz geht. Das Wetter, der Abend bleibt meist sonnig, morgen hat es vermehrt Wolkenfelder. Bundespräsident Guy Parmelin hat in Genf verschiedene Vertreterinnen und Vertreter der westlichen Wirtschaftsmächte begrüßt. Etwa den britischen Regierungschef Keir Starmer oder den französischen Präsidenten Emmanuel Macron. Sie reisen an den G7-Gipfel auf der französischen Seite des Genfersees. Am späteren Nachmittag ist auch US-Präsident Donald Trump in Genf gelandet. Es gab ein kurzes Händeschütteln mit Parmelin, bevor Trump in einen Helikopter stieg und nach Evian weiterreiste. Dort beginnt heute der dreitägige G7-Gipfel. Erwartet wird, dass das Waffenruheabkommen zwischen den USA und dem Iran im Mittelpunkt stehen wird. Beim Abkommen seien noch zahlreiche Fragen offen, sagt Fredrik Steiger, der sich bei SRF mit internationaler Sicherheitspolitik beschäftigt. Und der US-Verbündete Israel könnte zu einem Stolperstein werden.
2: Gleich mehrere israelische Minister haben sich heute bereits zu der Einigung geäußert, und zwar alle ablehnend. Israel fühle sich nicht gebunden an das Abkommen, es sei nicht im Interesse Israel, sagt der eine. Ein anderer nennt es schlecht für Israel und für die ganze Welt, weil es das iranische Atomprogramm nicht definitiv stoppe. Und ein dritter betont, Israel werde sich sicher nicht aus dem Südlibanon zurückziehen. Ich denke, entscheidend ist letztlich, ob die Hisbollah nun ruhig bleibt und vor allem, ob die USA willens und fähig sind, genügend Druck auf die israelische Regierung zu machen, auf weitere Angriffe auf libanesisches Territorium zu verzichten.
1: Es sei auch denkbar, dass das Abkommen zwischen den USA und dem Iran nicht wie vorgesehen am Freitag unterzeichnet wird. Wer für einen fremden Militärdienst kämpft, macht sich gemäß Schweizer Militärstrafgesetz strafbar. Deshalb wurden auch Schweizerinnen und Schweizer verurteilt, die im Zweiten Weltkrieg freiwillig mit der Résistance in Frankreich oder mit italienischen Widerstandsgruppen gegen den Faschismus gekämpft haben. Sie sollen nun rehabilitiert werden. Das will das Parlament. Nach dem Nationalrat hat auch der Ständerat einem entsprechenden Gesetz zugestimmt. Die Mehrheit war der Ansicht, dass die Freiwilligen einen historischen Beitrag im Kampf für Freiheit und Demokratie geleistet haben. Das Gesetz ist nun bereit für die Schlussabstimmung in beiden Räten. Zwei weitere Meldungen aus dem Parlament in Kürze. Nach dem Nationalrat hat auch der Ständerat der Rechnung des Bundes zugestimmt. Diese schließt mit einem Überschuss von fast 1,2 Milliarden Franken ab. Veranschlagt worden war ein Defizit von knapp 500 Millionen. Und der Bund hat für das laufende Jahr 89 Millionen Franken mehr zur Verfügung als vorgesehen. Das Parlament hat entsprechende Nachkredite bewilligt. Knapp 60 Millionen Franken davon sind für EU-Programme für Forschung und Innovation, etwa Horizon Europe. Seit letztem Jahr ist die Schweiz wieder Teil davon. Eine schwere Krankheit. Viele Menschen in der Schweiz glauben, das passiert mir nicht. Sie unterschätzen aber damit das Risiko, eine bestimmte Krankheit zu bekommen. Das zeigt eine Studie der Krankenkasse Sanitas. Inlandredaktorin Noemi Ackermann sagt:
3: Krebs, Diabetes, Herz-Kreislauf-Erkrankungen und Demenz gehören zu den häufigsten und folgenreichsten Krankheiten. Ein großer Teil der Bevölkerung beurteile das Risiko aber als unterdurchschnittlich, so die Studie von Sanitas, für die 5000 Menschen befragt wurden. Besonders ausgeprägt sei die Fehleinschätzung bei Diabetes. So würde fast die Hälfte der Befragten ihr persönliches Risiko für unterdurchschnittlich halten und nur 16% gingen von einem erhöhten Risiko aus. Laut Sanitas liegt das Risiko in Industrienationen wie der Schweiz im Laufe des Lebens an Diabetes zu erkranken, aber bei bis zu 40%. Ähnlich sieht es bei Krebs aus.
1: In der Studie wird ebenfalls thematisiert, warum viele Menschen ihr Risiko, gewisse Krankheiten zu bekommen, falsch einschätzen.
3: In der Studie wird ein Forscher vom Deutschen Krebszentrum zitiert. Matthias Heikenwälder sagt, viele Menschen würden den Einfluss ihrer Gene überschätzen, auf der anderen Seite aber den Lebensstil unterschätzen. Also beispielsweise, welchen Einfluss die Ernährung, Übergewicht oder Bewegungsmangel hätten. Die Menschen hoffen also beispielsweise, weil es wenig Krebsfälle in der Familie gibt, dass sie nicht betroffen sind, denken aber nicht daran, wie sie sich ernähren oder wie oft und wie viel sie sich bewegen,
1: sagt Inlandredaktorin Noemi Ackermann. Wir kommen zu den Börsendaten von SIX. Der Swiss Market Index schließt bei 13.718 Punkten plus 0,1%. Der Dow Jones Index in New York steigt um 1,4%. Der Euro wird zu 92,07 gehandelt, der Dollar zu 79,38. Soweit die Meldungen. Der Blick aufs Wetter. Der Abend ist meist sonnig mit Quellwolken über den Alpen. Morgen ist es nur noch teilweise sonnig. Im Westen und Süden zeigt sich häufiger die Sonne. Am Alpensüdhang sind auch mal Schauer möglich. Beidseits der Alpen gibt es 25 bis 29 Grad. Das waren Nachrichten von Radio SRF. Verantwortlich Patrick Walter.
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4: Ja, also es ist jetzt wieder schon ein Zeitchen her, aber ich kann mich noch gut daran erinnern. In meiner Teenie-Zeit hat meine Mami teilweise können sagen, was sie wollte. Ich habe einfach immer das Gegenteil gut gefunden. Also schon noch ein bisschen anstrengend, denke ich mir. Ist sicher auch für meine Mami herausfordernd gewesen und ich denke, da ist sie auch nicht die Einzige. Die Teenie-Zeit kann für viele Eltern herausfordernd sein und gerade genau darum reden wir die Stunde drüber und hören auch noch ein paar Tipps zu dieser Teenager-Phase. Am Mikrofon Julia Anliker.

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1: Ja, von mir aus kannst du ausgehen, aber du bist am 10. wieder daheim. Diesen Satz habe ich in meiner Jugend immer mal wieder von meiner Mami gehört. Und das ist so ein Satz, wo noch einiges dahinter steckt. Einerseits eine Abmachung oder fast schon eine Regel, aber andererseits auch viel Vertrauen. Vertrauen, dass das Kind vernünftig genug ist, aber auch Vertrauen, dass das Kind sich an die Abmachungen hält. Und diese Regeln oder Abmachungen soll man am besten miteinander ausarbeiten. Kind und Eltern zusammen. Das meint Katja Wildberger, Beraterin für Vertrauenspädagogik.
2: Dass man wie miteinander ein bisschen schaut, hey, was sind die Regeln, was wollen wir haben. Und das, finde ich, ist also klein auf schon ein bisschen das Umfeld, das man schafft. Und da kommt es halt manchmal auch noch ein bisschen darauf an, was haben sie für Freunde. Also die beeinflussen ja auch. Also schon als Kind und dann in der Teenie-Zeit noch mehr. Also von was lässt du dich beeinflussen? Und dort, das finde ich fast die grösste Gefahr, wenn sie jetzt Leute haben oder Freunde, wo sie ganz andere Maßstäbe haben, wo sie dann vielleicht finden, ja, also die sind wichtiger als jetzt das, was meine Eltern sagen.
1: Das sei eine Schwierigkeit und da müssen wir dann wirklich auch probieren, in diese Bindung hineinzukommen mit dem Kind. Also das sollte eigentlich das Ziel sein, dass für das Kind das am wichtigsten ist, was die Eltern meinen und nicht die Freunde.
2: Und wenn die Bindung so stark ist, dann können sie auch sagen, wenn sie mit Leuten noch nicht zu Hause sind, nein. Also dann können sie sich besser abgrenzen, weil sie wissen, hey, ich darf es nicht. Dann ist es wie ein Schutz für sie. Sie müssen nicht sagen, ich kann nicht oder ich will nicht, sondern sie sagen, meine Eltern sagen nein. Das hilft meistens auch noch ihnen, dass sie sich wie abgrenzen können. Und ich glaube auch, dort ist es wichtig, auf jedes Kind individuell einzugehen, weil die sind alle so verschieden. Die einen sind sehr vernünftig und können gewisse Sachen ganz gut einschätzen. Und da musst du gar keine Angst haben, wenn sie jetzt in den Ausgang gehen oder noch jemand anders. Und andere, die sind mehr Risikoding, die wollen alles ausprobieren.
1: Und auch damit müssen wir dann umgehen und das auch formulieren.
2: Sagen, hey, ich finde das mega cool, das braucht zum Beispiel das Abenteuer, ist mega spannend, was du entdeckst und du hast auch vieles können, aber da habe ich wirklich ein bisschen Angst, oder? Wenn du jetzt da mit, sag das auch mit Werkzeug, weiss ich, wie hantierst, dass du dich weh machen kannst oder eben auch dann im Ausgang, dass du dann irgendwie Sachen machst, die ich jetzt nicht könnte zustehen. Und ich glaube, nur schon das Thematisieren hilft dem Kind, sensibel zu sein. Und schlussendlich müssen wir dann aber auch in einem gewissen Alter wieder loslassen und sagen, okay, ich habe dir das gesagt, das ist meine Verantwortung, aber wie du dann umgehst, das ist ja auch noch ein bisschen die Frage.
1: Da müssen wir dann auch vertrauen, dass wenn etwas passiert, was nicht gut ist, das Kind zu einem kommt. Und dann soll man nicht sagen, siehst du, hast du doch gesagt, sondern mit dem Kind anschauen, warum es nicht geklappt hat und dann weiter dranbleiben und üben, meint Katja Wildberger. Bindung sei da das Wichtigste, aber was ist das genau? Das hörst du gerade kurz nach dem Halbi.
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1: Es ist noch gäng wunderbar sonnig und warm mit um die 27 Grad. Und so bleibt es auch noch weiter. Und am Morgen wird es wieder warm. Da sind Temperaturen bei um die 28 Grad. Aber es hat morgen mehr Wolken am Himmel und es wird nur zeitenweise sonnig.
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1: Das Kind geht in den Ausgang und eigentlich wäre abgemacht gewesen, dass es am 10 Uhr wieder daheim ist. Leider hat das so aber nicht geklappt. Und die Erklärung ist, dass alle anderen Jugendlichen auch länger dürfen bleiben. Ja, das ist nicht ganz nach Plan gelaufen und eigentlich will man als Eltern, dass das eigene Wort gilt und nicht das von den Freunden. Aber für das bräuchte es eine gute Bindung zwischen Kind und Eltern, meint Katja Wildberger. Sie ist Beraterin für Vertrauenspädagogik. Bindung sei das Wichtigste, aber was ist denn genau Bindung?
2: Bindung ist eigentlich eine enge emotionale Beziehung von einer erwachsenen Person jetzt zu einem Kind, wo positiv ist, wo quasi auch Bedürfnisse vom Kind ernst nimmt. Und als Eltern haben wir ja auch wie eine Fürsorgeaufgabe, oder? Dass wir merken, hey, was braucht das Kind? Und ihm das geben können. Und die Person fühlt sich dann geborgen und geschützt und weiss, okay, aber es ist auch so ein bisschen ein Austausch mit Bindung und Entdecken. Und man hat schon gesehen bei kleinen Kindern, dass umso besser und sicherer, dass die gebunden sind, umso mehr wagen sie sich auch Sachen zu entdecken.
1: Und eine unsichere Bindung kann dann zu Stress führen oder dass sich Jugendliche ablenken, zum Beispiel mit viel Arbeiten. Oder dass sich dann auch Sucht entwickeln, weil man zum Beispiel zum Alkohol greift, erklärt die Expertin.
2: Wir sehen es eigentlich auch als grössten Schutz an, dass wenn ein Kind sicher gebunden ist oder eben in dieser engen Beziehung ist, dass das eigentlich das Herz für vieles schützt. Also eben, man kann immer in Sachen reinkommen, aber das ist wie so der Schutz, weil man weiss dann auch wenn das Kind noch mit drin ist, was schwierig ist, es teilt sein Herz mit einem. Es gibt verschiedene Bindungsstufen und die tiefste ist, dass man nicht will, Geheimnis vor dem anderen haben. Man will, dass man so erkannt ist, wie man ist, dass man sich offenbaren und authentisch sein kann.
1: Bei sicherer Bindung kann man eigentlich davon ausgehen, dass wenn etwas Schlechtes passiert, das Kind ja zu einem kommt und das wird zusammen anschauen, erklärt Katja Wildberger, Beraterin für Vertrauenspädagogik. Wenn jetzt aber das Kind zum Beispiel eine Sucht hat, heisst das dann einfach, die Eltern sind schuld. Das schauen wir dann gerade als nächstes an.
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1: Wenn man eine gute Beziehung hat zu den eigenen Kindern, dann sei es dem wichtig, was die Eltern denken. Zum Beispiel gerade in den Teenie-Jahren kann sich das zeigen, indem es am Kind gleich ist. Ob die Gespändchen noch länger dürfen im Ausgang bleiben, sie haben mit Mami oder dem Papi abgemacht, dass sie um 10 Uhr daheim sind. Das erklärt Katja Wildberger im Podcast Elternfragen. Sie ist Beraterin für Vertrauenspädagogik, kurz VP. Was jetzt aber, wenn das Kind nicht auf die Eltern hört, wenn es in Teenie-Jahren zu Zigaretten greift oder immer wieder ausgiebig feiern geht? Liegt das an den Eltern?
2: Ich finde es ganz schwierig, wenn man einfach Eltern dann die Schuld gibt oder verantwortlich macht. Natürlich haben wir unseren Part und sind da drin, aber das merke ich aus eigener Erfahrung. Jedes Kind ist ganz verschieden und auch die Umwelten sind verschieden dann. Ich habe gedacht, nach zwei Kindern beim dritten Jahr, jetzt weiss ich, wie es geht. Und es ist nochmal ganz anders gekommen. Die Typen sind verschieden. Und dort finde ich ganz wichtig, erstens bringt es nichts, wenn man als Eltern sich Vorwürfe macht. Und zweitens finde ich es auch nicht korrekt, weil die Umwelt und die Gene der Kinder und ihre Selbststeuerung, alles, das beeinflusst auch.
1: Man ist als Eltern ein Faktor für Umwelt. Da können wir eine Basis legen. Aber wie die Kinder reagieren und darauf eingehen, kann unterschiedlich ausfallen.
2: Auch Situationen hat man erlebt oder hat man auch Trauma erlebt. Oder man weiss ja ganz viel bei ADHS-Kindern, auch in unserer Gesellschaft, die sind es mega schwierig. Und die kommen sehr oft in Sucht oder Sachen auch rein, wo nicht einfach ist. Also wie können da entgegenhalten, weil die ja zu wenig Dopamin haben oder Sachen, wo es wie nochmal anders ist. Und darum würde ich wirklich abraten, es sind viel Eltern, auch gerade heutzutage sieht man, die nehmen es so viel seriöser und die wollen wirklich alles für ihre Kinder und reingehen. Und da bringt die Schuldzuweisung überhaupt nichts und auch für sie nicht.
1: Aber natürlich sei es wichtig, sich auch zu hinterfragen und überlegen, wo man etwas könnte ändern könnte. Zum Beispiel auch eine gewisse Haltung, die man hat.
2: Und da denke ich, ist es ganz wichtig, dass wir offen sind und dass, wenn wir in schwierigen Situationen sind, auch Hilfe annehmen können, Beratung annehmen. Auch die Jugendpsychologin, die ich gehört habe, die hat wirklich Tausende von Kindern beraten. Und die hat gesagt, also sie hat erlebt, wenn Kinder in der Beziehung, in einer guten Beziehung zu den Eltern sind, sie sind immer wieder auf den Weg zurückgekommen. Auch wenn es Umwege gibt in den Teenagerjahren oder Sachen, ja, das kann sein. Aber schlussendlich, wenn die Eltern für die Kinder da sind und die Beziehung da war, die sind immer wieder zurück. Also sie würde sagen 99% und sie hat wirklich viel Erfahrung.
1: 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Dort redet Katja Wildberger auch noch darüber, wie man als Eltern zum Beispiel mit Freiheiten umgehen kann.
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1: Die Nachrichten von SRF um 19 Uhr mit Mario Storni. Das Abkommen zwischen den USA und dem Iran sei unterzeichnet, das sagte US-Präsident Donald Trump. Dabei dürfte es sich um eine digitale Unterschrift handeln, wie Nachrichtenagenturen berichten. Vorgesehen sei aber noch eine offizielle Unterzeichnungszeremonie in Genf Ende Woche. Vom Iran gibt es dafür bislang keine Bestätigung. Die Details der Vereinbarung bleiben weiter unklar. Teil davon sei, dass die Straße von Hormuz wieder geöffnet werden soll und das Abkommen soll als Ausgangspunkt für weitere Verhandlungen dienen während 60 Tagen. Auch Bundespräsident Guy Parmelin begrüßte am Rand des G7-Gipfels die Vereinbarung. Die Schweiz hat sich gemeinsam mit den anderen Vermittlern Pakistan und Katar intensiv dafür eingesetzt, die Konfliktparteien zu einer Lösung zu bewegen, wie Parmelin sagte.
2: La Suisse s'est engagée fortement avec les autres facilitateurs, c'est-à-dire le Pakistan et le Qatar, pour amener les belligérants à trouver une solution. Et c'est ce protocole d'accord, il s'agit d'un protocole d'accord, d'après les tout derniers renseignements que j'ai, qui devrait être signé à la fin de cette semaine.
1: Er gehe davon aus, dass die Vereinbarung Ende Woche in Genf unterzeichnet werde. Die Details seien aber noch unklar, so Bundespräsident Parmelin weiter. Der Nationalrat will vorerst den Bau neuer Atomkraftwerke nicht wieder zulassen. Nach einer regelrechten Monsterdebatte über 3 Tage verteilt, hat der Nationalrat den Gegenvorschlag zur Blackout-Initiative an den Bundesrat zurückgewiesen. Dieser soll den Gegenvorschlag überarbeiten. Insbesondere will der Nationalrat Fragen zur Finanzierung neuer Atomkraftwerke geregelt sehen. Die Blackout-Initiative will, dass der Bundesrat die Versorgung der Schweiz mit genügend Strom sicherstellt. Dabei sollen auch neue Atomkraftwerke eingesetzt werden können. Der Bundesrat und dem Ständerat geht die Initiative zu weit mit einem indirekten Gegenvorschlag, wollen aber beide das Neubauverbot von AKW in der Schweiz kippen. In Schweizer Läden sollen die Menschen wieder Früchte und Gemüse wägen können, ohne dass sie angeben müssen, ob die Ware in einem Säckli ist oder nicht. Nach dem Nationalrat hat auch der Ständerat einen entsprechenden Vorstoß angenommen. Dieser fordert, dass der Bundesrat die sogenannte 2-Gramm-Bagatellregel wieder einführt. Mit dieser wurde das Säckligewicht beim Wägen immer automatisch abgezogen. Die Regel wurde Anfang 2025 jedoch abgeschafft. Seither müssen Konsumentinnen und Konsumenten beispielsweise in der Mikro oder im Coop angeben, in welcher Verpackung sie Früchte und Gemüse wägen. Die Wetteraussichten: nach einem meist sonnigen Abend gibt es morgen dann vermehrt Wolkenfelder. Die Höchstwerte erreichen im Norden 27 Grad, im Süden bis zu 30. Das waren die Nachrichten von Radio SRF. Verantwortlich Patrick Walter.
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3: Hey, schön, bist du mit dabei an diesem Montagabend auf Live-Channel. Ich begleite dich durch diese 7 Stunden am Mikrofon Julia Anliker.

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1: Heute geht es um die Bibelstelle Johannes 8, Vers 12 und die Gedanken dazu gibt es von Lorena Marti und Pascal Götz.
2: Ein andermal sagte Jesus zu den Menschen, die ihm zuhörten: Ich bin das Licht der Welt. Wer mir nachfolgt, wird nicht mehr in der Dunkelheit umherirren, sondern folgt dem Licht, das ihn zum Leben führt.
3: Ja, der Vers ist aus dem Johannes raus und es ist spannend, wenn man so den ganzen Johannes liest, dann merkt man, zieht sich eigentlich so das Thema Licht und Tag oder Nacht und Dunkelheit so ein bisschen durch das ganze Buch durch. Er schafft sehr stark in diesen Bildern und in diesem Vergleich. Und was eigentlich deutlich wird, ist, dass er manchmal von einer geistlichen Dimension redet.
4: Ich glaube, da ist dann wichtig, sich so das vor Augen zu halten. Dunkelheit, wenn ich in der Dunkelheit unterwegs bin, dann muss ich immer damit rechnen, dass ich irgendetwas nicht sehe, dass ich irgendwo drüber gehe, dass ich mich umtasche. Das heisst, ich bin sehr eingeschränkt in meiner Bewegung, in dem, wie ich meinen Weg, mein Leben kann gestalten. Und Licht ist das, was mir die Möglichkeit gibt, zum klar zu sehen. Und das ist das, was Jesus da verspricht und sagt, wenn du dein Leben an mir ausrichtest, dann siehst du eben klar, ich werde dir zeigen, wo es durchgeht. Da eben mit dem Versprechen, oder das Licht vom Leben, das Licht, das zum Leben anführt und nicht nur einfach so eben Leben oder Tod, sondern Leben so eben im vollen Ausmaß, ein gutes Leben, nicht nur einfach so gerade irgendwie ich hocke am Tropf und ich schaffe es gerade noch so, sondern Leben im Überfluss, das ist ein anderes Thema, das bei Jesus immer wieder vorkommt.
3: Ja, und wenn man auch etwas sieht oder am Tag, dann hat man irgendwie auch keine Angst. man sieht Dinge, was so um einen herum passiert, man hat eine gewisse Sicherheit, man ist trittsicher. Auch im Vergleich zu der Nacht, das finde ich auch sehr ein schönes Bild in dem inne, wo er wie sagt, hey, ich bin das Licht und ja, wenn du auf mich schaust, dann hast du die Sicherheit und den Frieden und dann gebe ich dir den Halt, den du brauchst.
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1: Es ist noch gäng wunderbar sonnig und warm mit um die 27 Grad. Und so bleibt es auch noch weiter. Und am Morgen wird es wieder warm, da sind die Temperaturen bei um die 28 Grad. Aber es hat morgen mehr Wolken am Himmel und es wird nur zeitenweise sonnig.
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1: Was ist es eigentlich, was uns im Leben trägt? Wenn die Pläne nicht aufgehen, wenn man vielleicht betet, aber es passiert nichts, dann fragt man sich vielleicht, ist Gott überhaupt noch da? Es sind Fragen, die sich auch die Band Cochrane & Company in ihrem neuesten Album mit dem Titel «Runs in the Blood» stellen. Ob sie uns in den Songs auch eine Antwort dazu geben, das hörst du gerade von Dodo Albrecht.
2: Mit «Runs in the Blood» ist Cochrane & Co. jetzt schon mit ihrem dritten Studioalbum draussen. Der Frontmann und Sänger Michael Cochrane wird sogar als die persönlichste Musik beschrieben, die er bis jetzt geschrieben hat. Also tauchen wir doch ein in das ganz persönliche Album. Im Mittelpunkt von «Runs in the Blood» steht die Frage, was gibt den Menschen Halt und Orientierung, wenn es im Leben schwierig ist? Und Cochrane & Co. gibt da eine Antwort dazu. Die Songs die erzählen von Freude und Hoffnung und dass Gott eben gerade in den schwierigen Zeiten ganz nah bei uns wird sein. Ich finde, besonders deutlich wird das im Titelsong «Runs in the Blood». Der Sinn von diesem Titel, etwas, das so tief in einem innen verwurzelt ist, dass es zu einem Teil von der eigenen Identität geworden ist. Man sagt ja auch amix, der hat Benzin im Blut. Bei Michael Cochrane ist es aber nicht das Benzin. Er sagt, es sei einfach die Erfahrung von der Liebe und der Gnade von Gott, die durch sein Blut durchfließt. Und das sei das, was sein Leben verändert hat und ihn auch bis heute noch präge. Ein weiterer spannender Song ist «What Grace Can Do». Es geht dabei um den christlichen Gedanken, dass man sich die Liebe von Gott nicht verdienen kann. Der Song der erzählt von einer bekannten Geschichte, die Jesus mal geteilt hat. Es ist das Bild, wie ein Vater seinen Sohn wieder in den Arm nimmt, nachdem der sein ganzes Erbe ausgegeben hat und jetzt wieder zurückkommt, weil er nichts mehr hat. Die Botschaft dahinter ist einfach. Egal wie weit weg du bist von Gott, es ist nie zu weit weg, dass man wieder zu ihm zurückkommen können. Und dann kommen wir noch zu einem von meinen Favoriten-Songs, wo mir immer wieder Hühnerhaut gibt. Es ist «All I Need to Know». Zu Michael Cochrane verarbeitet im Song eine ganz schwierige Zeit, die er und seine Frau durchmachen mussten. 8 Jahre lang haben sie nämlich gehofft und gebetet, dass sie ein Kind bekommen dürfen. Die Zeit war prägt von Schmerzen und Enttäuschungen. Im Song da beschreibt er, wie er auch bis heute noch keine Antwort auf alle Fragen im Leben hat. Aber sie haben gelernt, auch dann auf Gott zu vertrauen, wenn man eben nicht alles versteht. Mein Fazit, ich finde es ein sehr persönliches Album, das teils tiefe Einblick gibt. Die Songs die sind ein Mix aus Pop-Rock und Soul und sie wirken ehrlich, sind nahbar und lehnt gerade am Text häufig sehr viel Raum. Ein Album, das sich also definitiv lohnt zum Hören.
1: «Runs in the Blood», ein Album über die teils grossen Fragen im Leben. Aber eben auch über die Hoffnung, dass man die Fragen nicht allein muss tragen.
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1: Und da ist noch einer von diesem Album, Cochrane & Company mit «Stand My Ground».

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1: Eine neue Folge von Psychohygiene ist draussen und da geht es heute um Kontrolle. Gell, Tabea Kobel?
2: Ja, alles muss perfekt organisiert und strukturiert sein. Man ist streng mit sich selber und vielleicht ist man auch streng mit dem Umfeld. Da kann man sich mal fragen, wie fest muss ich eigentlich Kontrolle haben in meinem Leben? Dass es mir noch wohl ist? Oder ist es mir vielleicht schon lange nicht mehr wohl, weil mir einfach Zeit fehlt für alle Kontrolle und alles einfach ein riesen Stress ist?
1: Ja, klingt anstrengend. Aber warum will man die Sachen überhaupt kontrollieren?
2: Die Psychosozialberaterin Susanne Müller-Klauser sagt in der neuesten Folge, dass dahinter Unsicherheit stecke und dass man sich einfach nicht sicher fühlt. Manchmal hat es auch gar nichts mit dem Thema selber zu tun, wo man gerade am Kontrollieren ist, sondern die Unsicherheit, die ist eigentlich noch immer ganz anders zu Hause. Aber man kontrolliert dann einfach dort, wo man eben gerade kann. Also das ist wie ein Nebenschauplatz, wo dann das Kontrollieren stattfindet.
1: Also die Kontrolle ist eine Strategie, um Sicherheit zu gewinnen. Aber was könnte denn passieren?
2: Ja, man hat Angst, dass zum Beispiel das Chaos könnte ausbrechen, wenn man nicht kontrolliert. Oder dass man dumm dastehen, also entblößt wird. Und das möchte man partout vermeiden. Dass man das höhere Bedürfnis nach Sicherheit hat, das kann übrigens auch mit Erlebnissen zusammenhängen, die man in der Kindheit gemacht hat.
1: Und davon kann man noch mehr im Podcast Psychohygiene erfahren. 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Oder du kannst auch noch gerade dranbleiben. Am 8. läuft die Folge, wo es um Kontrolle geht, auch gerade hier auf dem Sender. Vorher verabschiede ich mich aber noch. Ich wünsche dir ganz einen schönen Hinweg. Schön, dass du mit dabei warst mit mir in diesem Tag. Am Mikrofon Julia Leifert.
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1: Die Nachrichten von SRF um 20 Uhr mit Mario Storni. Der Nationalrat will vorerst nichts wissen von neuen Atomkraftwerken in der Schweiz. Zuerst soll der Bundesrat klären, wie neue Anlagen finanziert werden sollen. Die Entscheidung in der Grossen Kammer war allerdings äußerst knapp. Aus dem Bundeshaus Juliette Schild.
2: 3 Stimmen machten letztlich den Unterschied. Mit 100 zu 97 Stimmen bei 2 Enthaltungen entschied die Grosse Kammer, dass der Bundesrat seinen Gegenvorschlag zur sogenannten Blackout-Initiative nochmals überarbeiten soll. Nebst SP, Grünen und der GLP war auch die Mehrheit der Mitte-Fraktion dieser Meinung. Der Nationalrat will also zuerst wissen, woher das Geld für neue Atomkraftwerke kommt, bevor er das Neubauverbot aufheben will. Die Grosse Kammer stellte sich damit gegen Verkehrsminister Albert Rösti. Dieser sagte, es sei zum jetzigen Zeitpunkt zu früh, um über die Finanzierung von möglichen neuen AKW zu sprechen.
3: Wir brauchen doch ein konkretes Projekt. Wir wollen zuerst die Bevölkerung fragen, ist es möglich, über die Option Kerntechnologie zu sprechen?
2: Nun ist am Dienstag wieder der Ständerat am Zug. Er muss entscheiden, ob er mit dem Entscheid des Nationalrats einverstanden ist. Die Kleine Kammer hatte sich im Frühling dafür ausgesprochen, dass in der Schweiz wieder neue Atomkraftwerke gebaut werden dürfen.
1: Im vergangenen Herbst wurde eine Tochterfirma des Schweizer Rüstungskonzerns RUAG Opfer eines Hackerangriffs und hat dann Lösegeld bezahlt, damit die Daten nicht veröffentlicht werden. Diese Vorgänge werden nun vom Verteidigungsdepartement untersucht, wie der Bundesrat mitteilt. Das Verteidigungsdepartement war im Vorfeld nicht über die Zahlung informiert worden. Der Bund rät grundsätzlich davon ab, in solchen Fällen Lösegeld zu zahlen. Bundespräsident Guy Parmelin hat die Vereinbarung zwischen den USA und dem Iran für eine Waffenruhe begrüßt. Er lobte bei einem Auftritt in Genf die Arbeit der Vermittler. Neben Pakistan und Katar habe sich auch die Schweiz intensiv dafür eingesetzt, dass die Konfliktparteien eine Lösung finden.
4: La Suisse s'est engagée fortement avec les autres facilitateurs, c'est-à-dire le Pakistan et le Qatar, pour amener les belligérants à trouver une solution, et c'est ce protocole d'accord, il s'agit d'un protocole d'accord, d'après les tout derniers renseignements que j'ai, qui devrait être signé à la fin de cette semaine.
1: Er gehe davon aus, dass die Vereinbarung Ende Woche in Genf unterzeichnet werde. Die Details gelte es aber noch zu klären. Zudem betonte Parmelin, dass die Schweiz auch bei der Umsetzung der Vereinbarung eine Rolle spielen könnte. Das Abkommen dient als Ausgangspunkt für weitere Verhandlungen während 60 Tagen. Laut US-Präsident Trump wurde die Vereinbarung in einem ersten Schritt bereits digital unterzeichnet. Der Iran hat sich dazu bislang nicht geäußert. An der Fußball-WM hat Europameister Spanien im ersten Spiel gegen Kap Verde unentschieden gespielt, und zwar 0:0. Und dann noch die Wetteraussichten. Morgen gibt es ein Gemisch aus Sonne und Wolkenfeldern. Die Höchstwerte erreichen 26 bis 30 Grad. Das waren die Nachrichten von Radio SRF, verantwortlich Patrick Walter.
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8: Du hast alles bis ins letzte Detail vorbereitet. Du bist alles schon 3-mal durchgegangen, hast den Wetterbericht gecheckt und alles von allen Mitarbeitenden auch noch kontrolliert. Weil Vertrauen ist gut, aber Kontrolle ist besser. Vielleicht ist das ein Glaubenssatz, den du bei dir in deinem Kopf auch schon gehört hast. Aber es ist anstrengend, oder? Es geht alles so lang und man muss so viele Regeln befolgen. Warum ist das bei den einen Menschen so und bei anderen nicht? Das wollen wir heute zusammen herausfinden. Die psychosoziale Beraterin Susanne Müller-Klauser nimmt uns hier mit in die Welt der Individualpsychologie und erklärt uns, was denn hinter der Kontrolle steckt, wo dass man die Kontrolle überall findet und wie uns zwei Kreise vielleicht könnten helfen, gewisse Sachen loszulassen. Ich bin Tabea Kobel.
9: Hallo Susanne.
10: Hallo Tabea.
9: Schön, darf ich bei dir sein, in Reitnau, im Aargau.
10: Ja, schön bist du da. Herzlich willkommen.
9: Danke, wir haben es von Kontrolle. Und ich finde, das ist so ein Herzwort, wenn man so Kontrolle hört. Was löst sie dir aus?
10: Ja, in mir löst das tatsächlich nicht Härte, sondern ich werde gerade nervös.
9: Ah,
10: weil ich sehe mich am Strassenrand im Auto, neben einem Polizist, und der sagt mir, Frau Müller, Sie sind in einer Radarkontrolle gefräset. Ich muss Sie büssen. Und es ist tatsächlich heute noch so, dass auch wenn ich zu Fuß unterwegs bin und den Polizist am Strassenrand sehe, dann kann ich das Herz poppern. Also ich laufe zu Fuß, sehe den Polizist und irgendetwas löst sie mir aus.
9: Mhm. Also Kontrolle von anderen. Andere haben Kontrolle über einem. Das ist eigentlich das, was negativ behaftet ist jetzt bei dir. Wenn du jetzt von dir ausgehst, etwas kontrollieren können oder müssen, kennst du das auch?
10: Kenne ich bedingt, sage ich mal. Kontrolle ist ja nicht so lebendig. Und ich bin jemand sehr Lebendiges.
9: Mhm.
10: Kontrolle ist eher etwas Starres. Und mir ist es wichtig, wenn wir die Kontrollen anschauen, dass ich es aus Sicht von der Individualpsychologie kann erläutern kann. Weil es gibt ganz verschiedene Ansätze, tiefen psychologisch, was Kontrollen ist. Kontrollen ist ja etwas, was wir eben machen. Und zwar unerkannt. Ein unerkannter Mechanismus. Und darunter ist etwas. Es gibt Stimmen, die sagen, Kontrollen ist ein Bedürfnis. Und Kontrollen ist ein Mechanismus, der abläuft, den wir gar nicht merken. Und darunter ist vom Mensch selber eine tiefe Unsicherheit.
9: Eine Unsicherheit von etwas, und darum probieren wir es mit aller Kraft irgendwie in ein Schema zu tun oder irgendwo zu haben oder was auch immer, dass es einem nicht entgleitet. So.
10: Oder es ist vielmehr ein Versuch, durch Kontrolle dann die Unsicherheit zu bewältigen. Und es ist ganz, ganz wichtig, wenn ich das so sage, du hast mich vorhin gefragt, kennst du das selber auch? In diesen Selbstgesprächen, die ich mit mir selber habe, mich dann eben zu verwutschen, ist es jetzt ein Übersteuern oder ist es einfach eine Achtsamkeit, dass ich bei Rot nicht über die Strasse gehe und nicht etwas ausprobiere, weil das mir ja auch Wegleitung gibt? Oder ist es jetzt so, dass ich 80 fahre im 80er und nicht 100? Weil ja das erstens einmal eine Vorlage ist, die für alle gilt und wo ich mich daran habe. Und wenn ich Experimente mache, dann hat es scheinbar eine Konsequenz. Und am Strassenrand halt, wenn mich der Polizist verwünscht, tatsächlich ein Buss. Und ganz tief innen, die Kontrolle, das Unerkannte etwas tun, das klingt ja auch recht anstrengend. Also da merken wir, da verbrauchen wir auch eine Kraft, und wir gar nicht merken, dass wir sie brauchen. Wenn es so ist, dass ich in meinem Leben merke, ich muss immer und alles und überall kontrollieren, mich nochmal absichern, dann darf ich mal den Blick in mich hineinwagen, hineingüchseln. Was ist echt darunter für ein Bild von mir selber?
9: Gehen wir noch einen Schritt zurück zu der Kontrolle allgemein. Wenn wir jetzt das so als Kind anschaut, also wir haben das Bedürfnis nach selber machen, kontrollieren können, was ich mache, das will ich machen. Das ist ein Zusammenhang, kann ich mir vorstellen. Oder? Also das Autonomiebedürfnis, selber etwas wollen machen, zusammen mit dem, ich will das kontrollieren, ich will jetzt bestimmen, wie dass ich es mache. Oder gehört das nicht zusammen?
10: Gehört sicher zusammen. Das Bedürfnis, so wie wir es in der IP sehen, ist das Bedürfnis nach Sicherheit, nicht nach Kontrolle.
9: Ja.
10: Also Sicherheit und dass ich es wagen darf, autonom in meinem Selbst, eben für mich einzustehen. Und wenn du auf Kindheit ansprichst, was für uns die Goldnuggets sind in der Arbeit als IP-Beraterinnen und Berater. Kindheit ist ein wahrer Schlüssel, ganz kostbar, wo wir alle in der Kindheit so die natürliche Ohnmacht oder die Hilflosigkeit oder einfach so das Unsichere, das erleben wir als Kind alle zusammen, das kennen wir.
6: Mhm.
10: Also, dass wir uns unsicher fühlen und dann entdecken wir als Kind, ah, da brauche ich etwas. Wir entdecken es nicht bewusst,

0: Jetzt stellen wir uns vor, ein 40-jähriger Arbeitgeber, ein kontrollierender Arbeitgeber kommt in Beratung, weil er total ausgebrannt ist und er kommt mit dem Anliegen und sagt, ich kann es einfach nicht lassen, ständig alle Arbeiten von meinen Arbeitsgespänchen so mikroorganisch zu kontrollieren. Ich kann es nicht lassen und das ist so anstrengend. Das muss alles zuerst über meinen Tisch, bevor es raus kann. Das ist störend für ihn selber, das ist störend fürs Umfeld und er kommt und sagt, das ist wie ein Geisel, der zwickt. Ich weiss nicht, wie ich das ablegen kann und ich bin erschöpft und mag nicht mehr. Mhm. Und mit ihm in eine Kindheitserinnerung zu gehen, ist prompt etwas aufgeploppt, das 6-jährige Bub. Und Kindheitserinnerungen passen immer rein in die Thematik, die der Mensch mitbringt. Sie sehen, er ist 6 in die Ferien gefahren. Der Vater hat das Auto gepackt. Die Koffer haben alle reingetan. Sie fahren los in der Nacht. Und mitten in der Nacht tätscht die Autotüren auf und die Koffer knallen auf die Autobahn, auf die Strasse raus. Die Mutter nebenan schreit und der Kleine hinter im Auto erstarrt. Und in dem Moment hat der heutige 40-jährige Mann, der kleine Bub, die Erstarrung. Und das hat in dem Kleinen etwas ausgelöst, was er nicht gemerkt hat. Nämlich, wenn ich nicht alles nachschaue, wenn ich nicht kontrolliere, dann bricht das Chaos aus. Dann ist es schlimm.
1: Ein einziges Erlebnis hat sein ganzes Leben geprägt.
0: Ein einziges Erlebnis, das ist ja dann mehr als ein, das ist wirklich, dann ist er auch wirklich verschrocken und erstarrt. Mhm. Und dort ist die Idee entstanden. Und das ist ja das Kostbare in dieser Kindheit bis 6, 7. Dort bilden wir Ideen über unser eigenes Selbst, über andere Menschen, über die Welt und darüber, was muss ich machen, wenn ich Kontrolle verliere, oder was muss ich machen? Ich will nicht mehr in diesen Moment zurück. Da ist er sich dieser Kontrolle nicht bewusst. Das hat dann die Idee, die Strategie, ich muss, wenn ich nicht nachschaue, wenn ich nicht kontrolliere, dann bricht das Chaos aus, dann wird es schlimm. Also muss ich alles in den Händen haben. Und da in einer Arbeit, und das braucht gar nicht so viel und manchmal gar nicht so lange zu merken, hey, was? Und das tut sich natürlich dann im Laufe meines Lebens auch manifestieren.
1: Also dass man wie merkt, ja, wenn ich es jetzt eben nicht kontrolliere, dann passiert wieder etwas.
0: Ja, Schlimmes. Immer die Angst. Wenn ich die Arbeit von dem Arbeitsgespendli nicht kontrolliere, es gibt Chaos.
1: Du hast jetzt eine wunderschöne Geschichte erzählt, was es super veranschaulicht, eben was Kontrolle kann bedeuten im Alltag. Also wenn wir jetzt nochmal zurückgehen, hat es dann immer damit zu tun, wenn jemand so ein Kontrollbedürfnis hat, dass man so etwas erlebt hat in der Kindheit?
0: Ein Kontrollbedürfnis oder das Bedürfnis ist ja Sicherheit, das ist natürlich.
1: Ja.
0: Und das ist natürlich, weil wir alle natürlicherweise Unsicherheit, Hilflosigkeit als Kind erlebt haben. Es ist natürlich, es lebt nicht jeder Mensch gleich ausgeprägt. Mhm. Und da brauchen wir ja eine Idee oder ein Menschenbild, ja, welche Menschen leben es denn vielleicht ein bisschen mehr oder welche ein bisschen weniger. Dass ich mehr doch auch kennenlernen als selber.
1: Mhm. Also für die einen ist Sicherheit wichtiger als für die anderen?
0: Ja. Wir haben in der IP so ein Persönlichkeitsprofil. Wir nennen das der GP, die Grundrichtungen von der Persönlichkeit. Das ist ein Fragebogen, 28 knackige Fragen. Und die kann ein betreffender Mensch, der sich interessiert dafür, neige ich ein bisschen dazu oder nicht. Oder wenn ich merke, ich gehe immer wieder zurück und schaue, ist der Kochherd abgestellt. Oder habe ich jetzt wirklich alles dabei? Oder ich fahre 3 Stunden zu einem Termin früher ab, dass ich ja den möglichst überpünktlich dort bin. Wenn ich so ein bisschen den Verdacht habe, dann lohnt es sich vielleicht einmal so ein Profil auszufüllen bei irgendeinem IP-Berater oder bei einer Beraterin auf der Homepage und einmal die 4 Stimmen kennenlernen. Die 4 Stimmen von diesen Grundrichtungen, die eine ist, wir nennen das die geschäftige, eine ist die konsequente, eine ist die freundliche und eine die gemütliche. Und so ein bisschen zum ein Goodie geben, sage ich mal, bei der geschäftigen frage ich gerne, wie schnell bist du eigentlich unterwegs? Gibt es jemanden, der schneller ist als du? Vielleicht habt ihr jetzt meinen Lebensstil auch ein bisschen rausgehört. Ich bin da gebüßt worden am Strassenrand. Und bei der konsequenten Grundrichtung frage ich gerne, sag mal, welche Rahmenbedingungen brauchst du, damit du dich sicher weisst in deinem Leben? Mhm. Kennst du deine Rahmenbedingungen? Bei der freundlichen Grundrichtung frage ich gerne, wie gut kannst du Nein sagen? Und bei der gemütlichen, was macht es mit dir, wenn dir jemand Vorschriften macht. Mhm. Und wenn wir da jetzt nur schon auf die Fragen achten, dann hören wir ja, glaube ich, alle

0: raus, welche Grundrichtung dass die ist, die mehr Sicherheit braucht als eine andere.
1: Mhm.
0: Und wenn der Wert dann wirklich hoch ist, dann zu merken, aha, ah, das ist ein Teil von meinem Wesen, das dürfte dazugehören. Und das brauche ich. Und das muss überhaupt nicht eine Kindheitserinnerung sein, nachher mit einem, so einem starren Schockerlebnis. Solange es nicht stört, ist alles okay.
1: Dort möchte ich gerade einhängen. Mhm. Also, es gibt ja ganz viele verschiedene Bereiche, wo man jetzt könnte die Kontrolle ausüben könnte. Vielleicht kannst du da gerade ein paar Mal aufzählen, ein paar Beispiele geben,
0: mhm,
1: wo es eben dann vielleicht sehr auffällig wird.
0: Mhm. Mhm. Ich tue mal gerne den Kontrollstil noch sagen, bevor ich konkret auf Beispiele eingehe. Weil wenn ich so das Kontrollieren lebe, dann haben wir drei, ich sage jetzt mal drei Möglichkeiten, der Einfachheit halber drei Möglichkeiten. Der Kontrollstil leben, wenn sich das so dann wirklich wiederholt und wiederholt und wiederholt in dem konsequenten Anteil oder sogar in einem Schockerlebnis, dass ich das Leben und Leben und Leben, dann finalisiert sich das, es wiederholt sich, die Autobahn im Hirn wird breiter und dann leben wir das einerseits mal in der Selbstkontrolle. Das heisst, das ist eine Strategie, die ich wähle, Selbstkontrolle. Alles, was an Impulsen und an Gefühlen in mir innen ist, das drücke ich ab.
1: Mhm.
0: Weil ich will das perfekte, vielleicht fehlerfreie Bild von mir abgeben. Ich drücke einfach alles ab, ich unterdrücke es. Es gibt eine andere Idee, es gibt die von der Fremdkontrolle.
1: Mhm.
0: Das heisst, durch Manipulieren und Dominieren, das wende ich so an, dass die anderen da machen, wo ich will.
1: Mhm.
0: Also so vielleicht das Familienmotto, wenn wir das kennen von daheim, solange du deine Füße unter meinem Tisch hast, gehört da, wo ich da sage. Wenn das jemandem bekannt vorkommt, könnte es sein. Das heisst, ich muss da aussen alles genau im Fokus haben, damit die machen, damit die meinen Willen durchbringen. Das ist eine Form von Kontrollenleben. Das geht in Beziehungen hinein. Und dann, wenn das vielleicht zu anstrengend ist oder wenn ich merke, das klingt mir das nicht, dann wähle ich den Rückzug.
1: Mhm.
0: Und Rückzug kann tatsächlich eine Form von Kontrolle sein, weil so bin ich ja auch unantastbar. Ich habe niemand merkt, dass ich darunter im Grunde genommen ganz, ganz unsicher bin. Das darf niemand merken, auch vor mir selber. Will ich dort denen? Das braucht den Schutz.
1: Mhm.
0: Und Kontrolle, ich finde Bilder so hilfreich. Kontrolle ist wie ein Schild. Kontrolle ist wie ein Schild, das ich vor die Angst stelle, damit ich nicht in die Hilflosigkeit oder in die Ohnmacht hineingehe oder in das kleine Kind, das eben dort sich vielleicht ausgeliefert gefühlt hat, in das Chaos, in das Unübersichtliche.
1: Also es ist eigentlich eine Schutzstrategie,
0: es
1: oder?
0: Ist im Grunde genommen eine Schutzstrategie, ja, eine Schutzstrategie, genau.
1: Haben wir auch schon mal eine Folge darüber gemacht, da kann man sicher auch noch mehr dazu lernen, jetzt, was das heisst, Schutzstrategie jetzt auch kontrollieren müssen, etwas. Dort haben wir das ganz kurz angesprochen, kann man die sehr gerne nachhören. Also eine Art Schutzstrategie, dass die Angst oder eben die, vielleicht auch eine Scham oder eben, dass es peinlich ist oder solche Sachen, dass das nicht passiert oder dass nicht wieder so eine Situation passiert, die man eben vielleicht mal erlebt hat.
0: Mhm.
1: Und darum kontrolliert man es, weil man möchte das ja nicht mehr erleben.
0: Ja, nicht mehr dort. Und das spannend, wie du das jetzt formulierst, würde das nennen wir im GPI bei den vier Stimmen, das ist schon wie ein inneres Team. Das Kennenlernen, genau, ist wunderbar. Dort reden wir auch von den Sackgassen oder von den Fallen, wo jede Grundrichtung hat. Jede Grundrichtung hat so ein Schild, so ein Kontrollschild. Fällt mir gerade ein, das haben ja Fahrzeuge auch auf der Strasse.
1: Mhm.
0: Spannend. Also jede Grundrichtung hat so ein Kontrollschild vor dieser Sackgasse, wo der Geschäftige will, nicht in seine Sackgasse, die ihn ausmacht. Das würde zu weit führen, das auszuführen. Und der Konsequent hat tatsächlich die Sackgasse lächerlich sein. Unerwartet ist fast bedrohlich. Chaos, Überblick verlieren.
1: Das geht gar nicht.
0: Das geht gar nicht. Und darum braucht es das Kontrollschild vor dieser Angst, dass das dort vorne nicht passiert.
1: Mhm. Sehr spannend. Also da haben die einen mehr Tendenz, dass sie dort irgendwie reinkommen könnten. Jetzt hast du gesagt, es geht gegen sich selber, also dass man Kontrolle an sich selber ausüben kann, Körper, wie dass man Emotionen lebt, wie das Gefühl vielleicht sind, dass man ja nicht darf irgendwie zu fest auffallen oder eben vielleicht auch im Essen oder so, oder im Körper beherrschen, diese Thematik, oder dass man sich zurückzieht. Wie ist es denn mit Kontrolle sonst auch noch gegen aussen? Jetzt das, was du erzählt hast mit dem Geschäftsmann, das ist eigentlich eine Kontrolle, die er ja noch hat, seinen Mitarbeitern gegenüber.
0: Ja, genau. Und, er dann ja die und das stört ja dann auch. Und dann lohnt sich, das stört ja immer. Kommt ja die Beratung und sagt, das ist eine Geisel, die zwickt. Die will das gar nicht. Und die Arbeitnehmer, die haben ja überhaupt kein Vertrauen von ihm. Das stört eine Gemeinschaft. Und dort lohnt es sich, eben reinzugucken. Und das mal anzuschauen, zum erkennen, aha, das ist schon ganz weit vorne angelegt. In dieser Kindheitserinnerung.
1: Jetzt bei dieser Person.
0: Person. Also übrigens bei jeder Person, wenn wir mit Kindheitserinnerungen arbeiten. Das sind wirklich Goldnuggets, wo das Kind, das kleine Kind, das Innere in uns eben lohnt
1: Jetzt war das eine Erinnerung. Die Person hat irgendwie plötzlich angefangen zu merken, ich muss jetzt da in eine Beratung kommen. Darum ist er ja gekommen. Irgendetwas hat ihn ja angefangen zu stören. Was hat denn dann gestört? Oder was sind Auswirkungen von der Kontrolle, wo man plötzlich vielleicht eben anfängt darunter zu leiden, dass man merkt, man muss da anschauen?
0: Er ist ausbrennt. Er hat nicht mögen. Es hat viel zu viel Kraft gekostet. Und er hat es gemerkt und nicht gewusst, wo ansetzen. Und ja, wenn der Kontrollstil rügelt und wie eine Lawine wird, dann wird das irgendeinisch unhandelbar, weil die Furcht und die Angst ja dann auch vielleicht auch zu sagen, ich mag nicht mehr rausgeklopft werden, zu merken, aha, ich vertraue gar nicht, das braucht Kraft. Und wenn wir den Kontrollstil leben, und die Gefahr da, der Abgrund ist, wenn das Kontrollschild wegbricht, dann ist ja nachher die wunde Angst da. Die wunde Angst, die mich in die Ohnmacht treibt, eben lächerlich dort stehen, bloßgestellt. Alles müssen aus der Hand geben. Totales Chaos. Ich mag nicht mehr. Ich bin jetzt als kontrollierender Arbeitgeber oder Abteilungsleiter Schachmatt gesetzt. Und das ist Worst Case. Das ist wie eine akute Entmutigung. Wirklich.
1: Also das war jetzt vor allem bei dieser Person so gewesen. Du sagst auch, bei der einen ist es mehr ausgeprägt, dass man eben die Kontrolle dann ausübt, eben weil man Sicherheitsbedürfnis hat und man ja nicht will lächerlich dastehen. Jetzt gibt es ja noch die anderen. Die könnten ja das Gleiche auch haben, dass man möchte irgendwelche Sachen kontrollieren. Oder verstehe ich das jetzt falsch?
0: Also, dass wir ja so, dass alle haben, mehr oder weniger, gell, ist deine Frage.
1: Ja, genau. Und dort, was ist denn dort dahinter? Was ist denn das, was man dort vermeiden will? Also, Sicherheit ist ja immer dahinter, habe ich verstanden. Aber was ist denn bei den anderen Menschen vielleicht auch dahinter? Anstatt lächerlich sein.
0: Vielleicht ist es ganz eine tiefe Begegnung mit mir selber, die ich noch nicht zugelassen habe. Dort einen, wo es eben ins Menschsein geht, und in die oder den Mensch, den ich tatsächlich bin. Der Anschluss an die innere Quelle, aha, da innen ist Unsicherheit, da innen sind die Grundgefühle, in dieser Susanne innen, erlaube ich mir das jetzt eigentlich? Oder ist da ständig das Schild davor? Und das ist mehr oder weniger ausgeprägt. Fehlerkultur ist ja auch so ein Thema. In dem Konsequenten ist ja auch so ein bisschen das Perfektionistische drin. Und wenn wir uns selber ausweichen, mehr oder weniger, oder jetzt merken, jetzt kippt das Schild weg, dann ist es ja noch spannend, dass wir sogar noch dann können, wie Abwehrmechanismen, innere, das merken wir gar nicht, dass das passiert, entwickeln. Dass wir nicht in den kommen. Und zwar kann es eben sein, dass es eine Somatisierung gibt. Also, dass ich tatsächlich Panikattacken oder psychosomatische Beschwerden haben, wo niemand herausfindet, was ist es. Es muss nicht so intensiv sein. Es kann sein, dass ich einfach mega verrückt bin und auch nicht draussen geschaut habe. Wegen euch ist das so ein System, all die da draussen. Und da, was du vorhin angesprochen hast, mit Essthematiken, Sportthematiken, was es auch immer gibt, das sind so die Nebenschauplätze in unserem Leben, wo, wenn ich da an der Arbeitsstelle schon nicht im Griff habe, das ist übrigens etwas, was man ganz oft hören bei Menschen, die den Kontrollstil leben, das im Griff haben.
1: Mhm.
0: Wenn ich das Gefühl habe, ob es so ist oder nicht, es entgleitet mir da etwas, dann kreiere ich vielleicht einfach einen Nebenschauplatz. Mhm. Und habe einen rigiden Essplan oder ich mache total Sport, habe hier einen Sportplan oder ich putze die ganze Zeit oder ich habe einfach meinen kleinen Nebenschauplatz und den habe ich dann im Griff.
1: Mhm.
0: Und das gibt mir auch das Gefühl von Sicherheit. Und wenn ich zu Fremdkontrolle neige, in unserer digitalisierten Zeit, und nachher auf die Idee kommen, alle da aussen, alle Likes oder nicht Likes, müssen kontrollieren, die Fremdkontrolle, das entgleitet ja total. Da reagiere ich wieder drauf. He? Vielleicht hänge ich mal an das Digitale ab, habe den Mut, gebe das ab. Oder ich mag gar nicht mehr. Oder ich werde eben aggressiv und zeige das eh als Pfupp da draussen. Also wir haben da schon noch so innere Abwehrmechanismen, um immer unser Selbst, wenn wir das Bild haben, ich muss im Griff haben, ich muss das fehlerfrei. Wenn ich nicht alles kontrolliere, entgleitet, das ist einfach so anstrengend.
1: Mhm.
0: Und ich darf und soll hoffentlich an den Punkt kommen, und das ist bei einigen weiter vor und bei anderen wirklich erst in einem psychischen Kollaps, dann ist das Heilsamste, was uns passieren kann.
1: Mhm. Also du sagst jetzt ein Kollaps. Gibt es denn nicht schon Anzeichen, wo man vorher kann sagen, jetzt wird es irgendwie vielleicht fast schon zum Zwang?
0: Mhm.
1: Oder? Also wenn man nicht mehr einfach nur kontrolliert oder eben im Griff hat, sondern es nicht mehr planen ist oder eben einfach die gute Strukturierung. Ich meine, jetzt gerade merke jetzt das im Sport, wenn man es sich nicht vornimmt, dann macht man es nicht, oder? Also es ist so, es gibt ja dann wie auch einen Unterschied zwischen planen und eben nicht machen, aber andere, die dann sagen, es ist fast schon zwanghaft.
0: Es ist fast schon zwanghaft und vielfach fällt es den anderen auf.
1: Also die anderen sind ein guter Maßstab.
0: Die anderen sind schon ein guter Maßstab und meine eigene, das ist so ein Kennzeichen, die Geiseln, die zwicken, wenn ich nicht anders kann. Die Idee sicher mal, die Grundrichtungen anschauen, um uns kennenzulernen, in eine Kindheitserinnerung gehen, mit jemandem, der so arbeitet, Einpeler. Oder wenn ich das daheim für mich mal selber machen will und herausfinden, sag mal, bin ich denn da eigentlich, ich sage jetzt mal, in dem grünen Bereich, wo ich das handle mit dieser Kraft und dieser Sicherheit, die es mir gibt, oder bin ich am Übertreiben, gibt es wieder so eine Idee, mit Kreisen zu arbeiten. Ich liebe das. Und zwar, das kann jeder daheim für sich machen. Das ist eine Visualisierung von, was ist eigentlich da aussen unkontrollierbar schwierig und kann ich da jetzt etwas machen oder nicht. Und
1: dann, kannst du auch ein Beispiel vielleicht machen?
0: Ja, genau. Nehmen wir gerade den Kontrollkreis. Nehmen wir ein grosses Blatt Papier für, mache einen Kreis, mache gerade Beispiel, einen grossen Kreis und drinnen noch einen kleinen Kreis.
1: Mhm.
0: Und jetzt mal alles auf Post-it-Zettel schreiben, einzelne Post-it-Zettel, was da so schwierig ist, was dich drückt, was dir Sorgen macht. Ist der Chefmond gut aufgelegt? Wie ist das Wetter für mein Geburtstagsfest? All das, was drückt, was da oben ist, was du findest, das ist so schwer, schreib es auf.
1: Mhm.
0: Dann schaust du mal auf die Post-its und schaust an, auf was hast du persönlich keinen Fluss. Und dann tust du die in äußere Kreise legen.
1: Mhm.
0: Und auf die, wo du Einfluss hast, zum Beispiel, wenn mache ich den Feuer oben, dass ich meine Batterien aufladen kann? Wie wähle ich meine Worte? Wie reagiere ich auf einen Blick? All das, was du merkst auf diesen Zettel, auf das habe ich persönlich als Susanne Einfluss. Das tust du in innere Kreis.
1: Mhm.
0: Übrigens gehört unsere Vergangenheit auch da drin und die gehört in äußere Kreis. Also, unsere Vergangenheit ist nun mal, die war. Also, Vergangenheit auch in äußere. Und jetzt sind da mal verschiedenste Zettel im äußeren Kreis, wo wir keinen Einfluss haben. Ich habe keinen Einfluss darauf, ob der Arbeitskollege mal krank ist oder nicht, oder ob der kommt. Ich habe keinen Einfluss darauf, wie das Wetter ist für mein Geburtstagsfest. Ich habe keinen Einfluss heute darauf, wie meine Vergangenheit war. Die Zettel, die nimmst du raus, die kehrst um und da sagst, das ist nicht in meiner Macht.
1: Mhm.
0: Und einfach mal bewusst loslassen. Und dann mal den inneren Kreis anschauen. Mhm. Ich habe einen Einfluss darauf, wenn das ich Feierabend mache. Oder irgendeins nehmen, ein einziges lenkt und wir sagen, okay, da tue ich einen kleinen Schritt zur Veränderung machen. Auf das habe ich tatsächlich Einfluss für meinen Krafthaushalt jetzt zum Beispiel, wo auch für den Abteilungsleiter hat können gelten, der eigene Feierabend. Also da habe ich Einfluss. Und das ist eine wunderbare Übung, um uns entdecken und kennenlernen, hey, wo bin ich denn eigentlich mit meinen Gedanken unterwegs? Also zum den äußeren Kreis loslassen, wo wir schlicht keinen Einfluss haben, und dann in den inneren Kreis vom eigenen Handeln kommen.
1: Ich kann mir jetzt noch vorstellen, dass man, aber dass das einem nicht so leicht fällt, weil in dem, dass man ja darüber nachdenkt, hat man ja das Gefühl, man kann es vielleicht beeinflussen. Kann ich mir vorstellen, oder? Dass man wie so denkt, ach ja, also ich finde es einfach, das Wetter ist wirklich gut. Ich mache es extra mit dem Wetter, weil ich kann wirklich nichts machen.
0: Ja.
1: Oder?
0: Ja. Okay. Und dann geht es ja wieder um unsere Haltung. Es geht ja um genau diese Fragen. Wo habe ich denn Einfluss? Oder wo habe ich eben kennen? Und wenn ich kennen habe, ja, das ist eine Haltungsfrage.
1: Kann man es dann loslassen?
0: Das Wetter.
1: Ja, wenn man jetzt wie merkt, man will es kontrollieren, aber man kann es nicht kontrollieren. Man weiss es. Aber wie kann man es dann, oder man kann sich einfach sagen, ich habe keinen Einfluss drauf. Aber die Sorge ist ja dann vielleicht gleich noch da. Man will es eigentlich gleich gerne können haben und kontrollieren.
0: Und dann begegne ich mir selber und sage, was habe ich denn bis jetzt gemacht? Also, wenn ich ja dann gleich an dem festhalten will, da aussen, dass das jetzt so oder anders zu sein hat oder so. Da erkenne ich mal, was mache ich denn da gerade? Bin ich gerade so ein bisschen im Kontrollieren, in der Fremdkontrolle? Und neige ich dann vielleicht dazu, mich zurückzuziehen und finde, auch Scheissdreck. Also, pardon für das Wort, einfach, das ist eine Begegnung mit mir selber. Nur schon das einmal ausformulieren und drauf schauen und merken, was? Aha. Also bis jetzt habe ich gemeint, ich bin zuständig für die Laune von meinem Chef und habe da gemacht. Ich habe am Morgen gefragt, kann er einen Kaffee bringen? Da bin ich vielleicht im Wahnsinn. Das ist mal mein Lebensstil auch hochfreundlich. Was mache ich denn da gerade? Natürlich kann ich ihn ermutigen. Nur was ist der Sinn und der Zweck, meine Finalität? Was mache ich da gerade?
1: Ja, man probiert es dann selber zu beeinflussen, oder?
0: Ja,
1: was selber irgendwo, dass es einem vielleicht auch braucht, oder?
0: Natürlich, so, da sind wir in dieser Grundrichtung. Also ich tue sehr, sehr gern. Wirklich, es ist eine hochspannende Reise und es spielt die Partnerschaften, es spielt die Beziehung mit Kind und es ist immer die Frage, ja, wenn das jetzt anders macht, ist mir dann gleich noch wohl dabei, geht es mir gut oder verfolge ich da einen Zweck, dass mein Wille geschehe?
1: Jetzt gerade in der Beziehung, dort kann ja Kontrollen auch sehr negativ werden. Oder? Also wenn man probiert, einen Partner zu kontrollieren, dann kann ja dann so weit gehen, dass man irgendwie Sachen, Privatsphäre reingeht, Handy kontrolliert und solche Sachen, wo man ja dann viel auch hört. Also, hört man mal öppe, wenn man auch so online unterwegs ist oder so.
0: Ja.
1: Das ist ja dann ja nichts Schönes, wenn man wie merkt, der Partner kontrolliert einen.
0: Ja, und das ist wichtig zu verstehen, dass ein Mensch mit der Grundrichtung, also wo jetzt in dem Konsequenten ausgeprägt ist, wo das bei sich entdeckt und merkt, ja, ich habe jetzt halt von dem, dass wir wissen, wenn der sich unsicher fühlt, dann sichert er eben ab.
1: Mhm.
0: Dann kommt er in das Übertriebene. Es ist nichts anderes als eine privatlogische Not. Von dieser Grundrichtung würde ich auch absichern. Die Falle, die Sackgasse, die Befürchtung, Chaos bricht aus, ich bin lächerlich da aus, ich habe es nicht im Griff, was der oder die macht. Das ist ein Notstand.
1: Ja.
0: Und das ist beim Konsequenten auf Orange. Und dann tut der zu seinen Mitteln greifen, absichern und kontrollieren. Das ist alles andere als bös gemeint. Das ist und das ist wichtig, das auch in einer Partnerschaft zu erkennen. Es ist auch heilsam, in einer Partnerschaft die Grundrichtungen voneinander zu wissen. Und wenn ein Partner jetzt einfach der Sicherheitsmensch ist, die haben übrigens auch viel Wunderbares. Die Gensicherheit, das sind Säulen in unserer Gesellschaft, auf die können wir uns verlassen, die können Geld, Zeit einteilen, die sind pünktlich, das sind kostbare Säulen, wirklich auch in einer Partnerschaft für eine Familie, für die ist geschaut. Also, es ist ganz wichtig, dass wir es nicht einseitig machen, weil die Kontrolle, genau, das ist so wichtig, es geht ja darum, grünen, orange, roten Bereich. Und da ist so viel Grünes auch da. Nur wenn der konsequente Mensch in Not kommt, geht er kontrollieren.
1: Wenn die Sicherheit eben fehlt.
0: Wenn die fehlt.
1: Jetzt bei dieser Person.
0: Genau.
1: Also probiert man ja eben zu kontrollieren. Aber eigentlich wäre es ja schön, man könnte vertrauen.
0: Ja.
1: Oder?
0: Ja.
1: Irgendwo. Wie kann man denn jetzt als Person, die vielleicht das Bedürfnis mega fest hat und immer wieder irgendwie etwas reinspielt, sei es jetzt aus der Kindheit oder wo auch immer, lernen vertrauen?
0: Sich selber oder dem anderen?
1: Beide.
0: Beide? Sagen wir sind in einer Partnerschaft mit einem konsequenten Partner, dann ist es wichtig, die Liebessprache voneinander zu kennen. Und ein Mensch, der viel Sicherheit braucht, der will wissen, was gegenüber denkt, was ihm vorgeht. Der fühlt sich bedroht, wenn sich der andere zurückzieht. Bitte lass mich wissen, was du denkst und tu mich nicht mit irgendetwas überraschen, was ich gar nicht will. Mach nicht ein Geburtstagsfest für mich, wenn ich das einfach gar nicht will, wenn ich lieber für mich allein bin. Sonst rührst du mich aus meiner Sicherheitszone raus. Und das ist wichtig, dass wir das einmal von uns selber wissen und auch als Partner oder in einer Partnerschaft voneinander wissen. Das ist nicht gegen mich. Der Mensch, der hat die Grundrichtung, wo er sich die Sicherheit so gibt. Und wenn ich in seiner Liebessprache, wenn ich ihn in das hinein lieben will, oder auch mich selber, dann respektiere ich mal das Bedürfnis nach vermehrter Sicherheit.
1: Mhm.
0: Und gebe ihm den Raum und gebe ihm die Zeit und sage ihm, «Schau, Schatz, ich hätte jetzt gerne mit dir einen Kaffee getrunken, ich merke, du bist nicht parat oder es ist für dich nicht gerade stimmig, ich lade den Raum und ich lade die Zeit, ich mache jetzt für mich etwas Schönes und wenn du so weit bist, kommst du auf mich zu.» Und das auch für uns selber wissen, wenn wir so funktionieren, dass ich das dem Gegenüber sage, «Schau, ich Sicherheitsskala abfragen, mache jede Beratung, ist mega wichtig.» Bei 10 bin ich sicher, bei 0 bin ich unsicher. Man kann ja auch mit sich selber so skalieren oder in einer Partnerschaft. Ich
1: also du fragst das jetzt in einer Situation oder in der Situation, wo sie denn da sind in einer Beratung? Oder
0: ja, ich frage mich selber ab, wie sicher bin ich? Wie viel Kraft habe ich im Tank? Du sagst, voll null ist leer und ich frage aus vis-à-vis ab in der Beratung oder auch manchmal privat. Ach, ist auch in einer Partnerschaft spannend. Wie sicher fühlst du dich denn gerade? Ab in einem Vieri, okay, du weißt, was du noch brauchst. Denn 5 plus ist eine gebige Basis für Gespräche, dann sind wir über der Mitte, sowieso für herausfordernde Gespräche oder für etwas zusammen machen. Und dann reden wir vom Gleichen, weil sicher könnten wir jetzt, wer weiss, hätten wir da auch wieder nochmal einen Podcast könnten füllen. Was heisst denn schon, ich bin sicher? Und wenn wir skalieren, ja genau, wenn wir skalieren, wissen wir mal an 5 plus oder 6 oder 8.
1: Und nachher? Was kommt nachher? Also dann weiss man jetzt vielleicht, okay, man ist nicht ganz so sicher. Jetzt könnte man ja, sagen wir mal, das Gegenüber jetzt vielleicht eher sicher ist und die eine Person nicht, dann könnte man ja genau nachher in das reinfallen, dass man das Gefühl hat, man ist jetzt verantwortlich, dass die andere Person sich sicher fühlt. Dann ist man dann vielleicht dort auch in einer Strategie, die jetzt nicht nur gesund ist, kann ich mir vorstellen.
0: Das ist dann nachher der hochfreundliche Mensch, der dann auch für diesen gerne schaut und das für ihn macht. Nur das dürfen wir uns gerade auf die Fahne schreiben. Wir können es nie, der Betreffende kann es am besten für sich selber. Da dürfen wir eben loslassen. Also da kann ich das in den Kontrollkreis von außen tun. Ich merke, der andere fühlt sich unsicher oder sagt mir sogar, du hast den Kontrollkreis. Ist klar, im Aussen.
1: Ja.
0: Also da darfst du gut für dich schauen. Wenn ich merke, ich habe 4 oder 3 oder 3 bin unsicher, ich fühle mich unsicher, gehört zu einem Kontrollkreis. Was kann ich jetzt tun? Welche Rahmenbedingungen geben mir Sicherheit? Und dann komme ich ins Handeln von mir selber. Und das Spannende ist, dass das dann oft auch im Vis-à-vis wieder Sicherheit gibt.
1: Hm.
0: Das ist ja das Miteinander.
1: Vielleicht können wir dort noch ein bisschen vertiefen. Weißt, was kann man denn machen, um die Sicherheit zu gönnen bei sich selber? Was kann einem Sicherheit geben?
0: Das ist,
1: dass man eben nicht in die Kontrolle kommt, um das Wort nochmal aufzunehmen.
0: Das ist ganz, ganz, ganz etwas Subjektives. Also da jetzt allgemein können sagen, was kann man oder was kann der Mensch sich geben für Sicherheit, das ist die Aufgabe von jedem Einzelnen, das herauszufinden.
1: Hast du ein paar Stichworte, wo man sagen kann, hey, da könnte man mal auf die Suche?
0: Ja, die könnte man auf die Suche bei mir selber abfragen. Und die Lebensaufgaben, über die haben wir auch schon geredet, die fünf Lebensaufgaben, auf die Suche, was passiert in meinem Leben, wenn ich mal alles loslasse? Wenn man wirklich alles entgleitet? Mhm. Wer oder was ist denn noch da? Wenn wir uns den Hiob vorstellen aus der Bibel, alles verloren.
1: Das ist eine Geschichte, oder? Nach, das ja, Buch, das man findet in der
0: genau,
1: Bibel.
0: Genau, genau. Alles weg. Was gibt mir noch Sicherheit? Ich kann Faktoren hinziehen im Leben, ich kann Geld hinziehen, ich kann das... ich kann ja Geldbesitz hinziehen, ich kann mir ja auch einbilden, ich habe Sicherheit über, ich bin gesund, weil ich sportlich bin und. All diese Lebensstilideen, was ist, wir gehen mal ganz nackt von dieser Welt, was ist denn, einen am Jordan, wenn ich mal gehe, gibt es denn dort auch noch Sicherheit? Und das geht ja die Lebensaufgabe Kosmos rein. Was gibt mir Sicherheit?
1: Mhm.
0: Und da ist für mich persönlich mein Glaube, als Wort Gottes, als Schöpfer, die Sicherheit, und die ist übernatürlich, und das Heilige Wort sagt genau das. Im Matthäus 6, sorg dich nicht, liebe Susanne, was sollst du essen, was sollst du trinken. Schau, ich ernähre dich, und ich schaue sogar zu den Spatzen, und du bist mir mehr wert als Mensch, als ein Spatz. Also, gib mal den äußeren Kontrollkreis einfach ab. Und wenn wir das im Glauben und im Vertrauen an einen Schöpfer, der es gut mit uns meint, dürfen machen, dann ist das ein Fels. Und auf dem stehe ich. Und wenn dazu kommt, dass der gleiche Schöpfer, der Vater im Himmel, sagt, schau, und auch der innere Kontrollkreis, dass du kannst eine wohlige Antwort geben, dass du dich selber gern überkommst, dass du an deine Verwundbarkeit hinkommst, dass du dich gerne hast, auch wenn du Fehler machst, dass du dich gerne hast, auch wenn dein Gesicht im Stau bleibt, wie bei Mose in der Wüste, wo er berufen worden ist. Dort aber führe ich dich als Mensch, damit du darfst erfahren, dass alle Kontrolle im Leben hasche nach Wind ist. Das ist Heiligung in dieser Wort Gotteskraft. Und wir wollen nicht in denen.
1: Jetzt hast du vorhin gesagt, wir können es abgeben. Weißt du, wenn jemand vielleicht gar nicht mit dem Glauben am Hut hat, was heisst denn das, Gott das abgeben?
0: Das heisst, ich habe ja einen Weg keinen Einfluss auf den äußeren Kontrollkreis.
1: Mhm.
0: Und wenn ich es Gott abgebe, ist es gut aufgehoben.
1: Und wie macht man das?
0: In einem Gebet.
1: Mhm.
0: Ich habe ein Modell in der Bibel, die Hannah, und da geht es noch um eine andere Idee von Kontrolle wollen haben. Wir haben ja alle auch unerfüllte Wünsche im Leben.
1: Das ist auch eine Geschichte, die man in der Bibel findet,
0: ja,
1: von dieser Hanna.
0: Von dieser Hanna, deren ist der Mutterlieb zugeschlossen gewesen. Die hat kein Kind können haben. Die ist ganz in eine tiefe Not und in eine Scham und in eine Schwere hineingekommen und hat Gott ihr Leid geklagt. Die ist ausgelacht worden von den anderen. Die hat kein Kind können haben. Und die hat nicht mehr gegessen und nicht mehr getrunken. Und ihrem Gesicht hat man angesehen, die Frau ist richtig schwer.
1: Mhm.
0: Und sie ist vor Gott und hat geklagt und geklagt und geklagt. Und sie hat zu dem Gott gesagt, wenn du mir einen Sohn schenken, ein Kind schenken, dann gebe ich es dir zurück.
1: Mhm.
0: Und die Hanna ist tatsächlich schwanger geworden und sie hat Samuel geboren und sie hat das Versprechen an den Gott nicht vergessen. Und sie hat Samuel gestillt und sie hat das frisch abgestillte Kind, den kleinen Samuel, dem Priester Eli gebracht. Und er hat gesagt, ja, das Gott versprochen, da ist der Samuel, mein Sohn.
1: Unvorstellbar eigentlich.
0: Unvorstellbar. Ja. Jegliche Kontrolle abgeben, den Schmerz ausgehalten und ja, das Versprechen an Gott gehalten.
1: Mhm.
0: Und aus dem Samuel ist ein grosser Prophet geworden. Und die Hanna hat ihr Gebet formuliert im 1. Samuel 2, für alle, die das nachlesen. Es ist für mich ein Modell von wirklich allem abgeben, all dem Klagen. Und in dem Gebet tut sie aussprechen, mein Herz freut sich im Herr. Er ist das wahre Heil. Er ist allmächtig. Und als Mensch allein kann ich eh nichts machen.
1: Mhm.
0: Und das ist eine tiefe Form von Vertrauen, die der mutige Schritt braucht, das einfach mal auszuprobieren.
1: Es ist ermutigend, dass man irgendwo sagen kann, hey, man kann in einem Gebet Gott sagen, was man ja, das Gefühl hat, ich habe Angst davor, das loszulassen oder ich schaffe das nicht oder ich brauche da mehr Sicherheit oder ich kann das wie nicht beeinflussen und das einfach mal Gott herzugeben. Ich würde gerne da neben dem Vertrauen aber auch noch die Verantwortung reinnehmen. Weißt du was? Es ist ja nicht nur ein Vertrauen in vielen Sachen. In ein paar Sachen müssen wir ja auch Verantwortung übernehmen. Mhm. Dort ist ja vielleicht auch noch mal so ein kleiner Zwischenteil zwischen der Kontrolle haben oder einfach auch eine Verantwortung übernehmen.
0: Mhm. Wenn ich an Hannah anknüpfen darf, dann übernehme ich in einem klagenden Weinen, in einem mir ganz dem Gott hingeben, ganz viel Verantwortung. Weil vor den Menschen würde ich mir es vielleicht nicht getrauen.
1: Mhm.
0: Weil ich ja genau den Gesichtsverlust gar nicht riskieren will. Dieser Hannah hat man es von weitem scheinbar angesehen, so ist es beschrieben in der Bibel. Ja. Und vor dem Gott kann ich das, die Verantwortung übernehmen, mir einfach ganz aufrichtig ja, um Klagen zu begegnen, mir selber nichts vorzumachen. Und das ist die höchste Form von Selbstverantwortung.
1: Also doch auch eine Verantwortung in dem, dass man vor Gott kommt. So.
0: Ja, er sieht uns einen Weg.
1: Mhm.
0: Also wir können ihm schon etwas vortänzeln. Er sieht unser Herz und das ist der grösste Trost. Und das ist das, was ja im Glauben, in einem reifen Glauben sich auflösen darf. Genau das, der Kontrollstil darf sich auflösen. Weil ein Glaube, der wirklich vertraut, wie bei einer Hannah, Ohnmacht aushaltet. Der Glaube gibt uns die Kraft von dieser Ohnmacht nicht, das Schild in jedem Fall auch nicht so, das ist ein Üben. Das haben wir. Ich denke nicht, dass das irgendjemand von uns einfach kann. Das ist ein Üben, auch in dem Betten, dass ich den Kraftaufwand von dem Schild, von dieser Angst, ohnmächtig zu werden, dass ich es einfach wage und sage, ich darf mich hilflos fühlen, ich darf unvollkommen sein. Das hat übrigens der Alfred Adler auch gesagt. Das ist das, der Zaubertrank, wie bei Asterix und Obelix der Zaubertrank ist, wo sich der Kontrollstil auflösen kann. Mut zur Unvollkommenheit und gelebtes Gemeinschaftsgefühl. Und wenn einer anfängt und sich fehlerhaft zeigt, weil er es ist und sich wegen dem nicht ablehnt, dann übernimmt er ganz, ganz viel Selbstverantwortung und lässt den anderen ein und sagt, das und das. Und dann können wir vielleicht sogar zusammen auch darüber lachen, dass wir ja Gott sei Dank Menschen sind und Fehler machen. Es ist ein Grundrecht, das wir haben. Und schon lachen zwei. Und schon ist das Gemeinschaftsgefühl viel, viel wohliger. Und das ist nochmal im Wort Gottes so beschrieben als ein Leib sein. Und das hat der Adler verstanden als tiefer Psychologe. Und das fasziniert mich unermesslich, dass er als tiefer Psychologe weiss, dass Gemeinschaftsgefühl in der Selbstverantwortung vom Menschsein und nicht wollen Gott spielen. Und nicht wollen durch Kontrolle sogar Gott noch kontrollieren, sondern in dem, das Angesicht im Staub haben. Die Ohnmacht ist eine Einladung, endlich Mensch zu werden. Und Gott lässt Gott sein, in seiner Autonomie wie eine Hannah. Und dann zu wissen, im Verbund mit einem anderen Mensch, der an den Gott glaubt, wir sind zusammen ein Leib. Und das ist im Wort so beschrieben, wir sind zusammen ein Leib. Der eine ist so, der andere ist der Fuß, das ist die Nase, der dritte Bauch. Und keiner kann zum anderen sagen.
1: Also alle Menschen.
0: Alle so. Menschen, ja.
1: Mhm. Mhm.
0: Wir brauchen einander in dieser Andersartigkeit. Und das Gemeinschaftsgefühl miteinander leben, das ist nicht nur noch Alfred Adler heilig. Heiligung oder Heilwerdung, sondern das ist total so in der Schrift. Das ist Heiligung in dieser Wort. Wir dürfen ohnmächtig sein. Mhm. Das Gefühl dazu haben wir nicht gern.
1: Also, jemand, der jetzt wo wirklich merkt, hey, da ist viel Kontrolle in meinem Leben, in irgendeiner Form vielleicht, weil da eine gewisse Unsicherheit rum ist, was wirst du für einen Satz sagen, wo jetzt vielleicht so die Person gerade mitnehmen kann, weil sie die Folge gelöst hat?
0: Ich lasse mich ein, vor einem Spiegel zu stehen, stand vor einem Spiegel, schaue dir in die Augen, schaue dich an, wirklich bewusst im Spiegel, und sagt er in voller Selbstverantwortung, ich gestalte mein Leben.
1: Das wäre ein Satz gewesen. Das ist super. Danke dir vielmals. Ich mache da gerade den Punkt. Und ja, ich danke dir vielmals für die spannende Folge über das Thema Kontrolle. Und weil ich gleich auch ein bisschen muss Kontrolle behalten über die Zeit, sagen wir da jetzt, ist Schluss von dieser Folge. Danke dir vielmals, Susanne.
0: Danke dir von Herzen, Tabea.
1: Ich bin ja gespannt, in welcher Grundausrichtung du dich gefunden hast. Könnte es sein, dass es der Konsequente ist, dass diese Person einfach mehr Sicherheit braucht und damit so einen wichtigen Beitrag für unsere Gesellschaft liefert? Das tut doch auch gut zu hören, nicht? Aber auch, dass die Menschheit nicht perfekt ist und wir dürfen Fehler machen und wir sogar ein Recht haben darauf. Vielleicht kann man das ja mal ein bisschen mitnehmen in den Gedanken und auch ein bisschen gnädig sein mit sich in der nächsten Zeit und vielleicht auch mit anderen. Also ich bin gespannt, was die Folge bei dir ausgelöst hat. Schreib es uns doch über einen Link in den Shownotes. Und dort hast du auch noch die Möglichkeit zum Spenden, weil den Podcast gibt es nur dank Spenden. 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Danke dir viel, viel mal für jeden Franken. Und dann bis zum nächsten Mal.
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1: Die Nachrichten von SRF um 21 Uhr mit Mario Sturni. Der Nationalrat will vorerst nichts wissen von neuen Atomkraftwerken in der Schweiz. Zuerst soll der Bundesrat klären, woher das Geld für neue Anlagen kommen soll. Die Entscheidung in der Grossen Kammer fiel nach einer langen Debatte und sie war äußerst knapp. Mit 100 zu 97 Stimmen bei 2 Enthaltungen entschied die Grosse Kammer, dass der Bundesrat seinen Gegenvorschlag zur sogenannten Blackout-Initiative nochmals überarbeiten soll. Die Stimmen der Mitte verhalfen dem Antrag zur Mehrheit. Nun ist wieder der Ständerat am Zug. Er muss entscheiden, ob er mit dem Entscheid des Nationalrats einverstanden ist. Die kleine Kammer hatte sich im Frühling dafür ausgesprochen, dass in der Schweiz wieder neue Atomkraftwerke gebaut werden dürfen. Im vergangenen Herbst wurde eine Tochterfirma des Schweizer Rüstungskonzerns RUAG Opfer eines Hackerangriffs und hat dann Lösegeld bezahlt, damit die Daten nicht veröffentlicht werden. Diese Vorgänge werden nun vom Verteidigungsdepartement untersucht. Das teilte der Bundesrat mit. Dass die RUAG Geld an die Cyberkriminellen gezahlt hat, machte Verwaltungsratspräsident Jürg Röteli vor gut einer Woche gegenüber SRF öffentlich. Wie hoch der Betrag war, sagte er nicht. Das Verteidigungsdepartement wurde im Vorfeld nicht über die Zahlung informiert. Der Bund rät grundsätzlich davon ab, in solchen Fällen Lösegeld zu zahlen. Damit zu 2 Meldungen aus dem Ausland in Kürze. Ungeachtet der Vereinbarung zwischen den USA und dem Iran für ein Ende der Kämpfe im Nahen Osten hat die Hisbollah-Miliz Angriffe auf das israelische Militär geflogen. Man habe Israel mit Raketen und Drohnen daran gehindert, im Süden Libanons vorzurücken, erklärte die Hisbollah. Israels Regierungschef Benjamin Netanyahu sagte, die israelische Armee werde sich nicht aus dem Südlibanon zurückziehen. Und in Ungarn darf der Regierungschef neu nicht mehr länger als 8 Jahre im Amt bleiben. Das Parlament hat für eine entsprechende Beschränkung in der Verfassung gestimmt. Damit kann der im April abgewählte Viktor Orbán nicht wieder Regierungschef werden, denn er war bereits 16 Jahre an der Macht. Die Einführung einer Amtszeitbeschränkung war ein Wahlversprechen des neuen Premiers Peter Modjor. Und dann zur Fußball-WM. Dort hat Europameister Spanien im ersten Spiel gegen Kap Verde unentschieden gespielt, und zwar 0-0. Die Wetteraussichten. Morgen gibt es ein Gemisch aus Sonne und Wolkenfeldern. Die Höchstwerte erreichen 26 bis 30 Grad. Das waren Nachrichten von Radio SRF. Verantwortlich Patrick Walter.
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3: Also es ist ja so, dass Hochsensibilität keine Erkrankung ist. Das ist wirklich eine Charaktereigenschaft. Das wird auch genetisch weitergegeben. Von daher glaube ich, ist das ja kein Artenschutzprogramm im Sinne von, die sind krank oder so, die brauchen einen guten Tag, damit es läuft. So ist es nicht. Sondern ich würde sagen, wie jeder Normalsterbliche auch, haben wir gute und schlechte Tage.
4: 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Wir haben heute ganz ein spannendes Thema: Hochsensibilität. Man geht davon aus, dass 15-20% der Schweizerinnen und Schweizer hochsensibel sind. Also rund eine von 5 Personen hat das Persönlichkeitsmerkmal. Ich bin Martin Diener und ich rede mit einer, die das ganz genau weiss. Bettina Zimmerli ist Coach für Hochsensibilität und psychologische Beraterin und selber auch hochsensibel. Herzlich willkommen, Bettina.
3: Herzlich willkommen, Martin.
4: Du bist im Kanton Solothurn zuhause, bist geheiratet, Mutter von 3 erwachsenen Kindern und eben hochsensibel. Erklär's uns, wie ist es, wenn man hochsensibel ist?
3: Das ist sowohl eine große Stärke als auch eine große Herausforderung. Wenn man einen hochsensiblen Menschen kennt, kennt man einen hochsensiblen Menschen. Also es gibt extrem hochsensible Menschen und es gibt auch da moderat hochsensible Menschen. Man redet auch von normalsensibel und eben wenig sensiblen Menschen. Aber auf dem Spektrum gibt es dann natürlich auch Unterschiede. Aber was es ausmacht, ist, dass ein hochsensibler Mensch ein sehr fein eingestelltes Nervensystem hat. Das heißt, man ist schneller erregbar als jetzt der durchschnittssensible Mensch. Das kann von positiven Triggern sein im Sinne von, du hörst Musik und bist sehr bewegt, ein Gespräch, wo du mitschwingst. Hochsensible Menschen sind sehr am anderen interessiert, gehen auch gerne in die Tiefe, mögen keine oberflächlichen Gespräche, lieben Kunst in der Regel. Also ich vereinfache es jetzt auch ein bisschen. Und von daher sind da ganz viel Stärken, sind auch sehr einsatzbereit in der Regel. Also das sind Mitarbeiter, die man auch gut fordern kann, weil sie meistens auch mit Grenzen setzen nicht so toll sind. Und da sind wir auch schon bei den Herausforderungen. Zu sehr mitschwingen, zu wenig eigene Grenzen setzen, zu sehr im Außen sein, alles von außen wahrnehmen, aber sich selber dann vielleicht auch mal vergessen oder gar nicht richtig wahrnehmen. Das wäre jetzt mal so ein grober Überblick.
5: Du hast gesagt, die Reizüberflutung, die tut euch nicht gut. Was sind denn das für Reize, die nicht gut sind? Also ist das zum Hören oder zum Schauen? Was ist da alles zu viel für dich jetzt?
3: Ich glaube, alles, was das Nervensystem bewegen kann oder überreizen kann, und das ist auch von Person zu Person unterschiedlich. Was so eine Gemeinsamkeit ist, sicher Lautstärke. Also die meisten, oder ja doch, die meisten Hochsensiblen können Lautstärke, so eine Übererregung auch. Es gibt ja auch energetisch reichere Menschen und weniger reiche. Also wenn mit jemandem bist, der die ganze Zeit so rumhippelt und macht und tut, kann das einen hochsensiblen Menschen auch. Man kommt dann so mit in Schwingung sozusagen. Aber sehr oft ist es grelles Licht, große Impulse. Also ich glaube, so eine Techno-Party, das kriegt ein Hochsensibler vielleicht noch mit, schafft er noch bis er 20 ist, aber sicher nicht mehr mit 40. Also da hört es dann auf.
5: Aber ich bin ja eigentlich so ein Hibbeli-Gibbeli. Ich bin nicht viel für dich.
3: Überhaupt nicht. Du bist ja total sympathisch.
5: Und, ja gut, das Technoparty kann ja auch sympathisch
3: sein. Das stimmt. Und es gibt sicher auch den ein oder anderen Hochsensiblen, der sagt, eine Technoparty geht für mich, aber ich kann nicht in einer Gruppe mit, was weiß ich, 50 Leuten dies oder jenes machen. Also wie gesagt, es gibt da auch Unterschiede, aber in der Regel ist es Lautstärke, ist es Licht, ist es auch starke Gerüche unter Umständen. Ich finde natürlich Menschen wie dich spannend, also ne, es ist jetzt keine Beweihräucherung, aber ich finde Menschen wie dich spannender als langweilige Menschen, weil ich ja gerne auch was zum Verarbeiten habe. Ich gehöre wieder zu einer kleinen Splittergruppe von Hochsensiblen, nämlich die meisten hochsensiblen Menschen sind introvertiert. Das heißt, die brauchen wirklich den Rückzug und haben ihn auch lieber gern als das nach außen gerichtet sein. Ich bin eine extrovertierte Hochsensible, das ist nochmal ein bisschen eine kleine Splittergruppe. Deswegen mag ich auch diese Impulse gern, aber ich brauche dann eben regelmäßig die Phasen, wo ich ganz bewusst runterfahren kann. Und das geht den meisten Hochsensiblen so. Der Rückzug zur Verarbeitung muss unbedingt sein. Zum Beispiel ein Großraumbüro kann ein Hochsensibler nicht machbar. Das ist Telefon, da redet noch jemand parallel, genau.
5: Und was macht's dann, wenn dich etwas überreizt? Was macht's dann in dir rein?
3: Also in mir speziell jetzt, mir nimmt es die Energie. Also ich werde dann wirklich, ich erschlaffe in mir sozusagen. Mir nimmt es wirklich
5: also
3: die Energie.
5: Ein Ballon, wo
3: ja, das ist gar kein schlechtes. Genau. Ich muss dann wieder auftanken in der Ruhe. Ich könnte mir vorstellen, dass das auch wieder unterschiedlich ist. Also ich kenne ja auch unterschiedliche hochsensible Menschen inzwischen. Es gibt auch da Unterschiede, aber es ist dieses, es müssen Ruhephasen eingebaut werden. Wie die dann aussehen, wie lang die sind, das ist dann wiederum sehr individuell.
5: Gibt es eine Tagesform? Also weißt, im Sport sagen wir ja, heute bin ich besonders gut drauf, dass du jetzt heute merkst, oh, heute kann ich also richtig am 10 Uhr in den Laden posten, wo ich weiss, dass alle dort sind, das ist heute nicht zu viel für mich. Gibt es Tagesform?
3: Also es ist ja so, dass Hochsensibilität keine Erkrankung ist. Das ist wirklich eine Charaktereigenschaft. Das wird auch genetisch weitergegeben. Von daher glaube ich, ist das ja kein Artenschutzprogramm im Sinne von, die sind krank oder so, die brauchen einen guten Tag, damit es läuft. So ist es nicht, sondern ich würde sagen, wie jeder Normalsterbliche auch, haben wir gute und schlechte Tage.
5: Und wie merkst du, wenn es dir jetzt zu viel wird? Also ist einfach der Luftballon und langsam oder bam und dann ist die Luft ganz weg und jetzt, ich bin jetzt draußen von jetzt auf nachher oder merkst du, oh, da kommt etwas und dann kannst du handeln?
3: Da bin ich vielleicht nicht exemplarisch für die klassische Hochsensible, weil ich habe mein Nervensystem mehrfach geschrottet. Also sprich dadurch, dass ich zugelassen habe, dass es auch zu einem Burnout kam, dann meine Scheidung, das hat alles, war nicht hilfreich für ein stabiles Nervensystem. Also wir reden ja auch mal davon, wenn jemand hochsensibel ist und hat jetzt weniger Schicksalsschläge oder weniger Dinge auch mit angeboten sozusagen, der hat vielleicht auch noch ein stabileres Nervensystem und braucht weniger Ruhephasen. Ich habe schon von Hochsensiblen gehört, die sagen, also eigentlich brauchen sie jede Stunde 5 Minuten, zum wirklich bewusst zur Ruhe kommen. Und in der Mittagspause sicher 1 Stunde. Also einfach durchschaffen 12 Stunden ist für die meisten Hochsensiblen nicht sinnvoll. Kann man auch eine Zeit lang anbieten, aber dann wird's halt irgendwie weniger, ne? Es gibt auch diesen Begriff von Window of Tolerance, den ich sehr mag. Also sprich, es gibt so ein Toleranzfenster. Da hat jeder ein unterschiedlich großes. Ich würde sagen, du hast ein sehr großes, ne? Wo man sich einfach so, wo man fließt. Und das muss man respektieren. Und ich würde sagen, dieses Window of Tolerance, also dieses Toleranzfenster, wo ein Hochsensibler sich wohlfühlt, ist halt etwas kleiner als bei einem normalsensiblen Menschen. Und dann, ja, dann ist es so ein bisschen wie, jetzt geht mir die Luft aus, jetzt habe ich auch keine Lust mehr zum Reden, jetzt bräuchte ich Ruhe zum Verarbeiten. Es geht ja um die Reizverarbeitung.
5: Jetzt geht man als Mensch meistens davon aus, dass alle rundum gleich sind wie ich.
3: Ja.
5: Und ich gehe immer davon aus, das ist wahrscheinlich auch, nein, ich überlege mir das gar nicht aktiv. Und da denke ich immer, der muss ja auch so eine frohe

0: Ja, das hast du ja gesagt.
1: Genau,
0: und dann gehst du einfach davon aus, dass da irgendwie dann einmal jemand etwas überreagieren könnte oder jemand könnte zu viel sein. Wie machst du das?
1: Du, ich glaube, indem man, und da habe ich jetzt den Vorteil, dass ich halt schon eine ältere Dame bin. Ich bin jetzt 60, also sprich, ich kenne mich schon gut. Und durch meine Arbeit als Coach und ich habe mich eigentlich auch schon immer mit meinem Innenleben beschäftigt, vielleicht nicht wahrgenommen oder nicht zugelassen, aber kognitiv wusste ich dann schon eigentlich, was gut und richtig wäre. Also sprich, ich glaube, es ist jedermanns Eigenverantwortung zu sagen, ich kenne mich doch jetzt schon, es tut mir nicht gut, wenn ich, was weiß ich, 3 Einladungen abends habe in einer Woche, dann werde ich überreizt sein, dann performe ich auch nicht mehr gut. Also so zu wissen, was tut mir gut und dann sich das selber anzubieten und auch zu wissen, dann funktioniere ich auch für die anderen am besten, dann funktioniere ich für mich selber am besten. Ich glaube, der unreife, hochsensible wird vielleicht sagen, das muss man doch merken und warum sind die alle so laut? Was ich verstehen kann, so war ich mit 20 ganz sicher auch, aber mit einer gewissen Reife muss man halt dann einfach sagen, du, das ist einfach Stärke, aber auch Schwäche, also muss ich meine Schwächen ein bisschen mitbedenken.
0: Bist du manchmal auch traurig, dass du vielleicht dann gewisse Sachen nicht kannst machen. Nehmen wir jetzt mal an, du bist Fan von der Band Toto oder sonst irgendwie gute Musik, die kommen ins Hallenstadion. Du möchtest die noch sehen, live. Und dann weißt du eigentlich, ich kann gar nicht. Macht dir das manchmal ein traurig, hässig?
1: Also da kann ich nur für, genau, du fragst ja mich, also ich kann auch nur für mich da sprechen. Ja. Also ich lebe inzwischen das sehr versöhnt. Und wenn ich die Sachen nicht mache, die mir nicht gut tun, ist es ja auch wirklich eine Stärke. Ich kann inzwischen das als Stärke leben, auch gerade in meinem Coaching. Aber ja, ich würde zum Beispiel gern leichter reisen. Dass man irgendwie sagt, oh, super, ich kann in jedem Bett schlafen und ob es dann da laut ist und ob es stresst mich alles nicht, geht an mir vorüber. Das ist halt nicht so. Deswegen sagt man ja auch oft so, Hochsensible sind so ein bisschen wie die Prinzessin auf der Erbse. Man spürt unter 10 Matratzen halt die Erbse noch. Und ja, ich meine, man spürt sie. Und dann wird man sie lieber nicht spüren in manchen Situationen. Ja, nee, manchmal empfinde ich es auch als Defizit. Aber das ist ja dann eine Frage, wie stark will ich das bewerten? Ne? Wie stark darf es mich stressen? Mhm. Ich fokussiere mich halt inzwischen auf die Stärke darin und nicht so sehr auf das, wo Defizit her ist.
0: Besteht auch Gefahr, dass man dann das für sich und vielleicht auch für andere als Ausrede braucht?
1: Ganz sicher. So wie bei jedem Menschen, der gern ausreden und sich als Opfer bezeichnet, ist das eine Gefahr. Ich bin jetzt, glaube ich, nicht, oder ich hoffe nicht, das klassische Opfer zu sein oder nicht mehr zu sein. Dann finde ich Ausreden nicht hilfreich. Aber klar, kann man durchaus als solches benutzen.
0: Gehen wir mal zurück in deine Kindheit. Ich meine, man kommt ja als hochsensible Person auf die Welt. Also bist du als Kind schon hochsensibel gewesen? Wie merkt man das? Das ist ja zu einer Zeit gewesen, wo das noch nicht abgeklärt oder noch nicht deklariert worden ist wahrscheinlich. Wie hast du deine Kindheit erlebt?
1: Ich habe meine Kindheit als positiv erlebt, weil ich mich als geliebtes Kind erlebt habe. Und ich glaube, ich habe als Kind auch mich sehr im Außen bewegt. Deswegen habe ich mich gar nicht so wahrgenommen.
0: Was heißt im Außen bewegt?
1: Eben geguckt, dass es für Mama stimmt, für Papa stimmt. Meine Schwester war ein Kind, das sehr anders war wie ich. Also ich war so die Harmoniebedürftige und die Ausgleichende und das Sonnenscheinkind, sagt meine Mutter. Und meine Schwester mochte eher die Extreme und das Konfrontative. Und irgendwie, ich habe mich fälschlicherweise, sage ich heute, dafür verantwortlich gefühlt, dass uns das nicht um die Ohren fliegt. Von daher habe ich wahrscheinlich sehr unbewusst mal entschieden, ich werde mich da nicht so wahrnehmen. Also du machst es ja als Kind nicht, aber im Unterbewusstsein habe ich wohl geschnallt, hier brauchst nicht noch mehr Dynamik in dem System, sondern Beruhigung. Deswegen habe ich es als Kind nicht so stark gemerkt, außer wenn es eben laut wurde.
0: Also im Sandkasten ist es ja nicht immer leislig, oder wenn man irgendein Spiel macht, ein Fangis oder Räuber und Bulli oder irgendetwas, dort hat es sich noch nicht gestört.
1: Nee, da hat es mich noch nicht so gestört. Ich habe aber Klientinnen, die sagen, ich habe mich immer so als anders erlebt. Das haben viele hochsensible Menschen, die sagen, ich war immer anders. Wahrscheinlich, weil die es schon früher wahrgenommen haben bei sich. Also das scheint ein eher normales Phänomen zu sein. Bei mir war es jetzt noch nicht ganz so störend. Ich habe es dann später erst als wirklich störend erlebt.
0: Als Teenager, ich meine in der Schule, ist es auch immer laut auf dem Pausenplatz.
1: Ja.
0: Dort auch alles immer gut gewesen.
1: Ja, hat mich auch nicht tangiert. Das ging alles noch ganz gut. Aber ich habe wahrscheinlich intuitiv auch mir immer kleinere Gruppen ausgesucht. Und ich war jetzt nie affin für Hardrock oder solche Sachen. Wahrscheinlich habe ich mir meine Nischen schon früh gesucht, auch wieder unbewusst. Eher die Einerfreundschaften und nicht den großen Mannschaftssport oder so.
0: Du hast vorher gesagt, du

0: weiss von Leuten, die hochsensibel sind und gesagt haben, sie haben schon immer gemerkt, dass sie anders sind.
1: Ja.
0: Wann hast denn du gemerkt, dass du anders bist, dass du hochsensibel bist?
1: Ich glaube, als störend habe ich es gemerkt in der Ehe, weil mein Ex-Mann halt so anders war. Also ich bin geschieden, das weißt du ja. Der war auch so hochdynamisch und Power und es läuft immer was. Dort bin ich einfach dann in ein Defizit gerutscht und habe mich dann auch mit dem Gedanken auseinandergesetzt, was bietet denn der klassisch Hochsensible der Welt an? Und dann sehr oft sucht man sich ja was Ergänzendes oder das, was man selber nicht hat. Und das wird natürlich auch in vielen Ehen eines hochsensiblen Menschen, der sich dann vielleicht der das attraktiv findet, dass da so ein ganz dynamisches Gegenüber ist, der genau weiß, wo es lang geht oder eben kann ja geschlechtsspezifisch männlich oder weiblich sein. Genau, da habe ich dann gefunden, mir geht die Kraft aus. Und dann noch die drei kleinen Kinder und ich liebe Kinder und ich hätte auch noch gern mehr gehabt, aber dann, wenn so ein kleines Menschlein die ganze Zeit an einem rumzupft und wir haben ja, mein Ex-Mann und ich, damals auch eine Kirche, also eine Freikirche geleitet, also ich habe ihn unterstützt, er war eigentlich der Leiter. Und da habe ich gemerkt, irgendwie, das wird mir alles viel. Da sind so viele Menschen und die wollen dann auch mit der Pastorenfrau sprechen. Und nach einem Gottesdienst, wo man vorher dann schon einen Soundcheck hatte, weil wir da auf der Bühne gesungen haben, mir war das dann einfach zu viel. Ich wollte eigentlich gar nicht mehr hin.
0: Aber du hast dort noch nicht den Stempel hochsensibel gehabt.
1: Nee.
0: Was ist denn das für ein Prozess gewesen, weißt du, zu merken, ja. Hey, weißt du, es gibt ja Familien, die auch drei kleine Kinder haben.
1: Ja.
0: Und die sind auch müde. Und die müssen auch
1: absolut.
0: Noch das und dieses und so.
1: Absolut.
0: Wann ist dann eben da der Stempel hochsensibel, bewusst zu dir?
1: Ja. Ich glaube schon, dass ich da angefangen habe, dann mir diesen Stempel auch zu erlauben. Weil ich wusste ja schon, dass ich hochsensibel bin. Ich habe es einfach ignoriert. Der Karren musste laufen und das läuft, die Geschichte. Ich habe mich einfach nicht ernst genommen. Und als ich einfach keine Lust mehr auf nichts mehr hatte, es fing dann auch an, dass ich depressiv wurde. Das war dann auch so eine Reaktion. Da kamen wahrscheinlich verschiedene Sachen zusammen. Aber da wusste ich dann, wenn ich jetzt nicht anfange, auf mich zu hören, dann wäre ich wahrscheinlich einfach früher ins Burnout gerutscht. Und so habe ich dann nochmal Karriere gemacht und habe mir dann mein Burnout angearbeitet.
0: Auf das können wir nachher dann noch zureden. Wie schwierig ist der Prozess? Ich weiß auch, einzugestehen, dass man den Normen von der Gesellschaft, man ist jung, schön, dynamisch, mag leisten ohne Ende.
1: Ja.
0: Was ist das für ein Prozess gewesen, zu sagen, hey, ich entspreche dieser gesellschaftlichen Norm gar nicht?
1: Ich glaube, das hätte mich gar nicht so gestresst, weil ich habe auch so ein bisschen was Freches in mir. Also ich muss nicht immer angepasst sein. Sondern was schwieriger ist, dass ich halt diese Kindheitsrolle hatte. Ich will funktionieren, ich will für die anderen da sein. So habe ich meinen Wert auch erlebt. Nimm dich nicht so wahr, sondern ne, es ist schön, dass du niemand zur Last fällst. Das war mein Problem. Wenn jetzt jemand zum Beispiel hochsensibel ist, die Mutter war es schon, die sagt, du Schatz, ruh dich doch aus, du weißt, es tut dir gut. Dann ist es wahrscheinlich viel einfacher, sich das zuzugestehen, als wenn man halt so einen Anspruch hat, den man als Kind wahrgenommen hat und dann noch hochsensibel ist. Und deswegen finde ich es auch heute gut, dass Menschen sich, egal ob hochsensibel, ob sie sind oder nicht, dass man sich kennt und weiß, was sind denn meine Antreiber im Leben, was sind meine Glaubenssätze, was sind meine Lebensstilüberzeugungen, damit man einfach weiß, was tue ich natürlicherweise, wer bin ich eigentlich und in dem Fall jetzt bin ich hochsensibel, bin ich es nicht und dann kann ich bewusste Entscheide treffen.
0: Wie wichtig ist das, jeder Mensch mal herhöckelt und sich überlegt, hey, wie bin ich denn als Kind gewesen? Ja. Was hat mich geprägt? Was hat mir auch in die Wiege gelegt? Also jetzt von der Genetik, von der DNA, von den Eltern her, aber auch vom Umfeld. Wie wichtig ist, dass man da mal herhockt und zurückschaut?
1: Finde ich eine sehr, sehr kostbare Frage, weil ich finde, eigentlich unerlässlich. Ich glaube, die allermeisten Konflikte, sei es in einer Paarbeziehung, in einer Freundschaft, am Arbeitsplatz, mit mir selber, mit meinen Kindern, ich glaube, jeder von uns, der sich gut kennenlernt, kann ja dann bewusst entscheiden, nehme ich das, was ich in der Kindheit unbewusst mit ins Erwachsenenleben geschleppt habe und lebe das weiter, oder reflektiere ich und sage, hey, das passt ja heute gar nicht mehr. In die Richtung will ich ja gar nicht. Also ich denke, solche Sachen wie eben Burnout, Depressionen, Verbitterung, das Nachbarschaftsstreit, jede Form von Dissonanz, die dann dem einen oder dem anderen nicht gut tut, gerade wenn zwei Parteien involviert sind, die könnte man sehr oft umschiffen, wenn man wüsste, bei dem Gegenüber wird es schwierig für mich. Und warum? Weil ich jetzt zum Beispiel Menschen nicht mag, die oberflächlich sind oder Menschen, die aggressiv sind. Also, oder man kann eben sagen, im Arbeitsfeld habe ich eben auch Leute, die sehr druckvoll sind. Da muss ich mir vielleicht auch ein anderes Setting an Möglichkeiten zulegen. Also ich glaube, Eigenreflexion, ich habe jetzt vielleicht ein bisschen doofe Beispiele gewählt, aber es kam jetzt gerade keine besseren. Ich glaube, es ist essentiell wichtig, dass wir uns kennen.
0: Und jetzt kommt eben der nächste Schritt. Also weißt du, jetzt, wenn ich in meine Jugend zurückschaue, könnte ich auch sagen, der Ali hat mich einmal zusammengeschlagen in der Zähnepause.
1: Ja.
0: Oder man hat mir dort einen Schneeböller. Das sind jetzt auch blöde Beispiele. Aber einfach, ich will eigentlich auf das Thema von der Opferrolle.
1: Ja.
0: Ich meine, wir alle haben ja mal irgendeinen Schuh voll rausgezogen. Wir alle haben mal irgendwie einen Stein im Schuh gehabt und irgendwie etwas erlebt oder müssen erleben, wo wir uns ja heute könnten wie erklären, drum geht's mir nicht gut, drum bin ich heute so, wie ich bin.
1: Ja.
0: Wo ist der Moment, wo man muss sagen, ich versteh's, aber ich nehme den Stein jetzt zum Schuh aus, weil ich nicht in der Opferrolle sein will? Du bist ja auch eine psychologische Beraterin. Ja. Also, sag mir, wie muss ich das machen? Wie müssen wir, die das jetzt hören, machen, dass wir mit den Sachen, die wir auf jeden Fall in der Jugend, in der Kindheit erlebt haben, dass die uns heute nicht mehr bremsen im Leben?
1: Das Erste, worüber wir gerade gesprochen haben, ist die Bewusstmachung. Warum stresst mich das vielleicht auch heute noch? Oder warum erinnere ich mich noch dran? Das hat ja auch was. Vieles habe ich ja vergessen. Oder du, ne? Vielleicht hatte ich auch mal jemand anders geklöpft. Aber das war schlimm. Also ich denke, diese Bewusstmachung, dann diese bewusste Entscheidung, was tue ich damit? Will ich mich da verändern? Denn wir können ja nie den anderen verändern. Es kann mir jemand stinken, aber ich verändere den ja nicht. Ich kann ja nur mich verändern, indem ich sage, ich will anders darauf reagieren. Vielleicht liege ja auch ich falsch mit meinen Überzeugungen. Vielleicht habe ich mir ein Leben geschaffen, das nicht zu mir... Also ich kann mich verändern. Ich kann meine Situation verändern. Aber ich kann weder den anderen zum Täter erklären. Ich kann sagen, der tut mir nicht gut. Ich entziehe mich dem. Aber ich kann nicht sagen, der ist schuld, dass es mir jetzt nicht gut geht. Oder wenn ich das so erlebe, dann kann ich was dagegen tun. Also ich glaube, die große Ressource ist immer zu sagen, was mache ich jetzt damit, damit es mir oder für die ich verantwortlich bin, besser geht.
0: Was ich auch noch gerade jetzt von der Frage...
1: Entschuldigung, es ist mir ganz wichtig zu sagen, das ist ein bisschen salopp dahingesprochen, denn es gibt wirklich Menschen, die haben eine Geschichte, die fast nicht zu ertragen ist. Also ich verstehe auch Menschen, die einfach nicht mehr können. Die, wo man auch wirklich sagen kann, da außen, die waren jetzt so oft Opfer. Und zwar nicht, weil sie selber gewählt haben, sondern weil das Leben ihnen so viel zugemutet hat, dass man verstehen kann, dass die nicht mehr auf die Beine kommen.
0: Mhm. Also finde ich jetzt ein wichtiger Punkt. Ist wahrscheinlich für dich als psychologische Beraterin auch eine Herausforderung, zum herausfinden, wenn du eine Klientin, einen Klient hast, zum sagen, hör auf, mach's nicht mehr.
1: Ja.
0: Oder hey, da müssen wir jetzt ein Jahr lang dran arbeiten. Und,
1: genau.
0: Wie schwierig ist das einmal?
1: Ich glaube, da liegen eben so die hochsensiblen Stärken. Ich glaube, ich nehme Menschen recht gut wahr. Also ich spüre Menschen recht gut. Also wenn da jemand kommt und mir Geschichten erzählen will, was ganz, ganz, ganz, ganz selten passiert, dann spüre ich, glaube ich, da, wo so die Krux ein bisschen ist. Also ich will das jetzt nicht verherrlichen. Ich bin nicht allmächtig und ich spüre nicht alles, aber ich glaube, da habe ich eine gewisse Stärke. Und ich glaube, ich spüre, wo Menschen wirklich am Boden liegen und wo sie einfach jetzt mal nur Zuwendung und Ermutigung brauchen. Und dann gibt's auch den Moment, wo man sagt, du, jetzt gehen wir hier ein bisschen in die Eigenverantwortung. Na, jetzt, was kannst denn du? Und mein Ziel ist immer Eigenermächtigung. Also ich bin nicht gut an Menschen, die jetzt kommen und einfach nicht arbeiten wollen. Also da bin ich auf Dauer nicht gut geeignet. Also ich schaffe gern mit den Leuten. Aber ich möchte auch gern, dass Leute erstmal eine Basis haben, auf die sie aufbauen können.
0: Wenn du mit einer Klientin oder mit einem Klient in die Kindheit zurückgehst, grabt man da nur bewusste Sachen aus oder grabt man auch unbewusste Sachen aus? Einfach, dass es der Person im Heute besser geht. Weißt du, was ich meine?
1: Absolut. Also ich hoffe, ich weiß, was du meinst. Ich würde sagen, gerne die Unbewussten, denn das ist ja das, was wir dann, wenn wir es ins Bewusstsein holen, verändern können. Und durch die Arbeit mit Imaginationen, innere Kindarbeit, auch maltherapeutische Ansätze, die gehen ja auf die Gefühlsebene. Also nicht das, was wir ratio bewusst gemacht haben, sondern wirklich das, was wir uns vielleicht noch nicht so bewusst sind. Und da ist auch die Herausforderung, weil die meisten Menschen ja auch eine gewisse Form von, nennen wir es so Mikrotraumen oder Entwicklungstraumen. Ich rede jetzt nicht von den großen Tragödien, ne? Also nicht von den Schocktraumatisierungen. Die tue ich gern aktivieren. Und das ist auch die große Herausforderung, weil ich als Coach nie an einem Trauma arbeiten darf. Also wenn jetzt jemand Missbrauchserfahrung hat oder wirklich schlimme Überfälle oder ne, Dinge, die auch triggern können, da sollte ein oder muss ein Coach die Finger weglassen. Das ist nicht unsere Kompetenz. Da gehören dann wirklich Psychotherapeuten hin. Aber sonst so in diesem gesunden oder in dem Bereich, wo niemand getriggert wird, sondern wo es nur dienlich ist, da darf gern das Unterbewusste oder das noch nicht Bewusste ans Licht kommen.
0: Gehen wir jetzt zu einem nächsten Kapitel aus deinem Leben. Du hast jung geheiratet.
1: Ja.
0: Und bist dann nach 20 Jahren in dieser Ehe Hals über Kopf davon. Warum?
1: Warum?
0: Ist also die Hochsensibilität da auch geschuld gewesen?
1: Nein. Das war eher auch wieder meine Prägung in der Kindheit, dass ich mich irgendwann als Kind entschieden habe, man darf streiten, aber nicht mit mir. Ich habe mein Maß an dieser Energie erfüllt, war ich, glaube ich, meinem Mann auch nicht gewachsen, meinem Ex-Mann. Weil er mochte die Reibungswärme, er mochte auch den Diskurs und ne, er wollte das und für ihn war das auch nicht schlimm. Aber für mich war es schlimm. Ich habe mich immer ehrlich geäußert. Ich habe auch gesagt, wenn mir was nicht gefallen hat. Aber ich konnte es nicht erkämpfen oder nicht sagen, weißt du was, jetzt dann mal ohne mich. Da wurde er dann so dynamisch, dass ich gewusst habe, das kann ich nicht. Also ich hätte da ein sanfteres Gegenüber gebraucht, der auch hätte hören wollen. Und ich glaube, da haben wir gegenseitig uns einfach nicht gut getan. Er hätte was anderes gebraucht und ich hätte was anderes gebraucht. Und wir waren damals leider nicht in der Lage, zum gleichen Zeitpunkt zu sagen, jetzt packen wir es an, jetzt holen wir uns eine gute Ehetherapie. Denn als ich wollte, wollte er nicht. Und als er dann bereit war, hatte ich mich schon verabschiedet.
0: Wie ist der Prozess gewesen für dich, zum sagen, mal, ich packe mein Köfferli und das Köfferli von der Kind und gang?
1: Ja, es war eben keine spontane Entscheidung. Es war wirklich ein Ringen über einen langen Zeitraum. Ein schmerzhaftes Ringen ich will doch eigentlich meine Familie erhalten. Ich will meinen Kindern das nicht zumuten. Ich wollte auch meinem Ex-Mann nicht wehtun. Ich war einfach an einem Punkt. Und das ist eben, was ich bei vielen Klientinnen auch merke. Sobald man sich in jemand anders verliebt, ist es eigentlich vorbei für die Beziehung. Es schaffen es nur ganz wenige, dann noch die Kurve zu kriegen, wenn man diesen anderen Menschen noch in seinem Leben hat. Deswegen sage ich eben zu den, es sind meistens Frauen, sag rennt. Und zwar rennt aus dieser Situation, denn das ist ein Angebot, das nicht der Realität entspricht.
0: Nicht vom Mann
1: wegrennen. Nein, Entschuldigung, genau, von der Versuchung nennen wir es mal. Also von dem anderen Mann, denn man denkt ja dann, oh wow, das ist immer alles, was ich mir gewünscht habe. Man kennt ja die Realität noch nicht. Das ist so eine Verliebtheitsphase und dann hat man die Endorphine und dann hat man alle diese Glückshormone.
0: Die rosa Brille.
1: Absolut. Und denkt, ja, genau das wollte ich immer haben. Und man schafft es fast nicht, egal wie fromm oder wie klug oder wie dezidiert man in, ne, das, man schafft es fast nicht, weil da wird so viel in einem mobilisiert und man hat den Realitätscheck noch nicht. Wie ist es denn wirklich mit dem anderen Mann? Von daher, mein Ratschlag ist, wenn ihr noch irgendwie euch vorstellen könnt, mit eurem Mann, eurer Frau zu probieren, dann vermeidet diese Situation, denn ihr kommt da sonst nicht mehr raus. Und für mich war das genau das Gleiche. Ich habe dann auch projiziert, wenn ich mit dem Mann, also mit meinem jetzigen Mann, wir haben es geschafft, aber ich habe auch 10 Jahre gedacht, wir schaffen es nicht, als wir dann zusammen waren. Es war wirklich nicht einfach. Patchwork ist keine einfache Nummer. Ich glaube, das kann man so sagen. Es war ein Ringen, also ich habe lang gebraucht, um den Absprung zu schaffen, weil ich natürlich auch immer gedacht habe, vielleicht schaffen wir es ja doch noch, vielleicht passiert ein Wunder oder mein Mann ändert sich oder ich schaff's oder whatever. Es war wirklich ein langes Ringen.
0: Und wie ist das lange Ringen gewesen für dich? An was erinnerst du dich?
1: Dass das einfach fürchterlich schmerzhaft für alle Beteiligten ist. Ich glaube, mein Ex-Mann hat vielleicht gespürt, da ist irgendwas und konnte es nicht benennen. Ich mit meiner Schuld, dass ich jetzt eigentlich meinen Mann betrüge. aber nicht mutig genug bin, es jetzt wirklich final anzusprechen. Den Kindern gegenüber, man ist ja dann auch emotional im Außen, dass ich denke, hey, anstatt dass man jetzt die eigene Beziehung vertieft und verbessert und ist mir ja dann gedanklich schon woanders. Das ist schon das ist nicht einfach, das ist für alle Beteiligten nicht einfach.
0: Du hast vorher gesagt, du bist in einer Kirche aktiv gewesen.
1: Mhm.
0: Was hat denn da Gott dazu gesagt?
1: Das ist eine gute Frage, gell? Die Frage hat sich mir dann auch mal irgendwann aufgedrängt. Also ich bin keine Überzeugungstäterin, das habe ich, glaube ich, auch schon mal so formuliert, im Sinne von, ja, das kann man doch machen, egal ob man Christ ist oder nicht. Wenn man was Besseres findet, dann geht man. Also weit entfernt. Ich habe mich wirklich als Ehebrecherin erlebt, weil ich mir das nie vorstellen konnte, dass ich mich in einen anderen Mann verliebe, gerade weil ich christlich geprägt bin und mir das auch nicht wünscht habe. Ich bin wirklich davon ausgegangen, wir bleiben bis am Schluss zusammen. Also ich habe mich sehr schuldig gefühlt und habe das auch irgendwann mit Gott dann klären müssen und dürfen, weil für mich dort auch mein Gnadenverständnis von Gott angefangen hat. Also diese Selbstverurteilung, diese sich selber nicht freisprechen können von, ich habe meine eigenen Werte verletzt, da hat's schon auch von Gott Überzeugungsarbeit gebraucht und ich bin unendlich dankbar, dass das zu mir durchgedrungen ist.
0: Wie hast du das gemacht?
1: Es waren zwei Erlebnisse. Ich verkürze die jetzt ein bisschen, damit ich die Zeit nicht so arg ausdehne. Das eine war, dass ich mich in einem Gottesdienst mal ganz bewusst Gott gestellt habe und ihm gesagt habe, Gott, ich möchte jetzt wirklich wissen, was du über mich denkst. Bin ich verrottet? Was bin ich in deinen Augen? Also bin ich übel? Also bin ich schlecht? Ich wollte es wissen und ich wollte mich dem ganz bewusst stellen. Eine Option war, dass Gott mir jetzt wirklich Pech und Schwefel vom Himmel holt. Ne? Er durfte mir wirklich sagen. Und ich habe dort in dieser Stunde, wo ich mich in dem Gottesdienst da bewusst, ich saß da einfach in der Bank und das war da mein Thema. Ich habe also nicht viel mitgekriegt, was der Prediger da vorne gesagt hat und habe aber dann erlebt, dass einfach keine Anklage kam. Das war für mich unfassbar. Dieses emotional Erleben, dass Gott mir Gnade, mir gnädig ist, dass Gott mich nicht misst an einer Tat. Und damit sage ich nicht, macht, was er wollt. Das ist nicht, was ich damit sagen will, sondern dass Gott eine viel größere Perspektive auf uns hat. Gott beurteilt nicht ein Fehlverhalten. Das tut er vielleicht auch mal, aber das ist nicht, was ich jetzt erlebt habe. In meiner Situation, die Situationen sind natürlich auch unterschiedlich, gell? Ich bin aus einer Ehe gegangen, die hätte man wahrscheinlich retten können, wenn wir, wie gesagt, zum gleichen Zeitpunkt. Dann gibt's Ehen, die sind so toxisch, da würde ich vielleicht sagen, Kinders, überlegt euch, ob es nicht besser ist. Ne? Muss man situativ anschauen.
0: Also du hast da von Gott, du hast von zwei Situationen.
1: Genau.
0: Du hast von zwei, ja. Und deine erste, bitte.
1: Ja, da kam dann was ganz Verrücktes. Und zwar war mein Sohn in der gleichen Freikirche, wo ich dann hingegangen bin nach der Trennung. Und ich saß da drin. Ich habe früher sehr gern mit in, man nennt es ja Anbetungschor, also in dem Chor auf der Bühne mitgesungen und habe das sehr, sehr gern gemacht. War mir auch wichtig. Und dann saß ich dann dort und hab da vorne die Band spielen hören und habe gedacht, ich werde nie mehr ein Teil davon sein. Also ich habe mich so ein bisschen so ein Outcast, so eine Ausgestoßen. Ich bin jetzt eine ehemalige Pastorenfrau, die in Sünde gefallen ist, die jetzt und so weiter und so fort. Ich gehöre nie mehr dazu und ich werde vor allem nie mehr auf einer Bühne stehen dürfen und singen. Und da ging es mir nicht ums Singen primär, sondern ich bin nicht mehr Teil davon. Und das habe ich als sehr schmerzhaft erlebt. Und an dem Abend kommt mein Sohn nach Hause, der war da in der Jugendgruppe und hat gesagt, hey Mom, der Anbetungsleiter kam zu mir und hat gesagt, er möchte gern mal mit dir sprechen und dich fragen, ob du nicht mit ihnen mitsingen möchtest. Er hat heute Nacht von dir geträumt, dass du mit ihnen auf der Bühne stehst und singst. Und dann habe ich gedacht, das ist doch unfassbar, dass Gott mein Herz so gut kennt, dass er da jemand träumen lässt, damit ich begreife, dass er es gut mit mir meint und dass ich jetzt mit dieser Tat nicht alles verspielt habe, sondern dass es weitergeht. Anders wie gedacht, aber es geht weiter.
0: Der Händedruck.
1: Die kommen jetzt nicht gerade die Tränen.
0: Nein, ich bin einfach.
1: Das war's auch, das war's. Ja.
0: Also jetzt die zwei Händedrück von Gott,
1: ja,
0: sind ja das eine, mhm, aber sich selber dann
1: auch vergeben.
0: Ja. Wie hart ist das dann noch gewesen?
1: Du, diese Übung habe ich ein paar Mal durchgemacht. Vor allem dann, das schmeiße ich jetzt gerade in den gleichen Topf, als dann nach dem Burnout Depressionen dazu kamen. Eben diese, einfach mein System war einfach völlig hinüber. Und ich dann gedacht habe, ich wollte doch für meine Kinder immer die starke Mutter sein, die immer einsatzbereit, nie schwächelt und immer für sie so. Und dann war ich es nicht. Dann war ich mit mir selber beschäftigt. Und da und eben durch dieses, durch dass ich die Ehe verlassen habe, diese toxische Scham, dieses Defizit, das ich selber gespürt habe. Ich war meinen eigenen Werten nicht treu. Ich kann nicht anbieten, was ich immer anbieten wollte, nämlich meinen Kindern keine Traurigkeit ins Leben bringen, sondern nur Freude. Da musste ich schon meine eigene Identität sehr überarbeiten. Und ist mir eigentlich auch nur mit Gottes Hilfe gelungen. Jetzt hört sich alles sehr fromm an, aber das war wirklich mein Erleben, dass ich irgendwann an dem Punkt gedacht habe, was bin ich denn eigentlich? Jetzt irgendwie alles, was ich sein wollte, bin ich jetzt nicht mehr oder war ich nicht und bin ich nicht. Ich habe das wirklich als krankmachende Scham empfunden. Ich konnte mit mir selber irgendwie nicht mehr gut umgehen und bin dann auch so mit Gott in den Dialog gegangen. Das ist irgendwie auch da, wo ich am liebsten bin. Und dann kam irgendwie so dieses, du darfst dir jetzt schon, du kannst mit dieser toxischen Scham weiterleben, das darfst du, das ist eine Möglichkeit. Oder du glaubst mir, dass du meine geliebte Tochter bist. Und das ist mir so tief rein, dass ich gedacht habe, also du siehst jetzt gerade an meiner Körperhaltung, ich richte mich gerade auf.
2: Ja.
1: Das habe ich auch wirklich so erlebt, stopp, ich will mich nicht für dieses Krankmachende schämen. Also das würde mich krank machen, dieses Schämen, sondern mein Gott vergibt mir.
0: Und das ist so jetzt auf nachher gsi oder ist das ein längerer Prozess?
1: Lang. Das waren Jahre. Also das alles aufzuarbeiten, dann noch mit den Depressionen und ja, und mein Mann wurde dann noch sehr krank und dieses Gott, kannst du denn nicht alles mal aufhören? Ich habe jetzt eine Überdosis an Drama. Es wird jetzt mal einfach, es sind noch viele andere Sachen noch passiert, aber muss man jetzt nicht im Detail eingehen. Also es hat mir gelangt. Meine Kraft wurde immer weniger und ich habe oft gefragt, Gott, ich schaff's nicht mehr jetzt. Würdest du bitte eingreifen? Es war ein langer Weg.
0: Hast du auch mal geschumpfen mit dem?
1: Ist nicht so meine Art. Also dazu ist er mir...
0: Hat man nie bedürftig.
1: Ja, genau, ja. Genau. Ich schimpfe mal mit meinem Mann, aber mit Gott eher nicht. aber ich habe ihm ehrlich gesagt, dass ich jetzt tierisch überfordert bin und ich glaube, ich habe ihm auch gesagt, dass ich enttäuscht bin, dass ich mir das ein bisschen einfacher vorgestellt habe, die Reise. Genau.
0: Du hast jetzt schon ein paar Mal Burnout und Depression angesprochen. Reden wir noch über das. Wie bist du da denn draus rausgekommen? Was hat dir geholfen?
1: Du, ich weiß nicht, ob ich draus rausgekommen bin. Ich habe mir damals psychiatrische Hilfe gesucht und nehme auch heute noch Antidepressiva. Ich habe es ein paar Mal versucht ohne, es war nicht sehr erquicklich. Also von daher ist es mir auch, wenn ich jetzt gerade hier ein Mikrofon habe, es ist mir wirklich ein Wahnsinnsanliegen, dass Leute, wenn sie spüren, du, meine Psyche funktioniert nicht, wie sie sollte. Bitte, bitte holt euch Hilfe. Also ich habe auch im eigenen Bekanntenkreis 3 oder 4 Fälle jetzt von Menschen, die sich umgebracht haben. Das ist tragisch, das ist vermeidbar. Bitte holt euch Hilfe. Wir Menschen sind für Gemeinschaft gedacht und die Leute, die da kompetent sind, sei es, weil sie es selber erlebt haben oder weil sie es studiert haben, die können helfen und auch Medikamente können helfen. Ich meine, heute geht jeder, wenn er Bluthochdruck hat, schluckt er eine Tablette und wenn er Diabetiker ist, ne? Nach wie vor ist, glaube ich, psychische Erkrankung ein Ohr, der ist aber schwach. Das ist es nicht. Es ist meistens eine Dysbalance. Eine Dysbalance im Hirn, ein Botenstoff, der fehlt. Also bitte, holt euch Hilfe. Es muss ja nicht jeder Tabletten nehmen. Das ist jetzt im Moment mein Weg, aber das wäre mein Anliegen.
0: Was auch noch zu deiner Geschichte gehört, du hast dich mit deinem Ex-Mann versöhnt. A, wie wichtig ist es und B, wie geht das überhaupt?
1: Ja, das ist wahnsinnig cool. Er hat seine Familie, ich habe meine Familie. Wir sind jetzt nicht die, die jetzt jedes Fest miteinander verbringen, aber wir feiern die Geburtstage der Kinder immer mal wieder. An Weihnachten machen wir so ein großes Fest. Es ist nicht so, dass wir permanent diese Schnittmengen haben. Das finde ich auch gesund, ne? Aber das muss jeder für sich entscheiden, wie intensiv das dann wieder werden kann. Er hat eine tolle neue Frau, die sehr gut zu ihm passt. Tolle Kinder. Und ich glaube, es hat begonnen, als ich gemerkt habe, meine Kinder wollen sowohl ihn als seine neue Frau, als dann die Kinder kamen, sie wollen die lieben dürfen. Sie bezeichnen sie auch nicht als Stiefgeschwister, sondern das sind ihre Geschwister. Obwohl es nur Halbgeschwister sind, aber das ist ihnen ganz wichtig. Und dann habe ich gemerkt, also das geht nicht, dass ich dann irgendwie hier noch alte Themen weiter gern aufrechterhalten will. Auch wieder so Opferrolle, ne? Und dann war es auch so, dass ich eben irgendwann gemerkt habe, ich kann nicht diese Form von Glauben leben, die ich gern leben will, nämlich versöhnender Glauben, wenn ich jetzt da weiter sauer sein will oder verletzt oder, und dann dachte ich, nee, ich glaube, wir suchen wir suchen den Frieden und das hat mein Ex-Mann auch gefunden und dann, es ist wirklich eine versöhnte, es ist gut. Wir konnten uns vergeben und wünschen wirklich dem anderen das Allerbeste. Und das ist für uns und für alle, die das sehen und beteiligt sind, glaube ich, auch der richtige, wie nennt man das, Approach, Input, was man eben.
0: Aber es braucht zwei.
1: Absolut, kann ich alleine nicht. Wenn einer nicht will, dann will er nicht. Ne? Das ist wie in der Ehe. Wenn einer nicht will, dann will er nicht. Dann kann der andere toben, wie er will. Dann, es braucht zwei, ja.
0: Ich habe bei dir auf der Webseite gelesen, Angst, Burnout und Depressionen sind dir nicht fremd. Es gibt aber mit diesen Sachen ein erfülltes und blühendes Leben.
1: Ja.
0: Wie geht das? Was jetzt mal abgesehen von den Antidepressiven, die du vorher gesagt hast.
1: Ja. Also ich glaube, das sind natürlich verschiedene Komponenten. Da gehört sicher ein gesundes Umfeld dazu, also eine gesunde Partnerschaft, eine, die einen stärkt und nicht schwächt. Dann sicher gute Freunde. Dann sicher ein guter Umgang mit mir selber, da sind wir jetzt schon drauf eingegangen. Ich persönlich bin auch, für mich ist Gott eine unglaubliche Ressource. Also dieses, dass Jesus für mich ans Kreuz gegangen ist, das ist eine Dimension, da steckt viel Heilung drin und viele Möglichkeiten. Das ist für mich was sehr Sinnhaftes. Das bringt mich heute zum Blühen. Und ich würde sagen, ich habe auch, das ist jetzt ein großes Wort, ich habe auch meine Berufung gefunden, indem ich das machen darf, was ich tue, weil es mich eben so erfüllt und ich eben auch was, würde ich meinen, Positives bewegen kann. Dass die Kombinationen zusammen und wenn man natürlich einfach an den Punkt kommt, wo man sagt, ja, ich habe meine Defizite und ich lebe mit denen und ich kämpfe dagegen nicht mehr an, sondern das Leben darf auch blühen, obwohl nicht alles so verlaufen ist, wie ich mir das mit 20 vorgestellt habe.
0: Ich höre da auch noch ganz viel Selbstannahme.
1: Absolut, absolut. Dass ich glaube, ein glückliches Leben hat viel mit Selbstannahme zu tun. Und ich sage auch den Frauen heute, die kommen und sagen, der Mann, das klappt nicht mehr. Meistens liegt die Lösung nicht daran, dass sie den richtigen finden, sondern dass sie mit sich selber Frieden schließen und sich selber viel von dem anbieten können, was sie zum Leben brauchen. Und es kann auch mal anstatt einem anderen Mann eine gute Freundin sein oder, ne, oder man findet sich selber und sagt, hey, das Leben, ich mit mir selber lebe ein gutes, glückliches Leben.
0: Ich bin zwar der Meinung, dass es nicht Selbstannahme um jeden Preis gibt. Also weißt, es gibt ja die Sachen an dir, wo du dich dann auch dahinter versteckst, um zu sagen, oh, Selbstannahme, ich bin halt so, wo du als Freundin oder als Therapeutin dann sagst, nein, da müssen wir schaffen dran. Wo ist denn das Feld? Wie merkt man, wo ist es etwas, wo ich bei mir soll akzeptieren, vielleicht auch zelebrieren? Und wo ist etwas, was ich eliminieren muss?
1: Das ist auch eine sehr gute Frage. Da habe ich ein anderes Verständnis. Für mich heißt Selbstannahme nicht, oh, ich bin jetzt gut, wie ich bin, jetzt bleibe ich mal so. Also ich glaube, Selbstannahme befähigt mich dazu, zu einer besseren Version von mir selber zu werden. Ich glaube, die Bibel spricht davon Heiligung. Und egal, ob jetzt jemand Christ ist oder nicht, eine Selbstoptimierung ist ja immer sinnvoll. Also ich glaube, stehen bleiben ist doof. Wir haben alle eine Reise vor uns und die geht, wenn wir Glück haben, 80 Jahre. Und ich möchte gern in noch einer bisschen schöneren Variante mal ankommen, als ich jetzt bin. Und ich glaube, dazu braucht Selbstannahme. Selbstannahme heißt für mich also nicht, gut ist, sondern jetzt geht's erst richtig los. Aber solange ich noch beschönige oder eben eine Opferrolle, will ich ja eigentlich immer nur verteidigen, was ist. Und deswegen ist Selbstannahme, glaube ich, ein guter erster Schritt.
0: Wie siehst du heute deine Hochsensibilität?
1: Sehr versöhnt. Ja, sehr versöhnt. Nicht, dass es auch mal ein Defizit ist. Ich erlebe es auch mal als Defizit, wenn ich eben irgendwas machen möchte, wo ich weiß, das tut mir nicht gut. Aber nein, ich bin mit meinem Leben sehr versöhnt. Hat mich aber viele Jahre und viele Tränen gekostet.
0: Ist unsere Gesellschaft heute nicht gemacht für hochsensible Menschen?
1: Das mit Sicherheit nicht. Die Gesellschaft heute ist nicht gut für hochsensible Menschen. Nur frage ich, also ne, wissen wir ja alle, wir sind doch, ich meine, wenn du pro Tag neben deiner Arbeit noch 70 Mails beantworten musst, das geht, ich meine, mein Vater war Regierungsdirektor, da kam dann früher das Postfräulein und hat die 20 Akten dahingelegt und dann hat er eine aufgemacht und ne, das war, ich meine, mein Papa war ein fleißiger Mann, der hat das gut gemacht, aber der konnte dann um 4 oder um 5 konnte er Tennis spielen gehen und in den Chor und das geht doch heute alles gar nicht mehr. Also ich find's crazy, wie wir das hochgeschraubt haben und man weiß ja auch bei jungen Frauen jetzt, habe ich gerade mit einer befreundeten Gynäkologin gesprochen, dass jede zweite bis dritte junge Frau inzwischen Psychopharmaka schluckt, weil man einfach mit den Ängsten, mit der Energie, mit dem Anspruch, mit dem Vergleich auf Instagram, die Menschen können nicht mehr damit umgehen. Jetzt weiß ich nicht, ob im Mittelalter ein Hochsensibler besser gelebt hätte, ne, wenn die Feinde vor der Tür stehen oder Pech von der Zinne schütten. Also, aber es ist nicht geeignet, dieses Leben heute. Es ist zu laut und zu schnell. Und die meisten Hochsensiblen würden auch sagen, hey, ich ziehe lieber in ein Tiny House in den Wald oder lebe in einer ruhigeren Gegend als am Puls der Zeit. Also New York, Zentrum, muss es wahrscheinlich für die meisten nicht sein.
0: Wie bringen wir das her, dass die Gesellschaft da ein bisschen sensibler wird? Auch eben auch nicht nur von den Forderungen, sondern vom Entgegentreten. Also wie die Gesellschaft, wie die Menschen auf die Leute zugehen. Was können wir da anpassen?
1: Ja, also das würde ich jetzt nicht sagen. Die Gesellschaft muss irgendwie sich anpassen auf hochsensible Menschen, auch wenn jeder Fünfte eben, du hast ja selber erwähnt, 15-20% sind hochsensibel. Es ist gut, glaube ich, dass man weiß, dass wenn jemand sagt, mir ist das wirklich zu viel, dass er das auch wirklich so empfindet und jetzt nicht einfach schwierig tut.
0: Aber ich meine, das ist der erste Schritt. Also ja. Ich meine, tu doch nicht so blöd. Ja. Ich meine, das hast du ja wahrscheinlich auch schon 100 Mal gehört, oder?
1: Nee, habe ich nicht, weil ich es ja nicht so nach außen trage. Ne? Ich leide dann im Stillen oder. Aber klar, das gibt sicher das häufiger. Aber die Frage generell stellt sich, wir haben ja inzwischen Namen für diese ganzen Sonderformen. Ne? Du hast die Hyperaktiven, du hast die leicht Asperger, du hast eben neurodivergente Menschen oder hochsensible oder viele, viele, viele andere Menschen, die in einem Transition Phase sind, sich geschlechtlich nicht wohlfühlen in ihrem Körper, die brauchen ja alle etwas Besonderes. Und ich glaube...
0: Aber genau das... Gesellschaft versteht es nicht.
1: Gesellschaft versteht es nicht.
0: Da haben sie dich doch nicht so blöd.
1: Ganz genau.
0: Tu dich doch ihr Reihe bei uns.
1: Ja. Also. Das ist, glaube ich, das Problem. Dass man eine Norm gesetzt hat, die eigentlich nur noch wenige erfüllen kann. In dem Tempo, in dem Erfolgsanspruch, in dem Schönheitsanspruch, in allen Bereichen. Und dann sollte ich noch weiterentwickeln. Ich glaube, wir überfordern uns selber ganz grausam. Und ich glaube, da wird es einen ordentlichen Gegenpendelschlag geben.
0: Was ist dein Hauptratschlag an Leute, die vielleicht gar noch nicht den Stempel hochsensibel haben, die merken, hey, ich mag nicht, es ist zu laut, es ist zu viel.
1: Ja.
0: Was ist dein Ratschlag?
1: Also mein Ratschlag ist, überlegt euch mal, es gibt eben Dinge, die sich sehr ähneln. Traumatisierungen führen auch zu einem massiv überreizten Nervensystem. Also erstmal zu gucken, leide ich an irgendwas, mit dem ich nicht fertig werde? Sprich, bin ich so überreizt? Manche werden ja dann auch aggressiv, die anderen werden depressiv, ne? So Fight, Flight und Freeze. Die einen werden so richtig grantig und die anderen gehen in die Erstarrung. Also erstmal, wenn ich merke, ich komme jetzt mit mir nicht mehr klar, geht doch zu jemandem, der sich da auskennt. Wer auch immer das ist und guckt, sind vielleicht auch leichte Traumatisierungen mit dafür verantwortlich, dass ich zu hochenergetisch unterwegs bin und darunter leide. Oder vielleicht ist es wirklich ein Wesensmerkmal, dass es gilt, zu akzeptieren. Denn Traumatisierung und Hochsensibilität haben nicht die gleichen. Vielleicht sehen sie ähnlich aus, aber es ist eine unterschiedliche Art und Weise, wie man damit umgehen sollte.
0: Dein Wunsch für Zukunft?
1: Für mich oder für die Welt oder für dich?
0: Nein, nur für dich.
1: Für mich. Näher, mein Gott, zu dir. Ist wirklich so, ich sehne mich noch nach mehr von Gott. Irgendwie ist mir da, ich finde es spannend, mit Gott unterwegs zu sein. Und dann wünsche ich, dass meine Kinder mit diesem Leben, mit diesem schnellen Leben umgehen können weiterhin. Und meine Enkelkinder. Und dass mein Mann mir noch lange halten bleibt. Und nein, ich habe ein wunderbares Leben. Und ich wäre dankbar, wenn ich das noch einige Jahre so weiterleben dürfte.
0: Bettina, danke viel, viel mal und alles Gute dir, Messi.
1: Das wünsche ich dir auch, Martin. Herzlichen Dank für das Gespräch.
0: Und auch euch herzlichen Dank fürs Dabeisein bei diesem Podcast. Ich habe übrigens mit der Bettina auch noch ein Fenster zum Sonntagtag machen. Den Link zu der Sendung habe ich euch in den Shownotes. 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
1: Die Nachrichten von SRF um 22 Uhr mit Mario Sturni. Der Nationalrat schiebt den Entscheid über neue Atomkraftwerke auf. Zuerst will er wissen, wie diese bezahlt werden könnten. Die Vereinbarung zwischen den USA und dem Iran soll in Genf unterschrieben werden. Und auch bei der Umsetzung will die Schweiz laut Bundespräsident Parmelin helfen. Die Wetteraussichten: der Dienstag bringt Sonne und Wolkenfelder bei Höchstwerten zwischen 26 und 30 Grad. Der Nationalrat will vorerst nichts wissen von neuen Atomkraftwerken in der Schweiz. Zuerst soll der Bundesrat klären, wie neue Anlagen finanziert werden sollen. Der Entscheid war allerdings äußerst knapp. Aus dem Bundeshaus Juliette Schild.
2: 3 Stimmen machten letztlich den Unterschied. Mit 100 zu 97 Stimmen bei 2 Enthaltungen entschied die Grosse Kammer, dass der Bundesrat seinen Gegenvorschlag zur sogenannten Blackout-Initiative nochmals überarbeiten soll. Nebst SP, Grünen und der GLP war auch die Mehrheit der Mitte-Fraktion dieser Meinung. Der Nationalrat will also zuerst wissen, woher das Geld für neue Atomkraftwerke kommt, bevor er das Neubauverbot aufheben will. Die Grosse Kammer stellte sich damit gegen Verkehrsminister Albert Rösti. Dieser sagte, es sei zum jetzigen Zeitpunkt zu früh, um über die Finanzierung von möglichen neuen AKW zu sprechen.
3: Wir brauchen doch ein konkretes Projekt. Wir wollen zuerst die Bevölkerung fragen, ist es möglich, über die Option Kerntechnologie zu sprechen.
2: Nun ist am Dienstag wieder der Ständerat am Zug. Er muss entscheiden, ob er mit dem Entscheid des Nationalrats einverstanden ist. Die Kleine Kammer hatte sich im Frühling dafür ausgesprochen, dass in der Schweiz wieder neue Atomkraftwerke gebaut werden dürfen.
1: Bundespräsident Guy Parmelin hat die Vereinbarung zwischen den USA und dem Iran für eine Waffenruhe begrüßt. Er lobte bei einem Auftritt in Genf die Arbeit der Vermittler. Neben Pakistan und Katar habe sich auch die Schweiz intensiv dafür eingesetzt, dass die Konfliktparteien eine Lösung finden.
4: La Suisse s'est engagée fortement avec les autres facilitateurs, c'est-à-dire le Pakistan et le Qatar, pour amener les belligérants à trouver une solution. Et c'est ce protocole d'accord, il s'agit d'un protocole d'accord, d'après les tout derniers renseignements que j'ai, qui devrait être signé à la fin de cette semaine.
1: Er gehe davon aus, dass die Vereinbarung Ende Woche in Genf unterzeichnet werde. Zudem betonte Parmelin, dass die Schweiz auch bei der Umsetzung der Vereinbarung eine Rolle spielen könnte. Das Abkommen dient als Ausgangspunkt für weitere Verhandlungen während 60 Tagen. Bislang sind viele Details unklar. Nach Aussagen von US-Präsident Donald Trump sollen die Einzelheiten der Absichtserklärung bald veröffentlicht werden, vermutlich Ende Woche. Erstmals hat sich am Abend auch der israelische Regierungschef Benjamin Netanyahu zur Vereinbarung geäußert. Israel war daran nicht beteiligt. So räumte Netanyahu ein, dass er und US-Präsident Trump zwar Partner seien, aber nicht immer gleicher Meinung. Weiter sagte er, der Kampf gegen den Iran und seine Verbündeten in der Region sei nicht abgeschlossen. Israels Armee werde so lange wie nötig im Südlibanon, im Gazastreifen und in Syrien bleiben. Und der Iran dürfe nie in den Besitz von Atomwaffen kommen, weder mit noch ohne Vereinbarung. Schließlich kündigte Netanyahu auch an, dass er bei den kommenden Parlamentswahlen in Israel erneut antreten werde. An der Fußball-WM hat Europameister Spanien im ersten Spiel gegen Kap Verde unentschieden gespielt, und zwar 0:0. Damit zu weiteren Meldungen des Tages in der Übersicht. Bundespräsident Guy Parmelin hat heute auf dem Flughafen Genf einige hochkarätige Politikerinnen und Politiker begrüßt. US-Präsident Donald Trump, den britischen Regierungschef Keir Starmer, den französischen Präsidenten Emmanuel Macron und EU-Kommissionspräsidentin Ursula von der Leyen. Sie reisten weiter an den G7-Gipfel in Evian auf der französischen Seite des Genfersees. Ein Gericht in Norwegen hat Marius Borg Høibø, den Sohn der norwegischen Kronprinzessin Mette Marit, zu 4 Jahren Gefängnis verurteilt, unter anderem wegen Vergewaltigung in 2 Fällen und Gewalt gegen eine Ex-Freundin. Die Verteidigung will das Urteil weiterziehen. In Großbritannien will die Regierung Jugendlichen unter 16 Jahren den Zugang zu sozialen Netzwerken wie Instagram, TikTok oder Snapchat verbieten. Das hat Premierminister Keir Starmer an einer Medienkonferenz angekündigt. Er sagte, das Verbot werde Kinder sicherer, glücklicher und auch freier machen. Und bei einem russischen Angriff auf die ukrainische Hauptstadt Kiew ist ein historisches Kloster beschädigt worden. Das sogenannte Höhlenkloster gilt als wichtiger Ort für das orthodoxe Christentum und es gehört zum UNESCO-Weltkulturerbe. Die Ukraine macht Russland für den Angriff verantwortlich. Moskau sagt, es sei eine ukrainische Flugabwehrrakete gewesen. Die Börsendaten von 22.05 Uhr übermittelt von SIX. Der Swiss Market Index schließt bei 13.718 Punkten und damit 0,1% im Plus. Der Dow Jones Index in New York stand kurz vor Schluss bei plus 1,1%. Der Euro wird zu 92,09 Rappen gehandelt und der Dollar zu 79,47 Rappen. Und die Wetteraussichten, morgen gibt es ein Gemisch aus Sonne und Wolkenfeldern. Am Vormittag bringen dichtere Wolken ganz im Norden, lokal wenig Regen. Im Lauf des Nachmittags bilden sich im Tessin und in Graubünden einzelne Schauer. Die Temperaturen steigen auf 26 bis 30 Grad. Das waren Nachrichten von Radio SRF, verantwortlich Patrick Walter.
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1: Die Nachrichten von SRF um 23 Uhr mit Konrad Muschk. Erstmals hat sich am Abend der israelische Regierungschef Benjamin Netanyahu zur Vereinbarung zwischen den USA und dem Iran geäußert. Israel war daran nicht beteiligt. So räumte Netanyahu ein, dass er und US-Präsident Donald Trump zwar Partner seien, aber nicht immer gleicher Meinung. Weiter sagte er, der Kampf gegen den Iran und seine Verbündeten in der Region sei nicht abgeschlossen. Israels Armee werde so lange wie nötig im Südlibanon, im Gazastreifen und in Syrien bleiben. Und der Iran dürfe nie in den Besitz von Atomwaffen kommen, weder mit noch ohne Vereinbarung. Schließlich kündigte Netanyahu auch an, dass er bei den kommenden Wahlen in Israel erneut antreten werde. Zu drei Meldungen aus dem Ausland. Auf einer US-Luftwaffenbasis im Bundesstaat Kalifornien ist ein B-52-Bomber der US-Luftwaffe kurz nach dem Start abgestürzt. Das teilte die Edwards Air Force Base auf sozialen Medien mit. Über mögliche Opfer ist bisher nichts bekannt. Die achtstrahlige B-52 ist eines der ältesten Flugzeuge der US-Armee. Es wurde 1955 erstmals in Dienst gestellt. Der Gouverneur des US-Bundesstaats Kalifornien, Gavin Newsom, wirft der Trump-Regierung vor, grundlos gegen ihn zu ermitteln. Der Demokrat schreibt auf X, Bundesbeamte hätten bei Familienangehörigen und Freunden geklopft und Akten durchsucht. Um welche Vorwürfe es geht, sagt er nicht. Newsom gilt als möglicher demokratischer Präsidentschaftskandidat bei den nächsten Wahlen. Und in Ungarn darf der Regierungschef neu nicht mehr länger als 8 Jahre im Amt bleiben. Das Parlament hat für eine entsprechende Beschränkung in der Verfassung gestimmt. Damit kann der im April abgewählte Viktor Orbán nicht wieder Regierungschef werden, denn er war bereits 16 Jahre an der Macht. Die Einführung einer Amtszeitbeschränkung war ein Wahlversprechen des neuen Premiers Péter Modyar. Und dann zur Fußball-WM. Dort hat Belgien gegen Ägypten 1:1 unentschieden gespielt. Zuvor hatte Europameister Spanien im ersten Spiel gegen Kap Verde unentschieden gespielt, 0:0. Die Börsendaten von SIX, der Swiss Market Index, schließt bei 13.718 Punkten 0,1% im Plus. Der Dow Jones Index in New York steigt um 0,9%. Der Euro wird zu 92,13 Rappen gehandelt, der Dollar zu 79,44 Rappen. Und das Wetter, morgen wechseln sich Sonne und Wolkenfelder ab, die Höchstwerte zwischen 26 und 30 Grad. Das waren Nachrichten von Radio SRF. Verantwortlich Konrad Muschk.
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1: Die Nachrichten von SRF um Mitternacht mit Konrad Muschk und diesen Themen. Keine neuen AKWs ohne vorherige Klärung der Finanzierung. Der Nationalrat tritt bei einer geplanten Aufhebung des Neubauverbots für Kernkraftwerke auf die Bremse. Und auch die Schweiz hat dazu beigetragen. Bundespräsident Guy Parmelin äußert sich zum Abkommen zwischen den USA und dem Iran. Das Wetter heute abwechselnd Sonne und Wolkenfelder, Höchstwerte zwischen 26 und 30 Grad. Der Nationalrat will vorerst nichts wissen von neuen Atomkraftwerken in der Schweiz. Zuerst soll der Bundesrat klären, wie neue Anlagen finanziert werden sollen. Die Entscheidung in der Großen Kammer war allerdings äußerst knapp. Aus dem Bundeshaus berichtet Juliette Schild.
2: 3 Stimmen machten letztlich den Unterschied. Mit 100-97 Stimmen bei 2 Enthaltungen entschied die Große Kammer, dass der Bundesrat seinen Gegenvorschlag zur sogenannten Blackout-Initiative nochmals überarbeiten soll. Nebst SP, Grünen und der GLP war auch die Mehrheit der Mitte-Fraktion dieser Meinung. Der Nationalrat will also zuerst wissen, woher das Geld für neue Atomkraftwerke kommt, bevor er das Neubauverbot aufheben will. Die Große Kammer stellte sich damit gegen Verkehrsminister Albert Rösti. Dieser sagte, es sei zum jetzigen Zeitpunkt zu früh, um über die Finanzierung von möglichen neuen AKW zu sprechen.
3: Wir brauchen doch ein konkretes Projekt. Wir wollen zuerst die Bevölkerung fragen, ist es möglich, über die Option Kerntechnologie zu sprechen?
2: Nun ist am Dienstag wieder der Ständerat am Zug. Er muss entscheiden, ob er mit dem Entscheid des Nationalrats einverstanden ist. Die Kleine Kammer hatte sich im Frühling dafür ausgesprochen, dass in der Schweiz wieder neue Atomkraftwerke gebaut werden dürfen.
1: Juliette Schild. Im vergangenen Herbst wurde eine Tochterfirma des Schweizer Rüstungskonzerns RUAG Opfer eines Hackerangriffs und hat dann Lösegeld bezahlt, damit die Daten nicht veröffentlicht werden. Diese Vorgänge werden nun vom Verteidigungsdepartement untersucht. Das teilt der Bundesrat mit. Das Verteidigungsdepartement wurde im Vorfeld nicht über die Zahlung informiert. Der Bund rät grundsätzlich davon ab, in solchen Fällen Lösegeld zu zahlen. Bundespräsident Guy Parmelin hat die Vereinbarung zwischen den USA und dem Iran für eine Waffenruhe begrüßt. Er lobte bei einem Auftritt in Genf die Arbeit der Vermittler. Neben Pakistan und Katar habe sich auch die Schweiz intensiv dafür eingesetzt, dass die Konfliktparteien eine Lösung finden.
4: La Suisse s'est engagée fortement avec les autres facilitateurs, c'est-à-dire le Pakistan et le Qatar, pour amener les belligérants à trouver une solution. Et c'est ce protocole d'accord, il s'agit d'un protocole d'accord, d'après les tout derniers renseignements que j'ai, qui devrait être signé à la fin de cette semaine.
1: Er geht davon aus, dass die Vereinbarung Ende Woche in Genf unterzeichnet werde. Zudem betonte Parmelin, dass die Schweiz auch bei der Umsetzung der Vereinbarung eine Rolle spielen könnte. Das Abkommen dient als Ausgangspunkt für weitere Verhandlungen während 60 Tagen. Bislang sind viele Details unklar. Nach Aussagen von US-Präsident Donald Trump sollen die Einzelheiten der Absichtserklärung bald veröffentlicht werden, nämlich Ende Woche. Erstmals hat sich am Abend auch der israelische Regierungschef Benjamin Netanyahu zur Vereinbarung geäußert. Israel war daran nicht beteiligt. So räumte Netanyahu ein, dass er und US-Präsident Trump zwar Partner seien, aber nicht immer der gleichen Meinung. Weiter sagte er, der Kampf gegen den Iran und seine Verbündeten in der Region sei nicht abgeschlossen. Israels Armee werde so lange wie nötig, im Südlibanon, im Gazastreifen und in Syrien bleiben. Und der Iran dürfe nie in den Besitz von Atomwaffen kommen, weder mit noch ohne Vereinbarung. Schließlich kündigte Netanyahu auch an, dass er bei den kommenden Parlamentswahlen in Israel erneut antreten werde. 2 Meldungen aus den USA, beide betreffen den Bundesstaat Kalifornien. Dort ist auf einer US-Luftwaffenbasis ein B-52-Bomber der US-Luftwaffe kurz nach dem Start abgestürzt. Das teilt die Edwards Air Force Base auf sozialen Medien mit. Über mögliche Opfer ist bisher nichts bekannt. Die 8-strahlige B-52 ist eines der ältesten Flugzeuge der US-Armee. Es wurde 1955 erstmals in Dienst gestellt. Und Kaliforniens Gouverneur Gavin Newsom wirft der Trump-Regierung vor, grundlos gegen ihn zu ermitteln. Der Demokrat schreibt auf X, Bundesbeamte hätten bei Familienangehörigen und Freunden von ihm geklopft und Akten durchsucht. Um welche Vorwürfe es geht, sagte er nicht. Newsom gilt als möglicher demokratischer Präsidentschaftskandidat bei den nächsten Wahlen. Und dann zur Fußball-Weltmeisterschaft. Dort hat Belgien gegen Ägypten 1:1 unentschieden gespielt. Zuvor hatten sich Europameister Spanien im ersten Spiel gegen Kap Verde ebenfalls unentschieden gespielt mit 0:0. Das Wetter, heute wechseln sich Sonne und Wolkenfelder ab. Am Vormittag bringen dichtere Wolken, ganz im Norden, lokal wenig Regen. Im Laufe des Nachmittags bilden sich im Tessin und in Graubünden einzelne Schauer. Die Temperaturen steigen auf 26 bis 30 Grad. Das waren Nachrichten von Radio SRF, verantwortlich Konrad Muschk.
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6: Wenn der Kontrollstil rügelt und rügelt und rügelt und wie eine Lawine wird, dann wird das irgendeinisch unhandelbar, weil die Furcht und die Angst ja dann auch vielleicht auch zu sagen, ich mag nicht mehr rausgeklopft zu werden. 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
8: Du hast alles bis ins letzte Detail vorbereitet. Du bist alles schon dreimal durchgegangen, hast den Wetterbericht gecheckt und alles von allen Mitarbeitenden auch noch kontrolliert. Weil Vertrauen ist gut, aber Kontrolle ist besser. Vielleicht ist das ein Glaubenssatz, den du bei dir in deinem Kopf auch schon gehört hast. Aber es ist anstrengend, oder? Es geht alles so lang und man muss so viele Regeln befolgen. Warum ist das bei den einen Menschen so und bei anderen nicht? Das wollen wir heute zusammen herausfinden. Die psychosoziale Beraterin Susanne Müller-Klauser nimmt uns da mit in die Welt von der Individualpsychologie und erklärt uns, was denn hinter der Kontrolle steckt, wo dass man die Kontrolle überall findet und wie uns zwei Kreise vielleicht könnten helfen, gewisse Sachen loszulassen. Ich bin Tabea Kobel.
9: Hi Susanne.
10: Hi Tabea.
9: Schön, darf ich bei dir sein, in Reitnau im Aargau.
10: Ja, schön bist du da. Herzlich willkommen.
9: Danke, wir haben es von Kontrolle. Und ich finde, das ist so ein Herzwort, wenn man so Kontrolle hört. Was löst sie dir aus?
10: Ja, in mir löst das tatsächlich nicht Härte, sondern ich werde gerade nervös.
9: Ah, okay.
10: Weil ich sehe mich am Strassenrand im Auto, nebenan ein Polizist, und der sagt mir, Frau Müller, Sie sind in einer Radarkontrolle gefräset, ich muss Sie büssen. Und es ist tatsächlich heute noch so, dass auch wenn ich zu Fuß unterwegs bin und den Polizist am Strassenrand sehe, dann kann ich das Herz poppern. Also ich laufe zu Fuß, sehe Polizist und irgendetwas löst sie mir aus.
9: Also Kontrolle von anderen, andere haben Kontrolle über einem. Das ist eigentlich das, was negativ behaftet ist jetzt bei dir. Wenn du jetzt von dir ausgehst, etwas kontrollieren können oder müssen, kennst du das auch?
10: Kenne ich bedingt, sage ich mal. Kontrolle ist ja nicht so lebendig und ich bin jemand sehr Lebendiges.
9: Mhm.
10: Kontrolle ist eher etwas Starres und mir ist es wichtig, wenn wir die Kontrollen anschauen, dass ich es aus Sicht von der Individualpsychologie erläutern kann, weil es gibt ganz verschiedene Ansätze, tiefenpsychologisch, was Kontrollen ist. Kontrollen ist ja etwas, was wir eben machen, und zwar unerkannt. Ein unerkannter Mechanismus, und darunter ist etwas. Es gibt Stimmen, die sagen, Kontrollen ist ein Bedürfnis und Kontrollen ist ein Mechanismus, der abläuft, den wir gar nicht merken. Und darunter ist vom Mensch selber eine tiefe Unsicherheit.
9: eine Unsicherheit von etwas und darum probieren wir es mit aller Kraft irgendwie in ein Schema zu tun oder irgendwo zu heben oder was auch immer, dass es einem nicht entgleitet. So.
10: Oder es ist vielmehr ein Versuch, durch Kontrolle dann die Unsicherheit zu bewältigen. Und es ist ganz, ganz wichtig, wenn ich das so sage, du hast mich vorhin gefragt, kennst du das selber auch? In diesen Selbstgesprächen, die ich mit mir selber habe, mich dann eben zu verwünschen, ist es jetzt ein Übersteuern oder ist es einfach eine Achtsamkeit, dass ich bei Rot nicht über die Strasse gehe und nicht etwas ausprobiere, weil das mir ja auch Wegleitung gibt? Oder ist es jetzt so, dass ich 80 fahre im 80er und nicht 100? Weil ja das erstens einmal eine Vorlage ist, die für alle gilt und wo ich mich daran habe. Und wenn ich Experimente mache, dann hat es scheinbar eine Konsequenz und am Strassenrand halt, wenn mich der Polizist verwünscht, tatsächlich einen Buss. Und ganz tief innen, die Kontrolle, das Unerkannte etwas tun, das klingt ja auch recht anstrengend. Also da merken wir, da verbrauchen wir auch eine Kraft, und wir gar nicht merken, dass wir sie brauchen. Wenn es so ist, dass ich in meinem Leben merke, ich muss immer und alles und überall kontrollieren, mich noch mal absichern, dann darf ich mal den Blick in mich hineinwagen, hineingüchseln. Was ist echt darunter für ein Bild von mir selber?
9: Gehen wir noch einen Schritt zurück zu der Kontrolle allgemein. Wenn wir jetzt das so als Kind anschaut, also wir haben das Bedürfnis nach selber machen, kontrollieren können, was ich mache, das will ich machen. Das ist ein Zusammenhang, kann ich mir vorstellen. Oder? Also das Autonomiebedürfnis, selber etwas wollen machen, zusammen mit dem, ich will das kontrollieren, ich will jetzt bestimmen, wie dass ich es mache. Oder gehört das nicht zusammen?
10: Gehört sicher zusammen. Das Bedürfnis, so wie wir es in der IP sehen, ist das Bedürfnis nach Sicherheit, nicht nach Kontrolle.
9: Ja.
10: Also Sicherheit und dass ich es darf wagen, autonom in meinem Selbst, eben für mich einzustehen. Und wenn du auf Kindheit ansprichst, was für uns die Goldnuggets sind in der Arbeit als IP-Beraterinnen und Berater. Kindheit ist ein wahrer Schlüssel, ganz kostbar, wo wir alle in der Kindheit so die natürliche Ohnmacht oder die Hilflosigkeit oder einfach so das Unsichere, das erleben wir als Kind alle zusammen, das kennen wir. Also, dass wir uns unsicher fühlen und dann entdecken wir als Kind, da brauche ich etwas. Wir entdecken es nicht bewusst, würde ich mal sagen. Aha,

0: allen von uns etwas zu tun hat. Stellen wir uns vor, ein 40-jähriger Arbeitgeber, ein kontrollierender Arbeitgeber kommt in Beratung, weil er total ausgebrannt ist und er kommt mit dem Anliegen und sagt, ich kann es einfach nicht sein, ständig alle Arbeiten von meinen Arbeitsgespänchen so mikroorganisch zu kontrollieren. Ich kann es nicht sein und das ist so anstrengend. Das muss alles zuerst über meinen Tisch, bevor es raus kann. Das ist störend für ihn selber, das ist störend fürs Umfeld und er kommt und sagt, das ist wie ein Geisel, der zwickt. Ich weiss nicht, wie ich das ablegen kann und ich bin erschöpft und mag nicht mehr. Mhm. Und mit ihm in eine Kindheitserinnerung zu gehen, ist prompt etwas aufgeploppt, das 6-jährige Bub. Und Kindheitserinnerungen passen immer rein in die Thematik, die der Mensch mitbringt. Sie sehen, er ist 6, in die Ferien gefahren. Der Vater hat das Auto gepackt, die Koffer auch reingetan. Sie fahren los in der Nacht. Und mitten in der Nacht tätscht die Autotüren auf und die Koffer knallen auf die Autobahn, auf die Strasse raus. Die Mutter nebenan schreit und der Kleine hinter im Auto erstarrt. Und in dem Moment hat der heutige 40-jährige Mann, der kleine Bub, die Erstarrung. Und das hat in dem Kleinen etwas ausgelöst, was er nicht gemerkt hat. Nämlich, wenn ich nicht alles nachschaue, wenn ich nicht kontrolliere, dann bricht das Chaos aus. Dann ist es schlimm.
1: Ein einziges Erlebnis hat sein ganzes Leben geprägt.
0: Ein einziges Erlebnis, das ist ja dann mehr als ein, das ist wirklich, dann ist er auch wirklich verschrocken und erstarrt. Mhm. Und dort ist die Idee entstanden. Und das ist ja das Kostbare in dieser Kindheit bis 6, 7. Dort bilden wir Ideen über unser eigenes Selbst, über andere Menschen, über die Welt und darüber, was muss ich machen, wenn ich Kontrolle verliere, oder was muss ich machen? Ich will nicht mehr in diesen Moment zurück. Da ist er sich dieser Kontrolle nicht bewusst. Das hat dann die Idee, die Strategie. Ich muss, wenn ich nicht nachschaue, wenn ich nicht kontrolliere, dann bricht das Chaos aus, dann wird es schlimm. Also muss ich alles in den Händen haben. Und da in einer Arbeit, und das braucht gar nicht so viel und manchmal gar nicht so lange zu merken, hey, was? Und das tut sich natürlich dann im Laufe meines Lebens auch manifestieren.
1: Also dass man wie merkt, ja, wenn ich es jetzt eben nicht kontrolliere, dann passiert wieder etwas.
0: Ja, Schlimmes. Immer die Angst. Wenn ich die Arbeit von dem Arbeitsgespendli nicht kontrolliere, es gibt Chaos.
1: Du hast jetzt eine wunderschöne Geschichte erzählt, was es super veranschaulicht, eben was Kontrolle kann bedeuten im Alltag. Also wenn wir jetzt nochmal zurückgehen, hat es dann immer damit zu tun, wenn jemand so ein Kontrollbedürfnis hat, dass man so etwas erlebt hat in der Kindheit?
0: Ein Kontrollbedürfnis oder das Bedürfnis ist ja Sicherheit, das ist natürlich.
1: Ja.
0: Und das ist natürlich, weil wir alle natürlicherweise Unsicherheit, Hilflosigkeit als Kind erlebt haben. Es ist natürlich. Es lebt nicht jeder Mensch gleich ausgeprägt. Mhm. Und da brauchen wir ja eine Idee oder ein Menschenbild, ja, welche Menschen leben es denn vielleicht ein bisschen mehr oder welche ein bisschen weniger. Dass ich mehr doch auch kennenlernen als selber.
1: Mhm. Also für die einen ist Sicherheit wichtiger als für die anderen.
0: Ja. Wir haben in der IP so ein Persönlichkeitsprofil. Wir nennen das der GP, die Grundrichtungen von der Persönlichkeit. Das ist ein Fragebogen, 28 knackige Fragen. Und die kann ein betreffender Mensch, der sich interessiert dafür, neige ich ein bisschen dazu oder nicht? Oder wenn ich merke, ich gehe immer wieder zurück und schaue, ist der Kochherd abgestellt? Oder habe ich jetzt wirklich alles dabei? Oder ich fahre 3 Stunden zu einem Termin früher ab, dass ich ja den möglichst überpünktlich dort bin. Wenn ich so ein bisschen den Verdacht habe, dann lohnt es sich vielleicht einmal so ein Profil auszufüllen bei irgendeinem IP-Berater oder bei einer Beraterin auf der Homepage und einmal die 4 Stimmen kennenlernen. Die 4 Stimmen von diesen Grundrichtungen, die eine ist, wir nennen das die geschäftige, eine ist die konsequente, eine ist die freundliche und eine die gemütliche. Und so ein bisschen zum ein Goodie geben, sage ich mal, bei der geschäftigen frage ich gerne, wie schnell bist du eigentlich unterwegs? Gibt es jemanden, der schneller ist als du? Vielleicht habt ihr jetzt meinen Lebensstil auch ein bisschen rausgehört. Ich bin da gebüßt worden am Strassenrand. Und bei der konsequenten Grundrichtung frage ich gerne, sag mal, welche Rahmenbedingungen brauchst du, damit du dich sicher weisst in deinem Leben? Mhm. Kennst du deine Rahmenbedingungen? Bei der freundlichen Grundrichtung frage ich gerne, wie gut kannst du Nein sagen? Und bei der gemütlichen, was macht es mit dir, wenn dir jemand Vorschriften macht? Und wenn wir da jetzt nur schon auf die Fragen

0: dort hören wir ja, glaube ich, alle raus, welche Grundrichtung, dass die ist, die mehr Sicherheit braucht als eine andere.
1: Mhm.
0: Und wenn der Wert dann wirklich hoch ist, dann zu merken, aha, ah, das ist ein Teil von meinem Wesen, das dürfte dazugehören. Und das brauche ich. Und das muss überhaupt nicht eine Kindheitserinnerung sein, nachher mit einem, so einem starren Schockerlebnis. Solange es nicht stört, ist alles okay.
1: Dort möchte ich gerade einhängen. Mhm. Also, es gibt ja ganz viele verschiedene Bereiche, wo man jetzt könnte die Kontrolle ausüben könnte. Vielleicht kannst du da gerade ein paar Mal aufzählen, ein paar Beispiele geben,
0: mhm,
1: wo es eben dann vielleicht sehr auffällig wird.
0: Mhm. Mhm. Ich tue mal gerne den Kontrollstil noch sagen, bevor ich konkret auf Beispiele eingehe. Weil wenn ich so das Kontrollieren lebe, dann haben wir drei, ich sage jetzt mal drei Möglichkeiten, der Einfachheit halber drei Möglichkeiten. Der Kontrollstil leben, wenn sich das so dann wirklich wiederholt und wiederholt und wiederholt in dem konsequenten Anteil oder sogar in einem Schockerlebnis, dass ich das Leben und Leben und Leben, dann finalisiert sich das, es wiederholt sich, die Autobahn im Hirn wird breiter und dann leben wir das einerseits mal in der Selbstkontrolle. Das heisst, das ist eine Strategie, die ich wähle, Selbstkontrolle. Alles, was an Impulsen und an Gefühlen in mir innen ist, das drücke ich ab.
1: Mhm.
0: Weil ich will das perfekte, vielleicht fehlerfreie Bild von mir abgeben. Ich drücke einfach alles ab, ich unterdrücke es. Es gibt eine andere Idee, es gibt die von der Fremdkontrolle.
1: Mhm.
0: Das heisst, durch Manipulieren und Dominieren, das wende ich so an, dass die anderen da machen, wo ich will.
1: Mhm.
0: Also so vielleicht das Familienmotto, wenn wir das kennen von daheim, solange du deine Füße unter meinem Tisch hast, gehört da, wo ich da sage, wenn das jemandem bekannt vorkommt, könnte es sein. Das heisst, ich muss da aussen alles genau im Fokus haben, damit die machen, damit die meinen Willen durchbringen. Das ist eine Form von Kontrollenleben. Das geht in Beziehungen hinein. Und dann, wenn das vielleicht zu anstrengend ist oder wenn ich merke, das klingt mir das nicht, dann wähle ich den Rückzug.
1: Mhm.
0: Und Rückzug kann tatsächlich eine Form von Kontrolle sein, weil so bin ich ja auch unantastbar. Ich habe niemand merkt, dass ich darunter im Grunde genommen ganz, ganz unsicher bin. Das darf niemand merken, auch vor mir selber. Wenn ich dich denne, das braucht den Schutz.
1: Mhm.
0: Und Kontrolle, ich finde Bilder so hilfreich. Kontrolle ist wie ein Schild. Kontrolle ist wie ein Schild, das ich vor die Angst stelle, damit ich nicht in die Hilflosigkeit oder in die Ohnmacht hineingehe oder in das kleine Kind, das eben dort sich vielleicht ausgeliefert gefühlt hat, in das Chaos, in das Unübersichtliche.
1: Also es ist eigentlich eine Schutzstrategie,
0: es
1: oder?
0: Ist im Grunde genommen eine Schutzstrategie, ja, eine Schutzstrategie, genau.
1: Haben wir auch schon mal eine Folge darüber gemacht, da kann man sicher auch noch mehr dazu lernen, jetzt, was das heisst, Schutzstrategie jetzt auch kontrollieren müssen, etwas. Dort haben wir das ganz kurz angesprochen, kann man die sehr gerne nachhören. Also eine Art Schutzstrategie, dass die Angst oder eben die, vielleicht auch eine Scham oder eben, dass es peinlich ist oder solche Sachen, dass das nicht passiert oder dass nicht wieder so eine Situation passiert, die man eben vielleicht mal erlebt hat.
0: Mhm.
1: Und darum kontrolliert man es, weil man möchte das ja nicht mehr erleben.
0: Ja, nicht mehr dort. Und das spannend, wie du das jetzt formulierst, würde das nennen wir im GPI bei den vier Stimmen, das ist schon wie ein inneres Team. Das Kennenlernen, genau, ist wunderbar. Dort reden wir auch von den Sackgassen oder von den Fallen, wo jede Grundrichtung hat. Jede Grundrichtung hat so ein Schild, so ein Kontrollschild. Fällt mir gerade ein, das haben ja Fahrzeuge auch auf der Strasse.
1: Mhm.
0: Spannend. Also jede Grundrichtung hat so ein Kontrollschild vor dieser Sackgasse, wo der Geschäftige will, nicht in seine Sackgasse, die ihn ausmacht. Das würde zu weit führen, das auszuführen. Und der Konsequent hat tatsächlich die Sackgasse lächerlich sein. Unerwartet ist fast bedrohlich. Chaos, Überblick verlieren.
1: Das geht gar nicht. Für
0: das geht gar nicht. Und darum braucht es das Kontrollschild vor dieser Angst, dass das dort vorne nicht passiert.
1: Mhm. Sehr spannend. Also da haben die einen mehr Tendenz, dass sie dort irgendwie reinkommen könnten. Jetzt hast du gesagt, es geht gegen sich selber, also dass man Kontrolle an sich selber ausüben kann, Körper, wie dass man Emotionen lebt, wie das Gefühl vielleicht sind, dass man ja nicht irgendwie zu fest auffallen oder eben vielleicht auch im Essen oder so, oder im Körper beherrschen, diese Thematik, oder dass man sich zurückzieht. Wie ist es denn mit Kontrolle sonst auch noch gegen aussen? Jetzt das, was du erzählt hast mit dem Geschäftsmann, das ist eigentlich eine Kontrolle, die er ja noch hat, seinen Mitarbeitern gegenüber.
0: Ja, genau. Und, er dann ja die und das stört ja dann auch. Und dann lohnt sich, das stört ja immer. Kommt ja die Beratung und sagt, das ist eine Geisel, die zwickt. Die will das gar nicht. Und die Arbeitnehmer, die haben ja überhaupt kein Vertrauen von ihm. Das stört eine Gemeinschaft. Und dort lohnt es sich, eben reinzugucken. Und das mal anzuschauen, zum erkennen, aha, das ist schon ganz weit vorne angelegt. In dieser Kindheitserinnerung.
1: Jetzt bei dieser Person.
0: Person. Also übrigens bei jeder Person, wenn wir mit Kindheitserinnerungen arbeiten. Das sind wirklich Goldnuggets, wo das Kind, das kleine Kind, das Innere in uns eben lohnt,
1: Jetzt war das eine Erinnerung. Die Person hat irgendwie plötzlich angefangen zu merken, ich muss jetzt da in eine Beratung kommen. Darum ist er ja gekommen. Irgendetwas hat ihn ja angefangen zu stören. Was hat denn dann gestört? Oder was sind Auswirkungen von der Kontrolle, wo man plötzlich vielleicht eben anfängt darunter zu leiden, dass man merkt, man muss da anschauen?
0: Er ist ausbrennt. Er hat nicht mögen. Es hat viel zu viel Kraft gekostet. Und er hat es gemerkt und nicht gewusst, wo ansetzen. Und ja, wenn der Kontrollstil rügelt und wie eine Lawine wird, dann wird das irgendeinisch unhandelbar, weil die Furcht und die Angst ja dann auch vielleicht auch zu sagen, ich mag nicht mehr rausgeklopft werden, zu merken, aha, ich vertraue gar nicht, das braucht Kraft. Und wenn wir den Kontrollstil leben, und die Gefahr da, der Abgrund ist, wenn das Kontrollschild wegbricht, dann ist ja nachher die wunde Angst da. Die wunde Angst, die mich in die Ohnmacht treibt, eben lächerlich dort stehen, bloßgestellt. Alles müssen aus der Hand geben, totales Chaos, ich mag nicht mehr. Ich bin jetzt als kontrollierender Arbeitgeber oder Abteilungsleiter Schachmatt gesetzt. Und das ist Worst Case, das ist wie eine akute Entmutigung. Wirklich.
1: Also das ist jetzt vor allem bei dieser Person so gewesen. Du sagst auch, bei der einen ist es mehr ausgeprägt, dass man eben die Kontrolle dann ausübt, eben weil man Sicherheitsbedürfnis hat und man ja nicht will lächerlich dastehen. Jetzt gibt es ja noch die anderen. Die könnten ja das Gleiche auch haben, dass man möchte irgendwelche Sachen kontrollieren. Oder verstehe ich das jetzt falsch?
0: Also, dass wir ja so, dass alle haben, mehr oder weniger, gell, ist deine Frage.
1: Ja, genau. Und dort, was ist denn dort dahinter? Was ist denn das, was man dort vermeiden will? Also, Sicherheit ist ja immer dahinter, habe ich verstanden. Aber was ist denn bei den anderen Menschen vielleicht auch dahinter? Anstatt lächerlich sein.
0: Vielleicht ist es ganz eine tiefe Begegnung mit mir selber, die ich noch nicht zugelassen habe. Dort einen, wo es eben ins Menschsein geht, und in die oder den Mensch, den ich tatsächlich bin. Der Anschluss an die innere Quelle, aha, da innen ist Unsicherheit, da innen sind die Grundgefühle, in dieser Susanne innen, erlaube ich mir das jetzt eigentlich? Oder ist da ständig das Schild davor? Und das ist mehr oder weniger ausgeprägt. Fehlerkultur ist ja auch so ein Thema. In dem Konsequenten ist ja auch so ein bisschen das Perfektionistische drin. Und wenn wir uns selber ausweichen, mehr oder weniger, oder jetzt merken, jetzt kippt das Schild weg, dann ist es ja noch spannend, dass wir sogar noch dann können, wie Abwehrmechanismen, innere, das merken wir gar nicht, dass das passiert, entwickeln. Dass wir nicht in den kommen. Und zwar kann es eben sein, dass es eine Somatisierung gibt. Also, dass ich tatsächlich Panikattacken oder psychosomatische Beschwerden haben, wo niemand herausfindet, was ist es. Es muss nicht so intensiv sein. Es kann sein, dass ich einfach mega verrückt bin und auch nicht draussen geschaut habe. Wegen euch ist das so ein System, all die da draussen. Und da, was du vorhin angesprochen hast, mit Essthematiken, Sportthematiken, was es auch immer gibt, das sind so die Nebenschauplätze in unserem Leben, wo, wenn ich da an der Arbeitsstelle schon nicht im Griff habe, das ist übrigens etwas, was man ganz oft hören bei Menschen, die den Kontrollstil leben, das im Griff haben.
1: Mhm.
0: Wenn ich das Gefühl habe, ob es so ist oder nicht, es entgleitet mir da etwas, dann kreiere ich vielleicht einfach einen Nebenschauplatz. Mhm. Und habe einen rigiden Essplan oder ich mache total Sport, habe hier einen Sportplan oder ich putze die ganze Zeit oder ich habe einfach meinen kleinen Nebenschauplatz und den habe ich dann im Griff.
1: Mhm.
0: Und das gibt mir auch das Gefühl von Sicherheit. Und wenn ich zu Fremdkontrolle neige, in unserer digitalisierten Zeit, und nachher auf die Idee kommen, alle da aussen, alle Likes oder nicht Likes, müssen kontrollieren, die Fremdkontrolle, das entgleitet ja total. Da reagiere ich wieder drauf. He? Vielleicht hänge ich mal an das Digitale ab, habe den Mut, gebe das ab. Oder ich mag gar nicht mehr. Oder ich werde eben aggressiv und zeige das eh als Pfupp da draussen. Also wir haben da schon noch so innere Abwehrmechanismen, um immer unser Selbst, wenn wir das Bild haben, ich muss im Griff haben, ich muss das fehlerfrei. Wenn ich nicht alles kontrolliere, entgleitet, das ist einfach so anstrengend.
1: Mhm.
0: Und ich darf und soll hoffentlich an den Punkt kommen, und das ist bei einigen weiter vor und bei anderen wirklich erst in einem psychischen Kollaps, dann ist das Heilsamste, was uns passieren kann.
1: Mhm. Also du sagst jetzt ein Kollaps. Gibt es denn nicht schon Anzeichen, wo man vorher kann sagen, jetzt wird es irgendwie vielleicht fast schon zum Zwang?
0: Mhm.
1: Oder? Also wenn man nicht mehr einfach nur kontrolliert oder eben im Griff hat, sondern es nicht mehr planen ist oder eben einfach die gute Strukturierung. Ich meine, jetzt gerade merke jetzt das im Sport, wenn man es sich nicht vornimmt, dann macht man es nicht, oder? Also es ist so, es gibt ja dann wie auch einen Unterschied zwischen planen und eben nicht machen, aber andere, die dann sagen, es ist fast schon zwanghaft.
0: Es ist fast schon zwanghaft und vielfach fällt es den anderen auf.
1: Also die anderen sind ein guter Maßstab.
0: Die anderen sind schon ein guter Maßstab und meine eigene, das ist so ein Kennzeichen, die Geiseln, die zwicken, wenn ich nicht anders kann. Die Idee sicher mal, die Grundrichtungen anschauen, um uns kennenzulernen, in eine Kindheitserinnerung gehen, mit jemandem, der so arbeitet, Einpeler. Oder wenn ich das daheim für mich mal selber machen will und herausfinden, sag mal, bin ich denn da eigentlich, ich sage jetzt mal, in dem grünen Bereich, wo ich das handle mit dieser Kraft und dieser Sicherheit, die es mir gibt, oder bin ich am Übertreiben, gibt es wieder so eine Idee, mit Kreisen zu arbeiten. Ich liebe das. Und zwar, das kann jeder daheim für sich machen. Das ist eine Visualisierung von, was ist eigentlich da aussen unkontrollierbar schwierig und kann ich da jetzt etwas machen oder nicht. Und
1: dann, kannst du da ein Beispiel vielleicht machen?
0: Ja, genau. Nehmen wir gerade den Kontrollkreis. Nehmen wir ein grosses Blatt Papier vor, mache einen Kreis, mache gerade Beispiel, einen grossen Kreis und drinnen noch einen kleinen Kreis.
1: Mhm.
0: Und jetzt mal alles auf Post-it-Zettel schreiben, einzelne Post-it-Zettel, was da so schwierig ist, was dich drückt, was dir Sorgen macht. Ist der Chef morgen gut aufgelegt? Wie ist das Wetter für mein Geburtstagsfest? All das, was drückt, was da oben ist, was du findest, das ist so schwer, schreib es auf.
1: Mhm.
0: Dann schaust du mal auf die Post-its und schaust an, auf was hast du persönlich keinen Fluss. Und dann tust du die in äußere Kreise legen.
1: Mhm.
0: Und auf die, wo du Einfluss hast, zum Beispiel, wenn mache ich den Feuer oben, dass ich meine Batterien aufladen kann? Wie wähle ich meine Worte? Wie reagiere ich auf einen Blick? All das, was du merkst auf diesen Zettel, auf das habe ich persönlich als Susanne Einfluss. Das tust du in innere Kreis.
1: Mhm.
0: Übrigens gehört unsere Vergangenheit auch da drin und die gehört in äußere Kreis. Also, unsere Vergangenheit ist nun mal, die war. Also, Vergangenheit auch in äußere. Und jetzt sind da mal verschiedenste Zettel im äußeren Kreis, wo wir keinen Einfluss haben. Ich habe keinen Einfluss darauf, ob der Arbeitskollege mal krank ist oder nicht, oder ob der kommt. Ich habe keinen Einfluss darauf, wie das Wetter ist für mein Geburtstagsfest. Ich habe keinen Einfluss heute darauf, wie meine Vergangenheit war. Die Zettel, die nimmst du raus, die kehrst um und da sagst, das ist nicht in meiner Macht.
1: Mhm.
0: Und einfach mal bewusst loslassen. Und dann mal den inneren Kreis anschauen. Mhm. Ich habe einen Einfluss darauf, wenn das ich Feierabend mache. Oder irgendeins nehmen, ein einziges lenkt und wir sagen, okay, da tue ich einen kleinen Schritt zur Veränderung machen. Auf das habe ich tatsächlich Einfluss für meinen Krafthaushalt jetzt zum Beispiel, wo auch für den Abteilungsleiter hat können gelten, der eigene Feierabend. Also da habe ich Einfluss. Und das ist eine wunderbare Übung, um uns entdecken und kennenlernen, hey, wo bin ich denn eigentlich mit meinen Gedanken unterwegs? Also zum den äußeren Kreis loslassen, wo wir schlicht keinen Einfluss haben, und dann in den inneren Kreis vom eigenen Handeln kommen.
1: Ich kann mir jetzt noch vorstellen, dass man, aber dass das einem nicht so leicht fällt, weil in dem, dass man darüber nachdenkt, hat man ja das Gefühl, man kann es vielleicht beeinflussen. Kann ich mir vorstellen, oder? Dass man wie so denkt, ach ja, also ach, jetzt einfach, das Wetter ist wirklich gut. Ich mache es extra mit dem Wetter, weil ich kann wirklich nichts machen.
0: Ja.
1: Oder?
0: Ja. Okay. Und dann geht es ja wieder um unsere Haltung. Es geht ja um genau diese Fragen. Wo habe ich denn Einfluss? Oder wo habe ich eben kennen? Und wenn ich kennen habe, ja, das ist eine Haltungsfrage.
1: Kann man es dann loslassen?
0: Das Wetter.
1: Ja, wenn man jetzt wie merkt, man will es kontrollieren, aber man kann es nicht kontrollieren. Man weiss es. Aber wie kann man es dann, oder man kann sich einfach sagen, ich habe keinen Einfluss drauf. Aber die Sorge ist ja dann vielleicht gleich noch da. Man will es eigentlich gleich gerne können haben und kontrollieren.
0: Und dann begegne ich mir selber und sage, was habe ich denn bis jetzt gemacht? Also, wenn ich ja dann gleich an dem festhalten will, da aussen, dass das jetzt so oder anders zu sein hat oder so. Da erkenne ich mal, was mache ich denn da gerade? Bin ich gerade so ein bisschen im Kontrollieren, in der Fremdkontrolle? Und neige ich dann vielleicht dazu, mich zurückzuziehen und finde, auch Scheissdreck. Also, pardon für das Wort, einfach, das ist eine Begegnung mit mir selber. Nur schon das einmal ausformulieren und drauf schauen und merken, was? Aha. Also bis jetzt habe ich gemeint, ich bin zuständig für die Laune von meinem Chef und habe da gemacht. Habe am Morgen gefragt, kann er einen Kaffee bringen? Da bin ich vielleicht im Wahnsinn. Ist mal mein Lebensstil auch hochfreundlich. Was mache ich denn da gerade? Natürlich kann ich ihn ermutigen. Nur was ist der Sinn und der Zweck, meine Finalität? Was mache ich da gerade?
1: Ja, man probiert es dann selber zu beeinflussen, oder?
0: Ja,
1: was selber irgendwo, dass es einem vielleicht auch braucht, oder?
0: Natürlich, so, da sind wir in dieser Grundrichtung. Also ich tue sehr, sehr gern. Wirklich, es ist eine hochspannende Reise und es spielt die Partnerschaften, es spielt die Beziehung mit Kind und es ist immer die Frage, ja, wenn das jetzt anders macht, ist mir dann gleich noch wohl dabei, geht es mir gut oder verfolge ich da einen Zweck, dass mein Wille geschehe?
1: Jetzt gerade in der Beziehung, dort kann ja Kontrollen auch sehr negativ werden. Oder? Also wenn man probiert, einen Partner zu kontrollieren, dann kann ja dann so weit gehen, dass man irgendwie Sachen, Privatsphäre reingeht, Handy kontrolliert und solche Sachen, wo man ja dann viel auch hört. Das hört man mal öppe, wenn man auch so online unterwegs ist oder so.
0: Ja.
1: Das ist ja dann ja nichts Schönes, wenn man wie merkt, der Partner kontrolliert einen.
0: Ja, und das ist wichtig zu verstehen, dass ein Mensch mit der Grundrichtung, also wo jetzt in dem Konsequenten ausgeprägt ist, wo das bei sich entdeckt und merkt, ja, ich habe jetzt halt von dem, dass wir wissen, wenn der sich unsicher fühlt, dann sichert er eben ab.
1: Mhm.
0: Dann kommt er in das Übertriebene. Es ist nichts anderes als eine privatlogische Not. Von dieser Grundrichtung würde ich auch absichern. Die Falle, die Sackgasse, die Befürchtung, Chaos bricht aus, ich bin lächerlich da aus, ich habe es nicht im Griff, was der oder die macht. Das ist ein Notstand.
1: Ja.
0: Und das ist beim Konsequenten auf Orange. Und dann tut der zu seinen Mitteln greifen, absichern und kontrollieren. Das ist alles andere als bös gemeint. Das ist und das ist wichtig, das auch in einer Partnerschaft zu erkennen. es ist auch heilsam in einer Partnerschaft, die Grundrichtungen voneinander zu wissen. Und wenn ein Partner jetzt einfach der Sicherheitsmensch ist, die haben übrigens auch viel Wunderbares. Die Gensicherheit, das sind Säulen in unserer Gesellschaft, auf die können wir uns verlassen, die können Geld, Zeit einteilen, die sind pünktlich, das sind kostbare Säulen, wirklich auch in einer Partnerschaft für eine Familie, für die ist geschaut. Also es ist ganz wichtig, dass wir es nicht einseitig machen, weil die Kontrolle, genau, das ist so wichtig, es geht ja darum, grünen, orange, roten Bereich. Und da ist so viel Grünes auch da. Nur wenn der konsequente Mensch in Not kommt, geht er kontrollieren.
1: Wenn die Sicherheit eben fehlt.
0: Wenn die fehlt.
1: Jetzt bei dieser Person.
0: Genau.
1: Also probiert man ja eben zu kontrollieren. Aber eigentlich wäre es ja schön, man könnte vertrauen.
0: Ja.
1: Oder?
0: Ja.
1: Irgendwo. Wie kann man denn jetzt als Person, die vielleicht das Bedürfnis mega fest hat und immer wieder irgendwie etwas reinspielt, sei es jetzt aus der Kindheit oder wo auch immer, lernen vertrauen?
0: Sich selber oder dem anderen?
1: Beide.
0: Sagen wir sind in einer Partnerschaft mit einem konsequenten Partner. Dann ist es wichtig, die Liebessprache voneinander zu kennen. Und ein Mensch, der viel Sicherheit braucht, der will wissen, was gegenüber denkt, was ihm vorgeht. Der fühlt sich bedroht, wenn sich der andere zurückzieht. Bitte lass mich wissen, was du denkst und tu mich nicht mit irgendetwas überraschen, was ich gar nicht will. Mach nicht ein Geburtstagsfest für mich, wenn ich das einfach gar nicht will, wenn ich lieber für mich allein bin. Sonst rührst du mich aus meiner Sicherheitszone raus. Und das ist wichtig, dass wir das einmal von uns selber wissen und auch als Partner oder in einer Partnerschaft voneinander wissen. Das ist nicht gegen mich. Der Mensch, der hat die Grundrichtung, wo er sich die Sicherheit so gibt. Und wenn ich in seiner Liebessprache, wenn ich ihn in das hinein lieben will, oder auch mich selber, dann respektiere ich mal das Bedürfnis nach vermehrter Sicherheit.
1: Mhm.
0: Und gebe ihm den Raum und gebe ihm die Zeit und sage ihm, «Schau, Schatz, ich hätte jetzt gerne mit dir einen Kaffee getrunken, ich merke, du bist nicht parat oder es ist für dich nicht gerade stimmig, ich lade den Raum und ich lade die Zeit, ich mache jetzt für mich etwas Schönes und wenn du so weit bist, kommst du auf mich zu.» Und das auch für uns selber wissen, wenn wir so funktionieren, dass ich das dem Gegenüber sage, «Schau, ich Sicherheitsskala abfragen, mache jede Beratung, ist mega wichtig.» Bei 10 bin ich sicher, bei 0 bin ich unsicher. Man kann ja auch mit sich selber so skalieren oder in einer Partnerschaft.
1: Ich also du fragst das jetzt in einer Situation oder in der Situation, wo sie denn da sind in einer Beratung? Oder
0: ja, ich frage mich selber ab, wie sicher bin ich? Wie viel Kraft habe ich im Tank? Du sagst, voll null ist leer und ich frage aus vis-à-vis ab in der Beratung oder auch manchmal privat. Ach, ist auch in einer Partnerschaft spannend. Wie sicher fühlst du dich denn gerade? Ab in einem Vieri, okay, dann brauchst du weißt, was du noch brauchst. Denn 5 plus ist eine gebige Basis für Gespräche, für, dann sind wir über der Mitte, sowieso für herausfordernde Gespräche oder für etwas zusammen machen. Und dann reden wir vom Gleichen, weil sicher könnten wir jetzt, wer weiss, hätten wir da auch wieder nochmal einen Podcast könnten füllen. Was heisst denn schon, ich bin sicher? Und wenn wir skalieren, ja genau, wenn wir skalieren, wissen wir mal 5 plus oder 6 oder 8.
1: Und nachher? Was kommt nachher? Also dann weiss man jetzt vielleicht, okay, man ist nicht ganz so sicher. Jetzt könnte man ja, sagen wir mal, das Gegenüber jetzt vielleicht eher sicher ist und die eine Person nicht, dann könnte man ja genau nachher in das reinfallen, dass man das Gefühl hat, man ist jetzt verantwortlich, dass die andere Person sich sicher fühlt. Dann ist man dann vielleicht dort auch in einer Strategie, die jetzt nicht nur gesund ist, kann ich mir vorstellen.
0: Das ist dann nachher der hochfreundliche Mensch, der dann auch für diesen gerne schaut und das für ihn macht. Nur das dürfen wir uns gerade auf die Fahne schreiben. Wir können es nie, der Betreffende kann es am besten für sich selber. Da dürfen wir eben loslassen. Also da kann ich das in den Kontrollkreis von außen tun. Ich merke, der andere fühlt sich unsicher oder sagt mir sogar, das ist der Kontrollkreis. Ist klar, im Aussen.
1: Ja.
0: Also da darfst du gut für dich schauen. Wenn ich merke, ich habe 4 oder 3 oder 3 bin unsicher, ich fühle mich unsicher, gehört zu einem Kontrollkreis. Was kann ich jetzt tun? Welche Rahmenbedingungen geben mir Sicherheit? Und dann komme ich ins Handeln von mir selber. Und das Spannende ist, dass das dann oft auch im Vis-à-vis wieder Sicherheit gibt. Das ist ja das Miteinander.
1: Vielleicht können wir dort noch ein bisschen vertiefen. Weißt, was kann man denn machen, um die Sicherheit zu gewinnen bei sich selber? Was kann einem Sicherheit geben?
0: Das ist,
1: dass man eben nicht in die Kontrolle kommt, um das Wort nochmal aufzunehmen.
0: Das ist ganz, ganz, ganz etwas Subjektives. Also da jetzt allgemein können sagen, was kann man oder was kann der Mensch sich geben für Sicherheit, das ist die Aufgabe von jedem Einzelnen, das herauszufinden.
1: Hast du ein paar Stichworte, wo man sagen kann, hey, da könnte man mal auf die Suche?
0: Ja, die könnte man auf die Suche bei mir selber abfragen. Und die Lebensaufgaben, über die haben wir auch schon geredet, die fünf Lebensaufgaben, auf die Suche, was passiert in meinem Leben, wenn ich mal alles loslasse? Wenn man wirklich alles entgleitet? Mhm. Wer oder was ist denn noch da? Wenn wir uns den Hiob vorstellen aus der Bibel, alles verloren.
1: Das ist eine Geschichte, oder? Nach, das ja, Buch, das man findet in der
0: genau,
1: Bibel.
0: Genau, genau. Alles weg. Was gibt mir noch Sicherheit? Ich kann Faktoren hinziehen im Leben, ich kann Geld hinziehen, ich kann das... ich kann ja Geldbesitz hinziehen, ich kann mir ja auch einbilden, ich habe Sicherheit über, ich bin gesund, weil ich sportlich bin und. All diese Lebensstilideen, was ist, wir gehen mal ganz nackt von dieser Welt, was ist denn, einen am Jordan, wenn ich mal gehe, gibt es denn dort auch noch Sicherheit? Und das geht ja die Lebensaufgabe Kosmos rein. Was gibt mir Sicherheit?
1: Mhm.
0: Und da ist für mich persönlich mein Glaube, als Wort Gottes, als Schöpfer, die Sicherheit, und die ist übernatürlich, und das Heilige Wort sagt genau das, im Matthäus 6, sorg dich nicht, liebe Susanne, was sollst du essen, was sollst du trinken? Schau, ich ernähre dich, und ich schaue sogar zu den Spatzen, und du bist mir mehr wert als Mensch, als ein Spatz. Also, gib mal den äußeren Kontrollkreis einfach ab. Und wenn wir das im Glauben und im Vertrauen an einen Schöpfer, der es gut mit uns meint, dürfen machen, dann ist das ein Fels. Und auf dem stehe ich. Und wenn dazu kommt, dass der gleichliche Schöpfer, der Vater im Himmel, sagt, schau, und auch der innere Kontrollkreis, dass du kannst eine wohlige Antwort geben, dass du dich selber gern überkommst, dass du an deine Verwundbarkeit hinkommst, dass du dich gerne hast, auch wenn du Fehler machst, dass du dich gerne hast, auch wenn dein Gesicht im Stall bleibt, wie bei Mose in der Wüste, wo er berufen worden ist. Dort aber führe ich dich als Mensch, damit du darfst erfahren, dass alle Kontrolle im Leben hasche nach Wind ist. Das ist Heiligung in dieser Wort Gotteskraft. Und wir wollen nicht in denen.
1: Jetzt hast du vorhin gesagt, wir können es abgeben. Weißt du, wenn jemand vielleicht gar nicht mit dem Glauben am Hut hat, was heisst denn das, Gott das abgeben?
0: Das heisst, ich habe ja einen Weg keinen Einfluss auf den äußeren Kontrollkreis.
1: Mhm.
0: Und wenn ich es Gott abgebe, ist es gut aufgehoben.
1: Und wie macht man das?
0: In einem Gebet.
1: Mhm.
0: Ich habe ein Modell in der Bibel, die Hannah, und da geht es noch um eine andere Idee von Kontrolle wollen haben. Wir haben ja alle auch unerfüllte Wünsche im Leben.
1: Das ist auch eine Geschichte, die man in der Bibel findet,
0: ja,
1: von dieser Hanna.
0: Von dieser Hanna, deren ist der Mutterlieb zugeschlossen gewesen. Die hat kein Kind können haben. Die ist ganz in eine tiefe Not und in eine Scham und in eine Schwere hineingekommen und hat Gott ihr Leid geklagt. Die ist ausgelacht worden von den anderen. Die hat kein Kind können haben. Und die hat nicht mehr gegessen und nicht mehr getrunken. Und ihrem Gesicht hat man angesehen, die Frau ist richtig schwer.
1: Mhm.
0: Und sie ist vor Gott und hat geklagt und geklagt und geklagt. Und sie hat zu dem Gott gesagt, wenn du mir einen Sohn schenken, ein Kind schenken, dann gebe ich es dir zurück.
1: Mhm.
0: Und die Hanna ist tatsächlich schwanger geworden und sie hat Samuel geboren und sie hat das Versprechen an den Gott nicht vergessen. Und sie hat Samuel gestillt und sie hat das frisch abgestillte Kind, den kleinen Samuel, dem Priester Eli gebracht. Und er hat gesagt, ja, das Gott versprochen, da ist der Samuel, mein Sohn.
1: Unvorstellbar eigentlich.
0: Unvorstellbar. Ja. Jegliche Kontrolle abgeben, den Schmerz ausgehalten und ja, das Versprechen an Gott gehalten.
1: Mhm.
0: Und aus dem Samuel ist ein grosser Prophet geworden. Und die Hanna hat ihr Gebet formuliert im 1. Samuel 2, für alle, die das nachlesen. Es ist für mich ein Modell von wirklich allem abgeben, all dem Klagen. Und in dem Gebet tut sie aussprechen, mein Herz freut sich im Herr. Er ist das wahre Heil. Er ist allmächtig. Und als Mensch allein kann ich eh nichts machen.
1: Mhm.
0: Und das ist eine tiefe Form von Vertrauen, die der mutige Schritt braucht, das einfach mal auszuprobieren.
1: Es ist ermutigend, dass man irgendwo sagen kann, hey, man kann in einem Gebet Gott sagen, was man ja, das Gefühl hat, ich habe Angst davor, das loszulassen oder ich schaffe das nicht oder ich brauche da mehr Sicherheit oder ich kann das wie nicht beeinflussen und das einfach mal Gott herzugeben. Ich würde gerne da neben dem Vertrauen aber auch noch die Verantwortung reinnehmen. Weißt du was? Es ist ja nicht nur ein Vertrauen in vielen Sachen. In ein paar Sachen müssen wir ja auch Verantwortung übernehmen. Mhm. Dort ist ja vielleicht auch noch mal so ein kleiner Zwischenteil zwischen der Kontrolle haben oder einfach auch eine Verantwortung übernehmen.
0: Mhm. Wenn ich an Tana anknüpfen darf, dann übernehme ich in einem klagenden Weinen, in einem mir ganz dem Gott hingeben, ganz viel Verantwortung, weil vor den Menschen würde ich mir es vielleicht nicht getrauen.
1: Mhm.
0: Weil ich ja genau den Gesichtsverlust gar nicht riskieren will. Dieser Hanna hat man es von weitem scheinbar angesehen, so ist es beschrieben in der Bibel. Ja. Und vor dem Gott kann ich das, die Verantwortung übernehmen, mir einfach ganz aufrichtig ja, um Klagen zu begegnen, mir selber nichts vorzumachen. Und das ist die höchste Form von Selbstverantwortung.
1: Also doch auch eine Verantwortung in dem, dass man vor Gott kommt. So.
0: Ja, er sieht uns einen Weg.
1: Mhm.
0: Also wir können ihm schon etwas vortänzeln. Er sieht unser Herz und das ist der grösste Trost. Und das ist das, was ja im Glauben, in einem reifen Glauben sich auflösen darf. Genau das, der Kontrollstil darf sich auflösen. Weil ein Glaube, der wirklich vertraut, wie bei einer Hanna, Ohnmacht aushaltet. Der Glaube gibt uns die Kraft von dieser Ohnmacht nicht das Schild in jedem Fall. Das ist ein Üben. Das haben wir. Ich denke nicht, dass das irgendjemand von uns einfach kann. Das ist ein Üben. Auch in dem Betten. Dass ich den Kraftaufwand von dem Schild, von dieser Angst, ohnmächtig zu werden, dass ich es einfach wage und sage, ich darf mich hilflos fühlen. Ich darf unvollkommen sein. Das hat übrigens der Alfred Adler auch gesagt. Das ist das, der Zaubertrank, wie bei Asterix und Obelix der Zaubertrank ist, wo sich der Kontrollstil auflösen kann, Mut zur Unvollkommenheit und gelebtes Gemeinschaftsgefühl. Und wenn einer anfängt und sich fehlerhaft zeigt, weil er es ist und sich wegen dem nicht ablehnt, dann übernimmt er ganz, ganz viel Selbstverantwortung und lässt den anderen ein und sagt, das und das. Und dann können wir vielleicht sogar zusammen auch darüber lachen, dass wir ja Gott sei Dank Menschen sind und Fehler machen. Es ist ein Grundrecht, das wir haben. Und schon lachen zwei. Und schon ist das Gemeinschaftsgefühl viel, viel wohliger. Und das ist nochmal im Wort Gottes so beschrieben als ein Lieb sein. Und das hat der Adler verstanden als tiefer Psychologe. Und das fasziniert mich unermesslich, dass er als tiefer Psychologe weiss, dass Gemeinschaftsgefühl in der Selbstverantwortung vom Menschsein und nicht wollen Gott spielen. Und nicht wollen durch Kontrolle sogar Gott noch kontrollieren, sondern in dem, das Angesicht im Staub haben. Die Ohnmacht ist eine Einladung, endlich Mensch zu werden. Und Gott lässt Gott sein, in seiner Autonomie wie eine Hanna. Und dann zu wissen, im Verbund mit einem anderen Mensch, der an den Gott glaubt, wir sind zusammen ein Leib. Und das ist im Wort so beschrieben, wir sind zusammen ein Leib. Der eine ist so, der andere ist der Fuß, das ist die Nase, der dritte Bauch. Und keiner kann zum anderen sagen.
1: Also alle Menschen.
0: Alle so. Menschen, ja.
1: Mhm. Mhm.
0: Wir brauchen einander in dieser Andersartigkeit. Und das Gemeinschaftsgefühl miteinander leben, das ist nicht nur noch Alfred Adler heilig. Heiligung oder Heilwerdung, sondern das ist total so in der Schrift. Das ist Heiligung in dieser Wort. Wir dürfen ohnmächtig sein. Mhm. Das Gefühl dazu haben wir nicht gern.
1: Also, jemand, der jetzt wo wirklich merkt, hey, da ist viel Kontrolle in meinem Leben, in irgendeiner Form vielleicht, weil da eine gewisse Unsicherheit rum ist, was wirst du für einen Satz sagen, wo jetzt vielleicht so die Person gerade mitnehmen kann, weil sie die Folge gelöst hat?
0: Ich lasse mich ein, vor einem Spiegel zu stehen, stand vor einem Spiegel, schaue dir in die Augen, schaue dich an, wirklich bewusst im Spiegel und sagt dir in voller Selbstverantwortung, ich gestalte mein Leben.
1: Das wäre ein Satz gewesen. Das ist super. Danke dir vielmals. Ich mache da gerade den Punkt. Und ja, ich danke dir vielmals für die spannende Folge über das Thema Kontrolle. Und weil ich gleich auch ein bisschen muss Kontrolle behalten über die Zeit, sagen wir da jetzt, ist Schluss von dieser Folge. Danke dir vielmals, Susanne.
0: Danke dir von Herzen, Tabea.
1: Ich bin ja gespannt, in welcher Grundausrichtung du dich gefunden hast. Könnte es sein, dass es der Konsequente ist, dass diese Person einfach mehr Sicherheit braucht und damit so einen wichtigen Beitrag für unsere Gesellschaft liefert? Das tut doch auch gut zu hören, nicht? Aber auch, dass die Menschheit nicht perfekt ist und wir dürfen Fehler machen und wir sogar ein Recht haben darauf. Vielleicht kann man das ja mal ein bisschen mitnehmen in den Gedanken und auch ein bisschen gnädig sein mit sich in der nächsten Zeit und vielleicht auch mit anderen. Also ich bin gespannt, was die Folge bei dir ausgelöst hat. Schreib es uns doch über einen Link in den Shownotes. Und dort hast du auch noch die Möglichkeit zum Spenden, weil den Podcast gibt es nur dank Spenden. 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Danke dir viel, viel mal für jeden Franken. Und dann bis zum nächsten Mal.
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1: Die Nachrichten von SRF um 1 mit Konrad Muschk. Fluggäste in der EU bekommen neu mehr Rechte. Darauf haben sich EU-Parlamentarier und Mitgliedstaaten geeinigt. So dürfen Familien in Zukunft etwa kostenlos Sitzplätze nebeneinander reservieren. Ticketpreise müssen übersichtlich gestaltet sein und standardmäßig soll der Preis mit Handgepäck angezeigt werden. Außerdem bleibt es dabei, dass Fluggäste bei Verspätungen von mindestens 3 Stunden Anrecht auf eine Entschädigung haben. Die EU-Staaten wollten diese Schwelle ursprünglich auf 4 Stunden ausdehnen. Die Einigung muss noch vom EU-Rat und dem Plenum des Europaparlaments bestätigt werden. Das gilt allerdings als Formsache. Erstmals hat sich am Abend der israelische Regierungschef Benjamin Netanyahu zur Vereinbarung zwischen den USA und dem Iran geäußert. Israel war daran nicht beteiligt. Netanyahu sagte, er und US-Präsident Trump seien zwar Partner, aber nicht immer gleicher Meinung. Weiter sagte er, der Kampf gegen den Iran und seine Verbündeten in der Region sei nicht abgeschlossen. Israels Armee werde so lange wie nötig im Südlibanon, im Gazastreifen und in Syrien bleiben. Und der Iran dürfe nie in den Besitz von Atomwaffen kommen, weder mit noch ohne Vereinbarung. Zwei Meldungen aus den USA, beide betreffen den Bundesstaat Kalifornien. Dort ist auf einer Luftwaffenbasis ein B-52-Bomber der US-Luftwaffe kurz nach dem Start abgestürzt. Das teilte die Edwards Air Force Base mit. Von den 8 Besatzungsmitgliedern habe nach ersten Erkenntnissen niemand überlebt. Die 8-strahlige B-52 ist eines der ältesten Flugzeuge der US-Armee. Es wurde 1955 erstmals in Dienst gestellt. Und Kaliforniens Gouverneur Gavin Newsom wirft der Trump-Regierung vor, grundlos gegen ihn zu ermitteln. Der Demokrat schreibt auf X, Bundesbeamte hätten bei Familienangehörigen und Freunden geklopft und Akten durchsucht. Um welche Vorwürfe es geht, sagte er nicht. Newsom gilt als möglicher demokratischer Präsidentschaftskandidat bei den nächsten Wahlen. Dann zur Fußballweltmeisterschaft. Dort trennen sich Belgien und Ägypten 1:1 unentschieden. Zuvor hatte Europameister Spanien im ersten Spiel gegen Kap Verde ebenfalls unentschieden gespielt, 0:0. Das Wetter heute abwechselnd Sonne und Wolkenfelder. Die Höchstwerte liegen zwischen 26 und 30 Grad. Das waren Nachrichten von Radio SRF, verantwortlich Konrad Muschk.
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2: Das ist tatsächlich spannend. Hey, wo sage ich bewusst Nein, aber wo sage ich auch bewusst Ja? Weil das ist ebenso wichtig. Und für das möchte ich auch ein Kränzchen winden. Dass wir nicht nur lernen, Nein sagen. Mhm. Was eben kann ganz wichtig sein oder sehr wichtig ist, aber dass man ebenso mit Überzeugung herausfindet, hey, aber wo sage ich Ja? Ja zur Gemeinschaft, Ja zu Menschen, Ja zu einem Sinn im Leben, Ja zu die anderen dienen. Einfach völlig selbstlos.
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4: Es gibt so ein super Buch von Thomas Jödin, das heisst «Es gibt so viel, was man nicht muss». Ich finde das mega ein wohltuender Satz in unserer gestressten Welt, oder? Wo man von Termin zu Termin rennt, sich zurechtfinden muss zwischen allen To-Do-Listen und Erwartungen von Menschen. Ja, sei es jetzt der Kuchen, den man für die Schule backen muss, oder der Arbeitgeber, der gerne will, dass man noch einen Nachtdienst übernimmt. Es gibt so vieles, wo man nicht muss. Tönt schön, aber inwiefern hat das mit unserer Realität zu tun? Es tönt ja nach einer mega wohltuenden Freiheit, die da irgendwo schlummern würde. Ich frage mich, welchen Teil vom Müssen kann man eigentlich getrost hinter sich lassen? Muss man lernen, Nein sagen? Und wo ist es Ja, aber gleich die wertvollere Entscheidung? Genau über das will ich heute reden, über das Ja und über das Nein sagen. Wenn ist was dran? Und über das rede ich mit der psychosozialen Beraterin Janine Oesch. Und ich habe mega Freude, dass ich wieder mal zu dir komme, das schöne Luzern.
2: Ja, schön bist du da.
4: Es ist immer ganz gemütlich bei dir, eine Reise, die sich lohnt. Und wir sind hier bei dir in der Beratungspraxis. Ich habe mich gefragt, wie viele Leute hocken da auf dem Stuhl, wo ich jetzt hocke, und sagen, ich mag einfach nicht mehr. Da ist so vieles, was ich muss, und es überfordert mich.
2: Mhm. Ja, es gibt ja ganz viele Gebiete, oder? Du hast ein paar wie angesprochen, wo wieso das nicht mehr mögen oder das Grenzen setzen, wie kann wichtig werden, mhm, oder? Es gibt irgendwie körperliche Grenzen, die ich muss setzen. Es gibt beziehungstechnische, emotionale Grenzen, zum Beispiel zu Verwandten. Oft Eltern sind oft das Thema. Wie grenze ich mich ab? Oder eigene Kinder. Es gibt zeitliche Grenzen. Hey, ich werde für so viel angefragt, oder ich sollte eben, wie du gesagt hast, beim Arbeiten so viel leisten, oder noch mehr Vereinbarkeit, gerade als Frau, als Mutter. Das ist ein grosses Thema, ja. Was muss ich und was darf ich? Und da tönt der Satz natürlich sehr befreiend, aber auch ein bisschen illusionarisch, genau, oder? Weil am Ende vom Tag, ja, gewisse Sachen bin ich ja gleich in einer Fremdbestimmtheit drin, wo ich mich nicht einfach so kann rausnehmen kann. Und das sind wirklich ganz, ganz grosse Fragen. Hey, wo darf ich getrost Nein sagen? Und wo darf ich aber auch mutig Ja sagen? Wenn ich Nein sage, ist das vielleicht ein Ja zu etwas anderem? Wenn ich aber Ja sage, ist das auch ein Nein zu etwas anderem? Mhm. Und das ist manchmal tatsächlich ganz, ganz herausfordernd zum Auseinanderbeindeln.
4: Meistens ist es ja doch ein bisschen einfacher zum Ja sagen. Es kommt meistens ein bisschen besser an. Vielleicht kann man das nicht so allgemein sagen, aber wenn einem jemand für etwas anfragt, ist Nein sagen nicht so mega angenehm, wie wenn man sagt, ja klar, kein Problem. Das ist ja auch sehr beliebt, oder wenn man sagt Ja. Bist du selber jemand, der kann Nein sagen?
2: Ja. ich bin auch jemand, wo sehr menschenorientiert unterwegs ist. Ich habe sehr gerne Menschen. Ich habe für mich herausgefunden, zu was ich ganz gut Nein sagen kann, ist irgendwie zu Hausarbeit. Also wenn ich irgendwie die Wahl habe, wenn jetzt jemand fragt, hey, wir gehen spazieren, dann, obwohl ich noch andere Sachen machen sollte, gebe ich am Menschen oft Priorität und sage dann Nein eben zu dem, was ich zuhause noch machen sollte. Mhm. Das, was eben dann getrost darf sein bleiben für noch ein Moment.
4: Mhm.
2: Ja, und ich habe mich sehr damit auseinandergesetzt, so, was sind meine Werte, was sind meine, wo fokussiere ich mich drauf? Und glaube, weiss unterzwischen ein bisschen besser, wenn ich jetzt, also ein Klassiker ist zum Beispiel, wo wir als Pfarrfamilie in das Dorf gezogen sind mit 4 kleinen Kindern, wo eigentlich klar war, die kann man für Kinderarbeit anfragen. Und ich aber wie gemerkt habe, nein, ich bin leider, auch wenn ich Pfarrfrau bin, auch wenn ich 4 Kinder habe, total ungeeignet für Kinderarbeit. Mhm. Ja, und das ist für mich ganz hart gewesen, dort das wie durchzukatschen und dazu zu stehen, zum sagen, hey, ich investiere mich sehr gerne noch jemand anders, aber das ist tatsächlich nicht meine Begabung mit Kind, auch wenn es gegen aussen vielleicht so aussieht und
4: genau,
2: man auch dringend jemanden gebraucht hätte.
4: Du vielleicht sogar selber noch schön fändest, wärst du so, oder? Das könnte ja auch
2: genau
4: sein. Das ist dann auch so die Erwartung, also ich selber von anderen und muss sagen, nein.
2: Ja, oder ich das nicht. Idealbild,
4: ja,
2: wo man selber
4: genau
2: merkt, dem entspricht. Ich glaube, wenn ich ganz ehrlich bin, nicht ganz. Und das, ich weiss, ich habe es ein paar Mal gemacht. Ich bin nicht von Anfang an sehr gut im Nein sagen. Und das hat mich so zermürbt. Man kann das fast nicht glauben, aber ich habe schlaflose Nächte vor dem Kinderprogramm. Und wir müssen ganz ehrlich sein zu mir und sagen, hey, da ist jetzt eine Grenze, die ich ziehe. Da bin ich leider nicht die Richtige.
4: Was mir so in den Sinn kam, ist, was ich auch schwierig finde, die Situationen, dass wenn Leute vor der Tür stehen und mir irgendetwas in Liebe anbieten, von ihrem, weißt du, zum Beispiel Kleider für Kinder und so, und dann haben sie das schon so mit viel Arbeit rausgesucht und wenn mir etwas Gutes tun und dann so ins Gesicht schauen und sagen, nein, das will ich nicht. Du musst jetzt das wieder mitnehmen und heimgehen. Weißt du, so? Ich finde so Situationen auch schwierig. Das ist jetzt etwas Kleines, oder? Das ist jetzt nicht wahnsinnig schlimm, aber für mich herausfordernd. Mhm. Jemanden mit den Augen schauen und sagen, nein, ist anders, als wenn ich ein Mail schreibe und sage, ja, du, nein. Und so. Das finde ich noch recht schwierig.
2: Ja, du machst dich verletzlicher, wenn du jemandem ins Gesicht, wie sagst. Mhm. Und du siehst natürlich auch gerade die Reaktion, die es beim Gegenüber auslöst. Genau. Das vermeidest du natürlich, wenn du es schriftlich machst. Dann kannst du da schön Distanz reinbringen. Aber das ist ja die Herausforderung im 1:1, wo wir natürlich auch ein bisschen als Gesellschaft am Verlernen sind, oder? Dass das wirklich so Live-Reaktionen, ja, wo aber auch ja, also immer schwierig sind. Mhm. Dass jemand enttäuschen, das macht ja niemand gern. Es steht niemand am Morgen auf und sagt, hey, heute enttäusche ich gerne Menschen. Das ist ja etwas, wo es schwerfällt. Aber was ich glaube, ja, zu können Nein sagen, ist es natürlich ein Teil, auch ein wichtiger Teil, glaube ich, dass man sich bewusst ist, ich löse in einem Gegenüber etwas aus, was vielleicht nicht nur positiv ist.
5: Mhm. Mhm. Dass man sich vielleicht wieder darauf vorbereitet.
2: Dass man sich darauf vorbereitet und dass man sich auch bewusst ist, um die Konsequenzen, die das mit sich bringen kann. Jetzt in deinem Beispiel, ja, die Frau ist vielleicht enttäuscht und denkt das nächste Mal, hey, ja, denen gebe ich keine Kleider mehr. Oder ein anderes Beispiel ist, und das, glaube ich, ist ganz, ganz wichtig, dass man sich das darum durchdenkt, was löst mein Nein bei anderen Menschen aus, wenn ich zum Beispiel einen strengen Arbeitstag hatte und ich habe am Abend noch mit einer Freundin abgemacht, um etwas zu trinken. Und ich merke aber, wow, ich bin irgendwie so durch. Und ich sage dieser Freundin kurzfristig ab. Und die Freundin hat sich aber vielleicht extrem gefreut auf mich. Mhm. Für die Freundin wäre vielleicht das Treffen jetzt gerade auch wichtig. Ja, dass
5: da ist die Spannung,
2: bin.
5: Oder?
2: Das ist ja, genau. Eine riesige Spannung. Mhm. Setze ich jetzt eine Grenze und sage wirklich Nein und schaue auf mich. Ab wann ist dann auf mich schauen nicht mehr gesund, sondern egoistisch?
5: Mhm.
2: Ja, darum finde ich es gar eben. Das ist eine riesige
5: Spannung. Das ist mega gut,
2: Spannung,
5: dass wir über das reden.
2: Ja, das ist eine riesige Spannung, wo wir drin sind. Und ich habe ein bisschen den Eindruck, aber vielleicht können wir das wie zuerst auch von dort her aufrollen. Ich glaube, unsere Gesellschaft steht an ganz, ganz unterschiedlichen Punkten, wenn es zu Nein sagen und Grenzen setzen kommt.
5: Mhm, du sagst ja, die ältere Generation hat da eher Mühe mit Nein sagen.
2: Ja, oder? Ich hätte gerade das Beispiel vom, hey, ich habe einen strengen Tag, ich mag nicht mehr, ich sage ab. Das fällt einem jungen Menschen in der Tendenz, immer in der Tendenz, man kann nicht ganz pauschalisieren, fällt das einfacher als jemandem von einer älteren Generation, vielleicht also eine Boomer-Generation, die sehr mit einem grossen Pflichtgefühl gross geworden ist, wo sehr noch die Umwelt mit einbezogen worden ist, wo man es allen recht macht, wo man nicht Nein sagt. Das ist eine ganz, ganz andere Voraussetzung als die jüngere Generation, die sehr selbstoptimierend, selbstzentriert und individualistisch unterwegs ist und wo dann sich selber vielleicht schon der Nächste ist und wenn ich gerade keine Lust habe oder wenn es mir gerade zu viel ist, dann ziehe ich die Grenzen und stehe aber dann vielleicht in der Gefahr, dass ich eher eine Mauer baue, anstatt Grenzen ziehe. Und das ist so die Spannung, oder? Wo jemand Älteres eher in der Gefahr ist, zum sich überfordern, zum seine eigenen Grenzen überschreiten, was meistens, weil sie gar nicht kennt oder gar nie dürfen hat, wie definieren.
5: Mhm.
2: Ja, und darum finde ich es ganz wichtig, oder? Grenzen setzen bedeutet für jeden etwas anderes. Und da muss man sich ganz fest hinterfragen, ja, wo stehe ich? Woher komme ich? Bin ich eher gefördert, in ein Burnout hineinzuraufen? Dann ist Grenzen setzen ganz, ganz wichtig und Nein sagen. Oder bin ich jemand, wo auch sehr vielleicht eher allein unterwegs ist, wo plötzlich merkt, boah, ich habe gar nicht mehr tragfähige Freundschaften, weil ich so gut bin im Nein sagen.
5: Mm-hmm.
2: Oder will ich mich durch das auch ein bisschen absondern und ja, in eine Sackgasse hineinlaufen.
5: Wie kann man denn merken, auf welcher Seite dass man steht? Gibt es da irgendwie so Indikatoren, wo man merkt, hey, ich bin eh

0: nicht nur an den Generationen festmachen, aber ich habe herausgefunden, das ist sicher ein guter Indikator.
1: Mhm.
0: Und meistens habe ich den Eindruck, merkt man es ja ein bisschen selber, wenn man wie in sich hineingeht, ja, so ein bisschen, was ist mein Treiber zum Grenzen setzen oder eben zum einfach Ja sagen zu allem? Bin ich jemand, der viel ausgenützt wird? Bin ich jemand, der viel angefragt wird?
1: Und ich eigentlich gar nicht mag, oder? Ein Ja sagen?
0: Genau, oder wo eigentlich vielleicht in einem Dienst oder in einem Ehrenamt oder bei einer Arbeitsstelle einfach drin bin seit Jahren. Ja, weil es mich ja braucht oder weil halt niemand anders das macht. Ich glaube, es sind so ein bisschen Fragen, die man sich ganz ehrlich selber stellen kann. Warum mache ich etwas? Ja, was ist meine Motivation? Mache ich es wirklich, weil ich das Gefühl habe, ich bin am richtigen Platz und ich darf da etwas beitragen? Mhm. Oder mache ich es, weil es sich gehört? Gerade jetzt, also das ist gerade in Familie oft eine ganz grosse Frage, oder? Wenn man mit Eltern, wenn dort irgendwelche Grenzüberschreitungen stattfinden, ja, es gehört sich ja, dass man gute Beziehung hat zu den Eltern. Es gehört sich, dass man einmal in der Woche anruft. Oder das sind wie so Fragen, die man sich stellen kann. Mhm. Oder eben als junger Mensch vielleicht mehr, hey, eben, habe ich Freundschaften, wo ich weiss, hey, dort, die verheben. Da kann ich mich so zumuten, wie ich bin. Oder bin ich zunehmend allein unterwegs und eigentlich habe ich gar niemanden, der wirklich für mich da ist, auch in Situationen, wo es schwierig ist.
1: Wenn man jetzt von der Situation ausgeht, dass man jetzt jemand ist, der jetzt eher Mühe hat mit Nein sagen, wo das einfach eigentlich immer Ja sagt, sobald irgendeine Anfrage kommt, will man vielleicht, das hat ja verschiedene Gründe, das ist so ein bisschen das People-Pleasing, oder man möchte einfach möglichst, hab mich bitte gern, ich muss einen Platz haben in der Welt, oder so stelle ich mir das vor, verstehe ich auch selber mega gut.
0: Ja, voll.
1: Ich finde das auch schlimm, wenn man jemanden so wie ablehnt. Man hat ja dann auch das Gefühl, man tut dann den Mensch wie ablehnen, gell?
0: Genau.
1: Also das People-Pleasing, das ist mega etwas Grosses. Man muss mich gern haben. Ja. Was sagst du zu dem?
0: Ja, das ist ja ein riesen Bedürfnis, wo das hat jeder Mensch, möchte ja irgendwo wie gesehen werden, möchte angenommen werden, bedingungslos geliebt werden, möchte sein Plätzchen haben. Also das ist ja, ja, das ist ja ganz ein normales Bedürfnis, das jedem Mensch drinsteckt. Mhm. Jetzt ist die Frage, ja, wenn ich immer gelernt habe, vielleicht schon von Kindesbein an, dass wenn ich jemandem gefallen tue, wenn ich zuhause zum Beispiel an Mami helfe, dann ist Mami dankbar und glücklich. Ich komme Lob über, ich bin angepasst. So habe ich wie gelernt, dass man das macht. Oder manchmal ist auch schon nur, das ist auch früher, aber gibt es auch heute noch, dass man gegen aussen, das erlebe ich ganz, ganz viele in den Beratungen, dass es sehr wichtig ist, wie werden wir als Familie gegen aussen wahrgenommen, dass es sehr wichtig ist, was für ein Bild geben wir gegen aussen ab. Und das steckt natürlich auch tief in den Knochen, dass ich irgendwie eine hohe Ansprüche an mich habe, dass ich helfe, dass ich neu mit zugänglich bin. Oder? Das können Sachen sein, die man schon ganz, ganz fest als Kind mit uns mittragen.
1: Und man ist dann auch wie ein guter Mensch, oder, wenn man zusagt.
0: Genau,
1: für so Anfragen, wie du jetzt
0: Bild
1: gesagt hast.
0: Von aussen.
1: Der Kinderarbeit, oder? Mhm. Also Kinderarbeit. Genau, mit dem Dienst in der Kirche für Kinder, dass man dann ja wie das Gefühl hat, oh, ich mache schon immer etwas Gutes. Oder?
0: Ja,
1: es gibt
0: genau.
1: dann auch das Gefühl. Wahrscheinlich.
0: Ja, und Nein sagen und Grenzen setzen ist ja dann auch schnell so ein bisschen negativ konnotiert, oder? Wenn ich Nein sage, dann bin ich egoistisch. Ja, und das hilft, sich selber mal wieder zu hinterfragen. Hey, mit was fühle ich Nein sagen und Grenzen setzen? Und was für ein Gefühl gibt es mir vielleicht, wenn ich gebraucht werde? Löst das etwas Positives aus? Ist das auch, es kann ja auch etwas sein, was mir tatsächlich Identität gibt. Hey, ohne mich läuft der Karren nicht. das ist ganz, ich glaube, da hilft es wirklich, wenn man sich ganz, ganz genau selber hinterfragt. Was sind meine Antreiber?
1: Ist es denn nur schlecht, wenn es einem überfordert? Also weißt, es kann ja sein, dass das Identität ist und dass einem das auch etwas gibt, oder? Anderen helfen und der fragt mich. Ist denn das generell schlecht?
0: Es kommt ein bisschen darauf an, wo es anführt. Also, oder wenn man wie umschaut, unsere Burnout-Kliniken sind voll, oder? Das ist ein riesen, riesen Thema. Und das hat ganz, ganz viel damit zu tun, haben Menschen gelernt, gesunde Grenzen zu setzen? Weiss man um den Platz, ja, wo man angehört und wo nicht? Und darum glaube ich, ja, ist das schon etwas sehr Wichtiges, dass man das Grenzen setzen nicht nur negativ ist, sondern auch man sich getraut,

0: sich anzuschauen. Mhm.
1: Es ist ja so, in dem Moment, wo man Nein sagt, tut man ja das Bedürfnis von sich selber als wichtiger nehmen als das vom anderen. Oder? Das ist etwas, was man vielleicht wirklich ganz neu muss lernen. Das ist eben etwas, was nach Egoismus schmückt ein bisschen. Aber es gibt ja auch einen gesunden Egoismus, oder? Mhm. Also etwas, wo wir darf sein. Ich nehme mich ernst und ich habe Achtung vor mir selber. Ich bin auch jemand so, oder?
0: Ja, genau. Ich finde das auch spannend. Brené Brown, Psychologin aus den USA, die sehr in der Forschung für Verletzlichkeit und Scham drin ist, sie macht die Aussage, dass eigentlich Grenzen setzen und Nein sagen eine Grundlage ist für gesunde Beziehungen und echte Verbindungen. Also sie betont eigentlich, hey, man gibt sich selber und anderen ja auch einen Wert, wenn man sich so gut kennt, dass man weiss, wo ist meine Grenze. Mhm. Und die nicht konstant für sich, bei sich überschreitet, aber auch nicht wie von anderen Menschen wie überschreiten lässt. Dass eigentlich die Empathie, die man für andere hat, dass es da als Gegenzug auch wie die Empathie, nenne ich das, so ein bisschen den Begriff habe ich von der Esther Nogler, eigentlich die innengerichtete Empathie, also dass ich auch mir gegenüber wie die Barmherzigkeit und das Selbstmitgefühl eigentlich entgegenbringe, wo ich anderen Menschen entgegenbringe, dass es eigentlich das richtige authentische Beziehungen erst möglich werden, wenn ich auch mich selber kenne und um meine Grenzen weiss.
1: Das ist mega cool. Aber wie kannst du denn jetzt zu diesen Grenzen finden? Weißt du, wie findest du das raus? Wo ist mir eigentlich zu weit? Wo sind denn die Grenzen bei mir?
0: Ja, ich habe den Eindruck, dass man das ja wie merkt. Ein Stück weit, wenn ich konstant müde bin, wenn ich konstant mich ausgelaugt fühle, wenn mir Sachen nicht mehr Freude bereiten, wenn ich ertappe mich manchmal selber, dass Sachen einfach ein Müssen sind. Und dann merke ich, hey, da ist vielleicht eine Grenze wie überschritten. Oder beim Zwischenmenschlichen, wenn ich realisiere, da fühle ich mich eigentlich gar nicht wohl, wenn die Person das über mich weiss. Oder das ist jetzt wie ein Thema, da fühle ich mich nicht wohl, mit dieser Person wie drüber zu reden. Das ist mir wie zu nahe. Ich habe den Eindruck, dass...
1: Spannend, auch dort Nein sagen, ist eigentlich wie nochmal ein anderes Thema.
0: Ja, das aber ist aber eben, aber es gehört eben auch zum Nein sagen, ja, und es gehört auch dazu. Für mich hat es ganz, ganz viel damit zu tun, sich selber auch den Wert geben. Mhm. Oder in der Bibel heisst es, lieb deinen Nächsten wie dich selber. Und das setzt ja wirklich voraus, dass man beides macht, dass man sich auch mit beidem auseinandersetzt. Mhm. Und eben nochmal zurück zu den Generationen. Ich glaube, die eine Generation hat sehr auf Selbstoptimierung gesetzt und bei der anderen Generation ist das Pendel auf der anderen Seite, dass man nur auf den anderen in der Tendenz wie achtet und dass es da wie eine Einmittung gibt, dass man sich da wirklich angleicht und beides ernst nimmt und ja, eben weder in einen Egoismus geht, noch in eine Selbstverleugnung schlussendlich, oder?
1: Wenn du sagst, eben sich selber gern haben, was hast du gesagt? Was ist das schöne Wort? Empathie.
0: Empathie, genau.
1: Weißt du, wenn du gerade von Gott redest, wie sieht er denn uns? Also findet er das okay? Weil manchmal hat man doch so das Gefühl, ja, man muss ja möglichst gute Taten machen, oder? Im Glauben, das ist so ein bisschen ein Bild. Sieht er das vielleicht gar nicht so?
0: Ja, das ist auch eine schwierige Frage, ja. Oder? Also, und ich glaube, da finden wir für beide Seiten durchaus finden wir Ansätze. Ich beobachte jetzt persönlich gerade bei Jesus, wie oft er sich zurückgezogen hat. Ich weiss jetzt gerade nicht auswendig, wo die Stelle steht, aber es sind ganz viele kranke Menschen bei ihm, Leute, wo sich um sich scharen, riesen Reihen, die nun möchte geheilt werden. Und dann sagt er sehr abrupt, zieht er sich zurück auf den Berg und sucht Gemeinschaft mit Gott und geht einfach in die Stille und lässt die Menschen stehen. Eigentlich könnte man sagen, extrem lieblos, extrem egoistisch. Hey, da sind so viele Menschen, die etwas brauchen. Das lesen wir oft nicht. Hey, wie viele Menschen sind dann nicht geheilt worden? Oder wir lesen eigentlich schon hauptsächlich von guten Taten, von Heiligen, von was er alles gemacht hat. Aber ich glaube, Jesus hat wie offensichtlich gespürt, wie viel in seinem Energietank ist und er hat gleichzeitig auch gewusst, wo er den wieder füllt. Mhm. Und das dünkt mich schon so ein bisschen ein biblisches Prinzip, wo eben die Empathie und Empathie irgendwie im Gleichgewicht ist.
1: Ja.
0: Und wo man weiss, hey, wie kann ich dann auftanken, dass ich, aber immer mit dem Ziel, dass ich nachher auch wieder geben kann. Und ja, da sind wir nämlich schon gerade beim anderen. Was ich gerade auch spannend finde, ist so ein bisschen in der Forschung zu mentaler Gesundheit, habe ich jetzt gerade von zwei verschiedenen Studien extrem spannend gefunden, wie sie den Punkt von Dienen, anderen Dienen, als sehr wichtigen Punkt anerkennen und plötzlich merken, hey, das haben wir als Gesellschaft sehr außer Acht gelassen. Wie viel es einem tatsächlich gibt, wenn man den Blick von sich selber wegrichtet und selbstlos, ohne Selbstzweck, ohne dass es mir am Schluss etwas bringt, einfach für andere Menschen da ist und ihnen etwas Gutes tut. Wie fest, dass das für unsere eigene mentale Gesundheit wirklich einen Unterschied macht.
1: So cool, es ist eigentlich unglaublich, oder? Eigentlich genau das, was man nicht denkt, oder? Mhm. Das Gefühl hat, ja.
0: Und darum habe ich am Anfang von dieser Spannung geredet, oder? Das ist tatsächlich Spannung. Hey, wo sage ich bewusst Nein, aber wo sage ich auch bewusst Ja? Weil das ist eben so wichtig. Und für das möchte ich auch ein Kränzchen winden, dass wir nicht nur lernen, Nein sagen. Mhm. Was eben kann ganz wichtig sein oder sehr wichtig ist, aber dass man eben so mit Überzeugung herausfindet, hey, aber wo sage ich Ja? Ja zur Gemeinschaft, Ja zu Menschen, Ja zu einem Sinn im Leben, Ja zu die anderen Dienen, einfach völlig selbstlos.
1: Mhm. Vielleicht können wir gleich noch ganz schnell beim Nein bleiben, weil ich fände es so cool, weißt du, so, wie könnte man jetzt das praktisch lernen, wenn man so wie merkt, ey, ich habe ein Problem mit dem, ich akzeptiere meine Grenzen nicht, ich muss herausfinden, was sind meine Grenzen,
0: ja.
1: Ich muss mich selber gern haben, Empathie zu mir selber. Kann man das wirklich üben? Ich habe noch so eine coole Übung gefunden im Internet, dass man soll einfach sich auch die Zeit geben. Das brauche ich ein bisschen Übung, wenn man so lange im alten Muster gelaufen ist.
0: Genau.
1: Und einmal vor dem Spiegel stehen und sich Situationen konkret vorstellen und dann mal so ein Nein üben. Ja. Das habe ich noch cool.
0: Ja, voll.
1: Gell?
0: Ja, so das wäre tatsächlich das. Also wenn es jetzt wirklich darum geht, hey, ich scheitere daran, jemandem Nein ins Gesicht zu sagen, dann dass man das wirklich mal, eben, dass das Nein überhaupt mal darf, über die Lippen kommen. Wirklich, wenn man sich das nicht gewöhnt ist, zum Nein sagen.
1: Ja.
0: Und dann aber schon auch für sich bewusst sein, hey, wie möchte ich Nein sagen? Also, weißt du, eben, dass man wirklich auch das Umfeld wie mit einbezieht, dass man für sich zuerst Klarheit hat und an den Punkt kann kommen, wo man weiss, hey, ich darf aus bestem Wissen und Gewissen Nein sagen. Mhm. Und nachher aber ein bisschen die Erfahrung, die du machst mit deiner Freundin, die Kleider bringt, auch in Kauf nehmen. Hey, wenn ich plötzlich, ich, der nie Nein gesagt habe,
1: ja, genau.
0: plötzlich zu jemandem wird, der Nein sagt, dann löst das natürlich auch etwas aus im Gegenüber, wo ja gar nicht mit dem Nein rechnet.
1: Ja.
0: Und mit dem, auf das wie sich auch vorbereitet. Hey, ich stosse vielleicht damit ein bisschen Leute vor den Kopf. Und wo gehe ich nachher mit diesen Gefühlen hin? Dass man es wirklich eben, du sagst jetzt wie vor dem Spiegel stehen und aktiv Nein sagen, das ist sicher ein Teil, das hilft extrem, sich auch mal zuschauen, wie sehe ich dann aus, wenn ich Nein sage?
1: Ja,
0: wie soll mein Gesichtsausdruck sein, wenn ich Nein sage? Und nachher aber auch, wie weiter sich vielleicht mal überlegen, ja, was ist denn nachher, wenn ich Nein gesagt habe? Was bleibt noch? Wer bin ich, wenn ich jetzt Nein sage? Was habe ich noch? Was macht es eben vielleicht mit anderen Menschen? Und sich das wirklich mal innerlich durchspielen.
1: Mhm. Kann man sich auch, weißt du, so Bedenkzeit dann einräumen, wenn man sich jetzt da nicht gerade davon hat und vielleicht auch noch dafür hat und vielleicht auch noch muss überlegen, will ich das? Oder nicht? Manchmal ist das ja auch schwierig. Ist das auch eine Möglichkeit, dass man sagt, hey, ich muss im Fall überlegen, ob ich für das wirklich noch Kraft habe?
0: Ja, unbedingt. Ich glaube, wenn man herausgefordert ist mit Nein sagen, dann könnte auch eine Übung sein, dass man nicht gerade Ja sagt. Dann könnte eine Übung sein, wenn ich das nächste Mal angefragt wird für irgendetwas, sei es beim Arbeiten, sei es zum Kindhüten, sei es was auch immer, oder? Dass ich nicht gerade eine Antwort gebe. Dass ich vielleicht nicht als ersten Schritt gerade einfach Nein sage, sondern dass ich tatsächlich mal sage, stopp, ich brauche gerade noch schnell Zeit, um mir das zu überlegen. Ich möchte das in Ruhe überlegen. Das könnte ein erster Schritt sein, oder? Dass man nicht gerade vom immer Ja sagen zum Nein sagen geht, sondern wie der Zwischenschritt einschaltet und sagt, hey, das will ich mir überlegen.
1: Dann kann man ein Mail schreiben.
0: Hey, man kann ein Mail schreiben, auf jeden Fall.
1: Ja.
0: Ich möchte aber auch ermutigen, dass man, wenn man dann vielleicht schon ein bisschen Erfahrung gemacht hat mit Nein sagen, dass man sich wirklich dem Gegenüber auch aussetzt. Und also das Schönste fände ich, wenn man auch lernt, wirklich jemandem liebevoll, oder? Das ist nachher, auch da gibt es ja wie, man muss ja nicht einfach sagen, nein, keine Lust, oder ja. Oh, nein. Oder man kann sehr unterschiedlich Nein sagen. Und dass man sich auch dem wie aussetzt, hey, wie kann ich auf eine gute Art Nein sagen?
1: Ich habe nämlich noch gelesen im Internet, ist gestanden, man soll sich nicht entschuldigen, das muss man überhaupt nicht.
0: Ja.
1: Aber ich finde eben auch, man kann ja unterschiedlich Nein sagen. Entschuldigen ist sicher nicht gut, oder dass man dann einfach sich 1000 Mal entschuldigt und dann ist irgendwie alles ein Wischiwaschi.
0: Ja, genau. Ich glaube, für das braucht es ganz viel Klarheit. Wenn ich angefragt werde, um jemandem seine Kinder zu hüten, und ich merke aber, hey, meine Woche ist so voll, ich packe es wirklich gerade nicht. Aber ich habe Klarheit darüber, hey, das Nein ist jetzt das Nein für jetzt, aber die Freundin darf mich auch gerne wieder anfragen. Dann wäre das ja etwas, wo man ganz gut genau so kommunizieren kann. Weil ich glaube, je mehr Klarheit ich kommuniziere, desto authentischer und greifbarer bin ich beim Gegenüber. Wir meinen ja oft, die Leute sollen ein bisschen wie hell sehen, wie so es geht. Aber ich glaube, klare Kommunikation ist ganz, ganz wichtig, weil die Leute sehen nicht in uns rein. Also, dass ich wirklich sage, hey, es fällt mir schwer zum Nein sagen, das darf ich ja auch sagen, hey, ich ringe mit dem. Du darfst mich das nächste Mal auch gerne wieder anfragen, aber das Mal liegt es leider wirklich nicht drin, weil ich habe genug. Und das ist ja nicht ein Entschuldigen, sondern das ist meine Klarheit, die ich über diese Situation gewonnen habe, authentisch am Gegenüber in klarer Kommunikation vermitteln.
1: Ja. Ja.
0: Oder das ist etwas anderes, als wenn ich sage, oh, es tut mir mega leid, ich würde auch gerne. Und ja, ich kann ja vielleicht noch die fragen oder ich kann noch schauen. Oder? Das ist ein ganz anderer Charakter. Und mit je mehr Klarheit ich kommuniziere, desto klarer komme ich auch beim Gegenüber an. Und desto nahbarer bleibe ich auch wenn ich eine Grenze gesetzt habe.
1: Es wäre ja manchmal ein bisschen einfacher, wir könnten jetzt einfach ein bisschen lügen. Weißt du, so Notlüge?
0: Ja, oder? Das passiert ja durchaus auch viel. Ja,
1: wäre es einfach viel einfacher. Wir könnten einfach sagen, du, ich habe denn schon etwas.
0: Ja, das ist sicher, das sind so die kurzfristigen Entlastungen. Oder? Ich tue mich kurzfristig entlasten, indem ich so eine Notlüge einmal auftische. Aber es löst ja längerfristig meine Thematik nicht.
1: Genau.
0: Dass ich eben, ja, es vielleicht wirklich gut ist, dass ich mir selber auch zumute, dass ich mir selber, das hat ist auch Empathie, oder? Dass ich mir selber zugestehe, hey, ich darf Nein sagen. Ich darf da eine Grenze setzen, wo aber auch die Grenze darf auch durchaus so ein Fenster haben. Und das ist ganz wichtig beim Grenzen setzen. Die Grenzen dürfen, die sind nicht stoisch, die müssen nachher nicht für immer so bestehen bleiben, sondern die sind durchaus flexibel und die dürfen wieder angepasst und überdenkt werden. Das ist der Sinn von Grenzen. Grenzen sollen uns nicht einengen, sondern Grenzen sollen uns Klarheit geben.
1: Ja, du sagst Klarheit, du bist auf dem Weg noch etwas in den Sinn gekommen. Das heisst doch auch, es gibt glaube ich auch eine Bibelstelle, was heisst, ein Ja soll ein Ja sein und ein Nein ein Nein. Das ist irgendwie auch noch interessant. Nicht? Also, dass man sich dann wirklich auch an so eine Abmachung hält, das ist dann auch so wie die Fortsetzung von einem Nein oder eben dann auch von einem Ja.
0: Ja, genau. Oder? Das heisst ja, wie ich bin fassbar. Die Leute wissen, ich zeige mich erkenntlich darüber, wer ich selber bin. Oder? Die Leute müssen nicht immer röteln. Oh, das gibt doch die Menschen, wo man so denkt, oh, meint sie das jetzt wirklich
1: ja,
0: so?
1: Genau.
0: Oder? Sondern, hey, nein, ja. Ich habe Klarheit. Und durch das ist nachher auch echte Beziehung möglich. Ich habe gerade letztes Jahr so eine Situation gehabt. Wir haben eine Familie eingeladen, um zu uns zu Nacht zu essen. Und nachher läutet mir die Frau an, ein paar Tage vorher, und sagt, hey, wir würden auch gerne zu euch kommen, aber ich muss jetzt einfach ganz ehrlich sein. Und sie hat sogar noch gesagt, ich habe mich jetzt entschieden, um einfach ehrlich zu sein und zu sagen, hey, wir haben gerade so viel und wir würden es lieber verschieben. Hey, ich habe das im Fall so schön gefunden, weil ich habe gewusst, sie ist ehrlich. Sie hat gerade so gut können sagen, oh, du, uns ist etwas dazwischen gekommen, wir haben gemerkt das. Aber nein, sie hat sich entschieden, um ehrlich zu sein und hat sich durch das ja auch verletzlich gemacht. Mhm. Und ist aber durch das nahbar geworden.
1: Und es war auch nicht so kurzfristig gewesen. Das ist irgendwie
0: nein,
1: auch schön,
0: es ist
1: oder?
0: Genau. Sie, ja. sie hat wie auch uns im Blick gehabt,
1: genau.
0: Oder?
1: Mhm.
0: Ja, genau. Und das habe ich wirklich so ein schönes Beispiel gefunden. Und ich denke jetzt nicht negativ über sie, im Gegenteil. Ich denke, boah, wie schön, dass wir diese Beziehung haben. Weil das ist eine tragfähige Beziehung, wo man ehrlich sein miteinander und wo man auch mal sich einander zumuten und sagen, hey, jetzt ist es gerade zu viel.
1: Mhm. Mega schön, so der Blick auf Freundschaft, gell, dass es einfach einiges vertreibt. Manchmal glaubt man das fast nicht, mhm. dass es wirklich ein Nein an mich leiden und es darf auch so sein, dass ich nicht immer glänze und einfach auch zu diesen Grenzen stehen, zu meinen Schwächen auch vielleicht einmal. Ich finde es so spannend mit dem Ja sagen und Nein sagen, ist mein Sinn gekommen mit Corona, oder? Das war natürlich eine schlimme Zeit gewesen und ich würde nie mehr zurückgehen. Das war der Horror gewesen, habe ich gefunden. Aber gleich war es eben ein Befreiungsschlag gewesen, das Thema Nein sagen, oder? Weil du hast plötzlich können sagen, oh nein, ich will nicht dorthin, du, das ist mir ein bisschen zu eng und wir haben sowieso noch den Pfnüsel und dann sind alle einverstanden gewesen.
0: Genau.
1: Und plötzlich hat man können sagen, sind wir zu viele Leute, das haben auch alle verstanden. Wir hätten nicht müssen an ein Business-Meeting lieber Homeoffice machen. So, alles hat so Verständnis bei den Leuten hervorgerufen. Das ist mega schön und wir können Nein sagen. Und ja. Ich bin sicher bei der jüngeren Generation, das Nein sagen noch recht gut im Kurs. Kann man sagen, hat das dort angefangen? Oder ist das einfach meine Beobachtung?
0: Nein, das ist nicht nur deine Beobachtung. Es ist ganz, ganz spannend, oder? Also da haben auch Leute ganz viel dazu geforscht. Und was eben spannend ist, ich habe das vorher schon angetönt von dieser Pandemie, von der Einsamkeit. Der Vivek Murthy, der ist eigentlich eben der ehemalige Gesundheitsbeauftragte von Biden gewesen für die USA. Und er hat so den Begriff mitgeprägt, Pandemie von der Einsamkeit. Weil was passiert ist, ist tatsächlich während Corona sind die Leute natürlich sehr abgeschottet und einsam gewesen, oder? In weiten Teilen von der Welt haben wir für sich müssen bleiben. Viele haben entdeckt, das ist ja noch... Das ist ja noch schön.
1: Ja, genau.
0: Ich muss so wenig, oder? Der Buchtitel, den du ganz am Anfang erwähnt hast, der ist voll zum Tragen gekommen. Hey, eigentlich muss ich ja gar nichts, sondern ich darf einfach sein. Und das ist ja bis zu einem gewissen Punkt ist das hilfreich gewesen. Ich glaube, ganz viele Familien haben gemerkt, boah, hey, da ist ja auch... Ja, genau, ja. Es tut gut, es ist schön. Aber... Wie so oft hat nachher wie das Pendel wirklich auch dort in die andere Seite geschlagen und die Leute haben sich eben wirklich rausgenommen aus ganz vielen Verantwortungen, die eigentlich an einer Gesellschaft gut tun würden. Und eben so ein bisschen als Nachfolger von der Corona-Pandemie gehört man jetzt eben von dieser Pandemie von der Einsamkeit, die als ganz natürliche Folge daraus entstanden ist, eben gerade weil die Leute so fest gelernt haben, sich abgrenzen, weil man extrem in eine Selbstumkreisung reingekommen ist, sich nur noch überlegt hat, ja, was brauche ich, was tut mir gut, aber wie nicht merkt, dass man mit dem in eine totale Sackgasse reinläuft. Und ja, da zeigen sie ganz, ganz fest eigentlich auf, so Zusammenhänge zwischen mentaler Gesundheit und Einsamkeit.
1: Ja, da und kommt das wieder rein,
0: genau,
1: was du vorher gesagt hast.
0: Und das ist eben, und darum eben, das ist eben so die Spannung, oder, wo man drin lebt. Und eben das, was ich vorher gesagt habe, ja, Grenzen ziehen ja, aber nicht Mauern bauen. Irgendwo gleich noch wissen, aber wo ist das Plätzchen, wo ich mich zumute?
1: Wie kann man denn das jetzt wieder lernen, wenn man merkt, hey, irgendwie bin ich so vereinsamt oder ich würde eigentlich gerne wieder mal, ja, vielleicht merkt man das gar nicht, dass man gerne wieder mal, aber vielleicht müssen wir es einfach probieren, wieder mal das Ja sagen, wenn, würde sich das lohnen, also wieso lohnt sich generell ein Ja?
0: Ich glaube, weil wirklich gerade Sachen, Begegnungen mit anderen Menschen, die einfach keinen Zweck haben, die mir nichts dienen, ich glaube, das löst in mir etwas sehr Positives aus. Das gibt mir wie das Gefühl von, hey, ich bin gebraucht, ich habe etwas zu geben. Das gibt mir einen Sinn im Leben. Und darum, glaube ich, ist das so wichtig, dass wir uns, es kann ja ganz verschieden sein.
1: Ja, was
0: kann man wieder
1: das
0: sagen? Hey, neben mir im Block lebt eine alte Frau, die kenne ich eigentlich gar nicht. Warum nicht mal jemanden einfach auf einen Kaffee einladen? Und das darf ja durchaus begrenzt sein, oder? Da kann man ja durchaus wie sagen, hey, wegen dem muss ich jetzt nicht jede Woche mit dieser 3 Stunden Kaffee trinken, sondern ich darf sagen, schau, dann und dann möchte ich, also einfach eine Stunde treffen wir uns, das darf man ja ganz klar kommunizieren. oder wo wir Schweizer auch ja so gut sind, ist einfach vielleicht mal im Bus mit jemandem anfangen reden. Und das kann ja schon nur sein, dass man jemandem Grüezi sagt, wenn man neben ihm anhockt. Mhm. Einfach so kleine Verbindungen wieder wie anfangen, ganz natürlich. Spähnchen von Kind einladen. Ich merke so, ich finde es auch wichtig, dass jetzt gerade, wenn Leute, also wir als Eltern, dass wir unseren Kindern auch vorleben. Was heisst es, Freundschaft pflegen? Dass unsere Kinder da gute Vorbilder haben. Dass wir Menschen zu uns einladen. Dass wir uns auch getrauen, Menschen einladen, wenn es bei uns nicht perfekt aussieht.
2: Mhm.
0: Dass wir wirklich bewusst auch unsere Türen öffnen. Eben, dass wir, ja, dass wir offen sind, dass wir Einsicht geben in unser Leben. Und das kann ganz klein sein, aber es darf auch ganz gross sein.
1: Sehr gut. Aber ich finde jetzt gerade, wenn du die Sachen sagst, es tönt auch ein bisschen nach, es ist ein bisschen streng. Oder jetzt so ein Gespräch mit der Nachbarin, vielleicht auch irgendwann so nach einer halben Stunde, ist auch nicht so spannend, Kinder einladen, mega streng, ja. Oder es ist laut und eigentlich ist man nicht so danach und heute habe ich gar nicht so, weißt du, was ich meine?
0: Ja, voll, ja.
1: Aber dass man sich auch wie aktiv auf das einlädt, sagt, jetzt bin ich einfach voll da. Oder wie, was kann einem helfen?
0: Hey, oder vielleicht gehe ich am Mittagstisch schöpfen. Ich muss mit niemandem reden, aber ich bin unter Menschen. Ich beobachte, also wir haben da bei uns im Dorf haben wir, so ein Senioren-Kaffee, ist es, glaube ich, oder einen Senioren-Mittagstisch. Und ganz viele Menschen gehen nicht, weil sie wie nicht wissen, ja, ich kenne ja dann niemanden und ja, was denken sie über mich? Und ja, vielleicht haben wir uns früher mal gekannt. Aber dass man sich wie bewusst auch in Situationen hineinschickt und einfach mal schaut, wie es tut.
2: Mhm.
0: Und das ist mir sehr bewusst, hey, nicht jeder Mensch ist gleich auf soziale Kontakte auf. Es gibt Leute, die tanken extrem auf mit sozialen Kontakten und es gibt Leute, die laugen das total aus. Und auch da geht es jetzt erst mal wieder darum, sich kennenzulernen.
2: Mhm.
0: Aber ich glaube, also nicht ich glaube, das ist nicht nur mein Glaube, sondern das ist ja auch, wie die Wissenschaft deckt das ja auch, dass wir Menschen sind für Menschen geschaffen. Wir brauchen einander. Beziehungen, das ist etwas so, so Wichtiges. Aber eben auch da, die Grenzen von wie die Beziehungen sind, die darf ja für jeden unterschiedlich sein.
2: Mhm.
0: Aber ich möchte alle ermutigen, sich irgendwo auf andere Menschen einzulassen. Mhm. In dem Rahmen, wo's wie gut ist.
1: Und eigentlich heisst es raus aus der Komfortzone, oder? Dort, wo es mir am wohlsten ist, mal sagen, heute mal nicht.
0: Mhm.
1: Macht das Leben auch spannender wahrscheinlich.
0: Ja, und eben, und es ist wirklich, es tut uns gut. Begegnung mit anderen Menschen tut uns gut.
1: Ich merke es manchmal nur schon, wenn ich mich daran erinnere, oder ja, wo ich ganz kleine Kinder hatte, weißt du, und dann immer so im eigenen Haus bist und alles dreht sich in den Gedanken und es kommt so eine Schwere. Und dann gehst du manchmal auf den Spielplatz und hast irgendein Gespräch. Gar nicht so ein wahnsinniges Gespräch, aber es tut schon gut. Man lebt schon anders, geht wieder anders zurück ins Zuhause. Das habe ich dort auch mega gemerkt. Das ist jetzt nur ein kleines Beispiel.
0: Ja. Oder was mir jetzt auch gerade in den Sinn kommt, gell? Mal bewusst in den Migros posten und nicht Self-Scanning machen, sondern an einer Kasse anstehen, wo jemand hockt. Einfach so die kleinen Interaktionen wie suchen mit realen Menschen, wo man in die Augen schauen kann.
1: Jetzt ist vielleicht die Frage, oder? Wenn man ist wie ich, so ein bisschen weder Fisch noch Vogel, oder? Wie kommt man zu einem gesunden Mass, dass das im Leben greifbar wird?
0: Ja, das ist eine wichtige Frage. Und ich glaube, es gibt ja wie schon so Allgemeingültigkeiten, wo wir uns alle immer wieder wie können hinterfragen, weil ich mich immer wieder hinterfrage und so wie Grundsätze. Eins ist wie, hey, Grenzen sind auch wichtig, aber sie sollen uns schützen und nicht isolieren. Ich glaube, das ist etwas, was wir uns immer wieder können fragen. Wo schützen mich Grenzen, aber wo stehen sie in der Gefahr, eben zu Mauern zu werden und uns wie zu isolieren? Und das andere ist auch, dass wir Grenzen ganz bewusst wählen, dass wir uns wirklich damit auseinandersetzen und auch hinterfragen, hey, warum setze ich die Grenze eben auf verschiedensten Ebenen? Und dass wir wie auch unsere Motivation dahinter hinterfragen. Setze ich eine Grenze, weil ich Angst habe, dass jemand vielleicht wie zu viel hineinsehen könnte? Oder ist es aus einer Unsicherheit heraus? Was denken dann die, wenn ich jetzt Ja oder Nein sage? Das sind wie Fragen, die wir uns wie immer wieder stellen können. Und ich glaube auch das Bewusstsein, dass ein gesundes Leben eigentlich aus dem Wechselspiel besteht, oder? Von Nähe und Distanz, dass das auch durchaus eben sehr flexibel darf sein, dass das nicht muss in Stein gemeißelt sein, sondern dass man da auch nicht in starren Regeln verharren, sondern flexibel dürfen, immer wieder das neu definieren.
1: Du hast noch ein paar ganz konkrete Tipps, gell, die wir mitnehmen können.
0: Ja, genau. Ich habe so 5 Tipps, die uns vielleicht wie können helfen können, eben in diesem Dschungel von immer wieder nahe Distanz und herausfinden, wo sage ich Nein, wo sage ich Ja, was sind gesunde Grenzen, was sind nicht gesunde Grenzen. Und zwar ist wie so, der erste Tipp von mir wäre, hey, klär deine Werte und Prioritäten. Bevor du wie Grenzen setzt, frag dich wie selber, hey, was ist mir wirklich wichtig? Welche Werte möchte ich in meinen Beziehungen leben? Und wer das klar hat, oder wer wie so da innere Klarheit gewonnen hat, kann wie bewusster nachher Ja und Nein sagen. Ohne sich auch nachher wie schuldig zu fühlen. Und vielleicht hilft es auch, das mal aufzuschreiben. Deine Werte, eben ist Familie ein Wert, Freundschaft, Zeit mit Gott. Und dass man irgendwie auch das neu aufgeschrieben hat, dass man es regelmässig wieder wie kann überprüfen. Das wäre so das Erste. Und das Zweite ist, das haben wir auch schon ein bisschen darüber geredet, lernen, liebevoll Nein zu sagen. Mhm. ein Nein eben muss nicht kalt und abweisend sein, sondern ein Nein kann wirklich auch mit Verständnis und Wertschätzung formuliert werden. So wie ich das vorhin in einem Beispiel erzählt habe, wo die Frau mir angerufen hat und gesagt hat, hey, sorry, es ist gerade too much. Mhm. Und ich möchte ehrlich sein.
1: Ja.
0: Das, oder? Und das ist wirklich ein Nein, das ganz, ganz schön angekommen ist. Ja, wenn sie uns ja versetzt hat.
1: Genau.
0: Dann das Dritte ist, setz klare, aber flexible Grenzen und bleib in Beziehung. An diesem Punkt haben wir schon gehabt, Grenzen sind keine Mauern, sondern sollen viel mehr wie Türen sein, die sich je nach Situation wieder öffnen oder schliessen. Und man darf immer wieder entscheiden, wo bin ich flexibel und wo nicht. Genau, und dass man wirklich auch Grenzen liebevoll und mit Verständnis wie dort nachher kann kommunizieren. Dann das Vierte ist, über das haben wir auch schon ein bisschen geredet, dass wir selber akzeptieren, dass unsere Grenzen vielleicht nicht jeder gut findet. Dass wir vielleicht tatsächlich werden, die Leute, die sich so an unser Ja-Sagen gewöhnt haben, dass wir die vielleicht vor den Kopf stossen. Und ich glaube, das braucht nachher wieder sehr viel Klarheit, dass man wie nicht die eigenen Grenzen gerade wieder in Frage stellt oder sich schlecht fühlt, sondern dass man wirklich irgendwie selber lernt, die eigenen Grenzen akzeptieren und immer wieder in sich hineingeht. Und das Fünfte oder etwas, wo ich glaube, können wir das genau konkret machen, ist, dass wir uns auch bewusst werden, wo sind denn meine Energiequellen oder wo sind die Sachen, die mir gut tun. Ich habe vorher haben wir von der Bibel her geschaut, dass Jesus sich immer wieder zurückgezogen hat. Die Zeit mit Gott hat für ihn so eine Priorität gehabt, dass er nachher wieder hätte können, mit voller Überzeugung dienen und Ja sagen zu Menschen. Aber hat er eben so den Ausgleich gebraucht? Und da wäre die Frage, hey, was ist dein Ausgleich? Wo tankst du auf? Wo sind die Orte, wo du innerlich zur Ruhe kommst und deinen Tank wieder füllst? Genau.
1: So gut, danke vielmals, Janine. Ich finde, es ist alles gesagt. Ich nehme ein riesen Päckchen mit, wirklich. Wenn das nächste Mal die Freundin läutet mit ihren Kleidern, werde ich anders antworten. Oder vielleicht ein bisschen weniger mit schlechtem Gewissen.
0: Ja, das wäre doch auch schön.
1: Genau. Danke dir vielmals. Bis zum nächsten Mal.
0: Bis zum nächsten Mal.
1: Janine Oesch, psychosoziale Beraterin in Horw, Luzern. Sie bietet Gespräche an, aber sie schreibt da ganz wunderbar, und zwar auf ihrem Blog Let's Flourish. Den verlinken wir euch sehr gerne in den Shownotes. Und in den Shownotes tun wir euch auch mega gerne den Link drauf zum Spenden. 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Ich bin Ruth Stutz und ich freue mich auf ein baldiges Wiederhören.
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1: Die Nachrichten von SRF um 2 mit Konrad Muschk. Noch ist wenig bekannt über den Inhalt der Vereinbarung, welche die USA und der Iran laut eigenen Angaben am Freitag in Genf unterzeichnen wollen. Ein zentraler Punkt ist das iranische Atomprogramm und die Vorräte des Landes an hoch angereichertem Uran. Dazu hat sich nun US-Vizepräsident J.D. Vance gegenüber dem Sender NBC geäußert. Auf die Frage, ob die Inspektoren der Internationalen Atomenergiebehörde IAEA die iranischen Atomanlagen wieder kontrollieren dürften, sagte Vance absolut, dies sei sogar ein zentraler Bestandteil der bereits beschlossenen Übereinkunft.
2: Yes, absolutely. That's in fact one of the core parts of the agreement is that the IAEA and the United States are going to help Iran destroy the highly enriched stockpile, and that's something that's spelled out very clearly in the MOU.
1: In der Vereinbarung stehe auch, dass die USA gemeinsam mit der IAEA dem Iran dabei helfen werden, seine Vorräte an hoch angereichertem Uran zu vernichten, so J.D. Vance weiter. Auf einer US-Luftwaffenbasis im Bundesstaat Kalifornien ist ein B-52-Bomber der US-Luftwaffe kurz nach dem Start abgestürzt. Das teilte die Edwards Air Force Base mit. Von den 8 Besatzungsmitgliedern habe nach ersten Erkenntnissen niemand überlebt. Die 8-strahlige B-52 ist eines der ältesten Flugzeuge der US-Armee. Es wurde 1955 erstmals in Dienst gestellt und bildet bis heute das Rückgrat der Bomberflotte der USA. Fluggäste in der EU bekommen neu mehr Rechte. Darauf haben sich EU-Parlamentarier und Mitgliedstaaten geeinigt. So dürfen Familien in Zukunft etwa kostenlos Sitzplätze nebeneinander reservieren. Ticketpreise müssen übersichtlich gestaltet sein und standardmäßig soll der Preis mit Handgepäck angezeigt werden. Außerdem bleibt es dabei, dass Fluggäste bei Verspätungen von mindestens 3 Stunden Anrecht auf eine Entschädigung haben. Die EU-Staaten wollten diese Schwelle ursprünglich auf 4 Stunden ausdehnen. Die Einigung muss noch vom EU-Rat und dem Plenum des Europaparlaments bestätigt werden. Dies gilt allerdings als Formsache. Und dann noch zur Fußball-WM. Dort trennen sich Belgien und Ägypten 1:1 unentschieden. Zuvor hatte Europameister Spanien im ersten Spiel gegen Kap Verde ebenfalls unentschieden gespielt, 0:0. Das Wetter. Heute abwechselnd Sonne und Wolken, Höchstwerte zwischen 26 und 30 Grad. Das waren Nachrichten von Radio SRF. Verantwortlich Konrad Muschk.
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4: Wenn der Kontrollstil rügelt und rügelt und rügelt und wie eine Lawine wird, dann wird das irgendeinisch unhandelbar, weil die Furcht und die Angst ja dann auch vielleicht auch zu sagen, ich mag nicht mehr rausgeklopft werden. Zu merken, aha, ich vertraue gar nicht, das braucht Kraft. Und wenn wir den Kontrollstil leben und die Gefahr da der Abgrund ist, wenn das Kontrollschild wegbricht, dann ist ja nachher die wunde Angst da.